0: Familie essen, dann lernst du die ganze Familie kennen, du dort noch übernachten und mit dem Velo ist es wie so ein bisschen entschleunigt, oder? Du hast wie so eine Zeit, um dich auf so Sachen einzulassen. Mit dem TÜV halten die weniger schnell mal jemand da, weil dir einfach niemand danach kommt, oder? Und mit dem Velo rufen sie sich her, trinkst einen Kaffee wieder dort und die Möglichkeit, das langsam können zu geniessen, das gibt dir sehr viel Freiheiten und auch sehr viele Chancen, noch ein bisschen tiefer in gewisse Länder, Religionen, Kulturen können einzutauchen, ja.
1: Das ist eben, du bist ja über 360 Tage unterwegs jetzt auf dem Velo. Wenn du so zurückdenkst, was sind so die Momente, die dir am meisten in Erinnerung bleiben?
0: Sicher zweimal, wo ich die Wüste durchquert habe. Eben das erste Mal im Sudan und Ägypten-Sudan. Dort natürlich der Sudan so ein bisschen das Land, das ich nicht gut kennt habe, wo man auch viel immer in den Nachrichten gehört hat, wo jetzt nicht so positiv war und dann mal in das Land hineingehen und dich einfach mal ein bisschen gehen lassen, oder mal so ein bisschen die Kultur können aufnehmen, auch die Religion, so wirklich die Momente können geniessen und vor allem in einem Land sein, wo eigentlich keine Touristen hergehen, weil wenn keine Touristen rum sind, dann tun dich die Leute viel mehr als einfach Mensch wahrnehmen und nicht irgendwie als laufendes Portemonnaie, das da allen Geld gibt, oder? Und Sudan, die ersten 10 Tage habe ich keinen Rappen gebraucht. Also ich bin an mich in Restaurants gegangen, da sind die Leute zu mir hergekommen und gesagt, hey, dürfen wir dich einladen, dürfen wir mit dir essen, kannst du uns ein bisschen erzählen, wer du bist, was du machst und so Sachen, das sind dann auch so die motivierenden Faktoren an so einer Reise, weil du musst dir vorstellen, es ist nicht immer, ich bin nicht immer aufs Velo gehockt am Morgen und gesagt, hey, so lässig, jetzt kann ich 10 Stunden einfach in die Pedale treten, oder? Es war wie auch so gewesen, hey, ab und zu hast du wieder mal ein bisschen down gehabt und dann denkst du, jetzt ist wieder 50 Grad, was mache ich da überhaupt, oder? Aber wieso, wenn wieder die Leute auf dich zukommen oder du bist so am Fahren und dann schaust du mal rechts und dann siehst du einen Giraffe dort oder siehst einen Elefant vorne über die Straße laufen, dann denkst du zurück, hey, früher hast du es mit den Grosseltern im Zoo gesehen und jetzt bist du einfach auf deinem Göppel allein auf dem grossen Kontinent Afrika unterwegs und kannst so Zeugs hautnäher miterleben, was du sonst eigentlich nie kannst, oder wo viel Geld musst du in die Hände nehmen, um irgendwie Safaris zu machen, und dann bist du nicht so frei, dann bist du im Auto drin, oder? Und gewisse Leute denken sich jetzt wahrscheinlich, ja, ist ein bisschen ein Psycho da mit dem Velo durch Elefantengebiet durchfahren, oder? Aber ich habe sehr viele Möglichkeiten gehabt mit den Lokalen, mit den Rangers, die auf die Tiere auch aufpassen, oder? Weil sie werden auch heutzutage je länger mehr, also sehr stark gejagt. Und das hat mir wie auch so das Vertrauen gegeben, dass ich mit den Leuten reden konnte, so ein bisschen mehr über die Tiere erfahren und ein bisschen gewusst, hey, wenn jetzt mal ein Elefant vorne über die Straße geht oder so seine Ohren ein bisschen wackelt, wenn er ein Nebentier ist, oder was musst du unternehmen? Ja, eben, was musst du unternehmen? Oder wie gehst du mit dieser Situation um? Und das war ein stetiger Prozess, wo ich da viel dazulernen konnte.
1: Ich bin einmal wildcampen und nachher hat mir meine Mutter sich so Sorgen gemacht, die hat mir nachher so eine Hupe mitgegeben gegen Bären. Kennst du, hast du auch so etwas dabei gehabt?
0: Nein, ich hätte wahrscheinlich mal ein Pfefferspray, das hätte ich gerne dabei gehabt, aber ich habe wirklich das wirklich verschlafen. Ob es jetzt am Schluss etwas gebracht hat oder ob jetzt der Loi weniger aggressiv aufs Zelt losgekommen wäre, weiss ich jetzt auch nicht. Aber ich habe wirklich nichts dabei gehabt. Also, viele haben mich gefragt, du hast keine Pistole oder ein Gewehr dabei gehabt oder so für die wilden Tiere. Aber ich meine, stell doch mal vor, als Ausländer mit einer Pistole über die Grenze gehen, oder? Und ich hätte jetzt in dem Moment auch nicht wollen, in so Situationen kommen, wo du dann musst, so eine Waffe rausnehmen, oder? Es war mehr so gewesen, wenn du das halt nicht hast, dann musst du ein bisschen mehr Gedanken dazu machen, hey, wie komme ich nicht in so Situationen rein? Musst du mit den Lokalen reden, hey, in einem Zelt rein, in der wilden Natur, was könnten für Sachen auf dich zukommen? Dann zum Beispiel gewusst, ein Loi kommt nicht, der schaut das als Stein an und der sieht nicht dahinter, der weiss auch nicht, wenn ein Bär zum Beispiel das dort drinnen essen ist, oder? Und dann sollte er eigentlich nicht auf dich loskommen. Oder ein Elefant, musst einfach schauen, dass er nicht im Elefantenweg rein steht. Und dann passiert eigentlich auch nichts, oder? Und so Sachen habe ich dann mehr versucht, zu lernen, dass du halt einfach nicht in so Situationen hineinkommst.
1: Bist du aber dann doch mal ab und an in so einer brenzligen Situation gewesen?
0: Nein, eigentlich wirklich zum Glück nicht. Ich habe in Namibia mal eine lustige Szene gehabt. Ich bin einfach so am Fahren gewesen, ein bisschen am Träumen. In Namibia hast du sehr viele Schotterstrassen. Und dann ist wirklich gesehen, ist so von rechts ein kleiner Schatten gekommen. Und dann ist so etwa 30 cm kleine Schlange, ist voll über die Strasse gehuscht. Und ist dann so irgendwie unter meinem Velo durch. Ich kann jetzt nicht sagen gumpet, aber einfach so. Ja, ich habe den Bayou gehabt und habe irgendwie so einen Juchzer ein bisschen abgelassen, weil ich mich völlig überrascht. Aber nicht einmal, es war nicht brenzlig, es war mehr so einfach überraschend gekommen. Sonst eigentlich nicht. Also eben, das Gefährlichste war wahrscheinlich auf dieser Reise gewesen, das wird ich viel gefragt, bist du mal irgendwie bedroht worden oder ist etwas gestohlen worden, haben sie sich ausgenommen oder so, wirklich nie etwas erlebt. Also jeden Morgen aufgestanden und auch immer sehr freundlich empfangen worden und die Leute immer am Strassenrand am Winken und so. Aber der Verkehr halt den ganzen Tag, wenn du die Busse hast, die grossen Lastwagen, die haben bei 10 Achsen gehabt mit Anhängern, die Rohstoff transportiert haben und die tunnern dann schon an dir vorbei. Und die Strassen sind nicht immer so gut, du musst immer aufpassen, dass du nicht in ein Loch oder so reinfährst.
1: Hat sie mal voll auf den Latz gehauen?
0: Einmal. Ja, aber das war mein Fehler. Also, es war in Malawi, es ist so, ihr kennt das sicher aus den Dokumentationen, so der rote Clay, also die rote Straße, ist eigentlich so wie ja, Schlammstraße. Und wenn das nass ist, wird das sehr rutschig. Und es ist so runtergegangen und wirklich strömend geregnet. Und dann habe ich so gedacht, ja, ich, geiles Sieg. Schafft das schon, oder? Jetzt tun wir es einfach mal versuchen. Und dann ist man einfach, ist schnell gegangen, das Vorderrad hat es mir weggenommen und dann hat es mich vorne rausgerührt. Aber wirklich harmlos. Einfach einmal hat es mich dort ein bisschen geschmissen. Aber es war mehr so, wie ich es einfach gesucht habe, ja. Ich habe dann schon nachher gedacht, du bist selber schuld, oder? Zum Glück ist nichts passiert, aber mach es einfach das nächste Mal nicht mehr, ja.
1: Wie ist es so insgesamt in dieser ganzen Reise gegangen? Also ich sage jetzt mal gesundheitlich, wie ja. Halt aber auch psychisch, weil eben, man kann das ja dann nicht immer teilen, weil du noch 5 Tage allein in der Wüste ja. Warst. Stell mir das jetzt schon auch noch schwer vor.
0: Hier ist abenteuerlich. Du musst einfach mit dir selber können zurechtkommen, oder? Du musst einfach in dem Tag, wenn es ein bisschen einsam ist, musst halt wie so ein bisschen deinen besten Freund dich selber dabei haben, oder? Dass da klar, habe ich ab und zu mit mir selber über Sachen gelacht, oder? So eben, wieso schiebst du jetzt dein Velo schon seit 10 Stunden durch den Schlamm und kommst irgendwie 5-6 Kilometer weit, oder? Das sind schon Sachen, ja, wenn niemand sonst dabei ist, um darüber zu lachen, musst du halt mit dir selber darüber lachen. Aber auch sonst, ich habe jetzt nie so irgendwie psychisch ja, eine Herausforderung, kann man immer sagen, hey, ich breche die Reise ab, es nervt mich. Klar, jetzt gewisse härtere Momente, wo dann ein bisschen mehr durchbeissen musst, ein bisschen mehr den Kopf ab und durch, aber sonst ist es eigentlich durchs Band durch gut. Und du hast jetzt eben noch die medizinischen Faktoren angesprochen, bin ich mal krank gewesen. Malaria und so Zeugs wirklich nie, ich hatte zweimal eine Lebensmittelvergiftung gehabt. Das war aber meistens in der Stadt, gewesen, wo ich das Gefühl hatte, du, jetzt habe ich den Reis langsam satt und habe mir wieder mal einen Burger besorgt. Das einmal war es in Äthiopien und einmal war es in Ruanda, in Kigali. Und ja, dann 3-4 Tage halt im Bett gewesen, mit allem, was du dir vorstellen kannst. Und dann war es nachher wieder gut gewesen. Ja, aber das war das Einzige, Holz anlangen. Ja.
1: Hat dich das Ganze als Mensch verändert? Also kommt man zurück und hat dann wie so eine andere Ansicht aufs Leben oder irgendwie das Ziel sich anders gesetzt haben?
0: Ich glaube, die Ziele haben sich nicht anders gesetzt, aber du hast schon eine andere Ansicht. Du schaust Herausforderungen, schaust du schon ein entspannter an. Oder kannst du immer wieder auf die Erfahrungen zurückgreifen, du, eben, wo es mir dort mal schlecht gegangen ist oder wo ich dort wirklich am Leiden war. Was habe ich gemacht? Oder wie fest hat es sich gelohnt, einmal eben durchzubeissen? Oder nicht gerade irgendwie aufzugehen oder sagen, hey, ja, es ist jetzt halt einfach so. Jetzt nimmst du halt den Kopf, gehst, schaust ein bisschen runter und stierst es einfach durch, oder? Aber klar, hatte ich auch gewisse Momente gehabt, wo ich ja, eben einen Entscheid haben müssen fällen, wo ich für mich irgendwie ein Zeit gebraucht habe, um mich psychisch ein bisschen auf das vorbereiten, oder? So jetzt bei der zweiten Reise vor allem. Also es ist, viele haben das Gefühl gehabt, ja, bist schon einmal auf Kapstadt gefahren, jetzt die 4.500 Kilometer auf Dakar. Das ist Peanuts, oder? Aber wenn du dann wieder in der Wüste bist, allein, wieder bei 50 Grad und dir, mir ist der körperlich leider nicht so gut gegangen, ich habe irgendeinen Käfer aufgefangen. Und dann, wenn du das Gefühl hast, du, jetzt tust du es einfach ein bisschen herausfordern, jetzt kommst du ein bisschen an deine Grenzen, dann hast du so wie immer ein Teufel auf der Schulter, oder? Wo der sagt, hey, hör doch auf, geh heim, du magst ja gar nicht, das geht dir nicht gut, jetzt kannst du heim zum Hotel Mama, oder? Und sie schaut dir wieder. Und das sind so Momente, wo du einfach musst klar sein, hey, wie gehst du mit denen um? Wie bekämpfst du das eigentlich, das kleine Teufel auf deiner Schulter? Und wie bleibst du überhaupt positiv, oder? Und das ist ein Prozess, wo ja, ich viel auch können daraus lernen, was auch ein Zeit gebraucht hat. Aber ich glaube, eben die ganze Erfahrung, das hat mich schon ein bisschen der Person wahrscheinlich auch verändert. Oder? Es ist immer schwierig, selber zu sagen, wie sich es verändert hat. Aber so, wenn ich ein bisschen als Zeugs hergehen kann, mit ein bisschen Gelassenheit, aber ein bisschen der Ehrgeiz ist immer noch da, oder? Dass das sicher von der Reise ein bisschen mitgenommen worden ist. Ja? Und natürlich eben die kulturell, religiös, all die Erfahrungen halt von den Menschen, die ich mitnehmen konnte, es ist unglaublich, oder? Jedes Land ist verschieden, andere Kulturen, die dann einfach mich jetzt lebenlang begleiten. Früher habe ich nicht mal gewusst, wo ist Botswana überhaupt? Oder was ist die Hauptstadt von Äthiopien? Und so Sachen hast du jetzt einfach automatisch mitgenommen. Ja.
1: Man merkt, du bist richtig angefressen, statt jetzt bald auch eine neue Reise an. Vielleicht ein bisschen am Schluss von unserem Gespräch.
0: Ja, ich werde das wirklich oft gefragt. Und bei der letzten Reise habe ich sagen, ja, ich werde wahrscheinlich schon mal mit dem Velo noch die Westküste machen. Das ist jetzt für mich so wirklich, das Abenteuer habe ich gemacht. Es ist auch bürokratisch gesehen, ist die Westküste ziemlich schwieriger als die Ostküste. Es ist halt, manchmal musst du 2-3 Wochen warten, bis du ein Visum bekommst, oder Grenzen lassen sich nicht über und so. Und darum, für mich ist das wie so ein bisschen abgeschlossen. Es gibt sicher wieder neue Herausforderungen, die ich suchen werde. Im Moment ist die Herausforderung der Job. Ich arbeite jetzt bei der Hilti, ich darf dort ein Trainee machen. Jetzt gerade im Aussendienst in der ersten Stage. Und für mich ist das wieder eine komplett neue Herausforderung. Ich bin jetzt im Holztrockenbau, ich gehe täglich zu den Schreiner, zu den Holzbauern, zu den Gipser heim, versuche denen irgendwie eine Lösung, eine Lösung herzeigen für Herausforderungen, die sie haben. Versuche mit ihnen zusammen eine Lösung zu erarbeiten und nur schon die Herausforderung können zu haben, jetzt in einer komplett anderen Branche zu sein oder komplett anderem Feld, das ich vorher nicht gekannt habe. Einfach die Abwechslung, das schätze ich sehr. Oder? Es muss nicht immer auf dem Velo sein durch Afrika. Es kann auch da in der Schweiz gibt's coole Abenteuer, wo du einfach das Zelt kannst packen, über die Alpen laufen und für dich ein bisschen den inneren Frieden suchen, oder? Darum, nein, nichts geplant im Moment, aber ich bin spontan. Also wenn irgendwann mal wieder etwas kommt, wo ein Kollege sagt, wieso machst du nicht das? Wer weiß, oder?
1: Hey Lukas, die halbe Stunde ist wie im Flug vorbei. Danke viel mal. Hast du uns mitgenommen auf deine Reise oder zurückgenommen auf deine Reise? Ich glaube, wir können Stunden weiterreden.
0: Ja.
1: Aber ja, danke vielmals für den Einblick. Und ich hoffe, auch euch daheim hat es gefallen. Nächste Woche wird euch Stefano Bollmann begrüßen. 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
3: Willkommen zu einer neuen Folge Top 3. Meinem heutigen Gast habe ich den ersten Lachflash von meinem Leben zu verdanken. Zumindest ist es der erste, den ich mich erinnern mag. Es ist so, als wäre es erst gestern gewesen. Erste Klasse, Malunterricht und im Hintergrund läuft Marco Cello. Heute, 4 Jahre später, stehen wir uns gegenüber und es freut mich sehr, dass er da ist. Marco Rima, willkommen im Top 3.
4: Danke vielmals, Stefano.
3: Das Marco Cello-Zeugs, das ich jetzt gerade angesprochen habe, ich habe das als Kind auf und runter gehört. Ich habe fast alles auswendig können nachreden und nachspielen. Kannst du auch noch vieles aus dieser Zeit oder ist das schon zu lange her und ein bisschen verschwommen?
4: Nein, für wahr, hier bin ich. Der Frühaufsteher, hat jemand meinen Kleiderbügel gesehen. Ja, es gibt Nummern, die ich mich noch gut mag erinnern, aber es ist tatsächlich so, dass Leute wie du wahrscheinlich viel mehr Text noch können als ich. Und so ist es wahrscheinlich auch um Gabriel Rotstift gegangen, den ich das erste Mal getroffen habe, persönlich. Da hätte ich auch das ganze Programm von ihnen können, zum Besten geben in Sachen Sächeli und all die wunderbaren Programme, die sie geschrieben haben, weil man entfernt sich ja dann irgendwann als Künstler von alten Geschichten und geht neu an und dann geht es dann irgendwann so ein bisschen in Vergessenheit geraten.
3: Wir haben das sogar auch als Schulaufführung, das zweite Marco Cello nachgespielt.
4: Ja.
3: Ja, ja. Und ich habe versucht, Aufnahmen zu suchen, aber wir wissen nicht, wo sie sind. Mhm. Aber das Schöne ist, es ist in der Erinnerung drin. 1983 hat bei dir deine Bühnenkarriere gestartet, zusammen mit dem Marcello, wo du im Semi kennengelernt hast. Ist es überhaupt jemals dein Plan gewesen, auf die Bühne zu stehen, oder hast du wirklich wollen Lehrer werden?
4: Ich habe immer gewusst, dass ich Schauspieler werden will. Ich habe das auch daheim gesagt. Und mein Vater hat immer gefunden, du lernst zuerst etwas Anständiges und nachher kannst du machen, was du willst. Und weil ich einen ganz tollen Sekt-Lehrer hatte und dann gefragt habe, was er meint, wenn ich Lehrer werden würde. Und seine Antwort war dann, ein Kalb hat schon immer einen guten Lehrer gegeben. Da habe ich mich entschieden, okay, dann gehe ich zuerst ins Lehrseminar. Das ist nämlich eine Ausbildung, wo man sehr eine musische Ausbildung bekommt, mit Klavierspielen, Singen, Didaktik, Pädagogik. Und da habe ich das gemacht, aber immer gewusst, dass ich dann auf die Bühne will. Und während dieser Zeit, als ich in Semi bin, habe ich den Marcello kennengelernt. Und dann haben wir einfach angefangen zu proben und tatsächlich 1980 haben wir unsere erste Vorstellung gespielt vor 500 Leuten, weil wir sind beide irgendwie welchen Club gewesen, darum haben wir auch so viele Zuschauer gehabt. Und danach haben wir natürlich gemeint, jetzt sind wir sind wir 7 Siege, jetzt haben wir es geschafft und jetzt geht eine ganze grosse Weltkarriere los. Aber es hat noch 7 Jahre gebraucht, bis wir dann wirklich bekannt gewesen sind.
3: Ja, bei dir kann man ja sagen, also Karriere ist ja für einen Schweizer Comedian ja, also das ist ja mega gut gelaufen für dich.
4: Ja, ich bin wirklich ein Sonnenkind. Also ich meine, es hat schon damit angefangen, dass ich in einem schönen Umfeld aufgewachsen bin, mit tollen Eltern, mit einer irrsinnigen Schwester. Also meine Schwester war eigentlich die erste, die mich entdeckt hat. Sie hätte mal müssen ein Gedicht interpretieren, das ich dann für sie auf meine Art und Weise vorgetragen habe. Und da hat sie so einen Lachflash bekommen, dass ich gefunden habe, aha, ich komme irgendwie noch an oder kann Leute zum Lachen bringen. Und meine Schwester war nicht einfach gewesen, zum Lachen zu bringen. Und ja, so hat sich das eine zum anderen ergeben und ich bin nie unter dem Druck gestanden, Erfolg müssen zu haben, sondern ich habe gewusst, ich habe mit dem Lehrerberuf tatsächlich auch etwas, wo ich mich berufen fühle, wo ich gerne mache, weil es ist ein unglaubliches Privileg, wenn man darf also Kinderseelen begleiten, Kinder nach die Hand nehmen, mit ihnen gemeinsam Türen aufstossen, in die Welt rausschauen, sie neugierig machen auf die Welt und ihnen auch im Prinzip das Gefühl zu geben, hey, geniessen das, hat zwar Gefahren, aber geht mit offenem Sinn durchs Leben und dann werdet ihr Haufen schöne Sachen entdecken und werdet auch eure Berufung finden. Darum eben, es geht nicht dumm und dümmer und gescheit, und, sondern die Aufgabe in unserem Leben ist, glaube ich, wirklich unsere Berufung nachzugehen, dass wir etwas machen, was wir gerne machen.
3: Aber hast du auch wirklich als Lehrer geschafft?
4: Ich habe 3 Jahre als Lehrer geschafft. Die letzten 2 Jahre vor allem als Musik- und Schwimmlehrer. Da bin ich der Musik mehr oder weniger geschwommen, weil so gut bin ich dann auch wieder nicht gewesen. Und Schwimmen hat Spass gemacht. Da habe ich wirklich die Kleinsten gehabt bis in die 3. Säcke rauf. Und dann bist du teilweise vor rechten Schränken gestanden, wo du dann auch hast müssen schauen, wie bringst du das an, dass auch denen so ein bisschen Leitplanken setzen kannst. Aber die schwierigsten Schüler, in Anführungs- und Schlusszeichen, sind am Schluss dann auch immer die Gäbigsten gewesen und die dich auch heute noch grüssen. So, hey Markus, Ali, wie geht's? Und so, hey, schön, dich zu sehen. Also, ja, immer eine Herausforderung, aber einen wunderschönen Beruf, muss ich sagen.
3: Und es klingt ja ein bisschen absurd, oder? Lehrer wollen werden und nachher das Kalt machen auf der Bühne. Aber eigentlich, oder ist es ja die beste Schule, im Klassenzimmer stehen und Kinder zu erreichen? Weil das sind die ehrlichsten, das ehrlichste Publikum, oder?
4: Ja, das ehrlichste Publikum. Und wir sind immer angehalten gewesen, mit den Kindern so zu motivieren, dass sie dir auch wirklich zuhören. Darum sage ich immer, das Wichtige im Schulunterricht ist wirklich Geschichte. Gut können Geschichten erzählen, lebendig erzählen. Dann weckt man also auch das Interesse für die Kinder, fürs Leben, für die Umgebung, für das, was auch passiert. Das ist eigentlich so der erste soziale, ich sage jetzt mal die erste politische Umgebung, neben dem Elternhaus, wo man sich fürs Dawider und dagegen interessiert, wo man sich austauscht, wo man eine Debattenkultur entwickelt. Und darum ist es wahnsinnig spannend gewesen, eben mit diesen Kindern, die unglaublich ehrlich sind und offen dürfen, einen Tag zu begehen und ein ganzes Jahr oder noch länger.
3: Bist du ein Mensch, der immer einen Plan hat, oder bist du einer, der so ein bisschen im Moment lebt?
4: Das ist eine ganz gute Frage. Mit dem Älterwerden habe ich angefangen, mir gar nicht mehr so grosse Pläne zu machen. Ich habe Träume. Und die habe ich auch früher schon gehabt. Und ich habe an diesen Träumen immer geschafft. Also für diese Träume. Und dort habe ich vielleicht ein bisschen mehr einen Plan gehabt, wo ich dachte, dann will ich das und das und das. Und das Wort wollen, das Verb, ist sehr stark im Vordergrund gestanden. Und heute, wo alles jetzt ein bisschen endlicher wird, sag mir, ich würde es mir gerne wünschen oder es wäre schön, wenn. Und witzigerweise habe ich, auch wenn ich natürlich nicht mehr so viele Jahre habe wie damals als 20-Jähriger, habe ich viel mehr Zeit. Und das macht einen Haufen auch sehr viel angenehmer. Und man wird lockerer. Und vieles hat dann auch nicht mehr die Gewichtung. Also ist auch nicht mehr so relevant. Weil am Schluss, wenn man zurückschaut auf sein Leben, dann sind nicht der Erfolg das Wichtigste oder das, was zählt, sondern die Begegnungen, die man gehabt hat. Und das, was man innerhalb von einer Familie erlebt, das ist, glaube ich, das, die am Schluss zählt und die schön ist. Und das geniesse ich jetzt im Moment auch sehr. Also ich lebe sehr stark mit der Familie und jetzt auch noch mit den zwei kleinen Kindern. Ich habe ja zwei grosse Kinder aus erster Ehe auch. Lebe ich das sehr intensiv. Also, weil ich mich darüber freue, dürfen, teilzunehmen an ihrem Grosswerden.
3: Aber eben, dass der Wunsch nach Erfolg, der ist ja bei dir schon sehr gross und sehr ausprägt gewesen, oder? Sonst wäre ja dann der Abstecher auf Deutschland mit die Wochenshow unter anderem gar nicht möglich gewesen, oder? Weil da muss man schon ein bisschen den Biss dann auch haben und das wollen.
4: Ja, den Biss habe ich gehabt und ich habe mich aufgrund von, ich sage jetzt auch mal, von meiner Karriere verrennt. Also die Frage, ist Karriere und Familie vereinbar? Das ist eine gute Frage. Die muss sich jemand wirklich stellen und dann muss er gut organisieren. Also Mann und Frau, das spielt keine Rolle. Ich finde, gerade Männer, die Karriere machen, müssen sich schon überlegen, also was mache ich jetzt? Was ist der Inhalt von meinem Leben? Und in dieser Zeit, ich war so um die 8, 29 gewesen, wo der ganze Karriereschub da war, bin ich natürlich auch vom Erfolg geblendet worden, wo ich von, hey, wow, super, hey, es fällt mir alles in die Schoss. Und am Schluss bin ich dann auf Deutschland geflogen, habe dort eine Fernsehsendung gemacht, wo 10 Millionen Leute jeden Samstag geschaut haben, also mit dem Flugzeug zur Arbeit und daheim, jeder hat die gekannt und man war auch finanziell natürlich erfolgreich gewesen, aber das hat auch zur Folge gehabt, dass ich so eine Phase hatte, wo ich mich selber wie verloren habe. Ich habe mich auch nicht mehr gekannt. Ich habe nicht mehr gewusst, wer ich bin. Und dort hat mich meine Schwester auch wieder, auch meine Schwester, geweckt, wo sie gesagt hat, hey Marco, du bist mein Bruder, du bist wirklich, ich liebe dich über alles, aber wenn du so weitermachst, bist du ein grosses Arschloch. Und dann bin ich so zuerst verschrocken und irgendwann natürlich habe ich gewusst, was sie meint, weil mir dann, also ich habe dann in dieser Zeit natürlich Menschen auch enttäuscht, also im menschlichen Bereich. Und der Weckruf war insofern gut gewesen, dass ich mir angefangen habe zu überlegen, was ist wichtig und wo geht meine Reise durch. Und eben, wie gesagt, am Schluss geht es um zwischenmenschliche Geschichten, die im Vordergrund stehen. Und jetzt mit dem Älterwerden und um zurückzuschauen, viel Erfolg hatte, war toll gewesen. Wenn ich heute einfach das Theater fülle und die Leute mit einem guten Gefühl heimschicke, dann ist das mein grösster Erfolg im Sinn von, was den Beruf anbelangt.
3: Jetzt überübrigt sich eigentlich so ein bisschen meine nächste Frage. Oder? Okay. Im Moment sind es ja die Revivals von alten Sendungen, gerade RTL, Sat.1, und die graben alles alte Zeug aus. Wenn jetzt die Wochenshow wieder auf den Plan kommen würde, und sich die würde anfragen, Marco, hat Spock wieder mitzumachen?
4: Also ich würde lügen, wenn ich würde sagen, nein. Ich habe gerade letztens mit dem Ingolf Lück, mit ihm habe ich noch am meisten Verbindung, den Bastian sehe ich etwa die. Danke leider viel zu wenig. Aber wir haben letztens ja gesagt, würden wir noch eine Woche schon mal machen wollen, so ein Revival. Und dann haben wir gedacht, ja, eigentlich nur schon darum, dass wir uns wieder sehen. Und es sind natürlich, weißt du, ein Haufen Leute, die zusammenkommen. Ehemalige Autoren, Regisseure. Es war so eine Klassenreise gewesen, auch alle miteinander die Sendung zu produzieren, also zu filmen und nachher die Sendung aufzuzeichnen und miteinander gefiebert, ist sie erfolgreich, wird es gut kommen, wie kommen die Sketch an bei den Leuten. Schon eine schöne Zeit gewesen und neumitouren denke ich aber auch, man sollte es einlassen, weil jetzt ist man halt doch auch ein bisschen älter und vielleicht am Alter anpasst, etwas anderes zu machen, das würde mich interessieren. Aber so eins zu eins kopieren, einmal Wochenshow, das eher nicht, aber eben wie gesagt, ich würde lügen, wenn ich jetzt a priori würde Nein sagen. Ich glaube, wenn jetzt Sat.1 wieder anrufen und sagen, man möchte es nochmal, würde ich mich wahrscheinlich schon auch überreden lassen.
3: Gut, es gibt auch andere spannende Formate. Also ich denke, LOL zum Beispiel, wo auf Amazon läuft, eine Schweizer Version davon. Würde ich dich jetzt auch noch sehen?
4: Ich merke, dass gewisse Formate, und das hat bei Hotel für Schmitz angefangen, mit dem Ralf Schmitz, der ein unfassbarer Improvisateur ist, einer der besten, den ich je gesehen habe. Das hat bei mir so ein bisschen angefangen, dass ich gemerkt habe, jetzt komme ich in ein Alter rein, wo ich irgendwie, also verstehe mich nicht falsch, so das Kindergartenfernsehen nicht mehr so mag. Ich glaube, dass es ein Haufen Publikum gibt, wo das auch lieben, die Abwechslung. Ich selber bin aber nicht mehr schnell genug und ich sage jetzt mal frech genug, dort mitzuheben. da würden wir jetzt vielleicht ein paar widersprechen, aber ich sehe mich auch gar nicht mehr gerne in so Format. Sondern ich wende mich lieber an anderen Sachen zu, wo ich, jetzt zum Beispiel schreiben, habe ich für mich entdeckt. Und ich schreibe im Moment ganzen Haufen auch nur für mich und versuche das Handwerk in den Griff überzukommen. Weil ich auch wieder gemerkt habe, das ist eine Disziplin, wo Haufen Übung voraussetzt. Und darum fühle mich dort wohl. Und was mich noch würde reizen, wenn überhaupt, dann sind das Filme oder Serien, die ich spannend finde, mit einem pädagogischen Hintergrund. Das hast du mir ja vorhin noch erzählt. Die sind in der Familie gewesen, auch mit verschiedenen Sprachen. So etwas habe ich mal im Schweizer Fernsehen angeboten, wo es auch um eine Patchwork-Familie geht. Und die redet aber auch Französisch und Schweizerdeutsch, weil das ist so eine Familie, die so in Biel lebt. Und ist leider nicht genommen worden, aber das wär eine coole Sache gewesen, weil ich finde, da würden sich ein Haufen Leute auch wieder entdecken und man könnte über Haufen auch lachen, weil ich sage immer, am Schluss, wenn es um Beziehungen geht und Beziehungsgeflecht, ist der Humor halt schon etwas sehr Wichtiges, wo einem wieder auf die Sprünge hilft, so nach dem Motto, ah gut, wenn es die so haben, dann können wir es auch gut lösen, oder?
3: Also wenn du da wieder das willst aufnehmen und jemanden brauchst, wo zweisprachig aufgewachsen ist, meldest du dich einfach bei mir. Aber du hast jetzt gerade etwas angesprochen, gesagt, du hast das Gefühl, du sagst nicht mehr schnell genug, um noch mitzuheben. Aber das Ding ist ja, viele von diesen Comedians, die man heute im Fernsehen sieht, die kommen und sie gehen wieder. Mhm. Du stehst seit 40 Jahren erfolgreich auf der Bühne. Also irgendwie so machst du etwas richtig.
4: Ja gut, ich habe insofern Glück gehabt, wenn ich mir überlege, weißt du, wenn zur Zeit von Emil oder Gabriel Rotstift, C.S. Kaiser, da hat es natürlich nur ein Sender gegeben, Schweizer Fernsehen, und vielleicht noch ARD, die ganz guten dann aus ZDF. Das heisst, wenn die auftreten sind am Fernsehen, dann hat es das ganze Land gekönnt. Da hat man ja die sogenannten Strassenfeger gehabt, auch mit der Sendung Teleboy. Und dann sind ein Haufen Sender gekommen und die Sender haben natürlich auch dann Leute gebraucht. Und ich bin in den 90er Jahren hat das grosse Glück gehabt, dass ich in dieser Zeit, wo Aufbruchstimmung war in Deutschland, für die Wochenshow ausgewählt worden bin. Und das hat einen riesen Erfolg gegeben. Unter anderem neben RTL Samstagnacht und Switch. Das sind die einzigen drei grossen Sendungen gewesen. Und so habe ich mich natürlich wieder können weiterentwickeln und Film machen. Und eben, bei mir ist so das eine zum anderen gekommen. Und die heutigen Comedians, die haben es teilweise schon sehr schwierig. Also es gibt unfassbar gute Leute. Also ich finde auch in der Schweiz mit einem Charles Nguela oder einem Elsner oder Mutzenbecher, so die Jungen, oder auch bei den Frauen gibt es fantastische Leute wie Helga Schneider, Steffi Berger ist jetzt nicht mehr unterwegs, aber und die haben es auch viel strenger, weil natürlich das Angebot ist riesig. Es ist riesig. Und das verteilt sich auch alles. Und ich meine, jetzt gerade nach den letzten drei Jahren sind noch 1 Million Billette so aufgestellt worden, die müssen zuerst abgespielt werden. Und umso schwieriger ist es dann, sich in dem Markt können zu behaupten. Sogar für mich muss jetzt auch wieder ein Stück weit wie anfangen. Aber ich muss sagen, ich habe wahnsinnig Glück gehabt, dass ich 40 Jahre lang das Publikum aufbauen und die hat mich begleitet. Ich müsste eigentlich jeden Tag denen Danke sagen, weil von denen lebe ich, oder? Und das ist schon etwas Irrsinniges.
3: Über 40 Jahre unterwegs, 30 ist noch nicht fertig, neues Programm, ich weiß es nicht. Mhm. Was weißt du denn nicht?
4: Oh, ja, jetzt, je älter ich werde, weiss ich immer weniger. Weil ich lese mich natürlich in Haufen Bereiche auch ein, aber es ist tatsächlich so, dass ich dann merke, ups, da gibt's noch einen Seitenweg, also noch einen anderen Weg, und das wirft auch wieder Fragen auf, und dann steht man wieder erneut vor Sachen, die man nicht weiss. Aber das macht's ja auch aus. Also ich glaube, dass der Drang nach Wissen ist gross, und wie gesagt, ich find's auch lustig, wenn man sich dann auch seine Unzulänglichkeiten, wenn man die einen Preis gibt an einem Publikum, wo sie eben darüber lachen können, dass mal auch der, der ein Klugscheisser ist, als Lehrer ist man sowieso einer. Mein Vater hat immer gesagt, hängt der Lehrer an den Nagel, wenn du heimkommst und erzählst nicht, wie die Welt funktioniert, dann ist das, glaube ich, für die Leute sehr lustig und auch sehr wichtig.
3: Aber wo holst du heute noch deine Inspirationen? Machst du es immer noch genau gleich wie früher? Laufst du durch die Welt und siehst Sachen? Oder wie entsteht bei dir so ein Programm?
4: Ja, es ist tatsächlich so, dass ich natürlich mit offenem Sinn durchs Leben gehe. Und es sind ein Haufen Sachen, die mich dann irgendwie... Also ganz ein einfaches Beispiel, wo es vor 3 Jahren plötzlich kein Toilettenpapier mehr gegeben hat. Und ich im Coles, wir sind mit der Familie in Australien gewesen, wieder von einem von diesen Lehrerregal gestanden bin, ist an mir einer vorbeigezogen mit einem Wägeli und der hat etwa 4-5 Rollen gehabt. Dann haben sie gefunden, dumme Sieg. Und das hat dann bei mir eine Nummer... ins Leben gerufen, wo ich gesagt habe, wie wäre das? Ich stehe vor einem Regal und da kommt einer um die Ecke und hat auch riesig viel, 2000 Kilo WC-Papier und ich schiesse dort zusammen und alles und überhaupt. Und am Schluss sagt er, ja gut, sind Sie jetzt fertig, darf ich vielleicht die WC-Rolle ins Regal packen? Das heisst, ich habe einen anderen Twist daraus gemacht, aus einem Erlebnis. Oder ich bin mal mit einem Auto nach 9 Monaten Australien, dann am letzten Tag noch so in einen Pfeiler reingefahren und hat dann müssen die Versicherung anrufen. Und da haben wir auch überlegt, ja, was könnte alles passieren? Also es ist dann nicht nur auf den kleinen Schaden an dem Rücklicht, sondern dann kommt der Carport oben rein und der geht aufs Dach und dann löst das den Funken aus und dann fährt alles auf verbrennen und dann kommen die Helikopter und am Schluss steigt noch das australische Militär auf, weil man meint, das sei irgendwie... Und so entwickelt sich Geschichten, die teilweise wahr und teilweise natürlich auch um die Ecke gedacht sind, aber ja, das Leben gibt die besten Geschichten ab und macht eine Freude und das sind dann auch so Sachen, die mir wahnsinnig viel Spass machen, wenn die Leute laut lachen, oder?
3: Ja, ich muss bei mir lachen, einfach die Vorstellung schon bringt mich schon zum Lachen.
4: Es ist übrigens ja, eine Vorstellung, es ja. Ist, weißt du, schaffst, das ist hochinteressant, geht mir ja auch so, du schaffst dann noch einmal deine eigenen Bilder. Und die eigenen Bilder sind manchmal viel lustiger als das, was dir präsentiert wird. Mhm. Und um das geht es manchmal. Auch in einer Geschichte, in einer Erzählung. Ich erzähle etwas und löse die Bilder bei jemand anderem aus, wenn er sagt, ah, genau so. Und dann fängt er, und darum fangen die Leute dann manchmal so an zu lachen. Weniger teilweise über mich, sondern ich bin nur so wie eine Verbindung zum eigenen Humor.
3: Wenn du dein Programm einstudierst, du hast mir vorher gesagt, oder im Auto tust du auf und ab deine Texte und so, gibt es Momente, wo es dich selber auch verbessert?
4: Ja, wenn mir etwas einfällt, weil der Vorteil ist, wenn man wirklich auf und ab lernt und in jeder möglichen Situation, wo vielleicht auch mal irgendwie nebendran einer mit dem bohrt, wenn man das dann so gut kann, dann ist man plötzlich auch frei für die Improvisation. Und dann fallen einem plötzlich Sachen ein, wo ich selber muss laut lachen, aber wo vielleicht ein Rohrkrepierer ist dann auf der Bühne. Und zwischendurch passiert es aber auch so, dass ich denke, okay, ich gehe mit dieser Nummer jetzt auf die Bühne und ich habe keine Ahnung, was passiert. Ich glaube, die muss ich wieder streichen. Und dann wieder erwarten, ist das ein Knaller. Und von dem her eben... ist jeden Tag, wenn ich auf der Bühne stehe, ein neuer Tag, eine neue Herausforderung. Ich wiederhole zwar ein Programm, aber es ist immer wieder anders. So wie jemand in sein Geschäft geht und zwar und die gleichen Sachen macht, aber die Umgebung, das Wetter, was auch immer, beschert er einen Haufen Überraschungen, einen neuen Tag und so geht es mir eben auch.
3: Du hast ja wie alle während Corona an deine 2 Jahre Pause müssen machen und bist dann mit dem Jubiläumsprogramm auf die Bühne. Das jetzt ist ja eigentlich dein erstes komplett neues Programm, seit wir die Pandemie können hinter uns lassen. Hat sich der Humor vom Publikum verändert? Oder hat sich auch dein Humor verändert in diesen 2 Jahren? Ist es, wie du es vorgehst, du fährst wieder von vorne an, ist es wirklich ein bei Null starten wieder?
4: Also, ich hätte ja wollen mit... No problem, Wellen auftreten. Das war mein Jubiläumsprogramm gewesen. Und das ist auch der Irrtum, der dann verbreitet worden ist in der Presse mit den Schlagzeilen. Ich habe 150'000 Franken bekommen. Ich habe im Vorfeld 200'000 Franken schon ausgegeben. Also wenn du ein Programm vorbereitest, musst du schon Theater mieten, musst alles aufgleisen, Studio, Co-Autoren zahlen etc. Und das verursacht Kosten. Und der Kanton Zug hat 80% von dem Schaden übernommen und darum habe ich dann etwa 150'000 Franken bekommen. Aber wie immer noch auf 40'000-50'000 Franken sitzen blubben. Aber die Leute haben gemerkt, jetzt ist das so ein Massnahmenkritiker, so ein blöder Sieg und kommt noch Geld über und das ist total verlogen. Nein, das war so nicht gewesen. Aber traurig eben auch, man hat nicht können auftreten. Und umso schöner war es gewesen, für mich im Juni mal 13 Vorstellungen zu spielen. die Leute lechzen nach Humor, aber wie gesagt, im Moment muss auch viel abgespielt werden. Die Leute haben sich auch gewöhnt, nicht mehr so, so ins Theater zu gehen. Es ist auch schön, daheim zu sein. Wobei man merkt, es gibt grosse Anlässe, die laufen super. Aber in unserer Szene jetzt habe ich den Eindruck, dass wir schon auch wieder weibeln für unser Publikum. Und natürlich durch meine Stellung, weil ich bin eben jemand, der mit der Debattenkultur aufgewachsen ist und sage, ich hätte ja mal eine Frage. Und es geht nicht darum, ist das richtig oder falsch. Habe ich natürlich schon gewisse Leute verrückt gemacht, wo ich bis heute so denke, wieso bist du verrückt? Weil ich habe ja eigentlich gar nichts Schlimmes gesagt, sondern ich habe immer auf Eigenverantwortung plädiert und eben auch so zwei, drei Mal so eine Anfüge gemacht, ist das richtig oder gibt es nicht vielleicht einen anderen Weg? Ja, da verlierst du natürlich auch Publikum und gewünschst aber wieder ein neues dazu, anders. Und wenn du 3 Jahre weg bist, ja, dann musst du auch wieder ein Stück weit etwas dafür tun. Und ich finde das aber neu mit durch auch gut. Weil eben, wie gesagt, ich bin natürlich verwöhnt gewesen bis an eine Tubakanne und jetzt laufen die Vorstellungen gut, also richtig, ich habe richtig Freude, aber es ist nicht so, dass ich jetzt wie früher alles voll hätte, oder? Und darum bin ich jetzt auch wieder da, aber das habe ich immer gerne gemacht, weil ich habe Interviews auch zu stellen, fordert mich ja auch, nicht mit Plattitüden Antworten zu geben, sondern mir auch zu überlegen, das, was ich sage, stimmt das jetzt auch für mich und stimmt das auch, was ich wirklich sage? Mhm. Und von dem her bin ich sehr dankbar, dass ich jetzt auch wieder ein bisschen Promo darf machen für «Ich weiß es nicht».
3: Ja, ich freue mich sehr, dass du da bist. Wie gesagt, du hast für meinen ersten Lachflash in meinem Leben gesorgt. Apropos Kindheit, wir kommen schon zum Schluss und ich nehme noch etwas Wunder. Deine Kinder, könnt ihr mit deinem Humor etwas anfangen?
4: Also in erster Linie bin ich einmal ihr Papi. Und ich weiss noch, Mia, die ist jetzt 30 geworden, einmal von einem Reporter interviewt worden, hat sie zuerst gesagt, ja, mein Papi ist sehr streng. Das war das Erste. Ich glaube, ich bin recht konsequent, aber natürlich auch sehr humorvoll im Umgang und mache natürlich jeden Blödsinn mit den Kindern. Das ist wichtig. Und alle meine Kinder haben ein Stück weit Begabung, eigentlich auch können auf die Bühne zu gehen. Sehr extrem mein Sohn. Der ist jetzt im Moment noch als Polygraph unterwegs, aber es würde mich nicht wundern, wenn er plötzlich dann auch wieder auf der Bühne steht. Aber der hat natürlich den ganzen Weg von mir mitverfolgt und hat vielleicht einen anderen Respekt auch vor dem Namen. Und der Kleinste, der Luca, der hat gerade gestern gesagt, kann ich auch so erfolgreich werden wie du. Das war ganz herzig. Und der wird unbedingt eine Nummer, die ich habe, da erkläre ich meinem Sohn Zeit. Die Nummer spiele ich natürlich allein und am Schluss ein riesen Chaos. Die würde er gerne mit mir spielen. Habe ich gesagt, gut, dann lernst du sie auswendig. Und wenn du mich einmal begleitest, dann spielen wir die Nummer zusammen vor Publikum. Und wir haben jetzt im Sommer Klapper La Papp gemacht. Das ist eine super Märli-Geschichte übrigens von Michael, von einem Freund von mir. Und da habe ich mit meinen Kind Märli gespielt, also mit meiner Tochter, 13 und mit Luca, 10. Und die haben das viel besser gemacht als ich. Also, wenn einer einen Texthänger hatte oder so, dann bin ich das gewesen. Der Papi, also ehrlich, du musst also schon auswendig lernen, also das geht gar nicht. Und ja, sie sind verwandt natürlich mit auch dieser, wie soll ich sagen, Kultur, die ich mitbringe oder mit dem Wesen, das ich mitbringe. Und, aber wie gesagt, in erster Linie.
3: Aber hättest du denn Freude daran, wenn eines von deinen Kindern auch wieder auf die Bühne steht?
4: Ja.
3: Müssen sie etwas Rechts lernen?
4: Malea ist brutal, die ist brutal gut im Gesang und im Schauspiel, Tanz. Und ihr habe ich auch gesagt, wenn du jetzt auch wie ich einen Lehrberuf noch ergreifen will, weil sie kommt jetzt so langsam in die Entscheidung, super. Aber sie dürfte jetzt das überspringen, wenn sie sich würde an einer Musicalschule melden, in Folkwang, also in Essen, Folkwang, oder in Stage School in Hamburg. Sie wird natürlich direkt auf London, dann wäre das für mich auch okay. Aber ich glaube, trotz allem ist es schon gut, wenn du als Künstler noch etwas hast, wo du weisst, du könntest noch darauf ausweichen. Und am besten, das meine ich wirklich ernst, wäre eigentlich ein Handwerk erlernen. Gerade in Australien bist du ein Siebensieg, wenn du ein Handwerk hast. Also so quasi nur mit einem Universitätsabschluss kommst du nicht weit, aber mit dem Handwerk, das ist etwas ganz Tolles.
3: Und da machen wir einen Punkt. Unsere 27 danke. Minuten sind durch. Margarine, ich danke dir vielmals für das kurzweilige Gespräch, muss ich wirklich sagen. Ich weiss es nicht, das ist Marco Riemer sein Programm. Termin dazu findet ihr auf margorimmer.ch. Nächste Woche wird es hier im Top 3 wieder unterhaltsam. Dann begrüßt Zara Zollinger, nämlich der Charles Nguela. Ich hoffe, ihr seid auch dann wieder mit dabei. Macht's gut, ciao zusammen.
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1: Heute mache ich es ausnahmsweise mal ganz kurz. Bei mir ist heute ein Gast im Studio, der mich zumindest schon ein paar Mal zum Lachen gebracht hat. Herzlich willkommen, Charles Nguela.
5: Ja, hallo, danke vielmals. Hoi Sarah.
1: Ja, schön, bist du da. Du, ich fange doch gerade mal mit einem Zitat von dir an. Du hast nämlich mal gesagt, ich bin süchtig danach, andere erfreut zu bereiten.
5: Ja, das ist wahr. Weil meine Mom hat eines gesagt, das Egoistischste, was du machen kannst, ist, einen anderen Menschen zum Lachen zu bringen. Und ich weiß noch, wenn ich klein war, habe ich das nicht ganz verstanden. Und jetzt ist als Erwachsener, das verstehe ich dann, weil wenn du jemanden siehst, Freude hast, hast du selber Freude. Das heisst, es ist eigentlich schon etwas egoistisch, wenn du jemanden eigentlich Freude machst. Von dem her, ich bin nach dem Gefühl süchtig.
1: Gut, und du machst ja eigentlich auch erfolgreich, oder? Du bist ja jetzt im Moment mit deiner dritten Show unterwegs, mit der Show Respect.
5: Yeah!
1: Was steckt hinter dem Namen?
5: Ah, hinter dem... eigentlich wollte ich die Show nicht so nennen. Ich habe irgendwie, glaube ich, vor eineinhalb Jahren oder zwei Jahren angefangen, den zu schreiben. Und dann ist Covid gekommen. Und wirklich, macht keine Witze. Ich habe dann, also man sieht ein Plakat, irgendwie sind zwei Barhocker und ich mache den Spagat. Ich wollte unten dran einen Superspreader schreiben. So bad. Nein, ich muss erklären, warum. Weil ich das Wort googelt vorher und ein Superspreader ist auf Englisch etwas, das verbreitet. Sachen, die viel verbreitet werden. Und in meinem Kopf habe ich gedacht, ah, gute Stimmung, ein Superspreader.
1: Das war vor Corona?
5: Ja, das war vor Corona. Okay. Und dann, bam, kommt Covid und ich denke, von dem Namen ist eigentlich immer noch. Also ich mache den Spagat, ist ein Wortspiel, Superspreader. Und Superspreader kann man da positiv anschauen. Und dann ist das Management gekommen, so, oh, ich weiss nicht, Charlie. Du musst den Namen ändern. Und dann habe ich das Programm immer wieder angeschaut. Und irgendwann habe ich gemerkt, hey, ich habe von gewissen Sachen Respekt bekommen. Und nicht nur ich, sondern andere Menschen ja auch. Zum Beispiel, ich glaube, gewisse Eltern haben Respekt bekommen von Homeschooling. Zum Beispiel das. Und dann habe ich das Thema genommen und auseinandergebrochen. Quasi. Und deswegen habe ich den Respekt genannt.
1: Du hast jetzt ein bisschen angeschnitten, oder? Also, wenn du ein Bühnenprogramm zusammenstellst, möchtest du irgendwie ein Thema ansprechen jedes Mal? Möchtest du gewisse Themen auch irgendwie vermitteln oder Sachen überbringen?
5: Ja, bei den ersten zwei Shows, die ich geschrieben habe, bin ich, glaube ich, ein bisschen mehr politisch orientiert gewesen. Und dann nach Covid habe ich gefunden, okay, ich glaube, die Leute oder ich selber brauche einfach eine Show, wo ich einfach Spass habe. Also es sind so Themen, die uns alle interessieren, aber einfach eine Show, wo alle können kommen, Spass haben. Und deswegen ist eben die Show jetzt, ist zwar die schwierige Show gewesen zum Schreiben, aber die Show ist jetzt einfach so feel good, fun Comedy Show.
1: Wieso war es die schwierigste zum Schreiben?
5: Weil mir war die Hei und normalerweise, wenn man schon schreibt, ich schreibe etwas und dann gehe ich an einen Open Mic, probiere es aus. Zum Beispiel zwei, drei Mal. Einer ist in Luzern, einer ist in Zürich, einer ist in Bern. Dann weisst du, ob es gut ist oder nicht, was du rausnehmen und was nicht. Dann ist Feedback vom Publikum. Jetzt während Covid hast du das nicht können machen. Und wir haben schon das Datum gesetzt für die Premiere. Das heisst, ich musste das Programm müssen schreiben, ohne zu wissen, ob gewisse Sachen gut sind oder nicht. Dann haben wir 5 bis 6 Tryouts gehabt. Das heisst, ich hatte 6 Shows gehabt, um die Show so zu tweaken, dass es eigenermaßen gut ist mit Premiere. Und dann rausgehen.
1: Hast du viel müssen anpassen? Vom Anfang, also vom Anfang und bis dann nach den 6 Probeshows?
5: Ja, definitiv. Also, mir sagt, eine Show sitzt richtig erst nach 10, 15 Shows. Das heisst, das, was die Leute an der Premiere gesehen haben, war premierereif, aber noch nicht so, wo es sein sollte. Also ich habe viel geändert von den ersten 6 Shows. Und jetzt mittlerweile, ich bin jemand, der nicht immer das Gleiche kann spielen. Das heisst, ich passe meine Show immer an. Das heisst, nach einem Monat, zwei, wenn irgendwelche Sachen passieren, hier in Europa oder in der Schweiz, nehme ich Sachen raus und tue neue Sachen drin. Das heisst, ich passe immer wieder an.
1: Schreibst du dann auch immer alles selber oder ist das immer ein Zusammenspiel von mehreren Personen?
5: Auch unter Fall irgendwie... Das Idee sammeln, tun mir eigentlich Leute helfen, in dem Sinn, wenn ich jetzt mit dir hier schwätze oder so wie, kann ich vorlesen, mit draussen hocken und irgendetwas Lustiges passiert, ich merke mir das oder versuche mir das zu merken, dann schreibe ich das auf. Und der Prozess ist dann, dass ich dann daheim bin, schreibe mir es aus und dann zeige ich das meinem Co-Autor und er kann mir sagen, das würde ich vielleicht nicht sagen. Oder hat er ein paar Ideen, dann tue ich die auch rein. Und zum Teil hast du auch das Team. Wenn du eine Show hast oder so, können sie dir dann sagen, den Joke finde ich nicht so lustig. Aber auch andere Comedians sind auch so. Also hast du mal eine Show und dann kommt jemand nach der Show so, hey, weißt du, was mega cool wäre noch, was du kannst sagen, ist das. Denkst, oh ja! Also, es ist ein Prozess. Also ganz allein schreibt man sowieso nie.
1: Wirst du oft ausbremst? Also hörst du oft, oh, sorry, das will ich
5: ja, ich habe jetzt, also ich habe schon ein bisschen den südafrikanischen, englischen Humor, der ein bisschen gröber ist, kann man sagen. Ich werde oft bei gewissen Sachen ein bisschen bremst. Man sagt in der Schweiz, wenn man Comedy macht, je heftiger oder spezieller etwas ist, desto schöner musst du es verpacken. Und ich tue es noch schöner verpacken, sagen wir so.
1: Du hast ja selber auch angedeutet, oder? Du hast ja gesagt, mit deinen ersten zwei Shows bist du ein bisschen politischer unterwegs, ja, oder? Die erste hat ja geheissen Schwarz-Schweiz.
5: Ja.
1: Und du hast mal gesagt, dass das für dich auch ein Ort war, um Sachen zu verarbeiten.
5: Ja.
1: Was hast du mit dieser Show wollen oder müssen verarbeiten?
5: Ich bin, wenn wir in die Schweiz gekommen sind, ich bin von Südafrika dann gekommen. Und dann war es für mich ein Kulturschock natürlich. Also, einfach völlig etwas anderes. Und dann hat es gewisse politische, gesellschaftliche Sachen, die ich von der Schweiz nicht ganz verstanden habe. Und wenn ich das auf der Bühne erzählt habe, haben das Leute mega lustig gefunden. Okay. Und dann hat es auch Sachen gegeben, die mich gestört haben, wo ich gedacht habe, also es muss doch möglich sein, über das zu schwätzen. Und so habe ich meinen Weg gefunden, gewisse Sachen, wo ich lange haben müssen, einfach nichts sagen, habe ich dann auf der Bühne dann erzählen und nachher zuschauen, wie viele Menschen gefunden haben, ah ja, eigentlich hat er recht. Und somit ist es eigentlich so wie fast Therapie gewesen für mich.
1: Also eigentlich mit Humor versuchen, gewisse kritische Sachen auch können, ja, anzusprechen und so zu thematisieren, oder?
5: Ja, genau. Also zum Beispiel, ich weiss noch in der Schule, wenn ich gehört habe, dass die Frauen, wie wenn die Frauen in der Schweiz Frauen Stimmrecht, also Wahlrecht bekommen, ich bin mega geschockt. Das weiss ich noch. Ich glaube, Appenzell am 27. November 1990 haben sie es angenommen. Und ich bin am 20. Oktober 1989 geboren. Deswegen ist für mich recht schockierend gewesen. Und das ist ein Thema gewesen, das ziemlich heikel war, habe ich nicht gedacht, bis ich das auf der Bühne gemacht habe. Und dann musste ich auch einen Weg finden, die Leute über das können schwätzen und die Leute irgendwie klar machen, so, hey, es ist nicht selbstverständlich, direkte Demokratie und dass man kann wählen und all das Zeug und wie speziell es auch ist. Oder aber auch, wie spät Schweizer gewisse Sachen sind. So, das ist echt spät. Und so habe ich halt versucht, eben die Sachen so zu verpacken, dass auch jeder kann zulassen und sich nicht beleidigt fühlt irgendwie.
1: Du hast ja gesagt, du bist als Kinderbub von Afrika in die Schweiz gekommen, ja, oder? Ist das vielleicht eben ganz einfach jemand, um da aufzuwachsen? Jetzt hast du vorher gerade erwähnt, der Humor, also eben die kulturellen Unterschiede sind wahrscheinlich riesig.
5: Riesig, nicht? Ja, riesig. Ja.
1: Da muss man sich wahrscheinlich auch zuerst ein bisschen einfinden, oder? Und dann eben, also der Humor ist anders. Wie unterscheidet sich denn das jetzt eben Kultur Afrika-Schweiz jetzt?
5: Ah, kommt sofort zum... Zum Beispiel bei uns, wir haben viel engländischen Humor. Man sagt über Engländer zum Beispiel, egal wie schlimm eine Situation ist, auch lebensbedrohlich, die werden einen Witz machen. Und wir sind eben auch so. Du kommst viel klarer mit der Situation, also du kannst viel, es ist viel einfacher damit klarkommen, wenn du irgendwie kannst darüber lachen, zum Beispiel. Oder auch der Tod. Zwischen mir gehen ganz anders um damit, so wie da. Zum Beispiel hier in der Schweiz, wenn jemand stirbt, ist Beerdigung, mega traurig, hast eine Zeremonie, Familie ist dort, gehst heim. Was das Kind dann macht, ist schlechte Erinnerungen fast auch automatisch löschen. Das heißt, wenn du an die Person denkst, du hast nur noch einen Bruchteil noch, und es ist immer ein Schmerz. Wir machen das anders. Bei uns ist, wenn jemand stirbt, du beerdigst die Person, aber einen Tag später feierst du, dass die Person gelebt hat. damit die Erinnerungen positiv bleiben. Und das habe ich schon, das ist schon etwas anderes, als wenn jemand dann gestorben ist. Ich kann viel schneller einen Witz darüber machen. Und ich habe gemerkt, meine Freunde sind dann so, wow. Aber das war unsere Art. So bleibt die Person in Erinnerung. Und wenn du so die kleinen Sachen weisst, dann kannst du es in mehrere Sachen in der Gesellschaft kannst du ihn anschauen und du merkst schon den Unterschied. Und das habe ich extrem spannend gefunden. Da habe ich das bei vielen Sachen dann gefunden in der Schweiz. Und für mich war das extrem lustig gewesen. Ich würde das schreiben.
1: Also für dich ist eigentlich einfach Humor eine Art Medizin oder einfach so ein bisschen ein Ventil auch. Machst du, oder kannst du über alles Witz machen? Oder gibt es für dich doch auch irgendwo gewisse Grenzen, wo du findest, hey nein, da hört es auf?
5: Ja, weil Comedy ist nicht nur Therapie, es ist auch eine Waffe. Du kannst es auch, du kannst auch Hass schüren. Mit dem, was du sagst. Und das mit Humor verstehen.

0: Technologe gemacht.
1: Ja.
0: Erste Frage überhaupt, was lernt man da?
1: Du kannst nicht, wie viele Leute das fragen. Es ist eigentlich eine recht anspruchsvolle Lehre. Du gehst in die Schule für Gestaltung. Du lernst über Kunst, über Gestalten, aber du lernst auch die Maschinerie. Du musst eine Druckmaschine auseinandernehmen und wieder zusammenbauen. Aber hauptsächlich geht es darum, die verschiedenen Druckverfahren können, Sachen zu drucken. Das heisst, die Strassenschilder, die man sieht, wo statt 50 oder statt 80, das sind Folien. Sind gedruckt. Die Flugzeuge, die Folie, die du siehst, das ist auch gedruckt, Papier, egal was. Das ist eigentlich das, was du lernst, 4 Jahre lang.
0: Aber hast du gefunden, auf dem möchte ich nicht arbeiten?
1: Nein, eigentlich schon. Und dann, irgendwie ist es dazu gekommen, dass irgendwie nach meiner Ausbildung, bei meiner Weiterbildung ist rausgekommen, dass ich allergisch gegen Lösungsmittel bin.
0: Ungünstig.
1: Ja. Und dann habe ich den Job halt nicht mehr machen können, aber Comedy habe ich schon vorher entdeckt gehabt. Das ist so ein Hobby von mir gewesen, und das ist eigentlich durch ein Training gewesen, per Zufall.
0: Also die...
1: Ich hatte eine Beziehung gehabt, wir waren 7 Jahre, glaube ich, zusammen. Haben uns getrennt, ich bin in eine Bar rein, haben über Beziehungen geredet. Und die Leute hinter mir haben gelacht. Ich habe das Gefühl, sie lachen, wie sie untereinander schwätzen, aber sie haben mich zugelassen, weil ich ein bisschen zu laut geredet habe. Ich war ein bisschen betrunken. Und dann laufe ich raus, kommt eine Dame zu mir und fragt mich eben, kann man die buchen? Und weil ich betrunken war, habe ich das Gefühl, dass sie meint, ich bin ein Cowboy. So, was lauf mit dir? Weißt du, ich mache so. Sie so, hey, nein, beruhig dich. Sagt sie dann, ich habe gemeint, du bist Komiker. Meine Freunde haben das mitbekommen, haben dann an einem Open Mic den angemeldet. Ich habe es ausprobiert und seither süchtig war. Dann habe ich das lange als Hobby gemacht und in irgendeinem habe ich gefunden, komm, ich probiere es.
0: Und da bist du von Anfang an so ein bisschen Rampensau gewesen. Hast du dich wohlgefühlt oder hast du dich zuerst ein bisschen einfinden in dem Ganzen?
1: Ah, zuerst mal einfinden. Ich glaube, jeder Komiker muss sich zuerst einfinden. Aber weil am Anfang geht es geht nur scheitern. Nein, ist wirklich so. Du scheiterst nur damit du irgendwann weißt, okay, so muss ich sagen, das muss ich sagen. In Winterthur reagiert jetzt ganz anders als in Luzern über gewisse Sachen. Das lernst du einfach mit den Jahren, aber nur wenn du dann scheiterst. Ich sage, dass ich einen Auftritt hatte, wo Leute zum Teil einfach so, ja.
0: Bist du mal auf der Bühne und denkst, oh Gott, was mache ich da überhaupt?
1: Oh ja, ja. Oh ja. Mehrmals in meinem Leben. Mehrmals. Ich hatte schon recht schräge Auftritte, wo Leute sind irgendwie 2 Stunden gehockt und der Veranstalter findet so, hey, gehst du raus und bringst zu Leute zum Lachen? Und dann finde ich, ja, aber brauchen die keine Pause? Ich finde, nein, gehst du raus. Und die Leute haben alle aus WC wollen, die nicht wollen einen Komiker zulassen. Dann laufe ich dort raus, sage den Leuten Hallo. Keiner reagiert. Alle schauen mich einfach an. Es ist einfach tot. Es war so ruhig gewesen. Es hat ein Restaurant neben dieser Halle gehabt. Und du hast den Kellner gehört, wie er mit Leuten geredet hat. So leislig war es im Saal gewesen. Und dann, eine Frau hat sich getraut zu lachen. Und alle haben sie angeschaut im Saal. Sie macht und alle... Okay. Und statt 20 Minuten habe ich Zeit gemacht. Ich bin heimgegangen und bin 4 Monate nicht mehr auf der Bühne gestanden. Nein, es hat mich so getroffen. Ich habe gefunden, nein, I'm gone. Aber nach 4 Monaten habe ich gefunden, nein, ich habe es viel zu gern. Dann bin ich nochmal auf der Bühne gestanden.
0: Ja. Und zum Glück, du hast ja jetzt auch mehrere, oder, also du machst es ziemlich erfolgreich, du hast ja schon auch mehrmals den Swiss Comedy Award gewonnen.
1: Mhm.
0: Freut man sich darüber oder ist es mehr so ein bisschen, oh ja, ja. Das ist einfach so ein bisschen Auszeichnung.
1: Ah, nein. Natürlich sind 2 Sachen. Man freut sich extrem, wenn man denkt, hey, all die Arbeit ist doch angekommen. Leute nehmen mich wahr. Und vor allem nicht nur das Publikum, auch die Jury, die Fachleute finden es auch cool. Finden schon, hey, doch, ich mache etwas Richtiges. Aber auf die andere Seite, es entsteht ein Druck, wo ich glaube, mäßig, vielleicht macht man das sich selber oder so. Wie dann... Für das Moment hast du dann ein bisschen mehr Anfragen. Und auch weil du so einen Preis hast, haben die Leute auch Erwartungen. Du hast das Gefühl, okay, weil ich den Preis habe, muss ich jetzt liefern. Und dann hast du Angst zu scheitern. Aber das willst du eh machen. Dann hast du so einen Druck, dass du nicht scheitern darfst. Es muss immer gut sein. Und das trägst du mit dir mit für ein paar Monate. Und irgendwann, wenn dann das Ganze ein bisschen vorbei ist, kannst du dich dann beruhigen und so. Du kannst wieder

0: Fehler machen.
1: Aber so. Mit dem Druck ist es dann für dich wie schwerer, auch ein Bühnenprogramm zum Beispiel erstellen. Ich kenne es von mir, wenn ich mega Druck habe und Stress habe, dann bin ich wie blockiert und weniger kreativ. Ja. Wir kommen die eine Idee, wirklich, wenn ich so unter der Dusche bin oder weglaufe und finde so. Nein, also wenn du wirklich nicht daran denkst, auf einmal ist es schwupps und du hast die beste Idee.
2: Ja. Bei mir ist es auch genau das und meistens unter der Dusche. Vielleicht tust du da überlegen, singen, tanzen, machst du, ah ja, das kann ich gerne. Aber währenddem, vor allem wenn du viel unterwegs bist, dann du hast etwas, wie wir sagen, Writer's Block, wo du auch wenig hersetzt, es kommt mir nichts in den Sinn. Dann hilft eben Langweilig. Dann musst du einfach einen Weg finden, dass es langweilig ist.
1: Was machst du denn? Sperrst du dich dann einfach ein, ohne nichts, oder?
2: Nein, irgendwie, ich schaue, dass ich alle E-Mails dann gemacht habe. Ich versuche, alle Gruppenchats zu muten. Und dann versuche einfach zwei, drei Tage einfach nichts machen. Und irgendwann ist dann fast von nachdenken. Und dann von dem Nachdenken kommen dann Ideen. Aber es ist einfacher gesagt als gemacht.
1: Kann man auch noch denken, eben so ein bisschen Humor oder der Comedian am Schluss, es ist ja eigentlich so ein bisschen wie Kunst, finde ich. Es ist doch ein bisschen eine Geschmackssache. Entweder man findet dich lustig oder nicht. Oder siehst du das jetzt ein bisschen anders?
2: Ich glaube, bei Stand-Up-Comedians spielt auch viel Sympathie mit. Also, ob man die jetzt nett findet oder nicht, oder findet man die lustig oder nicht. Entweder das, aber man kann auch drin wachsen. Es gibt Künstler, die ich früher nicht so lustig gefunden habe, wo plötzlich nach 3 Jahren sehe ich etwas anderes, weil der Künstler ist gewachsen, oder die Künstlerin ist gewachsen, ich dann auch. Und dann ein paar Jahre später schaust du es an und denkst, oh, ist gar nicht so schlecht. Das kommt auch vor. Aber dann gibt es auch Leute, wo du auf der Bühne siehst und einfach von Anfang an findest, nein, kann ich nicht gerne haben, will ich nicht gerne haben. Das ist menschlich.
1: Aber es ist ja dann auch wieder so etwas Kulturelles bedingt, oder? Also ich meine, bei einem sympathisch ist oder ein bisschen der Humor. Also du bist ja viel im deutschsprachigen Raum auftreten.
2: Ja,
1: Im Januar 2019 hast du sogar mal einen Auftritt in Dubai gehabt.
2: Ja, genau, ja.
1: Wie ist das gewesen?
2: Das war eine ganz andere Welt gewesen. Das muss ich ehrlich sagen. Erstens sind wir angekommen, habe ich so eine Liste bekommen, was ich nicht sagen darf.
1: Also was sind denn die Sachen?
2: Du darfst die Königsfamilie nicht beleidigen. Einfach so Zeug.
1: So. Hast du wieder dein Skript anpassen, nachdem der Block?
2: Nein, ich bin auf die Bühne gegangen und sie hat mir gesagt, ich darf nicht das und das und das und das sagen. Was haben sie machen? Ich habe nur aufgezählt, was sie mir gesagt hat, was ich nicht machen. Nein, was haben sie gedacht, was sie damit machen? So. Das war mega cool gewesen. Es sind verschiedene Nationen gewesen. Und dann haben sie einfach von mir verlangt, dass ich 50 Minuten auf Englisch spiele. Und ich habe keine Show auf Englisch. Dann habe ich das einfach geschrieben. Das war auch mega schwierig gewesen. Von keinem Publikum gespielt, glaube vor Freunden geübt und gefunden, hey, wir sind du in einem vollen Saal. Und es ist ein mega cooles Erlebnis gewesen. Aber der grosse Unterschied haben wir am Ende der Show gemerkt, ist, in der Schweiz bin ich mir gewohnt, wenn du fertig bist, sagst du Leute tschüss. Vielleicht ein, zwei Leute sind an der Bar oder so, weißt du, und redest mit denen, dort nicht. Dort habe ich den Fehler gemacht, lauf durch, weil alle Leute tschüss sagen, und von alle 300 Leute wollten tschüss sagen und haben wollen das Bild machen. Ich habe, glaube ich, 1,5 Stunden gehabt, bis ich mich umziehen konnte in die Kabine. Dabei bin ich überhaupt kein Superstar oder so. Aber die haben alle gewartet, wirklich alle 300 haben gewartet, bis sie gefunden haben, nein, ich sage dem tschüss und mache ein Bild. Das ist ein cooles Erlebnis.
1: Das glaube ich sofort. Aber das ist doch auch ein schönes Gefühl in dem Fall. Was war so dein Höhepunkt vielleicht jetzt auch so gewesen in deiner ganzen Karriere?
2: Oh bis jetzt. Ich weiß es nicht. Es gibt ein paar, aber für mich war der letzte Swiss Comedy Award ist einfach emotional gewesen, weil eben, es ist die schwierigste Show gewesen, zum Schreiben. Ich bin die heim und habe nicht gewusst, wenn ich wieder arbeiten darf, ob ich wieder arbeiten darf, was mache ich, wenn ich es nicht kann. So die ganze Welt ist schnell auf den Kopf gestellt worden. Ich habe gewusst, ich mache noch andere Sachen nebenbei, wo ich noch leben könnte, aber trotzdem, das ist so meine Liebe. Und um den Preis dann bekommen, dass die Leute sagen, hey, das ist für uns die beste Stand-Up-Show, die beste Comedy-Show von der Jury und vom Publikum. Das hat mich schon ein bisschen berührt. Meine Mama, sie hat dann auf der Bühne berührt. Ich so, meistens kann man das da herauf.
1: Ist sie immer mit dabei?
2: Sie ist immer mit dabei. Sie ist mega übertrieben. Alle haben sich noch meine Mom können erinnern. Weil, wenn sie meinen Namen gesagt haben, sie hat so ein violettes Kleid angehabt, so ein Kopftuch, dann hat sie es abgezogen und rennt einfach hin und her und macht. Am Ende von der Show kommen alle zu mir und sagen, du, ist das deine Mom gewesen, die hin und her ist? Ja. Es war ihr auch egal gewesen. Ich war auf der Bühne, ich musste Bilder machen und Leute von der Kamera, sie sind nicht auf die Bühne gekommen, sie ist einfach auf die Bühne gelaufen. Ich sagte, Mann, was machst du jetzt? Ich bin deine Mutter. Ja, so, ja. Nein, mega.
1: Hast du denn ein bisschen von ihr gehört, das Ganze auftreten oder so die Bühnenpräsenz? Also sie tönt ja nachher... Powerfrau?
2: Es ist eine Powerfrau, aber nein, nicht. Ich glaube, die Kongolesen oder allgemein Afrikaner sind sehr Comedy-affine Leute, lieben Comedy. Also jedes Land in Afrika hat so ein spezielles Comedy-Volk, ist so. Und seit ich klein bin, ich und meine Schwester haben jedes Wochenende Comedy-Shows geschaut. Aber ich war extrem ruhig, wenn ich klein war. Ich war bei jedem zurückhaltender, Menschen gerne beobachtet. Erst mit den Jahren bin ich aus mir rausgekommen. Und ich weiß nicht, woher es kommt, aber ich glaube sicher, weil ich der Letztgeborene bin. Wie dann lernst du, wie du kannst frech sein oder Situationen deeskalieren? Weil alle meine Geschwister sind alle älter gewesen.
1: Der kleinste Fall am meisten machen. Weil, ja. Die Eltern haben ja schon alles müssen hart erarbeiten. So ist es bei mir zumindest. Ich bin die Älteste, oder?
2: Ah, du bist die Älteste. Du hast alles müssen...
1: Ich habe müssen
2: kämpfen. Du hast den Weg müssen freischaufeln für die anderen.
1: Wir sind jetzt auch langsam leider schon fast am Ende von der Sendung. Da möchte ich noch etwas anderes ansprechen. Ja. Jetzt bist du nicht mehr klein, sondern jetzt bist du 33.
2: Ja, yeah.
1: Fängt man da auch also ein bisschen an, über sich ernstere Themen Gedanken zu machen? Familie, Liebe, stehe ich am richtigen Punkt von meinem Leben?
2: Du, definitiv. Aber der Job ist so, dass es so schnelllebig ist. Zum Teil kannst du Entscheidungen treffen und schon in 6 Monaten sehen die ganz anders aus. Das heisst, ich habe schon gewisse Ziele, aber ich weiss mit dem Job, du weisst es einfach nicht. Du weisst es nicht. In 6 Monaten kannst du ganz irgendwo anders sein. Von dem her schon meine Ziele, aber ich lasse mich überraschen. Ich habe mir immer gesagt, solange dass ich meine Miete zahlen kann, alles, was dazu kommt, ist eine schöne Überraschung.
1: Hat es denn schon jetzt Ziele gegeben, wo du immer hast, so ein bisschen gegen Kinder verschieben, wo du aber schon lange im Kopf hast?
2: Ja, definitiv. Ja, ein Ziel war, ich wollte schon immer über längere Zeit Stand-up auf Englisch machen. Ich bin mit dem Joel von Mutzenbecher sind wir mal in den USA für 2 Monate. Das war mega cool, es war ein anderes Erlebnis. Und seither haben wir versucht, ich schwöre, jedes Jahr, seit 2016 oder 2017, in die USA zu fliegen oder einfach mal uns 6 Monate Zeit nehmen oder 2-3 Monate und einfach nur English Stand-up Comedy zu machen. Ich habe bis jetzt noch nie geschafft.
1: Wieso denn gerade wieso willst du English Stand-up Comedy machen?
2: Englisch fällt mir einfacher. Ich muss nicht so viel nachdenken im Kopf. So wie auf Deutsch. Auf Deutsch muss ich halt Daddy das und Dialekt und gewisse Sachen. Ich muss viel mehr nachdenken. Auf Englisch bin ich spontaner. Das heisst, wenn jemand etwas sagt, es macht gerade das auf Deutsch, brauche ich ein paar Sekunden und dann kommt es. Und dann, ich wollte einfach mal sehen, wie ist es, wie weit kann ich es bringen? Auf Englisch, einfach so. Auch für mich als Mensch zum Wachsen. Aber bis jetzt irgendwie noch nie so. Oh, gut, wir haben Covid gehabt, das ist schon anders. Aber irgendwie, ne?
1: Wann startet er wieder den nächsten Versuch? Gibt es bald einen, nächstes Jahr vielleicht?
2: Ich weiß es nicht. Also ich hab mir gesagt, ich spiele das Programm bis nächstes Jahr Frühling. Und dann gibt es ein halbes Jahr Pause. Dann weiß ich nicht, was ich in dem halben Jahr mache. Kann gut sein. Ich hoffe, dass der Joel auch Zeit hat, weil allein mache ich es nicht. Es ist nicht so cool allein. Weil nein, bei denen ist Angst und du musst es mit jemandem teilen. Das ist schon so. Du bist so nervös hinter der Bühne. In dem Fall, ich hoffe, 2024 Sommer kann ich es machen. Hoffe ich.
1: Hey, dann drücke ich dir ganz, ganz fest den Daumen, Charles, dass es nächstes Jahr klappt und wir dich vielleicht dann auch auf Englisch erleben können.
2: Ja.
1: Unsere Zeit ist leider um. Ich danke dir für das Gespräch. Das sehr spannend war. Und ich hoffe, auch euch daheim hat es gefallen. Nächste Woche haben wir «Aller guten Dinge sind 3». Wieder ein Comedian bei uns zu Gast. Mir möchte ich gar nicht verraten. Stefano Bohlmann wird euch dann vorstellen. Bis dahin wünsche ich euch eine ganz gute Zeit.
0: ist eine neue Folge. Top hoch 3. Guten Tag, guten Abend, guten Morgen, was auch immer. Bei uns ist es morgen und ich bin heute extra früh aufgestanden, weil es nicht anders gegangen ist. Ich freue mich aber trotzdem sehr, dass er da ist. Er ist Comedian, er ist Zauberer, er ist der Erwin aus der Schweiz, aber in erster Linie ist er der Marc Haller und ich freue mich sehr, dass du da bist.
3: Mega schön, darf ich da sein. Danke vielmals. Guten Morgen, guten Abend, guten Mittag.
0: Bist denn du ein Morgenmensch?
3: Nein, überhaupt nicht. Wirklich so alles andere als morgen. Es gibt ja da die Nachteulen oder Morgeneulen, oder? Ich bin eine Abendeule.
0: Ja, es gibt, aber lustigerweise, ich bin ein Morgenmensch, aha, aber auch ein Abendmensch. Mich kannst du einfach zwischen 12 und 4 nicht brauchen.
3: Na, für mich fängt es so irgendwie lustig, ab 12 Uhr Mittag kannst du mich langsam brauchen, nach 10 Kaffees. Mittlerweile bin ich aber, früher habe ich so gut, also Schlaf war so mein wahres Talent gewesen, und seit ich aber Papi geworden bin, kann ich auch nicht mehr so ausschlafen. Aber ich bin trotzdem noch ein Abendmensch. Ja.
0: Ja. Ja, und du schlafst im Moment nicht nur wegen Familie nicht so viel, sondern weil du auch intensiv am Proben bist.
3: Das ist wirklich so. Ich schlafe im Moment wirklich nicht so viel, aber das ist ja schön. Es lohnt sich, weil es ist ein auslässiges Projekt. Eben, wir sind am Proben, wir sind so 24 Stunden, so, also schon nicht gerade, aber es fühlt sich so an. Und das ist aber so absehbar. Und das weiss man auch. Und dann kann man dann nachher wieder ein bisschen nachschlafen.
0: Jetzt wollen wir die Leute schnell aufklären, oder? Für was probst du denn eigentlich? Du probst im Zirkusknie, für die Tournee mit dem Zirkusknie. Da spürt man den eigenen Puls schon deutlich intensiver wieder, oder? Wenn man das macht.
3: Hey, voll. Also, da spürt man wirklich, und ich habe gerade gestern gelernt, man muss irgendwie, sich seine Ängste stellen, um im Leben weiterzukommen, seine Träume zu erleben. Und das ist gerade so schön, weil es ist wirklich ein Traum für mich, dort mitmachen. Aber es ist eigentlich mit Angst verbunden. Oder einfach, Angst ist vielleicht das falsche Wort, aber so ein Sprung ins kalte Wasser ist völlig eine neue Erfahrung. Und klar, man ist ja nervös. Ist völlig logisch.
0: Aber das ist ja ein gutes, gesundes Zeichen. Und Nervosität ist ja immer ein Zeichen, es ist schon auch wichtig.
3: Genau, das stimmt. Das stimmt, wenn man so darüber redet, ist das so. Und dann, aber wenn man dann selber so da steht und nervös ist, dann immer so, ich hasse es. Man will es ja gut machen und ich glaube, es kommt auch gut. Und ja, genau, Zirkusknie, und es ist unlässig und es ist natürlich ein riesen Team. Ich meine, wir sind irgendwie, wahrscheinlich etwa, hast du nicht erzählt, aber etwa 300 Leute, die da dabei sind.
0: Ich habe ja letztes Jahr das Vergnügen gehabt, den Zirkusknie ein bisschen zu begleiten, mit verschiedenen Formaten, die wir auch hatten. Und dann haben wir einen Tag aufgezeichnet in der Manege, mit Ursus und Nadeschkin und Bastian Baker. Und ich kann schon ehrlich müssen sagen, es hat eine gewisse Magie in der Luft, die einem dann schon ein bisschen fesselt. Oder? Das ist eine ganz spezielle Art von Faszination in dem Zirkus.
3: Ja, auf jeden Fall. Es ist noch lustig, du hast recht, sobald man irgendwie den Ort betritt, ist Magie in der Luft. Das ist wirklich so. Und ich glaube, ich frage mich, an was liegt es? Ich möchte sagen, mal, es sind so viele Nationen, die gerade so auf einem Raum, so auf ein intensives Ziel zusammenproben. Es ist so das intensive Licht, der Ton, den man hat. Also, nein, da kommt Magie. Und ich glaube, wir verkaufen ja irgendwie auch Träume der Leute. Und wir wollen sie ja wieder in diesen 2-Stunden-Show in eine Traumwelt entführen. Und ich glaube, es wäre eine Illusion, wenn man, also irgendwie der Traum, auch für uns, wir kommen in so eine Traumwelt rein. Und es ist auch schön, als Artist zu so der Probe dort zu hocken und den anderen zuzuschauen und selber wieder so ein bisschen träumen.
0: Ein magischer Ort, der Zirkus, wie ich es finde. Und jetzt bist ja du Comedian und Zauberer und eigentlich im Zirkus genau am richtigen Ort. Wie empfindest du das?
3: Ich hoffe, dass ich am richtigen Ort bin, das dürfen dann die Leute entscheiden, aber ich gebe mir wirklich Mühe und für mich ist es in dem Sinne der richtige Ort, weil es einfach wirklich ein riesengroßer Traum ist und ich schon immer, mein Herz hat schon immer für den Zirkus geschlagen und klar, ich bin an den Umweg gemacht über Schauspielschule und bin klassischer Schauspieler, habe aber mit Zauberer angefangen und mich haben immer Glöhme fasziniert oder eben das Wunderbare, was wir in der Schweiz haben, das gibt es schon irgendwie nie. Wir haben ja nicht nur das klassische Cabaret, sondern oder diese klassische Stand-up-Comedian, sondern wir haben schon immer immer Leute gehabt, wo Comedy mit verschiedenen Elementen verbunden haben, ob es jetzt Musik ist oder eben Clownerie oder Artistik. Und ich finde, das ist so das Einzigartige in der Schweiz. Oder dass auch der Zirkus so einen speziellen Stellenwert hat. Eben, wir haben einen Nationalzirkus. Das haben wir sonst nie nicht so vergleichbar. Im Wien, wo ich war, haben wir das Theater, das vom Kaiser gefördert worden ist früher. Das hat viel einen wichtigen Stellenwert. Und der Zirkus ist wirklich so einzigartig in der Schweiz.
0: Und er hat sich ja überraschend gut können heben und neu erfunden, oder? Also ich meine, logisch, gerade die letzten paar Jahre sind da zwei, drei Zirkus von der Bildfläche verschwunden und so, aber ein Zirkus Knie, über 100-jährige Geschichte, und er hat sich können zu einem modernen Zirkus wandeln, oder? Also du hast angesprochen, oder? Früher, man kennt die Klön, ich von denen übrigens einen riesen Schiss gehabt.
3: Das ist spannend.
0: Klön, ja.
3: Das ist spannend. Das
0: mich gar nicht gern. Und auch die sind so verbannt worden, außer der Ross oder man irgendwelche kleine Tiere gibt es im Zirkus auch nicht mehr. Und ich bin letztes Jahr im Zirkus gewesen, bin begeistert gewesen, was man alles kann im Zirkus machen, oder?
3: Es ist sogar so, jetzt hast du gerade so mega viele schöne Themen angesprochen. Eines ist Angst vor Klönen. Ich glaube, es gibt so zwei Arten von Leuten, wo so die, viele Leute sagen, ey, ich bin schon lange nicht mehr im Zirkus, jetzt habe ich aber Zirkusknie wieder gesehen. Wow! Also, wie die mit der Zeit mitgehen. Und ich glaube, das ist wirklich Chapeau, dass man eben, es ist nicht mehr einfacher geworden. Du hast gesagt, es sind viele Zirkus, gibt es nicht mehr. Es ist eine riesen Logistik dahinter. Und eben sich die Zeit anpassen, gerade mit so Social Media. Heutzutage ist es nicht faszinierend, wenn einer ins Auto springt. Weil man hat das ja auf Instagram an Gogo. Und eben, man muss sich neu finden. Und das ist so toll. Oder auch, dass das Knie schafft, dass es eben nicht mehr der klassische Zirkus ist, sondern dass es ein 360 Grad Showerlebnis ist. Wirklich. Und was du angesprochen hast, Angst vor Klönen. Eben, es gibt so die so den klassischen Zirkus mega gerne haben. Und dann eben auch die genau das eben nicht vermissen und es eben unlässig finden, dass der Zirkus mit der Zeit mitgeht und sich eben auch neu erfindet. Und ja, was du sagst, finde ich auch spannend mit den Klönen. Es gibt viele Leute, die sagen, sie haben Angst vor den Klönen zu haben. Ich hoffe mega, dass ich nicht so ein Klon bin. Gut, ich bin ja nicht so ein klassischer Clown. Ich habe das Gefühl, das liegt ein bisschen dran, so das Amerikanisierte, weißt du, so Klönen mit dem McDonalds-Klon oder das Horror-Clown. Ich weiß nicht, ob du das Kind schon mit dem verbunden hast.
0: Ich weiß aber nicht, woher die Angst vor diesen Klönen effektiv kommt. Aber es ist gerade lustig, ich bin gerade gestern an der Banksy-Ausstellung gewesen und er hat dort in einem Teil wird so ein bisschen Disneyland, ich sage jetzt mal nicht, also die negative Seite von dem Disney, von dem Unterhaltungszeug so ein aufzeigen. Und er hat ein Bild mit dem Mickey Mouse und mit dem Ronald McDonald. Und der Ronald McDonald wird auf dem Bild so ein bisschen als böser Klon. Und er gleicht ja auch sehr dem Klon aus Es.
3: Ja.
0: Steven Spielberg-Film. Und so. Ich weiss nicht, ob die Angst von dort kommt, aber ich habe das Gefühl, ich habe, wie gesagt, im Zirkus schon Angst gehabt von diesen Klonen. Es ist einfach die Vorstellung, dass ein Klon sich kann ein Lächeln ins Gesicht zeigen und hinter dieser Fassade kann alles stecken.
3: Das ist urspannend. Ich meine, das ist ein bisschen schade. Es gibt auch so ganz viele eben schlechte Clowns. Heute ist das Gefühl, die Leute haben das Gefühl, sie müssen sicher, können sich ihre Schminkenrote Nase aufsetzen und dann ist man ein Clown. Und das ist ja eben genau nicht so, weil es braucht noch viel mehr, um ein guter Clown zu sein. Und ja, es ist auch spannend.
0: Aber ich glaube, bei mir ist es mehr das Verstecken hinter einer Maskerade, wo mir nicht zusagt. Ich finde, jetzt, seit der Zirkus auf Comedians setzt, finde ich das grossartig. Und dort ist es eine Geschmackssache, finde ich. Findest du ihn lustig oder findest du ihn nicht lustig? Und ich bin überzeugt, mit dir haben sie eben gefunden, wo ich persönlich, weil ich dich kenne, sehr lustig finde.
3: Also es freut mich, dass... Danke. Ich finde auch, wie du sagst, es ist wirklich Geschmackssache. Und ich glaube, ich habe früher, als ich angefangen habe, das Gefühl gehabt, ich muss jedem gefallen. Und irgendwann kommt man selber darauf, hey nein, ich kann... Klar, bei meinem Job langen 90% nicht. Es gibt entweder 0%, dann bleibt man daheim. Und wenn man sich entscheidet, auf die Bühne zu stehen, dann ist auch 100% zu wenig, dann macht man 200%. Aber ob man dann jedem gefällt, das kann man einfach nicht, weil eben es ist eine Geschmacksfrage. Und ich kann einfach sagen am Ende vom Abend, hey, ich habe das Beste gegeben, was ich konnte. Ich gehe nach jeder Show nochmal in mich, mache ein Debriefing, sage, was kann ich morgen besser machen. Ich mache das auch nach der 150. nach der 300. Show. Es ist jede Show gleich wichtig. Aber ob es nachher wirklich ankommt, das hat man nicht in der Hand. Und das ist vielleicht auch spannend an dem Job oder das Schöne, dass man immer wieder aufs Neue überrascht wird und eben leider oder zum Glück wirklich nie kann abheben, weil sobald man abhebt, bang, holt sie wieder voll auf den Boden.
0: Spannend ist ja, du stehst ja nicht als Mark Haller auf der Bühne, sondern man kennt ja dich vor allem als Erwin aus der Schweiz. Und das ist ein bisschen dein alter Ego. Und du stehst eigentlich mit deinen Schwächen auf der Bühne.
3: Ja.
0: Oder? Also, das finde ich noch schwierig. Du machst eigentlich aus etwas Negativem, probierst das Maximum rauszuholen. Also, dort finde ich es noch schwierig. Wie kriegst du es denn her? Also, wie holt man dort noch mehr raus? Da muss man sich ja extrem mit seinen Schwächen auseinandersetzen.
3: Ich finde eben, wir haben vorher darüber geredet, es ist immer, man kann ja immer eine Situation anschauen mit zwei verschiedenen Blickwinkeln. Und ich versuche generell immer, wenn etwas nicht gut ist im Leben, ist es von dieser Seite nicht gut, aber wenn man es von einer anderen Seite betrachtet, hat es eben auch sehr positive Sachen. Und so ist es genauso mit meinen Schwächen. Sie sind nur in einem gewissen Kontext, sind es meine Schwächen, aber eben in einem Zirkus oder als Clown wären es zu meinen Stärken. Und zum Beispiel hätte ich jetzt nie den Mut, dass Mark Haller mich so in die Öffentlichkeit stellen, aber eben ich verstecke mich hinter der Figur, aber es ist eben nicht das Verstecken, nicht so wie du vorher gesagt hast, mit der Glöhn eine Fassade, sondern es ist extrem an mir dran. Es kommt extrem aus meinem Inneren. Und ich glaube, das macht gute Kunst aus, ob es jetzt Malen oder Musik oder Clownerie ist. Es muss wirklich von tief reinkommen, dass es authentisch ist und dass es gut ist. Und, ja. Und
0: deine Frau wird Freude haben, oder? Weil sie sagt, seine Schwächen erlebt er auf der Bühne auf. Ja, ja, ich habe den Supermarkt.
3: Ja, schön wäre es. Schön wär's. Sie sagt immer, ich sage Mogelpackung. Am Anfang, die ersten drei Monate, habe ich ihr Himmel auf Erden versprochen. Und dann sind immer mehr... nein. Ich glaube...
0: Sind wir nicht alle ein bisschen so?
3: Ja, das ist eben genau das. Sind wir nicht alle so. Und ich glaube, das ist es.
0: Ich habe noch mal ein Sprichwort gehört und bitte hängen wir nicht an dem auf. Ich meine es nicht so ernst, aber mir hat mal einer gesagt, wenn du gehst gucken fischen, oder? Und der Fisch beißt an, das ist mir ja auch kein Wurm mehr nachher.
3: Also, ja, genau.
0: Ja, gut. Also darauf sagen, wir sind ja alle schon ein bisschen so. Am Anfang ein bisschen over the top.
3: Mhm, genau.
0: Nachher ist es einfach wichtig, dass es nicht,
3: genau.
0: nicht versagst.
3: Ja, es ist sicher, also ich glaube, meine Frau, ganz einfach mit so einem Künstler ist es sicher definitiv nicht. Aber es ist, glaube ich, wenn man mit jemandem zusammenlebt, wo der Beruf halt eben wirklich so lebt, so 24 Stunden lebt und dann euphorisch heimkommt und ihr erzählt und dann aber am nächsten Tag total ja, traurig ist plötzlich, weil es halt nicht so gut gelaufen ist und das mit ihr teilt. Also es ist sicher als Partner nicht immer so einfach.
0: Aber deine Frau kommt ja auch aus der Showszene.
3: Aus der Show, genau. Also. Das ist mega schön, dass sie eigentlich lange Künstler, also von der anderen Seite herkommt und auch lange Künstler begleitet hat und das eben auch versteht. Und sonst, ich glaube, das ist auch, bin ich mega dankbar, dass sie aus dieser Szene kommt und auch Verständnis hat für das.
0: Wir sind beim Thema Zirkus eigentlich stehen. Das ist ein Abenteuer, wo du zum ersten Mal eingehst. Bist du grundsätzlich gerne ein Mensch, der sich auf Neues und Sachen einlädt, wo man nicht so genau weiss, was einem erwartet?
3: Ja, total. Also, klar, Zirkus ist jetzt nicht, also ich habe schon ein bisschen Salto Natale Erfahrung. Wunderbarer Zirkus in Deutschland habe ich schon ein bisschen so etwas gemacht. Aber so, das ist jetzt wirklich eigentlich schon das erste Mal, wo ich wirklich so auf Tour gehe mit einem Zirkus und so einem grossen Team. Aber zu deiner Frage, ich liebe es ins kalte Wasser springen. Man hat ein Leben, sage ich. Also wenn man zwei hat, umso besser. Aber wenn man eins hat, dann muss man einfach Vollgas geben. Und ich habe gestern ein schönes Zitat von Morgan Freeman geschaut, er hat gesagt, der Zug fährt jeden Tag, man muss einfach drauf springen. Und ja, Chancen ergeben sich eben schon jeden Tag. Und die muss man ergreifen. Und klar, es ist mit Angst verbunden, aber man muss ins kalte Wasser springen. Und man muss es einfach voll ausleben.
0: Machen ist wie wählen, einfach krasser.
3: Machen ist wie wählen, einfach krasser, das muss ich mir merken.
0: Genau. Und das bringt mich zu unserem nächsten Programm. Jetzt kommt etwas, wo ich auch nicht weiss, auf was wir uns einlösen. Oh. Die Redaktion hat ein paar Fragen aufgeschrieben,
3: die
0: wir beide sollen beantworten
3: sollen. Sehr gut.
0: Aber ich habe wirklich
3: keine Ahnung. Also gut, ich liebe so Sachen, das ist cool.
0: Das sind. Und wenn ich jetzt finde...
3: Nennen die sieben Bundesräte, keine Ahnung.
0: Ja, gut, jetzt sind ein paar neu gewählt worden. Das ist noch ein bisschen Schonfrist, bis wir die nehmen merken. Aber da, schau, die erste Frage, was ist euer peinlichster Moment vor Publikum?
3: Das kann ich schon sagen, aber willst du sagen zuerst oder ich?
0: Nein, ich glaube, du musst zuerst.
3: Der peinlichste Moment ist, glaube ich, wirklich auf einem Schiff, also mit 17, einer von meinen Anfängen, an einer Jungbürgerfeier. Und ich war etwa gleich alt wie die pubertierenden, ja, Kinder, kann man ja sagen, oder jungen Erwachsenen. Und es war auf einem Schiff gewesen, und es hat mir einfach niemand zugelassen. Und es war einfach so unpeinlich gewesen. Und die haben so gefunden, hey, wer bist denn du? Irgendein Zauberer, komm, zeig mal. Und ich habe dort schon angefangen, irgendwie mit poetischen Geschichten zu arbeiten. Und das ist natürlich überhaupt nicht angekommen. Und eigentlich hat man dann also man will echt brüllen, man will alles, und man will vom Schiff gumpen. Kann man aber nicht, weil eben man ist auf einem Schiff. Das heisst, du kannst auch nicht abhauen. Normal kannst du einfach abhauen, aber es ist dann nicht gegangen. Und dann hast du noch mit denen müssen zurückfahren. Und seitdem habe ich gesagt, mache ich nie mehr irgendeinen Auftritt auf dem Schiff. Muss immer können abhauen.
0: Das ist auch nicht schlecht. Ja. Ich habe mich gerade daran erinnert, mein allererstes Politpodium, das ich moderiert habe. Ui, und das ist aber sicher schon, ja, noch nicht, also, ja, 15 Jahre, zwischen 15 und 20 Jahre, ich kann es nicht mehr so genau sagen, her. Ich hatte absolut keinen Plan gehabt. Und sie hat mich angefragt und ich habe gefunden, ja, ich bin Radiomoderator.
3: Du kannst
0: das. Ich kann das. Ich bin geschwommen. Eineinhalb Stunden lang bin ich geschwommen. Oh. Und ich habe gemerkt, dass das Publikum und die Gäste anfangen, dass die negativen Vibes.
3: Oh no.
0: So, was macht der dort? Ja, das ist mir so geblieben, dass ich gefunden habe, ich gehe nie mehr unvorbereitet. Irgendso vor Publikum. Ja, aber das war ein peinlicher Moment für mich. Und sicher nicht kein Sunshine-Moment.
3: Aber da sieht man es doch auch, wie schön es ist, dass man eben an mich voll wieder auf die Touch kriegt, aber halt eben gleich eine zweite Chance bekommt. Und ich glaube, ich finde es jetzt auch so, wir sind jetzt so in Positionen, wo wir vielleicht auch nicht mehr eben Newcomers sind und dass es aber dann eben neue, junge Leute gibt und dass man dann eben gleich an mich sagt, ihnen eine zweite Chance gibt. So finde ich noch wichtig, weil man selber ist ja auch nicht von Anfang an einfach irgendwie perfekt gewesen.
0: Und jeder fängt dann mal ein bisschen
3: an. Genau.
0: Wenn du müsstest ein Gesetz machen, wo sich die ganze Menschheit müsste daran halten, welches wäre es?
3: Es klingt mega widersprüchlich, weil ich mich selber nicht daran halte. Aber ich habe mir oft überlegt, wenn ich irgendwie Präsident wäre, ich würde, es klingt jetzt mega blöd, weil ich selber lang Helikopter geflogen bin. Ich würde im Fall der Städte autofrei machen. Ich würd Littering verbieten. Ich würde einfach alles, also Umweltverschmutzung, ich würde das wirklich so hart angehen. Auch mit harten Strafen. Das meine ich ernst. Aber eben, da sehen wir wieder Comedian. Ich bin so kein Vorbild. Leider. Aber
0: Zelensky, der ukrainische Präsident, war auch Comedian gewesen.
3: Gell, vielleicht ist jetzt, will ich jetzt das sagen, wählt man mich dann plötzlich. Also nein, ich würde wirklich für das kämpfen. Und dann wäre ich aber selber bereit, als, sagen wir, Präsident oder Machtmensch, mich daran zu halten. Gut, vielleicht würde ich heimlich dann schon mal noch den Helikopter nehmen, aber das weiss ja dann niemand.
0: Und ich bin darüber überzeugt, dass halt Donald Trump im wahrsten Sinne eigentlich Comedian ist.
3: Ja, der ist, ja, der definitiv. Ja, es ist immer die Frage, wird man einem Comedian zu viel Macht geben? Meine Frau sagt immer, die sollte man nicht zu viel Macht geben, wie gefährlich. Der Zelensky ist ein gutes Vorbild, muss ich wirklich sagen.
0: Ja, aber der hätte vielleicht auch gezwungenermassen müssen.
3: Das stimmt, ja. Der hat gezwungenermassen müssen und sie ist in die Rolle aber mega gut reingerutscht.
0: Und bei ihm habe ich gerade letztens ein Interview gesehen mit dem David Letterman und ihm, wo es bei der ukrainischen U-Bahn an einem sicheren Ort so einen Talk geführt hat miteinander. Und ich habe mir so gemerkt, ich glaube, er hat seinen Humor ein bisschen verloren. Absolut verständlich, warum. Aber er ist sehr ernst auf der ernsten Schiene. Es ist so, der David Letterman, grosse
3: amerikanische
0: Talk-Legende, wo auch als Stand-Up-Comedian angefangen hat, ein bisschen Witz und so. Und immer, wenn er einen Witz gemacht hat, hast du gemerkt, der andere zücht nicht mehr ins Ernste. Das ist auch schade, aber vielleicht kommt es ja wieder.
3: Ja, das ist eine gute Frage. Ich glaube, das ist so mit der Ukraine einfach wirklich so extrem, dass es, und es sind so viele Leute, eben mein Kind, umkommen oder Zivilisten, und das ist es ja in dem Fall, finde ich, irgendwo hat Humor einfach dann halt dann irgendwie keinen Platz mehr, finde ich.
0: Apropos Humor, ich stelle die nächste Frage. Setzt ihr auch beim Flirten auf Humor?
3: Ich kann nicht flirten. Ich habe keine Ahnung, wie das geht. Ich glaube immer noch, dass mein Management meiner Frau viel Geld zahlt hat, dass sie mit mir zusammen ist. Frauen, ganz grosse, also ganz, wie sagt man dem, einfach, ich weiß immer noch nicht, wie eine Frau funktioniert, wie die funktionieren, und schwierig, keine Ahnung.
0: Ja, es geht mir ein bisschen ähnlich. Oder fragst du, warum lachst du? Ich lache, weil ich keinen Plan habe, was da läuft.
3: Aber ist es bei dir? Checkst du? Also, kannst du? Bist du einer, der flirten kann?
0: Ich gebe zu, schon ein bisschen flirty.
3: Bist du?
0: Ja, bin ich. Aber ich bin sehr oft auch unbewusst. Und so. Und ich mache es eben eigentlich noch gern. Auf der anderen Seite, und da, ich probiere auch immer ein bisschen Humor einfließen zu lassen. Ich stelle aber fest, ich bin in der Regel der Einzige, der lacht. Also, und das finde ich, macht es aber wieder charmant.
3: Schon gut.
0: Das ist so, ja. Aber ich bin schon ein bisschen flirty. Ja, das kann ich nicht abstreiten. Da würden ganz viele Menschen, wenn ich jetzt sage, nein, bin ich nicht.
3: Dann wird es viel, wieder zu viel Telefon. Nein, ich glaube, ich kann das nicht. Ich habe zu wenig Mut. Ich bin auch nicht lustig, wirklich. Ich, einfach auf der Bühne dann. Ja.
0: Was ist, wo du machst, wo... Also, da siehst du, wenn andere Leute Fragen aufschreiben. Was ist, wo du machst, wo du komisch findest, aber andere herzig? Also ich verstehe das so, was machst du, wo du selber komisch findest, aber andere herzig? Finde ich jetzt, ich verstehe die Frage nicht richtig.
3: Ich glaube, etwas, was dir peinlich ist, oder wo du das Gefühl hast, dass... gab voll nicht und wo aber andere irgendwie an dir schätzen oder eben cool finden.
0: Oder so.
3: Oder vielleicht ist es auch etwas, was du an dir nicht... Mir ist jetzt eher so gekommen, etwas, was du an dir nicht magst.
0: Aber andere herzig finden.
3: Ja, zum Beispiel bei mir ist es so, ich habe immer ein Käppi an oder einen Hut, weil ich irgendwie einen Haarkomplex habe. Und meine Frau sagt immer, hey, ich mag deine Locken. Und ich kann es nicht gern, schon als Kind nicht. Und das ist jetzt so etwas, wo ich dann so auf meine Frau höre.
0: Ich habe da so Grübli auf der Seite und die zeigen sich ausgeprägter, je nachdem wie es mir geht. Wenn es mir sehr gut geht, dann sind sie nicht so ausgeprägt. Wenn es mir sehr schlecht geht, sind sie sehr ausgeprägt. Mir stören die ein bisschen, aber mir hat auch mal gesagt, sie sind eigentlich mega herzig.
3: Das ist noch lustig, eben, wie man sich selber sieht, eben, wie andere einem sehen.
0: Ja.
3: Und ich glaube, da ist Kunst, einfach loszulassen und sich gar nicht, eben, nicht so ernst nehmen.
0: Aber würdest du dich gerne so sehen, wie andere dich sehen? Ich finde, das ist ja wirklich ganz... Mal außer dich mal einen Tag lang aus einer anderen Perspektive zu erleben.
3: Früher sicher, aber mittlerweile ist es mir wie egal. Ich bin mich selber und ich habe geschaut, dass die Leute, die ich als Umfeld habe, mich so schätzen, wie ich bin. Und ich bin auf keinen Fall perfekt. Und ich glaube, dass man eben die Seiten an sich auch anerkennt, die nicht so gut sind oder nicht perfekt. Also von dem her nein, weil es sieht, vor allem sieht dich ja eh jeder auch anders.
0: Das ist es. Und wir haben mal gesagt, ja, man könnte dich ja mit der Kamera begleiten. Und dann habe ich gesagt, das funktioniert nicht. Weil ich bin, Entschuldigung fürs Wort, so eine Rotlichtschlampe. Wenn das Rotlichtlampe an der Kamera angeht, mache ich noch vieles, was ich sonst nicht mehr mache.
3: Ja, eben genau. Oder? Und vor allem, was soll ich jetzt wieder sagen? Jetzt habe ich es vergessen. Egal.
0: Wir machen sonst die nächste Frage. Wenn ihr statt jetzt im Studio an einem anderen Ort könntet sein, wo wäre der am liebsten? Oh, das ist eine gute Frage. Kann ich gerade beantworten.
3: Sag.
0: Ich wäre gerne jetzt in den Bergen.
3: In den Bergen?
0: Jetzt gerade. Ja. Noch ein bisschen Frühlingssonne, Frühlingsschnee, Energie tanken, ein bisschen weg aus der Suppe da. Würde ich jetzt allen bevorzugen, sogar vor Strand und Meer.
3: Spannend. Ich weiss genau, was du meinst. Im Moment bin ich gerade so beflügelt von allem mit dem Zirkus. Habe jetzt gerade meine Familie um mich herum. Es ist gerade so alles cool. Also, aber ich kenne die Phasen und dann wünsche ich mir amigs, dass ich eben mit dem Helikopter so in den Bergen fliegen und flüchten. Aber im Moment ist es gerade wirklich, ich freue mich noch auf die Probe. Eben, ich bin nervös. Ja.
0: Dann kommen wir sind ja schon fast am Schluss von unserer Sendung. Kommen wir noch schnell auf das Zirkusleben zu reden. Du hast mir ja vorher gesagt, du hast jetzt auch einen Wohnwagen gekriegt. Mhm. Ist denn jetzt die Idee, dass du mit dem Wohnwagen die ganze Tournee mitmachst und ist deine Familie bei dir oder ist die Familie daheim oder gehst du je nach Standort eher heim am Abend?
3: Alles, was du erzählt hast, stimmt. Also alles. Ja. Also ich habe einen eigenen Wohnwagen. Ich habe mich mega viel gefreut. Bis jetzt sind alle meine Erwartungen aufgegangen. Also es ist auch wirklich so schön, wie ich es mir vorgestellt habe. Meine Familie kommt teilweise mit, begleitet mich. Gerade wenn wir jetzt irgendwie in Bern oder in Zürich, in Bern, Basel, über längere Zeit, dann wohnen sie bei mir. Meine Frau arbeitet aber noch. Das heisst, und sie liegt an die Krippe. Das heisst, ja, sie kommen dann eher so an diesen Tagen dazwischen. Und klar, wenn wir jetzt eben in Zürich spielen, dann will ich wahrscheinlich eher an mich heimgehen. Und ja.
0: Gut, wir sind gespannt. Du bist ja Zauberer. Ja. Hast du jetzt noch ein Zaubertrick dabei?
3: Nein, nicht einmal. Ich bin immer, lustigerweise, immer weniger Zauber. Also mal eigentlich oder immer mehr. Aber es funktioniert wirklich erst, wenn ich in dieser Rolle bin. Weil ich will, ich finde es mega langweilig. Also, ich will es jetzt nicht so wert, aber für mich passt es nicht, einfach jemandem einen Trick zeigen und sagen, hey, schau, ich kann etwas, was du nicht kannst. Ich will es immer mit einer kleinen Geschichte verbinden. Klar, könnte ich jetzt natürlich auch, aber jetzt bin ich nicht vorbereitet.
0: Die letzten 28 Minuten sind trotzdem magisch gewesen mit dir.
3: Danke.
0: Marc Haller, eben auch bekannt als Erwin aus der Schweiz, jetzt unterwegs mit dem Zirkus Knie. Jetzt geht es demnächst los. Nur noch ganz kurz, was freust du dich jetzt am meisten?
3: Hey, auf die Magie, wenn man die Energie vom Publikum, ja, wenn man hoffentlich dann die Energie vom Publikum spürt, wenn sie einem gern haben, man spürt das sofort. Ja, das freue ich mich auf die Energie und einfach in dem Team, in dem grossen Team, so einen Abend gestalten und eben die Leute, sage ich, es ist jetzt so, wie sagt man dem so, künstlich, aber ich meine es wirklich, wenn man sich kann in eine Traumwelt entführen und sie beflügelt heimgehen. Und wir sind nachher, wenn man nachher aus dem Wohnwagen rausspienzelt und die Leute sieht heimgehen, oder wenn man sogar durchs Publikum läuft, so mit der Kappe, mit der Jacke, und sie kennen einem nicht, und dann so ein bisschen hört und einfach gemerkt, dass sie beflügelt sind, das ist schön, auf das freue ich mich.
0: Auf das freue ich mich auch, und ich komme bei dir klopfen.
3: Ja, jederzeit auf den Kaffee, oder?
0: Auf den Kaffee,
3: sicher. Die Kaffeemaschine ist zuerst, die ich gekauft habe, darum.
0: Perfekt. Also, du gehst mit dem Zirkus auf Tournee, und wir schicken euch jetzt ins weitere Programm hier von Teletop.
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0: Bis dahin.
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1: Meinem heutigen Gast liegt das Fliegen sozusagen im Blut. Ihr Vater war schon Fluglehrer und auch ihre Mutter ist schon geflogen. Der Regulo Eichenberger hat aber 1983 Geschichte geschrieben und ist die erste Schweizer Linienpilotin gewesen. Das ist jetzt gerade 40 Jahre her und ich freue mich heute darauf zu erfahren, was du in diesen Jahren alles erlebt hast. Herzlich willkommen, Regulo Eichenberger.
5: Danke.
1: Wann bist du das letzte Mal eigentlich geflogen?
5: Selber?
1: Ja.
5: Ja, das ist im November 21. Ich habe noch mal 3 Landungen zu Budwil gemacht, habe noch meinen Ausweis noch aufrechterhalten. Habe es jetzt aber abgegeben, also eben nachdem mein Mann gestorben ist, habe ich mich entschieden, jetzt ist das Leben anders geworden und jetzt höre ich auf. Ganz.
1: Du bist ja doch insgesamt 50 Jahre jetzt eigentlich geflogen oder eben 33 Jahre auch als Linienpilotin. Wieso hast du gefunden, hey, du möchtest das wie hinter dir lassen?
5: Also, ich meine, mit 60 bin ich pensioniert worden als Linienpilotin. Nachher habe ich noch Part-Time, habe ich noch Freelance, also noch Fluglehrer gemacht und bin noch Experte gewesen vom Bundesamt für Zivilluftfahrt. Das habe ich sehr gerne gemacht. Nachher ist die Corona-Zeit gekommen, wo es schwierig geworden ist, im Cockpit mit der Maske. Dann habe ich aus Sicherheitsgründen dann mal ein bisschen reduziert oder aufgehört. Und dann ist einfach aber nach einem Jahr ist einfach Zeit für mich gewesen, als Fluglehrer und Experten aufhören, eigentlich wegen Corona. Schlussendlich muss ich sagen, ist es richtig gewesen, weil ich habe dann noch ein volles Jahr gehabt, das ich mit meinem Mann können verbringen konnte, weil ich nicht immer wieder den Propeller nachgehalten bin, oder? Und habe aber die Lizenz selber noch behalten, weil wir haben noch Sachen vorgehabt, mein Mann und ich, eben mal vielleicht mit einem kleinen Flüger auf Frankreich oder so etwas machen. Und das ist wie, indem er gestorben ist, ist wie das nicht mehr, das hat für mich keinen Sinn mehr gemacht, oder? Es ist nicht so, dass ich einfach mit allein ein bisschen in der Luft umeinander fliegen und irgendwie so etwas, das stimmt nicht mehr für mich, oder? Das habe ich alles gehabt. Und darum habe ich schweren Herzens aufgehört. Aber ich kann auch noch Freunde, die ich anrufen kann, wenn es mich wirklich mal zwickt.
1: Ist das denn auch eine Leidenschaft gewesen, die jetzt dich und deinen Mann wie verbunden hat, das Fliegen?
5: Ja, also nein, die Leidenschaft zum Fliegen war natürlich schon von mir gewesen, aber er hat Modell geflogen. Da bin ich auch immer gerne mitgegangen und er ist gerne mitgekommen. Also das hat uns schon verbunden, die Fliegerei. Auch früher ist er natürlich gerne mit auf die Rotation gekommen, auf der Langstrecke. Ist natürlich gerne irgendwo auf Mexiko oder was es immer war, mitgekommen.
1: Du giltest ja auch so ein bisschen als Pionierin von der Luft. Was hat dich jetzt über all die Jahre, bist du doch jetzt jahrzehntelang geflogen, was hat dich über all die Jahre fasziniert?
5: Fasziniert vom Fliegen an und für sich? Ja, das Fliegen an und für sich ist einfach etwas ganz Tolles. Also das ist das Metier selber, oder? Den Flieger beherrschen, oder? Der Start ist einfach, ich finde das etwas Unheimliches, oder? wenn man Vollgas geben kann und abheben. Das Abheben, das Gefühl, das ist bei mir nie weggegangen. Das ist immer schön, oder? Also, außer es stürmt, dann hat man nicht Zeit, um das irgendwie, da gibt's andere Sachen, die man dann, muss machen, als einfach, dass einem das Gefühl kommt dann. Aber, einfach über die Luft hineinschweben, also über die schönen Sachen, die man sieht, das ist einfach faszinierend. Der Beruf von sich als Pilot ist faszinierend.
1: Magst du dich noch an deinen allerersten Flug erinnern, wo du selber am Steuer gesessen bist?
5: Der erste Alleinflug?
1: Ja.
5: Ja, der erste Alleinflug mag jeder Pilot sich erinnern. Das gibt es nur einmal im Leben. Man fliegt nur einmal, das erste Mal allein. Und das ist einfach, das ist unglaublich, wie das in Erinnerung bleibt. Da haben wir auch, jeden Pilot kannst du fragen. Jeder mag sich erinnern, noch vermutlich an die ganzen Minuten, wo das passiert ist.
1: Und wann war das bei dir und wohin bist du geflogen?
5: Ah, das war das Boutwil. Das war dann nur eine Platzrunde, oder? Weil der Fluglehrer, wenn man weiss, jetzt ist der Schüler ist reif, für dass er das erste Mal allein geht, dann lässt man ihn nicht irgendwo hin und her fliegen, sondern wir lassen ihn mal auf die Platzwolte und dann landet er wieder.
1: Und eben dein Vater war ja Fluglehrer. Hat er dich auch zum Fliegen auch inspiriert und hast du deine ersten Erfahrungen mit ihm gemacht?
5: Ja, also er war mein Fluglehrer gewesen, ja. Ich bin aufgewachsen. Als Kind war die Fliegerei immer das Thema gewesen, oder? Wir sind, früher sehr viel auf Spreitenbach. Mein Vater ist dort geflogen, hat dort geschleppt, Rundflüge gemacht, Fluglehrer gewesen später. Und, wir sind einfach am Samstag, Sonntag, also vor allem am Sonntag, sind wir immer in Spreitenbach gewesen. Also da bin ich noch klein gewesen, aber die Fliegerei war immer um mich herum gewesen, ja.
1: Und er hat dich dann ja auch ein bisschen gepusht, oder sozusagen, dass du ja, ich sage jetzt mal, den Schritt weitergegangen bist und dann gefunden hast, hey, ich bin jetzt eigentlich die erste Frau im Cockpit, oder? Im Flugzeug.
5: das ist nicht er gewesen. Also, er hat nie gesagt, lehr fliegen oder so etwas, sondern es hat einfach meine Schwester und ich, wir haben das wollen, oder? Und er hat nie irgendwie gesagt, du musst mal Fluglehrer werden oder du musst mal Linienpilotin werden. So, nie, nie, nie. Sondern ich bin ja ursprünglich eigentlich Schullehrerin gewesen und das ist auch noch ein bisschen Zufall. Also wegen, dass ich dann Fluglehrer geworden bin, das ist ja, steht in meinem Buch rein, weil ich damals hatte viel Lehrer gehabt. Also, und dann bin ich mit einem Zürcher Patent erfolglos. Und ich bin mich beworben um ein Vikariat im Bündnerland. Und weil ich ein Zürcher Patent habe, bin ich verrückt worden. Ich habe gesagt, das mache ich nicht mehr. Und dann habe ich den Weg eingeschlagen Richtung Fluglehrer.
1: Also eben, und du hast ja auch Geschichte geschrieben als erste Linienpilotin von der Schweiz, oder? Und jetzt hast du gerade selber gesagt, hast ein Buch geschrieben über den Wolken, oder? Deine Autobiografie eigentlich, oder? Wo du ja den ganzen Weg beschreibst und mega viel Geschichte, ich sage jetzt mal auch, von deiner Ausbildung oder eben als Pilotin niedergeschrieben hast. Wieso hast du jetzt gefunden, hey, ich schreibe jetzt ein Buch und will meine Lebensgeschichte mit der Welt teilen?
5: Mit der Welt? Mit der kleinen Schweiz?
1: Ja, mit der kleinen
5: Schweiz. Habe ich am Tommy Frischknecht zu verdanken. Er war mein ehemaliger Chef, der Billherr. Er hat immer gesagt, schreib mal ein Buch. Und ich habe gesagt, nein, also das komme ich nicht auf die Idee, ein Buch zu schreiben, da kannst du Fehler machen. Und dann hat er, ich weiss noch, zwischen der ersten und zweiten Corona-Welle, sind wir zu Mittag gegessen und gesagt, hast du es schon geschrieben? Sage ich, nein, sicher nicht. Und dann hat er den Verlag geschaltet, oder? Und dann hat mir Gabi Baumann hat mir geschrieben, sie habe gehört, ich will ein Buch schreiben. Und dann habe ich gesagt, nein, das ist mein ehemaliger Chef. Und dann ist ein paar Sachen passiert, ist mein Vater gestorben und alle die vielen Geschichten sind weg gewesen. Und dann war Corona gewesen und ja, irgendwie habe ich gedacht, ja, habe ich mal angerufen, Gabi, und habe gesagt, du, wie schreib mir ein Buch? Hat sie gesagt, schreib mal ein Kapitel, dann schauen wir weiter. Ja, und so ist es entstanden.
1: Und im Buch schreibst du eben auch über deine Erfahrungen in dieser, ich sage jetzt mal, männerdominierten Welt, wo du jetzt eigentlich reingekommen bist, oder? Du bist ja die erste Pilotin jetzt gewesen. Wie ist das damals für dich gewesen? Also hat es da viel, ich sage jetzt mal, auch Ellenbogen gebraucht, um dich dort zu behaupten?
5: Also ich habe es nicht so erwartet, dass es so ist, weil ich bin erzogen worden. Mein Vater hat keinen Unterschied gemacht zwischen den männlichen und weiblichen Leuten, oder überhaupt. Für ihn sind eigentlich alle gleich gewesen. Und so bin ich erzogen worden, oder? Und immer du kannst das, ist auch immer das Thema gewesen von meinem Vater. Und als Fluglehrerin, also da bin ich nicht die Erste, es hat schon weibliche Fluglehrerinnen vor mir gehabt. Dort habe ich ein einziges Mal mal ein bisschen Widerstand von einem Flugschüler bekommen. Aber sonst habe ich das nicht gespürt. Und darum habe ich das gar nicht erwartet, dass das so viel, erstens, dass es so wird Wellen schlagen und zweitens, dass ich so viel Gegenwind habe. Das habe ich nicht erwartet.
1: Von wo hast du den grössten Gegenwind bekommen?
5: Ja, zum Teil von den Piloten. Die einen sind sehr charmant gewesen, die anderen neutral. Und dann hat es andere gehabt, die ganz offensichtlich gesagt haben, du nimmst unseren Job weg. Wir haben jetzt nicht auf Frauen gewartet. Oder? Das spürt man. Oder das wäre, wo auch nie Grüezi sagen, oder? Das war noch so tot gewesen. Crossair-Piloten oder Swissair-Piloten. Ganz viele Swissair-Piloten, die mir auch nicht Grüezi gesagt haben. Hier.
1: Man hat damals immer das Gefühl, so Piloten sagen so ein Machos und Gigolos und so. Stimmt das da auch? Kannst du das wie bei?
5: Also eigentlich ist, ich nehme jetzt mal Macho, ist gar nicht mehr gefragt. Also weil Macho im Cockpit haben eigentlich gar nichts zu suchen. Das ist nur gefährlich. Das verhindert man heute eigentlich, wenn möglich schon bei den Selektionen, dass so Spezies nicht ins Cockpit kommen. Oder? Gigolo, ja, was hat es? Das ist natürlich so, das ist klar, dass von den Piloten mit der Uniform wirken höchstwahrscheinlich schon sexy auf viele Frauen, ja.
1: Und du hast ja eben eigentlich dir vieles müssen auch erkämpfen, oder? Also es gibt ja auch die eine Geschichte, ich sage jetzt mal mit dem Minirock, oder, wo schon bei den Kleidern hat's angefangen, Sachen, wo man sich eben gar nicht überlegt hat, weil noch nie eine Frau im Cockpit gesessen ist, oder?
5: Ja, also ich meine, das ist jetzt einfach von Moritz Sutter eine Idee gewesen. Die muss jetzt nicht einen Minirock, aber so einen engen Schüpp bis so viel über die Knie haben. Und das wäre erstens schon fast nicht technisch nicht möglich gewesen. Also, weil wir hatten die Steuersäule in diesem Flüger hat man zwischen den Beinen, nicht wie ein Airbus, wo man Sidestick hat, oder? Also der wäre da bis an die Hüften raufgekommen, oder? Und nein, das ist für mich, also völlig daneben gewesen. Das ist einfach ein Gag vom Moritz Sutter.
1: Und eben so, du bist ja als erste Pilotin, du bist ja auch wie auch ein Vorbild für viele Frauen dann gewesen, oder? Ich meine, während der ganzen Zeit, wo du jetzt eigentlich wieder in das reingerutscht bist, hast du wie das Gefühl gehabt, hey, ich muss jetzt für die Rechte der Frau kämpfen und so ein bisschen Gleichberechtigung ist für dich auch ein wichtiges Thema gewesen? Oder hat sich das einfach wie so, ist das wie so von außen wieder wie so dargestellt worden?
5: Also wie soll ich sagen, ich habe schon gemerkt, dass Frauen nicht gleichberechtigt sind. Oder? Wir haben dort, als wir Kinder waren, hatten wir Gemeindeschwester. Die hat dort keine Stimme und kein Wahlrecht gehabt. Oder? Und das ist immer thematisiert worden in unserer Familie. Und wo meine Schwester dann ins Appenzell rausgezügelt ist und dann dort so lange gegangen ist, bis sie Stimm- und Wahlrecht überkommen ist, habe ich mich natürlich schon aufgeregt, damals schon, oder? Aber dass ich nachher als Pilotin irgendwie für die Rechte gekämpft habe, nein, irgendwie, ich habe es einfach, es ist dann, ich bin akzeptiert worden, schon gleich, und dann ist es irgendwie wie selbstverständlich gewesen.
1: Wie hat sich denn so entwickelt, jetzt, ich sage jetzt mal von 1983, wo du das erste Mal in den Flug gegangen bist, bis jetzt am Schluss von deiner Flugkarriere? Hat sich fest geändert?
5: Also ich glaube, im Cockpit ist das schon lange kein Thema mehr. Oder? Da weiss man einfach, dass Frauen kommen. Was ich einfach schon erstaunt war, dass bis heute noch immer, oh, es sitzt eine Frau im Cockpit. Oder? Das hört man immer unter den Passagieren. Und ich habe es damals mal, am Anfang habe ich es verstanden. Und nach 10 Jahren, ja, es sollte jetzt langsam sein. Aber dass das noch bis fast am Schluss von meiner Karriere so war, hat mich also schon manchmal auch erzürnt.
1: Das kann ich nachvollziehen.
5: Ja.
1: Und was ist denn der Grund, was denkst du?
5: Ja, ich weiss halt nicht, weil es ist vielleicht, ich kann es nicht sagen, es gibt keinen Grund für das. Das sind halt auch, ja, sind blöde Sprüche oder das halt einfach die bei teilen Männern, ich rede jetzt nur bei teilen Männern und auch bei teilen Frauen, einfach irgendwie das Verständnis nicht da ist, ich weiss es nicht. Ist die diese Frage.
1: Zurück zum Fliegen, da habe ich doch auch noch ein paar Fragen. Jetzt bist du eigentlich, ich sage jetzt mal, doch jahrelang geflogen. Bist du am liebsten lieber, ich sage jetzt mal, sagst jetzt, du hast als Pilotin alles können erreichen und alles können fliegen, was du willst? Oder hat es etwas gegeben, noch einen Aspekt, wo du findest, das habe ich nicht können machen oder das hätte ich gerne noch gemacht?
5: Der Militärpilotin hat die Jetflüge, so ein F-18 oder irgendwie so etwas. Ja, das natürlich, das ist, wenn ich heute nochmal so als so hat man sich nicht beim Militär können melden, oder, als Frau. Ja, natürlich, das...
1: Also hast du gar nicht machen können, dort damals?
5: Nein, nein, ja. Natürlich, Frauen, nein, Militärpilotinnen.
1: Und wieso gerade Militärpilotin?
5: Ja, einfach die Jetflüge, oder? Das ist dann nochmal etwas anderes, oder? So ein Jetflüger, Militärflüger oder ein Linienflüger, das ist dann etwas ganz anderes.
1: Ist denn so ein bisschen, also jetzt, ich weiß nicht, wie viele Flüge du insgesamt wahrscheinlich gemacht hast, es sind wahrscheinlich doch ein paar hunderte, tausende Flüge, die du dann in deiner Karriere schon hinter dir hast. Bist du eigentlich, kannst du sagen, wie viele Länder dass du angeflogen bist?
5: Ich habe das mal rausgesucht, im Buch steht es, glaube ich, sogar. Ich habe es jetzt vergessen, es sind, glaube ich, über 80 Länder. Ich glaube, um das herum, ja. Aber es ist die Zahl, habe ich nur während dem Buch schreiben, habe ich das mal gegoogelt. Halt bin ich mal geschaut, habe ich mal angefangen zu zählen, oder? Vorher hat es, ja, hat mich nicht interessiert, ist nicht wichtig.
1: Und wie geht man eigentlich so mit Jetlag um? Gibt es da irgendwie so Geheimtipp unter den Piloten und Pilotinnen, wie man da dagegen ankämpfen kann?
5: Also ich bin eine Schlechtschläferin, das ist eigentlich immer schwierig gewesen. Immer, ich habe manchmal wirklich gelitten wie ein Hund, kann ich sagen. Es gibt ja so die Phase, so 3 Stunden, oder? Also wenn man am Morgen heimkommt von einer Nachtschicht, sollte man eigentlich nicht mehr als 3 Stunden schlafen. Also, und dann aufstehen und am besten ein bisschen Sport machen, die frische Luft, das Licht. Es gibt Serien, die können den ganzen Tag schlafen und am Abend können sie wieder schlafen. Aber ich habe mich dann auch probiert, das zu halten. Aber für mich war es immer schwierig gewesen.
1: Und bist du jeweils lieber so kurz oder Langstrecken geflogen?
5: Alles, also kurz. Ah, ob ich lieber oder was?
1: Ja, was lieber?
5: Ja, also Kurzstrecken ist eigentlich interessanter auf und ab, oder? Als die Langstrecke. Aber die Langstrecke, ich hatte eine wunderbare Zeit gehabt. Ich hatte oft eine Woche, Malediven, eine Woche, Indien, eine Woche, irgendwo es war. Und dann ist man natürlich schon gerne auf der Langstrecke. Oder?
1: Und was ich mich auch noch gefragt habe, oder? Als Pilotin ist man ja viel unterwegs. Oder? Man tut ja viel, eben, bei Langstreckenflügen tut man ja viel auch in Hotels übernachten. Ist es dann amigs, also ist man da amigs ein bisschen einsam und das Privatleben, kann ich mir vorstellen, ist auch nicht immer ganz einfach zum Aufrechterhalten.
5: Also früher war das ganz schwierig, weil es noch kein Handy gegeben hat, oder? Da hat es kein WhatsApp, da musste man telefonieren. Meine Freundin, die beste Freundin, hat immer gesagt, ja, Leute, ist dann an, wenn du wieder mal daheim bist, oder? Also sie hat es gar nicht probiert. Es war schwieriger gewesen, um wirklich Kontakt zu behalten, oder? Also ich musste aktiv wirklich, wenn ich zu Hause war, halt mit den Freunden Freundschaften pflegen, oder? Das ist heute viel einfacher, oder? Das WhatsApp und was immer.
1: Und ein Kollege von mir ist auch Pilot und er hat mir gesagt, es werden die immer alle im gleichen Hotel so ein bisschen untergebracht, oder? Und weil man so viel auf Reisen ist, dann gibt es halt auch so viel so ein bisschen Liebesgeschlag und Geschichten unter Piloten, Stewardessen, Pilotinnen, Stewardessen, was auch immer. Ist das früher auch schon so gewesen und stimmt das?
5: Ja, das ist schon immer so gewesen. Also ich denke, je länger dass der Aufenthalt ist oder mehr, ja, sobald dass man einen Stopp hat, ich denke, das sind einfach die Chancen grösser, als wenn man am Morgen eincheckt und am Nachmittag wieder heimgeht. Aber ja, das liegt, glaube ich, in der Natur von der Sache.
1: Und wenn du so ein bisschen jetzt auch an deine Flüge zurückdenkst, was sind so die schönsten Momente oder so ein bisschen die Momente, die dir für immer so ein bisschen in Erinnerung bleiben werden?
5: Also das eine sind die Naturphänomene, oder? Also über die Alpenflüge. Ich meine, ich weiß nicht, wie viel Mal ich über die Alpen geflogen bin, ist immer schön. Die Sonnenuntergang, Mondaufgang, dann Polarlichter. Es gibt einfach unglaublich viele schöne Sachen, die einem dann bleiben.
1: Hast du in deiner Karriere einmal Momente, wo du Angst gehabt hast, weil sich also ein Sturm, die Luftlöcher, gibt es die wirklich? Also passiert das oft?
5: Also Luftlöcher gibt es nicht, es hat überall Luft, es sind Turbulenzen. Okay. Nein, eigentlich Angst nicht. Das hat einfach dann ein bisschen, wenn es stürmt, oder? Also es ist dann einfach schwieriger zu fliegen, aber man hat ja Limiten. Es ist angenehmer, wenn es ruhig und schön Wetter ist, als wenn es Hudelwetter ist. Auch wenn es, ich meine, nur schon um den Flieger herumlaufen, wenn es regnet, oder? Ist nicht so lässig, oder?
1: Gibt es viel an so eine komische Geschichte? Als Pilotin ist man ja auch immer zuständig für alles, was man im Flieger drinnen ist, oder? Kommt da gerade irgendwie so eine Geschichte in den Sinn?
5: Ja, es gibt natürlich schon. Aber ich weiß nicht, ob ich die Zeit habe, um die, das war sogenannte Cliffhanger, wo im Buch gestrichen worden ist. Ich finde sie lustig. Weißt du, wo die Schilddrüse ist? Genau.
1: Da, okay, oder? Ja.
5: Da sind wir mal, sind wir in, ich weiß nicht, wir sind irgendwo, ich glaube, es ist Cancun gestanden. Ich bin hinten gestanden und habe auch die Leute begrüßt. Und dann kommt, also wir waren im Aussenstand und da sind die Leute raufgekommen, oder? Und dann ist irgendwann ist so ein verdrucktes Bärli ist raufzulaufen gekommen, oder? Und dann er hat so Adidas Trainerhose angehabt und so. Und er, ja, was ist ihr Problem, oder? Und dann nachher hat er dann gesagt, ja, er habe ein Problem mit der Schilddrüse, ich lange mir sofort an und er langt sich an. Und dann, ja, dann er habe Angst, dass sie platzen auf dem Flug, oder? Und ich habe da schon, also man muss dann ernst bleiben, aber ich habe so einfach nur schon die Idee, ist dann für mich schwierig gewesen und auch für die Kollegin, dass wir das uns nicht, dass wir nicht haben müssen lachen, oder? Und dann, ja, sind sie beim Doktor gewesen und so, ja, ich habe zum Doktor, er hat Tabletten bekommen, haben sie schon mal eine genommen, nein, haben noch keine genommen. Und dann habe ich ihm dann erklärt, oder? Wir können nicht einfach anhalten oder in der Luft, also wenn wir über den Atlantik sind, oder? Also er muss sich

0: Einfach viel mehr Leute fliegen. Es ist günstig geworden, ist billig geworden. Also mindestens vor Corona-Zeit war das so. Einfach die Anspruchshaltung der Leute. Und man muss natürlich schauen, dass sie zu viel Alkohol schon getrunken haben, bevor sie steigen oder Drogen haben oder so. Es gibt, oder dann ist es eng gestuhlt. Es gibt Airline, was sehr eng gestuhlt ist. Und dann gibt das Problem untereinander. Oder?
1: Ja. Ganz früher hat man so gar nicht im Flieger rauchen. Ich weiss, mein Vater hat zum Beispiel mega Flugangst. Und er hat mega lange nicht mehr fliegen. Er hat gesagt, früher hat er immer so ein bisschen seine Bierchen getrunken und Zigaretten geraucht, um Nerven beruhigen. Und als das abgeschafft wurde, hat es ihn mega angewurkt. Er hat es vermisst.
0: Ja, das ist natürlich. Das ist also für Passagier, für Crew ist das, und Crew ist das viel besser, als nicht mehr geraucht wird, oder? Und auch der Flieger sieht nicht mehr so grusig aus von draussen, weil es hat eine richtige Nikotinschliere gehabt hinten am Rumpf. Es ist richtig, dass nicht geraucht wird, aber es hat natürlich Säure, die dann heimlich noch rauchen ins WC und so, aber es schmeckt man sofort an.
1: Jetzt hast du gesagt, du selber fliegst schon nicht mehr. Du reist aber sicher ab und zu auch noch in die Ferien, oder? Du bist ja gerade auch in Südafrika gewesen, hast du mir erzählt. Mhm. Was bist du selber für eine Passagierin? Hockt man anders im Flieger drin, wenn man selber jahrelang als Pilotin geflogen ist?
0: Ja, also ich fliege nicht so gerne als Passagier. Das hat aber einfach damit zu tun, dass das gerade den Flug von Südafrika ist natürlich 11 Stunden heim, oder? Das ist lang. Wenn man in der Business sitzt, ist das gut. Wenn man hinten muss sitzen, das will ich jetzt gerade nicht, oder? Ich habe mein Business geleistet, das ist dann schon viel einfacher. Kann man sich einfach ein bisschen strecken, oder? Und vielleicht sogar ein bisschen schlafen. Aber es ist einfach, die Zeit ist einfach...
1: Ist es langweilig, wenn du selber als Passagier musst einfach drin hocken?
0: Ja, also es ist natürlich nach dem Flug kann ich schlecht schlafen und schaue ich halt dann mal ein paar Filme, oder je nachdem.
1: Erkennen dich die Leute auf dem Flüger, wenn du zum Beispiel mit Swiss fliegst, oder gehst du dann so ein bisschen an die Türen klopfen und sagst so, hallo, da bin ich?
0: Nein, mache ich nicht, aber am Heimweg jetzt von Cape Town und nun auf, habe ich die zwei vom Cockpit gekannt, oder habe ich ein Besuchchen gemacht.
1: Und du bist ja eigentlich also nicht nur die Regula, die Pilotin, sondern du bist die Regula Eichenberger, die in Egisau wohnt, oder jetzt eben pensioniert. Was machst du mit deiner ganzen Freizeit jetzt?
0: Ja, das Buch hat mich also schon recht in Anspruch genommen. Also viel mehr, als ich gedacht habe. Oder? Und auch jetzt, als ich wieder heimgekommen bin, hat es so viel, das ist auch schön, es hat ganz viel, die geschrieben haben. Ich habe noch sehr viele Lesungen in den Bibliotheken. Wie gesagt, in 14 Tagen der Fachhochschule Winterthur über Quality Systems und ganz viele Anfragen für zum Vorbeikommen. Und sonst, ich bin eine leidenschaftliche Golferin. Ich bewege mich gerne. Ich teile gerne meine Zeit mit Freunden.
1: Irgendwo habe ich mal gelesen oder gehört, du hast gesagt, du hast nicht gerne Routine, beziehungsweise du hast gerne Abwechslung und dass du nicht mal gerne zum Beispiel zweimal ins gleiche Hotel gehst.
0: Ja, ich gehe lieber immer wieder an einen anderen Ort. Ja. Weil erstens, da hat man nicht eine Enttäuschung, weil das Hotel, das man vielleicht gehabt hat, ist jetzt nicht mehr so gut wie das letzte Mal. Und zweitens, es gibt so viele Sachen zum Entdecken. Da, ja, gerne Neues.
1: Was willst du noch entdecken oder was gibt es noch zu entdecken? Hast du irgendwie so eine Liste?
0: Durch das, dass eben mein Mann vor ein Jahr gestorben ist, sind die Pläne, wir haben noch zusammen einen Camper gehabt, oder den habe ich immer noch, sind die Pläne sind im Moment gestrichen. Wir wollen auf Schweden, wir wollen auf Schottland. Und das mache ich jetzt im Moment allein nicht oder noch nicht. Jetzt habe ich das Programm ein bisschen umstellen müssen, aber ich habe dafür ganz viele andere Sachen Einladungen. Ich habe noch so viele Einladungen, die ich nicht einmal wahrnehmen konnte das letzte Jahr. Und schauen, was das Leben bringt. Ich bin offen für das.
1: Hast du irgend so ein Credo oder ein Lebensmotto, nachdem du dich so richtest?
0: Ich bin ein Optimist. Ich bin eigentlich eine sehr fröhliche Person. Ich freue mich an jedem guten Tag. Und wenn es mir etwas schlechter geht, dann bin ich relativ diszipliniert, sage ich so, Schalter um. Und dann tue ich mich wieder. Zum Beispiel ein Beispiel kann ich geben, wenn es irgendwie Musik gibt, die mich dann ein bisschen traurig macht wegen meinem Mann, sage ich, nein, gut, jetzt haben wir fertig getraut, jetzt ist der Schalter und dann suche ich mir gute Musik. Und dann im Auto ist es dann schon wieder gut, oder die Heide dann ein bisschen mich bewegen, tanze ich ein bisschen dazu und dann geht es mir wieder viel besser.
1: Was ist denn Musik, die deine Laune wieder aufhebt?
0: ja, einfach der, ja, Pop und es gibt

0: eigentlich viele viel alte Sachen, wo Beatles, Stones und so, die mir sehr gut gefällt.
1: Liebe Regla, unsere Zeit ist schon um. Ich danke dir ganz, ganz herzlich für das angenehme Gespräch. Und ja, ich hoffe, euch die Heimat hat es gefallen und dass ihr dann nächste Woche wieder einschaltet. Dann ist der Stefano Bollmann da und bis dahin wünsche ich euch ganz eine gute Zeit.
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3: Das ist eine brandneue Folge Top hoch 3 und wir haben heute einen Mann bei mir im Studio, den man kennt aus Film, Fernsehen und Bühne, den Mike Müller. Herzlich willkommen im Top 3.
4: Merci für die Einladung.
3: Du heisst ja eigentlich Michael. Gibt es irgendeine Menschenseele, die dir noch Michael sagt?
4: Mittlerweile nicht mehr. Nein, früher haben es Lehrer gesagt, weil sie einfach die Listen angeschaut haben und so ganz stur haben wollen sein. Aber der Name ist entstanden. Ja, da habe ich, glaube ich, gar noch nicht reden. Also, das ist nicht meine Erfindung. Da habe ich seit Anfang an. Also, jetzt Mike, meine ich. Und ja, mir ist das gleich. Wenn mir jetzt jemand Michael würd rufen würde, würde ich auch nicht reagieren.
3: Ja, ich wollte sagen, Michael, wärst du Michael, oder?
4: Keine Ahnung, was das ist, aber ich wäre es dann. Hat aber auch Vorteile auf Reservationsliste Michael Müller. Ich weiss nicht mehr, wer das ist.
3: Mike, Michael, über die Jahre hinweg der Michael ein bisschen verschwunden. Gibt es andere Sachen, die du in deinem Leben so abgeleitet hast, wo...
4: Ich hoffe es, ja. Ich hoffe, dass ich viel schlechte Gewohnheiten abgelegt habe. Vielleicht ein bisschen weniger cholerisch geworden bin, vielleicht ein bisschen geduldiger. Ja, aber wenn man jung ist, hat man natürlich manchmal Druck und manchmal vielleicht auch zu viel Ehrgeiz. Wobei, ich finde, Ehrgeiz ist etwas Gutes, gerade in unserem Beruf. Aber ich hoffe schon, dass man sich ein bisschen verändert. Aber wirklich an die grossen Veränderungen im Leben leider glaube ich nicht. Man kann sich immer wieder ein bisschen zusammenreissen. So. Das finde ich gut.
3: Das klingt so, als wärst du in den jungen Jahren ein richtig impulsiver Mensch gewesen und heute so ein einfach ein geselliger.
4: Ja, so ein gemütlicher, der nicht gerne viel schafft und so. Nein, ich weiss nicht, wenn ich als junger Mensch war, ich bin auch halt auch ein bisschen so gewesen, wie die Leute um mich herum oder ich in den Leuten, um mich herum waren. Dass man ein bisschen ruhiger wird im Alter, ist, glaube ich, klar. Dass man vielleicht nicht mehr so... Heute, wenn ich zur Nacht heimkomme von den Vorstellungen, 11, 12, 1 am Morgen und im Kreis 5, 7 noch Leute auf der Strasse, finde ich das immer unglaublich toll. Und gleichzeitig denke ich, oh, cool, kann ich jetzt heim. Und muss nicht nur auf Gasse oder irgendwo noch immer anstehen und an einem Türsteher vorbei. Das ist ein bisschen der Vorteil vom Alter. Aber als Junge hätte ich das natürlich komplett anders gesehen.
3: Älter werden ja, erwachsen werden nein, oder?
4: Ja, manchmal ist Erwachsenwerden auch gut. Man muss nicht jedes Eich machen, wenn man alt ist. Aber ja.
3: Die Legitimität also, können sagen, am Samstagabend um 10 Uhr, nein, ich bleibe jetzt zu Hause und
4: schaue den Fernseher. Super.
3: Das finde ich auch schon wirklich eigentlich ein Privileg, oder? Ja. Als 20-Jähriger kann man nicht nein sagen.
4: Nein, es ist auch ein bisschen, ich glaube, es wäre ein bisschen Problem, oder? Das ist ja heute, wenn man über die Verwendung, oder wenn man über Fernsehkonsum, Radiokonsum redet, oder? Das heisst immer, ja, die Jungen schauen nicht mehr lineares Fernsehen. Das stimmt, oder? Auch wegen der Devices natürlich, die man hat. Aber ich sage nochmal, also wer zwischen 18 und 26 früher Fernsehen geschaut hat, mit den Eltern, am Freitag, Samstag, da war ein anderes Problem rum. Oder um diese Zeit war man auf der Gasse, ist Gummi schmücken, mit dem Hund 25 rumgehetzt, hat, ist rauschorientiert gsi und so. Also, es ist mir sicher nicht vor dem Fernsehen gehockt. Aber natürlich, der Medienkonsum hat sich komplett verändert. Man kann es einfach schlicht und einfach nicht mehr mit früher vergleichen.
3: Du bist ja Schauspieler und stehst aktuell mit einem neuen Programm auch auf der Bühne, so muss ich sagen. Erbsache. Mhm. So ist der Titel von dieser Show. Und wie es der Titel schon sagt, beschäftigt sich das mit dem, was nach dem Tod kommt, kann man so sagen. Wieso ist das ein Thema, wo du gefunden hast, das muss man auf die Bühne bringen?
4: Also ist ein Thema, das ich schon länger mit mir herumgeschleppt habe. Und ich habe früher mal beim Neumarkt, wo ich dort nachtrag, das war Theater Neumarkt, habe ich vorgeschlagen, es wäre doch ein guter Spielzeittitel. Es gibt immer was zu erben. Weil Erben heisst ja nicht nur Geld, Liegenschaften, Fabriken, Bilder, sondern heisst ja manchmal auch eine Tradition, die man muss weiterführen muss. Oder eine Familiengeschichte, die man muss weiterführen muss. Oder auch ein Trauma, das man muss weiterführen muss. Ungewollt oder gewollt. Ich finde Erben einfach ein spannendes Thema. Und dann habe ich aber, ja, hast du das eine Zeit nicht mehr so aktuell gewesen? Und irgendwann habe ich gefunden, so ein Erbschaftsprozess war eigentlich eine spannende Sache. Und habe ein bisschen recherchiert und habe gemerkt, ja, so eins zu eins geht das nicht. Das meiste bei einem Erbschaftsprozess passiert im Schriftverkehr. Das kann man auf der Bühne gar nicht zeigen. Und bin dann aber an einen super Erbrechtler herangeraten. Der Peter Breitschmidt, der ist dann gerade frisch pensioniert gewesen. Oder, wie sagt man da drunter? Emeritus ist er gewesen, frisch. Und der hat sich Zeit genommen für mich und mir viel geholfen in mehrere Sitzungen, um mal zu schauen, was ist einigermaßen okay, weil ich bin Unterhaltungskünstler, am Schluss ist es eine Unterhaltungsobe. Ich kann da nicht einen Crashkurs in Erbrecht machen und ich weiss auch nicht, wie es wirklich immer funktioniert vor Gericht, aber ich habe natürlich Leute gebraucht, wie ihn, die mir geholfen haben, das zu konstruieren. Und das ist, glaube ich, eine gute Geschichte, weil man kann über sehr viel erzählen, über ein Land, was vererben die Leute, aber auch über Familien. Was ist Liebe, die man nicht erhalten hat? Oder Liebe, die einem gleich war, die man abgewiesen hat? Lebensentwürfe, Eifersucht. Wir können eigentlich auch eine Gendergeschichte schreiben. Oder? Es gibt immer noch in der Zentralschweiz viele Genossenschaften oder Genossenschaften, die sich heute nur über das männliche Blut vererben. Das ist eine Frage von der Zeit. Oder? Bis mal eine junge Juristin findet, so Bursch, jetzt längt's. Jetzt gehen wir vom Bundesgericht und dann ist es dann gewesen. Ob schon Genossenschaften eben eigentlich etwas Interessantes sind, um darüber über das Erbe nachzudenken, oder? Weil sie sind sehr nachhaltig, sie tun nichts verschütten. Man tut nicht sehr verklöpfen. Und wenn man vom Erbe redet, redet man immer von der eigenen Schicht, vom eigenen Milieu. Oder bei uns, wo ich jetzt herkomme, Mittelstand, so Bildungsbürgertum, aufstrebend. Wenn man dort mal erbt, macht man vielleicht eine Reise. Wenn man ein Haus hat, hat man so eine Hypothek oder man kauft einen Klapf. Heute auch nicht mehr. Dann kauft man ein Carbon-Gravel-Bike. Und in Kreisen, wo wirklich dann Geschäfte rum sind und Fabriken, ist es schwieriger. Wie bei einem Bauernhof. Kann man auch nicht durch vier teilen. Weil das geht dann nicht mehr weiter. Und manchmal gibt es Krach bei ganz wenig Geld. Und manchmal, und ganz viele Fälle gibt's aber auch, das muss man sagen, in der Schweiz, wo sich die Leute völlig gütig einigen und sagen, du, also wirklich geteilt durch drei kann man ja das nicht richtig machen. Wir finden irgendeine gescheite Lösung, wo es einfach gut auskommen. Und dann nicht so blöd im Kopf.
3: Das ist mal wow. Du hast dich wirklich auseinandergesetzt mit dem Thema. Du hast schon sehr viele Sachen jetzt gerade inputet, die ich eben nachfragen. Aber, bei dem Teilen, und eben, es gibt in der Schweiz auch Familien, die sich auf Augenhöhe können sagen, hey, look, komm, wir lassen den Fünfer stehen. Absolut. Und so. Ist das der typisch schweizerische Weg?
4: Oh, das könnte ich nicht sagen. Ich habe mich natürlich mit Erbrechtlern beschäftigt, die sich immer mit schwierigen Fällen beschäftigen. Oder ich habe Peter Bretsch mich einmal gefragt, du, es ist ja schön, dass du so viel Zeit aufwendest für mich, aber wieso machst du das? Er hat gesagt, ja, weißt, Erben ist immer ein bisschen tragisch. Die Fälle, die zum Erbrichter kommen, oder zu einem Oberrichter, wie er es war, oder wo er auch als Professor an der Uni für Erbrecht behandelt, das sind immer tragische Fälle. Von den guten Fällen gehört man nichts. Oder? Das ist wie die Zuschauer im Theater, die nicht so laut lachen und die gerne würden zuhören. Man gehört sie nicht. Zuhören gehört man nicht. Die sind eben leise. Aber auch für die spielt man. Und beim Erben ist es auch ein bisschen so, die ganzen vielen Fälle, die easy laufen, die bekommt man nicht mit, aber sie sind, glaube ich, auch statistisch nicht erfasst.
3: Warum ist dir so wichtig bei diesem Programm, dich so gut zu informieren, zu recherchieren und dir auch professionelle Hilfe zu holen für das Ding? Also, du willst kein Seich erzählen auf der Bühne, aber nein, letztendlich ist es ja Comedy, oder?
4: Ja, nein, aber ich will auch kein Seich erzählen. Und weißt, das ist ja wirklich etwas sehr Tolles im Theater, dass wenn man geht recherchieren, hat man plötzlich mit Leuten zu tun, wo man sich nicht so dran ankommen, oder? Das ist ja ein bisschen Glücksfall, natürlich. Bei heute Gemeindeversammlung, dort habe ich nur zwei Recherchegespräche gemacht. Eins mit zwei Gemeindepräsidenten. Einlauen, Frätiken und Kyburg, oder? Die haben ja fusioniert. Die haben sich aber auch über eine Stunde Zeit genommen für mich. Und mit dem Markus Notter, der als Regierungsrat quasi von oben die Gemeindefusionen begleitet hat. Und das ist alles spannend gewesen und das ist auf die eine oder andere Art noch eingeflossen. Und wir machen ja zum Teil auch, also mir heisst der Raffi Sanchez, mein Regisseur, mein Bruder Tobi Müller und ich haben auch schon für ein Recherchenstück gemacht, wo dann wirklich alle die Interviews, die wir machen, die kommen dann auch eins zu eins so auf die Bühne, beziehungsweise alles, was auf der Bühne gesagt wird, ist auch genau so gesagt worden. Wir zeigen es zum Teil dann auch im Video. Das ist jetzt bei diesen reinen fiktionalen Sachen nicht so streng. Das ist eine Heidenarbeit, oder? Die Recherchenstücke. Aber recherchieren und herausfinden, wo liegt etwas drin, für Komik, ohne dass man am Anfang genau weiss, was, das ist so ein bisschen, es ist recht luxuriös, oder? Weil man sammelt natürlich viel Ware, die man dann nicht brauchen kann. Man muss sich inspirieren vom Material, aber ich finde das unglaublich spannend. Ein bisschen wie ein Journalist, aber mit viel weniger Sorgfalt. Nur von Lust getrieben.
3: Und unterhaltsam aufbearbeitet.
4: Am Schluss, ja, hoffentlich. Ja.
3: Beim ganzen Thema Erbe habe ich schon seit Jahren eine Frage, die mich beschäftigt. Warum steckt im Wort Sterben schon das Wort Erbe?
4: Das ist eine gute Frage. Ich höre es das erste Mal. Ich kann es nicht beantworten.
3: Seit ich es zum ersten Mal gehört habe, kriege ich sie nicht mehr so wie in den Kopf und denke mir so, ja, ist das ein Zufall oder steckt da mehr dahinter? Aber ja, du kannst mir da auch nicht weiterhelfen. Gibt es aber in diesem Thema Erbsachen, Sachen, die du für dich mitnehmen schon im Leben, wo du sagst, hey, das ist so banal, aber es ist so wichtig.
4: Ja, zwei, drei Sachen. Weißt du, aber ich bin jetzt durch das Schreiben von diesem Stück und das Spielen von diesem Stück, das können wir auch viele Juristen schauen und so. Es gibt auch mal interessante Gespräche, was stimmt nicht im Fall, oder? Ich bin jetzt nicht der Erbrechtsspezialist geworden. Und eben, darum sage ich immer wieder gerne, ich bin Unterhaltungskünstler. Am Schluss stelle ich etwas hin, das geht knapp 80 Minuten. Und das soll die Leute unterhalten. Das ist ein Buffet, wo sich jede und jeder bedienen kann, wie er oder sie will. Und das Einzige, was ich jetzt würde sagen, ja gut, das ist vielleicht gescheit, ein Testament zu machen. Ausser man hat jetzt ein Kind, ich habe keine Kinder. Wenn man ein Kind hat, ist klar, dann hat man gesetzliche Erben. Wenn man eine Frau hat, sowieso. Dort sind die Pflichtteile relativ klar. Die sind jetzt die Quoten sind jetzt ein bisschen gelockert worden. In meinem Fall, ohne Kind, unverheiratet, ist die Quote 100%. Ich kann machen, was ich will in diesem Testament. Ich habe keine gesetzlichen Erben. Und dann würde ich schon empfehlen, ein Testament zu machen. Das ist relativ schnell gemacht. Einfach um das zu regeln, weil wenn man in einer Beziehung lebt und das putzt einem, ist das auch angenehm, wenn das neu geschrieben wird. Einfach auch schon nur, dass es kein Puff gibt.
3: Aber du sagst, wenn du kein Kind hast, dann macht das Sinn. Wenn man ein Kind hat und es gesetzlich irgendwo auch geregelt ist, ist es ein bisschen zum Familiennerven. Das letzte Mal.
4: Ja, das sagt eine Figur, sagt das bei mir im Stück, nämlich der verstorbene Vater im Himmel. Nein, sein Hausarzt zitiert ihn und sagt, so ein Testament sei die letzte Möglichkeit, seine Kinder zu ärgern. Und das kann man so sehen. Es gibt ja auch bei den Amerikanern den lustigen Satz, rule out of the grave. Wenn man sagt, oder er und oder sie bekommt das Erbe oder der Erbteil nur, wenn sie oder er das und das macht. Und das ist so der verlängerte Arm aus dem Grab raus. Nicht schlau. Also ein Erbe, wenn man etwas hat zum Vererben, ist es sicher gut, wenn man es bespricht mit seinen gesetzlichen Nachfolgern. Dann kann man ja noch ein bisschen Stiftungen berücksichtigen. irgendwie Tierstiftungen oder Médecins Sans Frontières ist auch immer eine gute Idee. Noch ein bisschen spenden. Weil Erben ist ja immer ein bisschen gratis Geld, das hat ja nichts mit Leistung zu tun. Und insofern ist das noch ganz eine schlaue Idee, wenn man da noch ein bisschen Geld verschenkt an Orten, wo man findet, da kann man es gut brauchen.
3: Du spielst 11 Figuren selber auf dieser Bühne während dem Stück. Das finde ich wahnsinnig anspruchsvoll. 11 Figuren können spielen und den ganzen Text sich so können merken. Du in dieser ganzen Linie, ich muss die Frage anders stellen. Du stehst allein als 11 Figur auf dieser Bühne. Mit einem recht komplexen Thema. Gibt es da nie ein Durcheinander in deinem Kopf?
4: Fast nie. Es ist so, dass der Anfang vom Stück, der ein bisschen juristisch ist, ist sehr viel schwieriger gewesen zum auswendig lernen. Den muss ich auch immer wieder repetieren. Wenn ich mal 10 Tage nicht mehr spiele, dann muss ich die ersten 40 Minuten sicher durchsprechen und dann mal genau reinhämmern, weil dort sind alle Fehler schade. Und das andere ist, jede und jeder Schauspieler, Schauspielerin sind eitle Menschen. Und wenn du natürlich ein Stück hast, wo du 11 oder 12 sein, glaube ich sogar, aber einer sagt nicht, wo du verschiedene Leute kannst spielen, ist das natürlich attraktiv, oder? Und da kannst du natürlich deine Rampen so raushängen und kannst ein bisschen zeigen, so, schau, so läuft das und so. Und das ist natürlich ein lässiger Vorgang.
3: Zuerst wahrscheinlich auch aus deiner Erfahrung, Fernseherfahrung, noch mit dem Victor Jacobo zusammen oder Victors Sportprogramm, wo du verschiedene Figuren hast können spielen, was mich jetzt zum Fernsehen bringt. Weil man kennt dich ja auch aus der Serie «Der Bestatter». Dort spielst du nur eine Figur. Und die Serie war eigentlich fertig. Jetzt kommt demnächst der Kinofilm raus. Wie ist es zu diesem Film gekommen?
4: Da fotografiere gerade irgendeinen Lehrer, der es ein bisschen langweilig ist, fotografiert da hinten durch. Bei der Schüler waren anständig, aber der Lehrer nicht leider. Kannst du mir die Frage nochmal stellen? Das haben wir jetzt gerade Uhren abgelenkt.
3: Eben, man kennt dich ja vor allem auch als der Bestatter aus der Serie, Fernsehserie. Ja. Dort spielst du eben nur eine Figur. Und die Serie war eigentlich fertig, jetzt kommt doch ein Kinofilm raus. Wie ist es zu dem gekommen?
4: Also das ist eigentlich während dem Dreh von der letzten Staffel hat der Produzent von der Serie, der Markus Fischer, der auch der Regisseur war von den ersten beiden Episoden in der ersten Staffel, gefunden, komm, wir machen einen Kinofilm. Wir könnten noch mal so viel anderes Zeug erzählen und auf so eine andere Art eine Geschichte um die Bestatterfamilie erzählen. Wir könnten das mit einem Kinofilm abschließen. Das habe ich an sich eine gute Idee gefunden. Wir haben dann relativ schnell ein paar Sachen gewusst, wie zum Beispiel, wir gehen aus dem Argo raus, weil wir müssen alle Figuren neu belasten und neu unter Druck stellen. Das heisst, die Polizei kann nicht weitermachen als ermittelnde Polizei. Das ist bei jedem Krimi ein grosses Problem, oder? Das ist auch das, was die Schauspieler hassen. Die, wenn sie die Fragen stellen, was haben sie gestern zwischen 7 und 4 abgemacht? Das ist doch ein bisschen langweilig. Es geht allen Krimi-Darstellern so. Ich habe die Frage nie müssen stellen. Ich habe immer gesagt, ich habe die einfachste Rolle im ganzen Umzug. Und dann haben wir gewusst, gut, wir gehen aus dem Argo raus. Wir gehen ins Hotel. Weil in einem Hotel kann man einen dunklen Krimi gut erzählen. Und ich habe gesagt, und ich will wieder ein bisschen mehr Bestattungsvorgänge. Das heisst, ein Grab, eine Abdankung und ein Leichenmöhli. Und das haben wir auch drin. Aber der Weg von diesen spärlichen Elementen bis zu einem fertigen Drehbuch war natürlich lang gewesen. Sehr verschiedene Drehbuchversionen gehabt. Es waren verschiedenste Autorinnen und Autoren an diesem Buch gewesen. Und manchmal haben wir auch gefunden, ich habe zweimal gefunden, dann kommen wir, jetzt lassen wir es, jetzt ist das so. Hat keinen Sinn, oder? Und am Schluss hat dann aber wirklich das Fernsehen, muss man auch sagen, nochmal einen deutschen Autor hineingeschossen, wo wie wenn du manchmal bei einem guten Gericht am Schluss noch Limettensaft drauf tust und plötzlich musst du, das hat genau gefällt. Und dann hat man ein paar wenige Kniff und Umkehrungen das Buch ist wirklich so hingeklopft und wir haben gesagt, das ist cool, das machen wir. Und wir haben den Dreier schon zweimal verschoben und schon reserviert gehabt und mit Covid und so ist alles ein bisschen kompliziert gewesen. Und darum ist das jetzt ein Zeit gegangen. Aber es hat eigentlich keinen Sinn, wenn das Drehbuch noch nicht fertig ist, anfangen zu drehen. Weil wenn man mit Shit in Schnittraum hineingeht, kommt man auch mit Shit wieder raus. Und jetzt sind wir guten Gewissens in den Dreh eingestiegen. Es hat immer noch Schwierigkeiten gegeben, hat immer noch Zeug gegeben, die nicht geklappt hat, so wie wir uns vorgestellt haben. Wo man, ja, wenn wir es vorher gewusst hätten, hätten wir Zeit und Geld können sparen. Aber es ist, glaube ich, normal bei einem Film.
3: Ich will sagen, der perfekte Dreh, den gibt es wahrscheinlich nicht, oder?
4: Also wenn es einen perfekten Dreh gibt, dann ist das allein schon der Grund, ein bisschen skeptisch zu werden. Dann stimmt irgendetwas anderes nicht. Es muss auch nicht so sein, dass es auf dem Set immer eitel Sonnenschein ist, oder? Das ist nicht Bedingung für einen guten Film. Es gibt Filme, die habe ich ja schon gemacht, wo man denkt, wow, ist so toll und so. Und am Schluss ist es eine kleine laue Sache. Und es kann sein, dass es auch mal ein bisschen harzt und mühsam ist. Und das heisst aber nicht, dass es einen schlechten Film gibt. Also ein Film ist relativ komplizierte Sachen auf sehr vielen verschiedenen Ebenen, auch zu sehr unterschiedlichen Zeitpunkten. Es sind wieder andere Leute im Schnitt, oder beim Color Grading oder bei der Vertonung, bei der Musik, der Musiker ist nie um, oder? Also der, ob schon, dass ich den Musiker sehr gut finde, der hat auch die Musik gemacht, immer von der Serie. Aber ja, das sind dann mal ganz neue Elemente und die müssen alle irgendwie miteinander kriegen. Und das ist, es gibt kein Rezept, das zum Laufen zu bringen, dass es am Schluss wirklich gut ist.
3: Und wahrscheinlich ist es auch noch schwierig, dass alle vom Gleichen reden, oder? Aber du sagst jetzt, die Musik kommt erst nachher dazu, das Color Grading kommt erst nachher dazu. Man steht dort und muss sich einfach mal vorstellen, so müsste es dann eigentlich sein. Also, dass als Team in die gleiche Richtung arbeiten, ist das schwierig?
4: Ja, das ist schwierig. Das ist auch noch, wenn man von einem Projekt redet, wo jetzt noch in weiter Ferne ist, oder? Dann sagen alle, weisst, stell dir vor, es ist wie Shrek. Oder die Schweizer sagen immer, weißt du, es ist wie Big Lebowski. Oder alle Schweizer Produzenten finden Big Lebowski grossartig. Ich übrigens auch, oder? Ich finde es auch grossartig. Aber dann haben alle, ja, super, oder? Aber eigentlich weiss man nicht, von was man redet. Man redet einfach von einem Film, der auch nicht gefallen hat. Aber wie man so einen Film wiederherstellen kann, oder das Gefühl wiederherstellen, das ist ganz eine andere Frage. Weil Big Lebowski, ich kann mir so nicht nachstellen, oder? Es ist eine ziemlich durchgeknallte Geschichte mit unglaublich toller Musik und wahnsinns Schauspieler.
3: Wie ist, bist du ein Harmoniemensch? Harmoniebedürftig auf dem Set? Oder muss das Professionalität können zulassen, dass es eben nicht immer harmonisch ist?
4: Also ich finde Professionalität immer wichtiger als Harmonie. Ich finde, wir sind nicht zu alt, um uns wohlfühlen. Wir sind auch nicht Gefühlsspieler, sondern Schauspieler. Innen. Ich finde es nicht so schlimm, wenn es mal eine schlechte Stimmung ist auf einer Seite. Ich finde, man kann auch dann spielen. Das ist auch keine Ausrede zum Schlechtspielen. Manchmal muss man einen kleinen Wohlen im Ranzen haben, um gewisse Sachen gut spielen können. Entscheidend ist, dass man gut vorbereitet ist, vielleicht genug geschlafen hat, aber auch locker genug, oder? Man muss eben auch locker sein zum Spielen. Für so auf die Bühne zu gehen zum Beispiel, ist manchmal gar nicht so schlimm, wenn man müde ist, oder? Und dann lässt man es schädern. Oder? Das ist man nicht so kontrolliert. Aber an sich finde ich es natürlich auch lustiger, nach drei Schluss, wenn man zusammensitzen kann, wir waren 3 Wochen in so einem Hotel gewesen, oder? So ein Shabby-Hotel im Val Sinestra hinten, das von Holländern geführt ist, wo sie so billige Ferien machen. Nicht wahnsinnig renoviert. Sehr coole Leute übrigens. Coole Lage für uns, toll. Und wenn man dann dort zu oben zusammensitzen und ein Glas trinkt und es gut hat, ist mir das natürlich lieber, oder? Als wenn da irgendwie eine schlechte Stimmung und irgendjemand Gift spritzt. Ist klar.
3: Aber kein Mast. Schön wär's, aber...
4: Ja, aber das ist jetzt nicht das Problem bei diesem Film. Das ist schon gut verstanden.
3: Hast denn du die fertige Fassung jetzt schon gesehen, wo ins Kino kommt? Mhm. Und, also du musst nicht viel verraten, aber muss man nicht gesehen haben?
4: Absolut. Schon nur, weil ich Co-Produzent bin und ich brauche das Geld wieder für das nächste Projekt. Nein, ich schaue dann natürlich, weil Markus Fischer und ich haben wirklich auch über die ganzen Jahre von dieser Serie eng zusammengeschafft und ich bin auch den Rohschnitt schauen und mir hat dort ein Feedback gegeben. Und ja, es ist schon gut, wenn ich den Film jetzt gesehen habe, bevor ich hier auf Interviewtour gehe und auf Kinotour. Aber es ist schwierig, einen Film zu schauen, wo man selber mitspielt. Das ist kein Vergnügen.
3: Und viele werden den Vergleich zu der Serie machen. Darf man das, muss man das, sollte man es auf keinen Fall machen? Das ist ja immer noch eine Schwierigkeit. Vergleich?
4: Nein, ich finde, das darf man schon. Also, wir operieren ja auch ein bisschen mit der Marke. Der Bestatter. Also, da muss man nicht rennen, wenn es die Leute mit der Serie vergleichen. Es ist anders als die Serie natürlich, weil man über 90 Minuten ganz grössere Bögen kann erzählen und auch den neuen Schauspielern, die dazukommen, auch grössere Bögen kann geben. Es ist natürlich attraktiver für die zum Spielen. Und es ist auch für uns attraktiver, weil unsere Figuren machen einen grösseren Weg. Sie müssen es nicht in 58 Minuten abgeschlossen haben. Man hat mehr Zeit, man kann mehr zeigen. Und das ist natürlich toll. Das ist auch das, was wir ausnutzen wollten. Wenn man dann schon einen Film macht, ein Film ist eine teure Sache, muss man schon ein bisschen wissen, warum man das machen will. Oder? Nicht einfach denken, deine Fresse auf 8 Meter aufblasen und das ist dann toll fürs Ego. Das reicht nicht.
3: Es ist eben nicht Plausch, sondern es ist wirklich harte Arbeit.
4: Ja, es ist harte Arbeit, aber es ist auch ein Privileg. Sorry. Also, einen Kinofilm machen ist doch toll. Oder? Also, ich will also weit weg vom Jammern, oder? Das sehr genossen.
3: Ja, ich auch immer vor Kamera wollen. Ja, jetzt habe ich es halt ins Fernsehen geschafft und nicht im Film. Aber immerhin
4: schaut sie auch
3: Kameras, oder? Hallo? Drei sogar.
4: Stimmt, sie hat drei, die dritte.
3: Genau.
4: Das ist total.
3: Ja, die können wir sogar, vielleicht können Sie es zeigen, die können wir sogar bewegen.
4: Ja,
3: ferngesteuert. Da siehst du links und rechts. Am 16. April kommt der Film in Kinos. Jetzt werden viele denken, der Mike Müller, der Bestatter, Erbe, der hat irgendwie nur den Tod im Kopf.
4: Hat etwas.
3: Ja, wieso denn?
4: Auch im nächsten Stück, das im Herbst rauskommt, wird auch der Tod wieder eine Rolle spielen. Ich weiss es nicht, ich frage mich langsam selber, ob ich ein bisschen Macken habe. Ich meine, der Tod hat es in meiner Biografie immer wieder gegeben. Jetzt nicht nur durch Todesfälle, solche, die okay sind, und auch ein paar tragische. Und jetzt bei den Interviews kommt es immer wieder, ja, ihr Grossvater war schon Grabsteinverkäufer gewesen, stimmt. Meine Mutter, wenn sie heute noch eine Zeitung in die Finger nimmt, dann werden zuerst Todesanzeigen angeschaut. Und dort geht man dann, oder? Dort wird man dann Vorstellung, der Grabsteinvertreter. Und ich habe ja auch mal eine kurze Zeit als toter Gräber geschafft, in der Gemeinde, wo meine Eltern dort gewohnt haben, wo ich nicht so lange war. Ein paar Gräber ausgeschaufelt, das ist eine strenge Arbeit. Aber ich habe nicht das Gefühl, dass der Tod jetzt übermässig eine grosse Rolle spielt bei mir. Ich interessiere mich ja mehr eigentlich für das Lebendige, für das Vitale, für das Unberechenbare. Darum finde ich auch die Tiere so huere lustig, oder? Die machen, was sie wollen und reagieren auf ihre Art und Weise. Das pure Leben, das gefällt mir eigentlich. Aber das spiegelt sich natürlich halt auch im Tod. Und der Tod ist immer etwas Interessantes für die Bühne. Auch für Komödie. Und ich finde auch in der Komödie sollte man die schwierigen Themen nicht unbedingt schwänzen.
3: Ich wollte fragen, hat es auch damit zu tun, dass Tabuthema ein bisschen brechen?
4: Oder ich finde ja nicht, dass das Tabu ist. Oder?
3: Ja.
4: Ich finde, der Tod ist etwas Schwieriges. Und es ist ja auch, also jetzt gerade, wenn wir es jetzt nochmal runterbrechen auf einen Bestatter oder was ein Bestatter oder eine Bestatterin macht, spiegelt es natürlich auch ein bisschen Zeit. Oder? Es ist lange, es ist ein bisschen eine krasse Ökonomisierung im Gang gewesen. Heute bei den Alters- und Pflegeheimen kommen die Bestatter ja durch den Haupteingang raus mit dem Sarg, nicht mit dem Warenlift. Wie bei den Hotel immer noch, wo ja viel gestorben wird, gerade in Zürich, oder? Weil die Kombination von aufputschenden Drogen und Viagra ist schlecht. Und dort müssen sie den Warenlift bestatten. Das stinkt nicht gewaltig. Verstehe ich.
3: Mhm.
4: Und wir haben das heute wieder ein bisschen, wir baut auch die Verstorbenen auf zum Teil und so, oder? Das ist wieder ein bisschen zurück zu alten Methoden vom Abschied nehmen und ist sich wieder ein bisschen bewusst, es ist echt wichtig, dass man Abschied nimmt, wenn jemand gestorben ist, auch als Gesellschaft. Es ist ein Schritt auf dem Weg von der Trauer. Tabu. Aber es ist schwierig. Oder wenn ein altes Grossmütterli stirbt, muss man sagen, ja, das tut uns jetzt weh, aber sie hat ihr Leben gehabt und hat friedlich können gehen, im besten Fall. Oder? Wenn jüngere Leute sterben, für Kinder wollen wir jetzt gar nicht reden, ist es immer tragisch. Und es gibt nichts Verbindendes, oder? Und es ist schwierig, auch Theologen in den Kirchen kommen ja sackhart an die Grenzen und erzählen eigentlich dann nur noch Quatsch. Es hat Gott gefallen. Ah ja? Danke, tausig. Das ist schwierig zum Verarbeiten, oder? Und das kann man auch nicht in dem Sinn mit einem Verfahren oder mit Tricks oder das ist ein Schmerz, der ist da und der ist schlecht und da hadert man auch mal ein Zeitchen.
3: Und ich weiss jetzt ehrlich gesagt auch gar nicht, wenn ich jetzt die Brücke schlagen soll, aber unsere Zeit ist auch durch.
4: Ich hoffe, es ist nicht tragisch.
3: Nein, überhaupt nicht. Sehr informativ, sehr unterhaltsam. Und wer mehr Mike Müller will erleben, eben, du bist unterwegs mit dem Bühnenprogramm. Man sieht dich bald im Kino mit der Bestatter und sonst finden wir alle nötigen Infos auf mikemüller.ch. Ja, das wäre sie gewesen. Top 3 von dieser Woche. Nächste Woche an dieser Stelle Sarah Zollinger. Bis dahin, alles Gute, macht's gut. Ciao. Zimmer.

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1: Ich bin Melissa Steuri. Guten Morgen. Nach den tödlichen Schüssen an einer Technoparty in Aarau gibt's neue Details zu den 5 Verletzten. Laut der Kantonspolizei Aargau handelt es sich um eine deutsche und

0: 4 Schweizer im Alter zwischen 24 und 31 Jahren. Schon vorher bekannt war, dass eine 22-jährige Italienerin getötet wurde. Die Täter sind noch immer auf der Flucht. In Behringen im Kanton Schaffhausen ist gestern am frühen Abend ein 16-jähriger TÜV-Fahrer bei einem Unfall schwer verletzt worden. Ein 72-jähriger Autofahrer bog auf eine Straße ein. Er missachtete dabei den Vortritt des jugendlichen TÜV-Fahrers, teilt die Schaffhauser Polizei mit. Der 16-jährige wurde bei der Kollision erheblich verletzt und musste ins Spital gebracht werden. Zum ersten Mal seit rund einem Monat hat das US-Militär wieder den Iran angegriffen. Mehrere US-Medien berichten übereinstimmend, dass Raketenwerfer auf einer Insel in der Straße von Hormuz das Ziel gewesen seien. Die USA wollten sie daran hindern, neue Seeminen zu platzieren. Die iranischen Revolutionsgarden bestätigen den Angriff und melden mehrere Tote und Verletzte. Der Iran reagierte daraufhin mit Luftangriffen auf US-Militärstützpunkte in Jordanien. In der 5. Runde der Schweizer Fußballmeisterschaft gewinnt der FC Lugano auswärts 2:1 gegen den FC Sion. Damit klettern die Tessiner an die Tabellenspitze vor IB und den FC Basel. Weiter verliert der FC St. Gallen gegen Meister Thun mit 3:4 und der FC Vaduz holt sich gegen GC mit 5:2 den ersten Sieg nach dem Aufstieg.
1: Wetter. Wenn ich ganz ehrlich bin, ich habe vorher das Wort ein paar Mal geübt. Alpen-Nordhang. Alpen-Nordhang. Ich komme gerade zum Alpen-Nordhang. Zuerst aber noch schnell am Vormittag. Haben wir ganz letzte Regengüsse, die da noch möglich sind, die vom Himmel oben runterkommen. Jetzt gegen den Mittag dann aber auflockern. Und in den folgenden recht sonnigen Tag. Dann aber eben am Alpen-Nordhang. Dort haben wir öfter einen bewölkten Himmel und auch immer wieder lokale Regengüsse, die möglich sind den ganzen Tag. Das Ganze bei 25 Grad im Maximum. Momentan sind wir bei 17 Grad bei der Seemöwe zu Güttingen. Zebnerkappel beim ehemaligen Feuerwehrdepot haben wir 15 Grad und ebenfalls 17 beim Jumbo in Dübendorf.
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1: Und da habe ich zwei Meldungen auf dem Schirm. Zum ersten Tag 1, Bern Richtung St. Gallen zwischen dem Limmataler Kreuz und dem Gubrisch-Tunnel. Dort haben wir bereits Stau wegen Verkehrsüberlastung, wie auch bei der A3 Chur Richtung Basel zwischen Durdorf Nord und dem Limmataler Kreuz. Sonst ist alles noch frei im Top-Plan. Kommen wir gut an.

Ich bin wieder hier. Ich habe einen grossartigen Song. Ja, nach einer Woche Zügelferien freue ich mich riesig, um euch wieder durch den Morgen begleiten. Ich bin wieder hier. Schön, sind auch ihr wieder mit dabei. Das ist Radio Top. Ich bin der Andi und zusammen mit unserem Vielfalt-Vierer gehen wir jetzt an die Arbeit. Und zwar zum Takt von Michael Sambello. Da ist Maniac aus dem 83. Wir haben es. Was ist es? Ja, 4 ab 6. Guten Morgen miteinander.

19 Minuten nach der 6. Guten Morgen miteinander an dem Montag, 31. August. Ich hoffe, es geht euch gut, weil ich habe so in der Zeitung gelesen, Winterthur hat so richtig heftig verwischt letzten Freitag bei dem Unwetter. Und ich habe wirklich Schwein gehabt. Ich bin am Freitagmorgen noch ganz kurz da im Studio gsi, hatte so noch einen Kaffee gebracht und bin dann etwa am 7. am Morgen, Viertel ab 7, halb 8, wieder zurück ins Toggenburg gefahren, beziehungsweise dann auch in mein neues Heim, Thurgau natürlich. Und jetzt heute Morgen zum ersten Mal wieder da angefahren sind und es ist ja auch heute noch unschwer zu erkennen, was da passiert ist. Also es hat ja gewütet. Also am Strassenrand stehen Autos mit total verschlagenen Scheiben, die dort parkiert sind, Äste liegen am Boden. Die Leuchtreklame von der Aviatankstelle, die ist Hudelfetzen. Und bei uns da vor dem Geschäft draussen stehen auch 3 Autos mit komplett verschlagenen Windschutzscheiben. Es hat gehagelt wie verrückt. Ja, also bei uns daheim im Garten ist ein Gartenstuhl umgefallen am Freitag. Mehr ist nicht passiert. Wirklich, mehr ist nicht passiert. Drum, von meiner Seite, ich habe es nicht mitbekommen, zum guten Glück. Allen Betroffenen da draussen ganz viel Kraft, ganz viel Geduld und Nerven. Und falls das Auto nicht genug gut versichert habt und euch jetzt aufregt, dann glaubt mir, es gibt Leute, die hätten es noch viel schlimmer getroffen. Mehr dazu dann geht's nach einem halben.

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0: Ich sehe es schon richtig. Von meinem inneren Auge, wie zumindest alle Italienerinnen und Italiener da draussen zum Takt wippend mit dem Finger auf dem Lenkrad im Auto hocken und strahlen zu dieser grossartigen Musik. Sara Bergediamo habt ihr noch gehört auf Radio Top. Wir begleiten euch an die Arbeit an dem heutigen Montag und das machen wir in der nächsten halben Stunde wieder mit unserem Topmix aus 4 Jahrzehnten. Unter anderem haben wir da aus den 90ern einen riesen Hit von Michael Jackson. Dann meldet sich Adele mit einem 2000er. Der Phil Collins gibt einen zum Besten, nämlich einen grossartigen 80er. You Can't Hurry Love gibt's unter anderem und noch ganz viel mehr. Zuerst aber schauen jetzt schnell auf Wetter und Verkehr.
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0: 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Wetter. Ja, der heutige Montag zeigt sich am Vormittag noch leicht nass. Es gibt noch letzte Regengüsse hier und dort, wo möglich sind. Gegen den Mittag haben wir dann aber eine Auflockerung und in der Folge dann einen relativ sonnigen Tag vor uns am Alpennordhang. Dort entlang ist dann länger bewölkt und kann auch immer lokale Regengüsse geben. Temperaturen am Nachmittag um die 25 Grad. Momentan liegt das Thermometer bei 17 Grad. Zum Beispiel in Wieselange beim Gob, in Frauenfeld, beim Kaffisali oder auch 16 Grad geht momentan in Moslig beim Neff.
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0: Ja, und der Morgenverkehr der zieht langsam aber sicher wieder an. Da haben wir Stau wegen Verkehrsüberlastung auf der A1 Bern Richtung St. Gallen zwischen Dietike und dem Gubrisch-Tunnel. Dann ebenfalls A1 St. Gallen Richtung Zürich zwischen dem Rastplatz Balterswil und dem Brütiseler-Kreuz stocken. Dann stauen sie auch noch auf der A3 Chur Richtung Basel zwischen Durdorf Nord und dem Limmataler Kreuz. Auf der A4 Schaffhausen Richtung Winterthur zwischen Henggott und Winterthur Nord haben wir Klemmer drin. Und auch auf der Oberlandautobahn Uster Richtung Brütisellen zwischen Hegnau und dem Brütiseller Kreuz. Auch dort staut es bereits wegen zu viel Auto auf der Strasse.
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0: Ja, guten Morgen miteinander. Eine Minute nach der 6:30 haben wir es auf der Uhr und ja, ich weiss, es ist ein Montag. Ja, nicht gerade der beliebteste Tag bei den meisten, die auf dem Weg an die Arbeit sind, aber hey, wir können es mit Stil machen heute, oder? Nämlich einfach das Tanzbein schwingen zu unserem Topmix aus 4 Jahrzehnten. Der startet nämlich jetzt mit Michael Jackson und jetzt tanzen wir alle mit. Morgen!

0: Guten Morgen miteinander, hier bei Radio Top an dem Montag, 31. August. Der Tag, wo die Leitungen der Versicherungsgesellschaften wahrscheinlich werden heiss laufen. Ein paar von euch hat es letzten Freitag wirklich heftig getroffen. Das Unwetter, das hat gewütet wie verrückt. Auch bei der Esti zum Beispiel.
1: Es schießt mich mega an, Mann. Ich habe vor einem halben Jahr einen mega coolen Fiat 500 Abarth gekauft. Und ich habe schon 10-jährig, darum habe ich gedacht, Haftpflicht, oder? Lange. Mein Auto sieht aus. Voll verhagelt, überall, Frontscheiben, voll versplittert, alles. Ich habe immer gedacht, so bei Haftpflicht, weiss ich, so Glasscheiben oder so, sei sicher dabei. Ist aber gar nichts dabei.
0: Ja, und ich habe eben auch noch erfahren, zusätzlich, dass mir überhaupt nicht bewusst gewesen, die ganzen Autohändler, ich meine, da stehen ja manchmal hunderte Karren draussen zum Verkaufen und euch ist vielleicht auch schon aufgefallen, die haben alle keine Autonummern dran. Heisst, die sind auch nicht versichert. Und wenn die Garage keine Hagelversicherung hat, wo, by the way, schweineteuer ist, dann schauen viele von den Händlern jetzt komplett in die Röhre. Und da reden wir dann wirklich von ein paar Fränkli. Und apropos paar Fränkli, die Esti hat noch ein Bitte an euch.
1: Ich kann jetzt mein Feriengeld, das ich gespart habe, für meine Glasscheiben benutzen. Falls irgendjemand als Hobby gern tut, Auto ausbühlen oder so, oder einfach so ein bisschen Sackgeld will oder so, soll er sich bei mir melden. Ihr dürft meinen Kontakt gerne weitergeben.
0: Machen wir doch, liebe Esti. Ja, also, wenn jemand als Hobby hat, Auto auszubühlen, dann wird es ihm jetzt ganz sicher nicht langweilig. Da ist nämlich jemand in Karre komplett verhagelt worden. Und falls ihr da draussen der Esti helfen wollt, dann meldet euch doch bei uns im Studio. Den Kontakt, den findet ihr wie immer in der TopNow-App. Schönen guten Morgen miteinander.

Viertel vor sieben haben wir es auf der Uhr. Guten Morgen miteinander an dem Montag, 31. August. Eigentlich wäre das mein Zügeltag. Ja, ich muss heute noch die alte Wohnung im Toggenburg abgeben. Und ich sage euch, ich habe jetzt eine Woche lang gezügelt, abgebaut, aufgebaut, eingerichtet, gebohrt, geschraubt und umgeschleppt. Ich bin komplett durch. Ich habe heute eigentlich noch wollen, so den Tag ein bisschen ausklingen lassen, ein bisschen entspannen, wenn man schon eine Woche Ferien hat. Ja, ist es aber nicht ganz aufgegangen, weil Cyril leider immer noch krank ist. Darum habe ich gedacht, gut, dann komme ich heute Morgen wieder zu euch und begleite euch an die Arbeit. Und ich kann dazu ja auch sagen, ich bin jetzt mit dem Zügeln ja wirklich fertig. Also, okay. Die Lampen hängen jetzt noch nicht. Aber sonst sind wir komplett eingerichtet. Sogar Garage und Keller sind schon aufgeräumt und, ja, okay. Ganz ehrlich, ein Karton habe ich noch nicht geräumt. Ein Kartonschachtel, die liegt noch rum. Sonst aber alles piekfein, tiptop eingerichtet. Sogar der Fonsi, mein Basilikum, er hat das Zügeln überlebt. Obwohl, er hat auch schon besser ausgesehen. Ja, aber ich bringe ihn wieder ran. Hoffentlich. Vielleicht. Man sagt ja, Musik soll helfen bei Pflanzen. Dann probieren wir es doch jetzt einfach mal mit Ultravox aus unserem Topmix aus 4 Jahrzehnten. Guten Morgen miteinander.

0: Kurz vor dem 7. haben wir es an dem Montag, 31. August. Ihr hört Radio Top, ich bin Andi und zusammen gehen wir an die Arbeit und das machen wir in der nächsten Stunde wieder mit unserem Top-Mix aus 4 Jahrzehnten. Gerade nach der Nachricht melden wir uns nämlich wieder zurück mit grossartiger Musik, zum Beispiel unter anderem von Alpha Will. Big in Japan aus dem 84 haben wir von euch. Dire Straits meldet sich mit einem grossartigen 70er oder aus den 90er auch London Beat. Also für jeden Geschmack wirklich etwas mit dabei für den perfekten Start in den Tag.
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3: Ich bin Melissa Steuri. Guten Morgen. Nach den tödlichen Schüssen an einer Technoparty in Aarau gibt's neue Details zu den 5 Verletzten. Laut der Kantonspolizei Aargau handelt es sich um eine Deutsche und 4 Schweizer im Alter zwischen 24 und 31 Jahren. Schon vorher bekannt war, dass eine 22-jährige Italienerin getötet wurde. Die Täter sind noch immer auf der Flucht. In Behringen im Kanton Schaffhausen ist gestern am frühen Abend ein 16-jähriger TÜV-Fahrer bei einem Unfall schwer verletzt worden. Ein 72-jähriger Autofahrer bog auf eine Straße ein. Er missachtete dabei den Vortritt des jugendlichen TÜV-Fahrers, teilt die Schaffhauser Polizei mit. Der 16-Jährige wurde bei der Kollision erheblich

0: verletzt und musste ins Spital gebracht werden. Zum ersten Mal seit rund einem Monat hat das US-Militär wieder den Iran angegriffen. Mehrere US-Medien berichten übereinstimmend, dass Raketenwerfer auf einer Insel in der Straße von Hormuz das Ziel gewesen seien. Die USA wollten sie daran hindern, neue Seeminen zu platzieren. Die iranischen Revolutionsgarden bestätigen den Angriff und melden mehrere Tote und Verletzte. Der Iran reagierte daraufhin mit Luftangriffen auf US-Militärstützpunkte in Jordanien. In der fünften Runde der Schweizer Fußballmeisterschaft gewinnt der FC Lugano auswärts 2:1 gegen den FC Sion. Damit klettern die Tessiner an die Tabellenspitze vor IB und den FC Basel. Weiter verliert der FC St. Gallen gegen Meister Thun mit 3:4 und der FC Vaduz holt sich gegen GC mit 5:2 den ersten Sieg nach dem Aufstieg.
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2: Momentan liegt das Thermometer bei 17 Grad bei der Gütti Zwiefelden oder auch zu Henggott beim Volk. 16 Grad, momentan geht es Batzenheit beim Easy Drive. Und das Thermometer, das geht heute Nachmittag auf bis auf 25 Grad. Das Ganze jetzt erst noch relativ nass mit letzten Regengüssen am Morgen, die noch möglich sind hier und dort. Gegen den Mittag gibt es eine Auflockerung und in der Folge dann einen recht sonnigen Tag. Nur am Alpen-Nordhang, dort werden wir öfter noch mit ein paar Lokalen Regengüsse ein bisschen bewässert und auch mit grauem Himmel begleitet den Tag durch.
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2: Ja, es braucht wieder Geduld auf der Strasse. Der Morgenverkehr hat angezogen und es stockt wieder an den diversen Stellen, wo wir uns schon gewöhnt sind. Zusätzlich staut es momentan zum Beispiel auf der A1 Bern Richtung St. Gallen zwischen Dietikon und dem Gubrisch-Tunnel. Dann haben wir auf der A3 Chur Richtung Basel zwischen Durdorf Nord und dem Limmental Kreuz ebenfalls Stau wegen Verkehrsüberlastung, sowie auch bei der Verzweigung Zürich Süd Richtung Wiedike zwischen Zürich Süd und Brunau staut es dort und auch auf der A23 Wiederhorn Richtung Verzweigung Meckenhaus zwischen der Überleitung Arbon West und Rorschach. Auch dort staut es wegen zu viel Auto auf der Strasse. Kommt gut an!
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2: 4 Minuten nach der 7 haben wir es an dem Montagmorgen. Und ja, eben für die meisten ist der Montag jetzt nicht gerade der Lieblingstag. Da braucht es einmal ein bisschen Motivationsspritze, um wieder gut gelaunt an die Arbeit zu gehen. Und die Motivationsspritze, die geben wir euch. Und zwar in Form von der besten Musik, die wir für euch parat haben. Aus unserem Topmix aus 4 Jahrzehnten. Und der startet jetzt noch mit Desiree und ihrem Überhit Live.

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0: 11 ab 7 Uhr haben wir es auf der Uhr an dem heutigen Montag, 31. August. Ja, und wisst ihr, was morgen für ein Tag ist? Es ist der 1. September.
1: Nein, doch.
0: Oh. Ja, okay, da wäre er jetzt sicher selber drauf gekommen. Aber es ist nicht nur der 1. September, nein, morgen ist auch Tag der Blume. Mhm, Überraschung. Ja, und unsere Corinna, sie verlost morgen ihre Feierabendsendung ab 3 stündlich einen 100-Franken-Gutschein für florist.ch. Und ich würde mal behaupten, das gibt einen zünftigen Blumenstrauß für 100 Stutz. Also, das darf er ja nicht verpassen. Und da kommt mir jetzt gerade in den Sinn. Mein Schatz hat am Samstag Geburtstag. Corinna! Corinna, kannst du mir bitte einen von diesen Gutscheinen auf die Seite tun? Obwohl, Blumen, hat mein Schatz eigentlich gar keine Freude. Ich muss gleich irgendetwas anderes suchen. Meine Kreativität walten lassen. Kann ich ja machen, in der Zeit, wo Musik läuft. Das sind Dire Straits. Guten Morgen miteinander.

20 ab 7 Uhr haben wir's. Guten Morgen miteinander. Hey, hey, hey. Da kommen schon richtig viele Nachrichten rein, wegen den Blumen, die man hier morgen gewinnen kann bei der Corina. Zum Beispiel ist jetzt da gerade wieder ein WhatsApp gekommen. Andi, wie kann man die Gucci gewinnen? Ja, es ist ganz einfach. Schickt uns einfach eine Sprachnachricht per WhatsApp ins Studio und erzählt uns, wem ihr die Blumen möchtet schenken und wieso. Ja, wer hat zum meisten verdient, die jetzt bekommen? Ja, mit denen könnt ihr jetzt auch schon anfangen mit den Sprachnachrichten und morgen dann unbedingt ab dem 3 Radio Top einschalten. Hier also natürlich vorher schon, vom 6 bis zum 10 natürlich, zusammen mit mir wieder an die Arbeit. Und dann am 3 spätestens wieder zulassen, dann haut Corina nämlich stündlich 100 Stutz für florist.ch raus. Und wenn ihr jemandem eine Freude machen wollt, oder liebe Männer, falls ihr was verbockt habt zuhause, ein Blumenstrauß kann helfen. Also ich wünsche jetzt schon mal ganz viel Glück. Wir haben 20 auf 7. Guten Morgen miteinander.

0: Guten Morgen miteinander, hier bei Radio Top. Wir haben 2,5 Minuten vor 7:30 und ich hätte jetzt fast meinen Einsatz verpasst. Ich arme Raucher muss nämlich jetzt mal vorne raus beim Geschäft meine Zigaretten rauchen, weil unser Raucherplätzchen, das ist demoliert worden letzten Freitag. Komplett demoliert, mit einem Glastisch draussen gehabt. Ja, Betonung auf K, weil jetzt haben wir einfach noch einen Scherbenhaufen draussen und es kommen da vorzu ein Ziegel vom Dach haben, weil das Dach auch beschädigt ist. Wir haben also ein Verbot, um dort rauszugehen. Darum musste ich jetzt ganz schnell ein bisschen sprinten und bin ein bisschen außer Atem. Aber das macht überhaupt nichts, weil in der nächsten halben Stunde haben wir wieder richtig viel gute Musik für euch parat und da kann ich mich dann wieder so ein bisschen dazu eingrooven. Zum Beispiel zu Queen, zusammen mit dem David Bowie, Under Pressure haben wir für euch. Der Eros Ramazzotti wartet oder auch Bon Jovi mit Living on Prayer. Zuerst aber schauen wir jetzt schnell auf Wetter und Verkehr.
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0: 7:30 haben wir es auf der Uhr und momentan 17 Grad zu Ulgen auf dem Parkplatz von Langendag-Weine. Ebenfalls 17 Grad zu Neftenbach beim Böscheriet und 16 Grad momentan gerade bei Judith, ihrem Adlerbeizli in Müselbach im wunderschönen Toggenburg. Ja, das Thermometer, das geht noch auf heute Nachmittag bis auf 25 Grad. Das Ganze momentan noch dort und da begleitet mit ein paar letzten Regengüssen, die da noch möglich sind. Gegen den Mittag gibt es aber eine Auflockerung und in der Folge einen recht sonnigen Tag. Nur am Alpennordhang, dort haben wir noch eine längere Bewölkung am Himmel und lokal immer mal wieder Regen, wo möglich ist.
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0: Ja, genau wie beim Wetter, wo es da und dort so unmotiviert vor sich hintröpfelt. So läuft es auf der Strasse. Der Morgenverkehr der hat angezogen und es stockt und staut so ziemlich überall im Topland an der gewohnten Stelle. Die Liste die ist ellenlang. Das Positive aber am Ganzen, wir haben überall einfach nur Verkehrsüberlastung und nie ein Unfall oder sonstige Ereignisse auf der Straße. Kommt weiterhin gut und vor allem sicher ans Ziel.
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0: Ja, die treuen Hörerinnen und Hörer von Andi Arbeit, die kennen es um die Zeit. Es gibt schon bald wieder etwas zu gewinnen bei unserem Songquiz. Da haben wir nämlich heute wieder einen Song vom Englischen ins Schweizerdeutsche übersetzt und wollen von euch wissen, welcher das ist und von wem das er ist. Ja, welcher das wir heute übersetzt haben, das erfahren wir in gut 8 Minuten. Bis dahin gibt es jetzt wieder Musik aus unserem Topmix aus 14. Und der startet mit Queen zusammen mit dem David Bowie und ihrem riesen Hit Under Pressure. Ich bin der Andi und begleite euch mit dem grossartigen Sound an dem heutigen Montag an die Arbeit. Schön, dass ihr mit dabei. Guten Morgen miteinander.

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0: Buongiorno a tutti, hier bei Radio Top. Wir haben 20 vor 8, ich bin Andi und zusammen gehen wir an die Arbeit. Und jetzt können wir hier bei Radio Top etwas gewinnen.
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0: Also das heisst auch, können wir etwas gewinnen? Könnt ihr etwas gewinnen? Ich nämlich nicht, ihr aber schon. Nämlich 4 Tickets fürs Milestones in Neuhausen am Rheinfall. Also Tickets für die ganze Familie. Da könnt ihr zusammen die Miniaturwelt anschauen im Milestones. Und was wir machen für die 4 Billette ist ganz einfach. Wir haben nämlich einen Song vom Englischen ins Schweizerdeutsche übersetzt und wollen von euch gerne wissen, welcher Song das ist und wie er heisst und von wem er ist. Ganz genau, das muss ich wissen von euch. Da könnt ihr mir nämlich anrufen auf 0848 80 00 88, wenn ihr herausfindet, wie der Song da im Original heisst.
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0: Ja, habt ihr das herausgefunden? Jetzt anrufen. 0848 80 00 88, den Song suchen wir heute.
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0: Ja, ist ja schon einfacher gewesen, oder? 0848 80 00 88, jetzt anrufen und gewinnen. Wir lösen auf in gut 7 Minuten. Bis dann gibt es wieder Musik aus unserem Topmix aus 14. Da ist Duffy mit Mercy. Schönen guten Morgen miteinander.

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1: Ja, unser Songquiz ist heute doch wieder mal richtig Knacknuss gewesen. Wir haben nämlich einen Song vom Englischen ins Schweizerdeutsch übersetzt und wollen wissen, welcher das ist. Und ich würde mal behaupten, heute ist einer der schwierigeren Songs da gewesen. Aber trotzdem hat sich Belinda aus Wiele bei Wiel gemeldet. Guten Morgen, Belinda.
2: Guten Morgen, Andi.
1: So, Belinda, es ist wirklich ein schwieriger Song. Ich gebe dir jetzt nochmal auf die Ohren und ich habe dir versprochen, wenn du es rausfindest, dann feiere ich dich so richtig ab. Aber so richtig, dann machen wir Party hier im Studio und natürlich über die Leitung zu dir heim. Ich gebe dir nochmal schnell, den suchen wir nämlich heute.
3: Bub, jetzt gang, lauf zur Tür raus, drüll dich um, du bist nicht mehr willkommen.
1: Belinda, welcher Song ist es?
2: Ich würde sagen, I Will Survive von Gloria Gaynor.
1: Yes! Jawohl! Oh, so schön, ich gratuliere.
2: Geil, danke schön.
1: Wir schicken dich ins Milestones. 4 Tickets gibt's. Wer nimmst du mit?
2: Ja, das Kind und die Frau.
1: Ja, wunderbar, perfekt. Kind und Kegel, alles mit dabei, so muss es sein.
2: Alles dabei.
1: Hey, ich wünsche euch ganz, ganz viel Spass und noch ganz einen schönen Tag.
2: Freue mich mega. Danke
1: vielmals. Ja, freue mich doch auch. Merci dir. Tschüss. Mach's gut. Ciao, ciao. Und, falls ihr es herausgefunden hättet, aber euch nicht getraut habt zum Anrufen, dann müsst ihr euch morgen trauen. Und die gleichzeitig nämlich übersetzen wir dann den nächsten Song. Und jetzt, für Belinda aus Wiele bei Wiel und für euch alle da draussen gibt's Gloria Gaynor mit I Will Survive in voller Länge. Guten Morgen miteinander.

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0: Ah, wie gut. Wie gern würde ich so gut können Klavier spielen. Herrlich. Bruce Hornsby ist das gewesen, The Way It Is. Schönen guten Morgen miteinander hier bei Radio Top. Wir begleiten euch an die Arbeit und das machen wir in der nächsten Stunde wieder mit diesem Top-Mix aus 14. Unter anderem haben wir da Simple Minds für euch oder auch Kylie Minogue oder Marvin Gaye und der Will Smith. Ja, der Schauspieler und Rapper, Sänger, der singt eine Ballade über seine Lieblingsstadt. Und ich kann schon mal so viel sagen, es ist weder Winterthur, noch Wiel, noch Frauenfeld. Nein, es ist eine andere Stadt, nämlich Miami. Der riesige Hit aus den 90er gibt es unter anderem den ganzen nach den News.
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5: Ich bin Melissa Steuri. Guten Morgen. Bei den Schüssen an der Techno-Party in Aarau ist eine 22-jährige Italienerin gestorben. Italien will die Entwicklungen deshalb aufmerksam verfolgen, schreibt Premierministerin Giorgia Meloni auf der Plattform X. Sie fordert zwar, dass die Verantwortlichen rasch ermittelt werden, betont gleichzeitig aber ihr Vertrauen in die Schweizer Behörden. Laut italienischen Medien sollen die Eltern der Verstorbenen in Kürze in die Schweiz reisen. Vor Ort werden sie von einem Team der italienischen Botschaft betreut. Im September soll klar sein, wer am Runden Tisch der Brandkatastrophe in Gros-Montana teilnehmen wird. Laut der Leitung des Runden Tisches müssen insbesondere Bundesbehörden, Sozialversicherungen, Fachleute und auch die Opfer vertreten sein, berichtet die NZZ. Das Ziel des Runden Tisches ist ein Vergleich, damit es nicht zu jahrelangen Prozessen kommt. In der deutschen Stadt Hannover sind gestern Abend mindestens 7 Menschen bei einer Auseinandersetzung zum Teil schwer verletzt worden. Augenzeugen sprechen von Stich- und Schusswunden. Auch wurden laut der Polizei mehrere Personen mit Autos angefahren. 2 Tatverdächtige wurden vorläufig festgenommen. Die Polizei geht davon aus, dass sie ihre Opfer kannten. Bei der Sturzflut im Grand Canyon Nationalpark im US-Bundesstaat Arizona ist mindestens eine Person gestorben. Laut der Nachrichtenagentur AP wurde der 46-jährige Mann nahe Crystal Rapids am Colorado River gefunden. Mindestens 15 Menschen werden noch vermisst. Ein Unwetter löst

0: die Flut durch den bei Touristen beliebten Grand Canyon aus. Sie zerstörte Fußgängerbrücken und Wasserleitungen.
1: 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Momentan haben wir 17 Grad bei der Primarschule in Affeldrangen, ebenfalls 17 bei der Mehrzweckhalle in Hettlingen und 15 Grad im Hemberg oben beim Rütteli Rank. Und das Thermometer, das geht am Nachmittag noch auf bis auf 25 Grad. Das Ganze ist momentan noch ein bisschen nass da und dort gibt es noch letzte Regengüsse, bevor es dann gegen den Mittag wieder auflockert und dann in der Folge den Tag sich recht sonnig zeigt. Am Alpennordhang, dort müssen wir am Nachmittag dann aber öfter mit Bewölkung rechnen und lokal kann es auch da und dort am Nachmittag dann ein bisschen regnen.
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1: Das Positive voraus, wir haben zurzeit keine Unfälle oder sonstige Ereignisse auf der Toplandstrasse, aber der Morgenverkehr der zeigt sich wieder von seiner gewohnten Seite. Es stockt und staut an allen gewohnten Stellen. Da braucht ihr überall ein bisschen mehr Geduld und Zeit. Aber wie gesagt, nichts Außergewöhnliches und Spezielles auf der Strasse. Kommt gut und vor allem sicher ans Ziel.
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1: Ja, ihr seid euch ja schon gewöhnt, dass ihr hier bei Radio Top verwöhnt werdet mit der besten Musik aus unserem Top-Mix aus 4 Jahrzehnten. Und unter anderem zeigt sich das jetzt in dieser Stunde dann gerade wieder mit dem Will Smith und seiner Liebeserklärung an seine Lieblingsstadt, nämlich Miami aus den 90ern. Ein grossartiger Song. Bis dahin aber meldet sich jetzt zuerst noch Simple Minds. Und ja, ihr kennt den Song. Darum jetzt aufdrüllen und ganz laut mitsingen. Schönen guten Morgen miteinander.

0: Miami, habt ihr gehört? 11 Minuten nach der 8 Uhr hier auf Radio Top an dem Montag, 31. August. Und ich bin jetzt nicht informiert, ob Miami verschont geblieben ist letzten Freitag, aber Winterthur auf jeden Fall nicht. Winterthur hat es am Freitag heftig verwischt. Das Unwetter, das hat gewütet. Und unter anderem auch die Esti hat es verwischt.
1: Es schießt mich mega an, Mann. Ich habe vor einem halben Jahr einen mega coolen Fiat 500 Abarth gekauft. Und ich habe schon 10-jährig. Darum habe ich gedacht, Haftpflicht, oder? Lange. Mein Auto sieht aus. Voll verhagelt, überall. Frontscheiben, voll versplittert, alles. Ich habe immer gedacht, so bei Haftpflicht, weiss ich, so Glasscheiben oder so, sind sicher dabei. Ist aber gar nichts dabei.
0: Mhm. Ja, und ich habe das Wochenende auch noch ein bisschen mit den Leuten über das geredet und erfahren, und das ist mir überhaupt nicht bewusst gewesen, dass die ganzen Autohändler, ich meine, dort stehen ja manchmal hunderte Karren draussen zum Verkaufen, ist euch aufgefallen, dass die Autos, die dort draussen stehen, ja alle keine Autonummer dran haben. Und das heisst einfach, sie sind auch nicht versichert. Und wenn eine Garage keine Hagelversicherung hat, eine spezielle, die unter anderem schweineteuer ist, dann schauen viele von diesen Händlern jetzt komplett in die Röhre. Die Karren sind nämlich nicht hagelversichert. Und da reden wir dann schon von ein paar Fränkli, wenn da 100 Autos verschlagen werden. Und apropos paar Fränkli, die Esti hätte noch ein Bitte an euch.
1: Ich kann jetzt mein Feriengeld, das ich gespart habe, für meine Glasscheiben benutzen. Falls irgendjemand als Hobby gern tut, Auto ausbühlen oder so, oder einfach so ein bisschen Sackgeld will oder so, soll er sich bei mir melden. Ihr dürft meinen Kontakt gerne weitergeben.
0: Ja, machen wir doch sehr gerne. Also falls jemand der Esti helfen will, meldet euch doch bei uns im Studio. Den Kontakt den findet ihr in der Top Now App. Und jetzt gibt es von euch da raus Kylie Minogue. Wir haben es 13 Minuten nach der 8. Guten Morgen miteinander.

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21 Minuten nach 8. Guten Morgen miteinander, hier bei Radio Top, Montag, der 31. August. Und ich werde immer wieder gefragt, wie machst du das eigentlich? Du bist so ein Schnorri, wie bringst du das an, dass du nie etwas Falsches sagst am Radio? Ja, erstens einmal bringe ich das nicht an. Ich erzähle mal, also vielfach noch irgendetwas Komisches am Radio. Aber etwas, da muss man wirklich ein bisschen aufpassen, nämlich, dass man nicht flucht. Ja, dass man nicht verbotene Wörter benutzt am Radio. Das darf man nämlich eigentlich nicht, bis auf ganz, ganz wenige Ausnahmen. Und jetzt ist genau eine von den Ausnahmen, wo ich fluchen darf. Ein Fluchwort darf benutzen. Wegen dem nächsten Song nämlich kann ich jetzt sagen, Bitch. So heisst er nämlich, der nächste Song von Meredith Brooks. Da ist Bitch aus dem 97. Guten Morgen miteinander.

0: Kiss. Eine Minute vor um 8:30 haben wir es auf der Uhr hier bei Radio Top und ich bin entsetzt. Ich habe jetzt gerade ein paar Bilder geschickt bekommen per WhatsApp von Marco und zwar von seinem VW Polo. Komplett zerstört worden letzten Freitag, ist da wahrscheinlich zu Winterthur irgendwo auf einem Parkplatz gestanden und sieht aus Hutlefetzen. Das tut meinem Polofahrerherz extrem weh. Ich habe nämlich Glück gehabt mit meinem. Ich habe ihn nicht zu Winterthur stehen am Freitag und darum sieht mein nicht so schlimm aus. Hey, ganz viel Kraft raus zu dir, Marco, und auch zu allen anderen, die es verwünscht hat am Freitag bei dem üblen Hagel, der da über Winterthur und auch andere Teile der Schweiz gezogen ist. Ich hoffe, dass ihr alle einigermaßen gut versichert sind. Marco hat nur eine Haftpflichtversicherung. Das heisst, er bleibt jetzt auf dem Polo hocken, wie es aussieht. Ich hoffe, ich kann euch aufmuntern mit der besten Musik in der nächsten halben Stunde durch unseren Top-Mix aus 4 Jahrzehnten, den ich vor euch vorbereitet habe. Und die Wintertourerinnen und Wintertourer können auch noch etwas richtig Cooles gewinnen. Also natürlich auch die anderen. Nur die Wintertourerinnen und Wintertourer werden am meisten Freude daran haben.
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0: Ja, ich hoffe, dass ihr noch alle Scheiben in eurem Auto drin habt. Ist nämlich in der Region Winterthur nicht unbedingt selbstverständlich. Es kann nämlich immer mal wieder ein bisschen so richtig unmotiviert vor sich hintröpfeln am Vormittag. Gegen den Mittag aber lockert es dann auf, wettertechnisch. Und in der Folge haben wir dann einen recht sonnigen Tag vor uns, noch am Alpenordhang entlang. Dort kann es noch länger ein bisschen bewölkt sein und lokal auch da und dort ab und zu mal regnen. Das Ganze bei 25 Grad im Maximum. Momentan sind wir bei 19 Grad angekommen bei Mokmok am Bahnhof zu Romanshorn. 17 Grad haben wir auf dem Bierkahof in Batzenheid und auch zu Brüten beim Stars and Stripes.
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0: Ja, der Morgenverkehr lädt langsam aber sicher nach. Wir haben neben ein paar Stocken auch noch Staumeldungen, zum Beispiel von der A1 Bern Richtung St. Gallen zwischen Dietikon und dem Gubrich-Tunnel. Dort klemmt es noch wegen Verkehrsüberlastung. Denn wo haben wir denn noch Stau? Da haben wir noch Stau. A3, Zürich. Nein, im Moment Chur Richtung Basel. Zwischen dem Urdorf Nord und dem Limmataler Kreuz. Dort steht es noch. Dann noch bei der Verzweigung Zürich Süd Richtung Wiedeke. Und wo haben wir noch? Ah, da haben wir noch Stau. Verzweigung Zürich Süd eben Richtung Wiedeke. Ist zweimal drauf. Zweimal Stau in dem Fall. Dürfte man da in dem Fall ein bisschen mehr Geduld haben. Sonst aber keine weiteren speziellen Meldungen. Kommen wir gut an.
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0: Ja, letzter Freitag war für Wintertourerinnen und Wintertourer nicht unbedingt ein Freudentag. Der meiste hat die Kehren verschlagen oder auch an den Häusern richtigen Schaden angerichtet. Der Hagel, der da über Winter gezogen ist. Und zusätzlich sind die Fans vom FC Winterthur auch nicht gerade auf ihre Kosten gekommen. Gegen Stade Lausanne Uschi hat es nämlich wieder nicht geklappt, einen Sieg zu holen. Ja, es ist eine weitere herzige Saison für den FC Winterthur und darum braucht es jetzt eben eure Unterstützung. Jawohl. Und genau darum habe ich jetzt auch einmal zwei Tickets für den FC Winti hier auf dem Tisch liegen. 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Eine Minute lang nicht Ja sagen und dann an einen Match vom FC Winterthur. Also, hopp Winti und viel Glück. Guten Morgen miteinander.

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2: Schönen guten Morgen, Schiedsrichterin vom Tag, Zoe.
3: Schönen guten Morgen, Andi.
2: Kennst du das, wenn du so neben der Schuhe bist und eigentlich keine Ahnung hast, was du machst, aber irgendwie funktioniert es gleich, weil es einfach so, keine Ahnung, es ist so, es passiert so ein Reflex.
3: Ja.
2: Ich bin so mega überfordert bei diesen ganzen Hebel. Ich bin heute einfach noch nicht ganz da. Wirklich? Aber ich glaube...
3: Das gibt's.
2: Wirklich.
3: Also allgemein, das ist ja eh so ein Automatismus bei uns. Aber wenn du mal eine Woche lang weg gewesen bist, dann ist es auch schwierig wieder so...
2: Trainiert zu kommen.
3: Welchen Knopf muss ich jetzt drücken?
2: Und du drückst einfach irgendetwas. Ich glaube, wenn ich den Knopf da drücke, dann habe ich den Patrick aus Winterthur in der Leitung. Oder Patrick, hörst du mich?
4: Das stimmt, ja.
2: Ah, wunderbar. Ist ein Test gewesen. Hast du ihn fast bestanden?
3: Fast.
2: Guten Morgen, Patrick.
4: Guten Morgen miteinander.
2: Sodeli, Patrick, du darfst 1 Minute lang nicht Ja sagen. Und wenn du das anbringst, dann gewinnst du FC Winterthur Tickets. Wäre noch cool, oder?
4: Ja, cool.
2: Ja. Wunderbar. Ich habe so ein durchmischtes Gefühl. Aber ich drücke auf jeden Fall Daumen. Deine Minute, Achtung, Patrick, deine Minute, die startet jetzt. Bist denn du FC Winterthur-Fan, lieber Patrick?
4: Klar.
2: Ja, logisch. Muss man ja fast. Du wohnst ja in Zwinti, oder? Also bist du in Zwinti aufgewachsen oder wohnst du jetzt einfach da?
4: Aufgewachsen nicht, ich wohne da.
2: Okay, wo bist du denn aufgewachsen?
4: Im schönen Döstal.
2: Im Döstal. Aber dann eigentlich von klein auf schon so ein bisschen Winterthur-Fan, oder? Oder hast du noch irgendeine Alternative, so fußballtechnisch?
4: Ich bin nicht wirklich Fußballfan. Oh. Winterthur ist einfach der sympathische Club.
2: Da muss er recht geben. Da muss er wirklich recht geben. Ich als St. Galler sage das auch. Ja, das sage sogar ich. Was ist denn deine Lieblingssportart, wenn jetzt Fußball nicht so deins ist? Mehr so Hockey? Oder Golf? Ist noch schwierig.
4: Golf weniger.
2: Golf weniger. Was denn noch? Paddle. Tennis. Minigolf.
4: Padel, ja, habe ich noch nie
3: gemacht. Nein, Mann, das ist ein Ja. Oh nein! Oh, ganz am Schluss.
2: Fies.
3: Das war gemein, ja.
2: Gut, aber hast du es länger durchgezogen, als ich gedacht hätte, wenn ich ganz ehrlich bin?
4: Ist wahr, okay.
2: Ja, ich habe so ein bisschen das Gefühl, du bist einer, der gerne so hinten raus noch ein Ja sagt.
3: Ja. Aber
2: es ist auch nicht verwerflich, ich bin auch so einer, aber ich bin dem Spiel einfach nicht im Vorteil.
3: Ja, es ist wirklich einfach gesagt wie gemacht.
2: Absolut.
3: Blöd gesagt.
2: Und wenn ihr jetzt das Gefühl habt, es ist voll easy, dann könnt ihr jetzt zum Patrick gehen und er kann euch erklären, dass es nicht so easy ist.
3: Aber nächstes Mal.
2: Genau. Unbedingt einfach wieder probieren. Ich wünsche dir trotzdem ganz ein schönes Tag, Patrick. Mach's gut. Tschüss.
4: Ja, danke,
3: wünsche
4: ich euch auch.
3: Ciao.
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0: Morgen miteinander, kurz vor dem 9 Uhr haben wir es auf der Uhr und in der nächsten Stunde da begleiten wir euch wieder mit unserem Topmix aus 4 Jahrzehnten an die Arbeit und da haben wir richtig viel gute Musik für euch mit dabei, zum Beispiel You're the Voice von John Farnham oder auch der Gott an der Gitarre, Santana, haben wir mit Smooth für euch aus dem 99 und gerade direkt nach den Nachrichten kommt der gute alte MC Hammer mit You Can't Touch This. Jetzt aber schauen wir sehr schnell auf die Aktualitäten vom Tag.
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2: Ich bin Melissa Steuri. Guten Morgen. Bei den Schüssen an der Technoparty in Aarau ist eine 22-jährige Italienerin gestorben. Italien will die Entwicklungen deshalb aufmerksam verfolgen, schreibt Premierministerin Giorgia Meloni auf der Plattform X. Sie fordert zwar, dass die Verantwortlichen rasch ermittelt werden, betont gleichzeitig aber ihr Vertrauen in die Schweizer Behörden. Laut italienischen Medien sollen die Eltern der Verstorbenen in Kürze in die Schweiz reisen. Vor Ort werden sie von einem Team der italienischen Botschaft betreut. Im September soll klar sein, wer am Runden Tisch der Brandkatastrophe in Gros-Montana teilnehmen wird. Laut der Leitung des Runden Tisches müssten insbesondere Bundesbehörden, Sozialversicherungen, Fachleute und auch die Opfer vertreten sein, berichtet die NZZ. Das Ziel des Runden Tisches ist ein Vergleich, damit es nicht zu jahrelangen Prozessen kommt. In der deutschen Stadt Hannover sind gestern Abend mindestens 7 Menschen bei einer Auseinandersetzung zum Teil schwer verletzt worden. Augenzeugen sprechen von Stich- und Schusswunden. Auch wurden laut der Polizei mehrere Personen mit Autos angefahren. 2 Tatverdächtige wurden vorläufig festgenommen. Die Polizei geht davon aus, dass sie ihre Opfer kannten. Bei der Sturzflut im Grand Canyon Nationalpark im US-Bundesstaat Arizona ist mindestens eine Person gestorben. Laut der Nachrichtenagentur AP wurde der 46-jährige Mann nahe Crystal Rapids am Colorado River gefunden. Mindestens 15 Menschen werden noch vermisst. Ein Unwetter löste die Flut durch den bei Touristen beliebten Grand Canyon aus. Sie zerstörte Fußgängerbrücken und Wasserleitungen.
0: Wetter. Ja, der heutige Vormittag der zeigt sich zuerst noch mit ein paar letzten Regengüssen. Dann gegen den Mittag gibt es eine Auflockerung und in der Folge dann einen recht sonnigen Tag. Nur am Alpennordhang entlang dort haben wir noch Bewölkung dann am Nachmittag und auch lokal immer wieder Regengüsse, die möglich sind. Das Ganze bei maximal 25 Grad. Momentan, da sind wir bei der Gemeindeverwaltung zu Bettwiese bei 18 Grad. 17 Grad haben wir zu Bütschwil beim Rolli seiner Weitheke und ebenfalls 18 an der Steierkerstrasse in Wiesendange.
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0: Ja, es stockt noch an diversen Stellen im Morgenverkehr und zusätzlich haben wir unter anderem Stau auf der A1 Bern Richtung St. Gallen zwischen Dietikon und Gubrisch-Tunnel wegen Verkehrsüberlastung wie auch auf der A3 Chur

0: Richtung Basel, zwischen Urdorf Nord und dem Limmentaler Kreuz. Dann klemmt es auch noch bei der Verzweigung Zürich Süd Richtung Wiedike und auf der A13 St. Margrethe Richtung Sagans zwischen Oberried und Buchs. Auch dort haben wir Stau wegen Verkehrsüberlastung. Kommt gut und vor allem sicher ans Ziel.
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0: 3 ab 9 auf der Uhr und ich sage es mal so, jetzt ist fertig lustig. Bei mir im Studio einfach Zoe. Hoi, guten Morgen.
2: Guten Morgen. Was fertig lustig? Jetzt wird es nur noch lustiger.
0: Nur noch lustiger? Würdest du bitte für mich übernehmen?
2: Ich übernehme für dich.
0: Das wäre sehr, sehr lieb, weil ich muss meine Wohnung abgeben. Mhm. Ja, fertig lustig, bin gespannt. Es
2: klingt nach einer richtigen Mendig-Aufgabe.
0: Ja, es ist toll. Ich freue mich natürlich riesig. Obwohl, es sollte nicht so eine Sache sein. Ich habe ja die Wohnung putzen lassen, die sollte eigentlich tiptop 2 sein. Also gibt das hoffentlich eine kurze Sache.
2: Ja, hoffentlich. Aha, ich kann genau. Schlafen.
0: Mhm, richtig. Also, ich mache mich jetzt auf den Weg Richtung Toggenburg, meine Wohnung abgeben und du übernimmst da für mich. Ich glaube, das gibt einen lässigen Tag, oder?
2: Ich glaube auch.
0: Ja, hätte also, gute Musik.
2: Es wird ein lässiger Tag.
0: Es wird ein lässiger Tag mit grossartiger Musik und der grossartigen Zoe. Und apropos grossartige Musik, es fängt schon gut an. Nämlich mit dem MC Hammer und You Can Touch This.
2: Geil.
0: Guten Morgen miteinander.
2: Guten Morgen.
0: Wir hören uns dann morgen um 16 Uhr wieder. Ciao zusammen.
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12 Minuten nach der 9 haben wir einen wunderschönen Montag, wünsche ich euch den 31. August. Und ist euch eigentlich bewusst, dass genau heute in 4 Monaten Silvester ist? 2026 geht's Ende und das neue Jahr fängt auch schon wieder an. Habt ihr schon Pläne? Weil es ist doch immer so etwas, so in der Mitte vom Jahr kommt dann irgendein Kollege oder Kollegin auf euch zu und sagt dann so, hey, was machen wir eigentlich an Silvester? Und du denkst dir einfach, hä? Das war doch erst gerade. Unser Cyril zum Beispiel hat ja aber auch an Silvester Geburtstag, also am 1. Januar. Das Positive ist, es gibt grosse Feuerwerk nur für ihn, oder? Aber du musst jetzt anfangen, Leute einladen für die Geburtstagsparty, sonst sind alle schon verplant. Oder sie haben alle keine Lust mehr auf eine Party, weil du hast noch Weihnachten, Silvester. Das ist ein riesen Dilemma. Hat jemand von euch auch am 31. Dezember oder am 1. Januar Geburtstag? Schickt doch eine Nachricht ins Studio via der Top Now App. Und was macht ihr an Silvester? Gebt doch euren Plan Bescheid. Wo steigt die Party im Topland? Da haben wir schon mal Party von der Blondie.

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0: Kurz vor halb zehn haben wir es. Einen wunderschönen Montagmorgen wünsche ich euch. Wir sind jetzt gerade vor 30 Minuten Nonstop Topmix. Der fängt an, gerade nach dem.
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0: Ja, wir haben heute einen relativ sonnigen Tag, der von uns zukommt. Am Vormittag gibt es noch ein paar Wolkenfelder, die lockern sich dann auf. Und am Alpenurthang, dort müssen wir noch ein bisschen mit Regen rechnen, sonst bleibt es aber trocken. Das bei maximalen 25 Grad am Nachmittag. Aktuelle Temperaturen zu Bettwiese und Zwiesendangen, die liegen bei 18 Grad. Bütschwil meldet 17 Grad.
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0: Und der Morgenverkehr ist noch in vollem Gange. Stau geht es aktuell um den Gubrist und um das Limmataler Kreuz auf der A1 und auf der A3, wie auch in der Stadt Zürich Richtung Wiedeke zwischen Brunau und Wiedeke. Stau wegen Verkehrsüberlastung. Das gleiche gilt auf der A13 St. Margrethe Richtung Sargans zwischen Oberried und Buchs. Dort Stau wegen Verkehrsüberlastung. An und weg, eine gute und eine sichere Fahrt.
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0: Ja, mit der Zoe, besser gesagt. Der Andi musste seine Wohnung abgeben. Das heisst, ich bin an den Regler und begleite euch durch den Tag. Wir haben jetzt 30 Minuten Nonstop Topmix für euch. Eine halbe Stunde Musik ohne Unterbrechung. Und ich freue mich richtig, weil für all die, die noch ein bisschen den Schwung in den Tag oder in die neue Woche brauchen, dann sorgt definitiv unter anderem der Michael Jackson für gute Laune. Hathaway mit einem 90er Eurodance Klassiker zum Start zurück in die 80er. Grossartige Track da von einer erfolgreichen Girl Group. Das ist Bananarama, jetzt für euch in voller Länge. Schön sind wir mit dabei.

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4: Im Studio für euch die Melissa Steuri. Politische Spannungen, Handelskonflikte und Sanktionen. Solche geopolitischen Risiken treffen viele Schweizer Firmen direkt. Das zeigt eine Umfrage des Beratungsunternehmens A. Mehr als die Hälfte der befragten Unternehmen spürte in den vergangenen 2 Jahren negative Folgen bei Umsatz und Verkauf. Trotzdem spielt nur knapp jede dritte Firma solche Krisen regelmäßig durch. Die Migros-Bank blickt auf ein erfolgreiches erstes halbes Jahr zurück. Unterm Strich machte die Bank rund 151 Millionen Franken Gewinn, fast 19 Millionen mehr als vor einem Jahr. Vor allem das zentrale Zinsgeschäft sowie das Kommissions- und Dienstleistungsgeschäft haben sich positiv entwickelt. Nach dem tödlichen Unglück mit einer Fähre nahe Zypern äußern Passagiere schwere Vorwürfe gegen Kapitän und Besatzung. Unter anderem sollen Fluchtwege und Türen verschlossen gewesen sein, als die Fähre gesunken war. Außerdem soll der Kapitän das Schiff sehr früh verlassen haben. Die Behörden haben neben dem Kapitän gestern Abend daher auch 7 Besatzungsmitglieder festgenommen. Die Fähre war gestern kurz nach dem Auslaufen in Zypern gesunken. Mindestens 8 Menschen starben, 18 weitere werden noch vermisst. In Nepal werden die ersten Opfer der Flutkatastrophe in Massengräbern beigesetzt. Die Beisetzung wird laut lokalen Medien kritisiert, denn die meisten Opfer sind Hindus und nach hinduistischer Tradition ist eine Einäscherung üblich. Damit Angehörige ihre Verwandten später identifizieren können, werden vor der Beisetzung DNA-Proben, Fotos und weitere Daten der Toten gesichert. Bei der Flutkatastrophe sind über 900 Menschen gestorben.
5: Wetter. Wir schalten noch mit ein paar Wolken in die neue Woche. Im Verlauf des Vormittags sollten sich die verziehen und Platz für die Sonne machen. Trocken bleibt es auch. Also alles in allem einen schönen Montag bei maximalen 25 Grad. Temperatur aktuell zu Rüdlingen, Glattfelden und Bonau. Die liegen bei 19 Grad.
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5: Ja, der Morgenverkehr ist noch spürbar. Ein Stückchen auf dem Zürcher Nord- und Westring. Dann haben wir auch noch auf der A3 in der Stadt Zürich Richtung Wiedeke zwischen Brunau und Wiedeke Stau wegen Verkehrsüberlastung. Das gleiche gilt auf der A13 St. Margrethe Richtung Sorganz zwischen Oberried und Buchs. Stau wegen Bauarbeiten gibt es auch auf der A1 Bern Richtung Zürich zwischen der Verzweigung Bierfeld und dem Barrick-Tunnel und auf der A3 Basel Richtung Zürich zwischen Brugg und der Verzweigung Bierfeld. Und wegs eine gute und eine sichere Fahrt.
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5: 13 haben wir es auf der Uhr. Einen wunderschönen Montagmorgen wünsche ich euch. Ich hoffe, ihr seid alle erholt in die neue Woche gestartet. Das Wochenende war nicht streng mit Programm. Das gibt es eben auch, oder? Man hat ein strenges Wochenende nach einer strengen Woche, weil man irgendwie 10'000 Mal abgemacht hat. Wir kennen es alle. Also für alle, die noch ein bisschen

bisschen Energie brauchen für den Montagmorgen, die haben wir für euch unter anderem mit Hilfe vom 80er zum 10. am Viertel ab 10. Jennifer Lopez ist auch mit dabei mit ihrem 90er zum Start. Ein wunderschöner Song von The Police. Aus den 80s, das ist Every Breath You Take, voller Länge.

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1: Ich habe heute für euch fast eine kleine Aufgabe. Hört gut zu in diesem Song, weil im Refrain von dieser 80er-Perle wird ein anderer Hit reingestreut. Man hört es ein bisschen raus. Es nimmt mich wunder, ob ihr es dann noch so gehört. Die Rede ist nämlich vom 1963-Hit von der Ronettes «Be My Baby». Also wenn ihr diese Melodie irgendwie reingestreut gehört in dieser 80er-Perle, dann schickt doch eine Nachricht ins Studio via der Top Now App. Sogar die Sängerin Ronnie Spector selber von der Ronettes singt in diesem 80er-Track aus dem 1986. Macht richtig gute Laune. Es ist der Eddie Money mit seinem One Hit Wonder. Take me home tonight. Schön sind wir mit dabei.

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0: Wir hören Radio Topi, wir haben es kurz vor der halben Elfi und halbe heisst bei uns noch eins. Halbe Stunde Musik am Stück. Mit dabei unter anderem aus den 80s Spandau Ballet. Madonna meldet sich aus den 80er. Nelly Furtado aus den 2000er. Zum Start haben wir einen Soundtrack von einer riesen Fernsehserie für all die, die es jetzt gerade vielleicht wieder am Schauen sind zum 10. Mal. Ich habe es auch gerade letztens wieder angefangen. Friends, Theme Song, es sind The Rembrandts mit I'll Be There For You aus den 90er, gerade nach einem Break.
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0: Wetter. Wir starten noch mit ein paar dichteren Wolkenfeldern in die neue Woche. Im Verlauf des Vormittags sollten sich die verziehen und Platz für die Sonne machen. Trocken bleibt es auch, also alles in allem eine schöne Mätung bei maximalen 25 Grad. Aktuell melden Rüdlingen, Glattfelden und Bonau 19 Grad.
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0: Und wir werfen noch schnell einen Blick auf die Strasse. Dort habe ich aktuell drei wichtige Meldungen für euch. Betrifft einmal die A1 Bern Richtung Zürich zwischen Megenwil und dem Barrick-Tunnel Stau wegen Bauarbeiten. Das gleiche gilt auf der A3 Basel Richtung Zürich zwischen Bruck und der Verzweigung Bierfeld. Und auf der A13 St. Margrethe Richtung Sargans Stau zwischen Oberried und Buchs wegen Verkehrsüberlastung. Wenn ihr unterwegs seid, kommen gut und sicher an euer Ziel.
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3: Im Studio für euch die Melissa Steuri. Politische Spannungen, Handelskonflikte und Sanktionen. Solche geopolitischen Risiken treffen viele Schweizer Firmen direkt. Das zeigt eine Umfrage des Beratungsunternehmens A. Mehr als die Hälfte der befragten Unternehmen spürte in den vergangenen 2 Jahren negative Folgen bei Umsatz und Verkauf. Trotzdem spielt nur knapp jede dritte Firma solche Krisen regelmäßig durch. Die Migros-Bank blickt auf ein erfolgreiches erstes halbes Jahr zurück. Unterm Strich machte die Bank rund 151 Millionen Franken Gewinn, fast 19 Millionen mehr als vor einem Jahr. Vor allem das zentrale Zinsgeschäft sowie das Kommissions- und Dienstleistungsgeschäft haben sich positiv entwickelt. Nach dem tödlichen Unglück mit einer Fähre nahe Zypern äußern Passagiere schwere Vorwürfe gegen Kapitän und Besatzung. Unter anderem sollen Fluchtwege und Türen verschlossen gewesen sein, als die Fähre gesunken war. Außerdem soll der Kapitän das Schiff sehr früh verlassen haben. Die Behörden haben neben dem Kapitän gestern Abend daher auch 7 Besatzungsmitglieder festgenommen. Die Fähre war gestern kurz nach dem Auslaufen in Zypern gesunken. Mindestens 8 Menschen starben, 18 weitere werden noch vermisst. In Nepal werden die ersten Opfer der Flutkatastrophe in Massengräbern beigesetzt. Die Beisetzung wird laut lokalen Medien kritisiert, denn die meisten Opfer sind Hindus und nach hinduistischer Tradition ist eine Einäscherung üblich. Damit Angehörige ihre Verwandten später identifizieren können, werden vor der Beisetzung DNA-Proben, Fotos und weitere Daten der Toten gesichert. Bei der Flutkatastrophe sind über 900 Menschen gestorben.
4: Wetter. Wir starten noch mit ein paar Wolken in die neue Woche. Im Verlauf des Vormittags sollten sich die verziehen und Platz für die Sonne machen. Trocken bleibt es auch, also alles in allem einen schönen Montag bei maximalen 25 Grad. Aktuell melden Rüdlingen und Glottfelden 21 Grad, Bonau sind wir bei 20 Grad.
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4: Und als Update zu euch ist Auto aktuell am meisten Geduld braucht ihr auf dem Zürcher Nordring Bern Richtung St. Gallen beim Gubrist Stau wegen Verkehrsüberlastung. Das gleiche gilt auf der Adresse St. Margrethe Richtung Sargans zwischen Obried und Buchs. All unterwegs eine gute und eine sichere Fahrt.
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4: 2 Wilhelms auf die Uhr, einen wunderschönen Montag wünsche ich euch. Ich hoffe, ihr kommt gut durch den Arbeitstag. Und der Montag ist nicht allzu streng für alle, die die Monday Blues noch spüren. Wir tun die gerade wieder wegzaubern. Und das mit dem Topmix aus den 4 Jahrzehnten. Aus den 2000er haben wir Train aus den 80er Bob Marley zum Start. Da ein 90er One-Hit-Wonder von einer belgischen Band. Das ist Vaya con Dios, wo auch noch ein bisschen Feriengefühl liefert. Für all die, die Ferien vermissen. Schön, dass ihr mit dabei. Ich bin Zoe. 3 ab 11 haben wir es auf der Uhr.

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2: Nein, das ist ein Ja. 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Aber Patrick, beim nächsten Mal klappt es sicher. Wenn ihr auch schafft, eine Minute lang nicht Ja zu sagen, dann morgen anrufen. Nach der halben 9 Uhr spielen wir Ja und Tschüss.
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0: Zwei Minuten vor der halben 12 haben wir es Endspurt Richtung Mittag. Herzlich willkommen bei Radio Top. Da gibt es die meiste Musik und jetzt sind gerade eine halbe Stunde am Stück in 30 Minuten Non-Stop Top Mix mit dabei ein grossartiger 90er von der Whitney Houston. Fleetwood Mac meldet sich aus den 70er. Für Country Fans haben wir aus den 2000er Kid Rock zum Start der Stille Beatle oder besser bekannt als George Harrison mit einem 80er Klassiker gerade nach einem Break.
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0: Wetter. Ein paar Wolkenfelder verzieren noch den Himmel. Im Verlauf des Tages sollten sich die aber auch verziehen und Platz für ganz viel Sonne machen. Trocken bleibt es auch, also alles in allem einen schönen Montag bei maximalen 25 Grad. Rüdlingen, Glatzfelden und Bonau melden aktuell 21 Grad.
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0: Und wir werfen noch schnell einen Blick auf die Strasse. Am meisten Geduld brauchen wir aktuell um den Gubrist herum auf der A1. Dort Stau wegen Verkehrsüberlastung. Das gleiche geht auf der A13 St. Margrethe Richtung Sargans zwischen Oberried und Buchs. Kommen gut und sicher an euer Ziel.
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2: Im Studio für euch die Melissa Steuri. Der Zürcher Kantonsrat will ein Handyverbot an Schulen. Er nahm einen entsprechenden Vorstoß der SVP und EDU knapp an. Das Verbot soll für die private Nutzung von Handys und Tablets gelten, vom Kindergarten bis zur 9. Klasse. Das Handyverbot soll auf dem ganzen Schulareal gelten, im Unterricht und in den Pausen. Der Regierungsrat muss nun verbindliche Richtlinien prüfen. Der Lohnunterschied zwischen Frau und Mann ist in der Schweiz im Jahr 2024 leicht gesunken. Das zeigen neue Zahlen des Bundesamts für Statistik. Frauen verdienten 2024 im Schnitt 15,7% weniger als ihre männlichen Kollegen. 2 Jahre früher lag der Unterschied bei 16,2%. Gründe sind oft strukturell oder es liegt an der Berufserfahrung. Ein Teil könne aber nicht erklärt werden. Die Schweiz greift auf ihre Notreserven für Tierfutter zurück. Dies, weil nicht mehr genügend Proteinfuttermittel aus dem Ausland importiert werden kann. Das niedrige Wasser auf wichtigen Schiffsrouten wie dem Rhein und der Donau erschweren die Transporte, teilt die wirtschaftliche Landesversorgung mit. Bis Ende Februar dürfen vorerst maximal 20% der Schweizer Reserven benutzt werden. Verschärft sich die Lage weiter, kann der Bundesrat auch die restlichen Pflichtlager freigeben. Der Schweizer Fußballspieler Silvan Widmer tritt aus der Nationalmannschaft zurück. Das teilt der Schweizerische Fußballverband mit. Der 33-jährige Aargauer stand für die Nazi in 65 Spielen auf dem Platz. Dabei traf er 5-mal. Zudem vertrat Widmer die Schweiz bei 2 Europa- und 2 Weltmeisterschaften.
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3: Es hat noch ein paar Wolkenfelder am Himmel. Trotzdem scheinen schon die ersten paar Sonnenstrahlen im Topland im Verlauf des Tages. Sollte sich dann die Sonne vermehren, trocken bleibt es auch. Also alles in allem einen schönen Montag bei maximalen 25 Grad. Aktuell melden Trüdlingen, Glattfelden und Bonau 21 Grad.
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3: Und am meisten Geduld braucht er aktuell um den Kubristum auf der A1 dort der Stau wegen Verkehrsüberlastung. Das gleiche gilt auf der A13 St. Margrethe Richtung Sargans zwischen Oberried und Buchs. Sonst habe ich aktuell keine außergewöhnlichen Meldungen für euch im Topland, außerhalb vom Topland, vor dem Gotthard auf der A2 Luzern Richtung Gotthard zwischen Wassen und Güschne 1 Kilometer Stau. Ich verliere bis zu 10 Minuten. Stocken tut es auf der gleichen Strecke zwischen Amsteg und dem Noxberg-Tunnel wegen Bauarbeiten. Kommen gut und sicher an euer Ziel.
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3: 3.12 Uhr haben wir es auf die Uhr. Wir gehen in Mittag rein mit der meisten Abwechslung hier bei Radio Top. Vielleicht kocht ihr gerade zum Mittag für die hungrigen Kinder. Wir versorgen euch mit einer Portion Musik und das unter anderem von Bon Jovi, Laura Branigan. Der 90er zum Mittag am 4.12 Uhr. Es ist ein richtiger Nostalgiker, den ich für euch heute habe. Zum Start geht es jetzt aber zuerst zurück in die 80s. Zu einem All-Time-Classic von einer britischen Band, die in den USA einfach so durch die Decke gegangen ist. Und wir heute noch lieben. Culture Club in voller Länge.

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2: Ich habe ein wunderschönes Ostern, euer Montagmittag. Heute in den USA ist das der grösste Hit vom Jahr 1992. Sie hat sich 13 Wochen lang auf Platz 1 der Billboard Hot 100 platziert. Und hat damit auch den Rekord von 11 Wochen, wo vorher niemand geringes wie Elvis Presley seit 1956 gehalten hat, gebrochen. Und es ist ein Romantiker. Also schnappt eure Geliebten.
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2: Oh ja. Ich vermisse, wo Leute noch so zuerst noch geredet haben. Das gibt es irgendwie nicht mehr. Schön haben wir den Song Boys to Men.

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2: Der Montag zeigt sich heute relativ sonnig, trotz ein paar Wolkenfelder. Trocken bleibt es in Topland auch bei maximalen 25 Grad. Aktuell melden Rödlingen und Glattfelden 22 Grad. Bonau sind wir bei 21.
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2: Und noch ein Update zu euch ins Auto. Aktuell am meisten Geduld braucht ihr auf der A1 auf dem Nordring Bern Richtung St. Gallen zwischen dem Limmataler Kreuz und dem Gubrist-Stau wegen Verkehrsüberlastung. Auf der A13 St. Margrethe Richtung Sargans zwischen Oberried und Buchs. Dort gilt das Gleiche. Dann auf der A15 Oberlandautobahn Jona Richtung der Verzweigung Reichenburg in der Höhe Eschenbach ist die Einfahrt gesperrt wegen einem Pannenfahrzeug. Dann außerhalb vom Topland, dort braucht ihr aktuell Stau vor dem Gotthard auf der A2 zwischen Wasser und Güschen. 2 km Stau in Flüren bis zu 20 Minuten. An und weg, eine gute und eine sichere Fahrt.
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4: Im Studio.

0: Gründe sind oft strukturell oder es liegt an der Berufserfahrung. Ein Teil könne aber nicht erklärt werden. Die Schweiz greift auf ihre Notreserven für Tierfutter zurück. Dies, weil nicht mehr genügend Proteinfuttermittel aus dem Ausland importiert werden kann. Das niedrige Wasser auf wichtigen Schiffsrouten wie dem Rhein und der Donau erschweren die Transporte, teilt die wirtschaftliche Landesversorgung mit. Bis Ende Februar dürfen vorerst maximal 20% der Schweizer Reserven benutzt werden. Verschärft sich die Lage weiter, kann der Bundesrat auch die restlichen Pflichtlager freigeben. Der Schweizer Fußballspieler Silvan Widmer tritt aus der Nationalmannschaft zurück. Das teilt der Schweizerische Fußballverband mit. Der 33-jährige Aargauer stand für die Nazi in 65 Spielen auf dem Platz. Dabei traf er 5-mal. Zudem vertrat Widmer die Schweiz bei 2 Europa- und 2 Weltmeisterschaften.
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2: Am Montag zeigt sich trotz ein paar Wolkenfelder recht sonnig. Im Verlauf des Tages sollten die Wolken dann auch irgendwann verschwinden und noch mehr Platz machen für die Sonne. Trocken bleibt es auch. Alles in allem einen schönen Montag bei maximalen 25 Grad. Rüdlingen, Glattfelden und Bonnau melden aktuell 23 Grad.
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2: Und noch ein Update zu euch. Das Auto am meisten Geduld braucht ihr aktuell auf dem Zürcher Nordring. Zwischen dem Limmataler Kreuz und dem Gubrist auf der A1 Stau wegen Verkehrsüberlastung. Das gleiche gilt auf der A13 St. Margrethe Richtung Sargans zwischen Oberried und Buchs. Dann auf der A15 Jona Richtung der Verzweigung Reichenburg in der Höhe Eschenbach ist die Einfahrt gesperrt wegen einem Pannenfahrzeug. Dann außerhalb vom Topland vor dem Gotthard müsst ihr euch aktuell auch gedulden. Es gibt einen Zeitverlust von rund einer halben Stunde zwischen Wasser und Göschenen. Ui, jetzt habe ich mich gerade ein bisschen verschluckt. All unterwegs. Eine gute und eine sehr sichere Fahrt.
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2: Ich hoffe, ihr habt euch nicht verschluckt. Zwei Beis haben es auf der Uhr. Vielleicht sind ihr gerade zurück in die Werkstatt gestürcht nach dem Mittagessen. Und dann braucht es ein bisschen einen Moment, bis man wieder in Schwung kommt vom Arbeitstag. Und für das hilft aber immer Musik, meiner Meinung nach. Mit dabei haben wir Matthew Wilder, The Bloodhound Gang aus den 90er und zum Start ein One-Hit-Wonder aus den 80er. Mr. Mr. in voller Länge. Schön, sind ihr mit dabei.

Kurz vor der Viertel ab eins haben wir es. Ihr hört Radio Top. Wir haben den 31. August. Was macht ihr eigentlich an Silvester? Weil in 4 Monaten ist schon Silvester, meine Damen und Herren. Ja, es ist wahr. Wir sind schon fast vorbei mit 2026. Es geht für nur einen Moment, aber es ist nicht da auf jeden Fall. Und ich weiss ja nicht, wie es bei euch ist und in eurem Umkreis, aber irgendwann sagt mal jemand, was machen wir eigentlich an Neujahr? Und das ist irgendwie ein Stress für mich, weil ich bin so, es muss eine riesen Party geben und wir müssen mit allen feiern und Feuerwerk anschauen und all das Zeug. Aber auf der einen Seite bin ich auch wieder, es ist nur ein Abend. Muss man das so feiern? Ich weiss nicht. Grundsätzlich ist es immer lässig, wenn man dann so ein bisschen aufs Jahr zurückschaut, über all das, was man erlebt hat mit seinen Ängsten. Wie dürft ihr Silvester feiern? Vielleicht habt ihr ja auch eine Tradition. Vielleicht etwas, wo ich mich daran inspirieren kann. Ich habe das Gefühl, für mich ist es immer einfach ein riesen Stress. Aber Hauptsache, wenn Musik läuft, dann bin ich eigentlich zufrieden. Wenn ich ein bisschen tanzen kann, dann kann ich gut ins neue Jahr starten. Schicke mir doch eine Sprachnachricht ins Studio via der Top Now.

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2: Wetter.
3: Der Montag zeigt sich trotz ein paar Wolkenfelder am Himmel recht sonnig bei wunderbaren Temperaturen von ungefähr 25 Grad. Rüdlingen, Glattfelden und Bonnau melden aktuell 23.
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3: Und als Update zu euch ins Auto. Am meisten Geduld braucht ihr aktuell auf der A13 St. Margrethe Richtung Sargans zwischen Oberried und Buchs Stau wegen Verkehrsüberlastung. Auf der A15 Jona Richtung der Verzweigung Reichenburg in der Höhe Eschenbach ist die Einfahrt gesperrt wegen einem Pannenfahrzeug. Und außerhalb vom Topland auf der A2 Richtung Gotthard zwischen Wasser und Güschen 3 km Stau. Ich verliere bis zu einer halben Stunde. An und weg, eine gute und eine sichere Fahrt.
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5: Ich bin der Nicola Katomas. Einen Tag nach den tödlichen Schüssen in Aarau ist der mutmaßliche Täter gefasst. Die Aargauer Kantonspolizei konnte vergangene Nacht einen 43-jährigen Schweizer festnehmen, wie sie mitteilt. Er wird verdächtigt, in der Nacht auf gestern an einer Techno-Party bei der Aarauer Pferderennbahn eine 22-jährige Italienerin erschossen und 5 weitere teils schwer verletzt zu haben. Die Polizei geht von einem Einzeltäter aus. Die Ermittlungen zu Tathergang und Hintergrund sind noch im Gang. Die Schweizer Parteien haben letztes Jahr leicht weniger Geld durch Spenden, Mitgliederbeiträge oder andere Quellen eingenommen als noch im Jahr zuvor. Die Einnahmen sanken auf 24

0: Kandidaten. Das führe auch zu einer Mehrbelastung bei den Lehrpersonen. Die Gegner wollten keinen Alleingang des Kantons Zürich.
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2: Der Montag zeigt sich trotz ein paar Wolkenfelder recht sonnig bei wunderbaren Temperaturen von 25 Grad. Rüdlingen, Glattfelden und Bonnau melden aktuell 23.
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2: Und als Update zu euch ist Auto aktuell am meisten Geduld. Braucht ihr immer noch auf der A13 St. Margarete Richtung Sargans zwischen Oberried und Buchs Stau wegen Verkehrsüberlastung. Auf der A15 auf der Oberlandautobahn Jona Richtung der Verzweigung Reichenburg. In der Höhe Eschenbach ist die Einfahrt gesperrt wegen einem Pannenfahrzeug. An und wegs eine gute und eine sichere Fahrt.
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2: 2:30 haben wir es auf der Uhr. Einen wunderschönen Montagnachmittag wünsche ich euch. Ich hoffe, ihr kommt gut durch den Tag. Vielleicht sind ihr gerade die Heide Haushalte am Machen, wie sich Samix so halt gehört. Das gehört zum Leben. Und wir versorgen euch dementsprechend mit dem perfekten Soundtrack. Zum Beispiel haben wir mit der Beat Blondie mit einem 80er Energiebooster, der 2000er nach und zwei, der definitiv für gute Laune sorgen wird. Aber wisst ihr was? So lange warten müssen wir nicht mit der guten Laune. Die habe ich auch schon für euch aus den 90ern. Darum wollen wir rufen für den Ricky Martin. Ich bin Zoe, ihr hört Radio Top.

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2: Ich habe heute einen Song für euch, der im 2006, 20 Jahre her, der meistgespielte Song in den US-amerikanischen Radios war. Und in diesem Song geht es darum, das Leben in vollen Zügen zu geniessen und nicht alles zu planen. Man weiss nie, was passieren könnte. Jeder Tag ist wie ein leeres Blatt Papier und ein Lied an einem selber innen zu füllen. Der Song vermittelt die Idee, die Augen offen zu behalten für alle Möglichkeiten, die das Leben parat halten tut. Oder nur lyrisch hat sie das gut festgehalten, sondern auch soundtechnisch, musikalisch. Natasha Bedingfield mit «Unwritten».

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0: 4 Minuten vor der halben 3 haben wir es. Herzlich willkommen bei Radio Top Dog. Jetzt die meiste Abwechslung und jetzt sind gerade eine halbe Stunde lang ohne Unterbrechung. Mit dabei haben wir einen Riesenhit von der Christina Aguilera aus den 90er. Rick Astley meldet sich aus den 80er Coldplay mit ihrem Hit Clocks aus den 2000er. Zum Start einer von meinen Lieblingssongs aus den 80er Jahren aus dem 1985. Tears for Fears, Everybody Wants to Rule the World. Hören wir gerade nach einem Break.
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0: Der Montag zeigt sich trotz ein paar Wolkenfelder schön sonnig bei Temperaturen von ungefähr 25 Grad. Am Nachmittag Rüdlingen und Glattfelden meldet aktuell 24. Bonau sind wir bei 23 Grad.
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0: Und noch ein Update zu euch ins Auto. Am meisten Geduld braucht ihr immer noch auf der A13 St. Margrethe Richtung Sargans zwischen Oberried und Buchs. Stau wegen Verkehrsüberlastung. Außerhalb vom Topland auf der A2 Luzern Richtung Gotthard zwischen Erschfeld und Güschene. Dort hat es Bauarbeiten, dementsprechend Stau auf mehreren Abschnitten und es gibt Zeitverlust von rund 1 Stunde und 20 Minuten. Alle unterwegs eine gute und eine sehr sichere Fahrt.
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3: Ich bin der Nicola Katomas. Einen Tag nach den tödlichen Schüssen in Aarau ist der mutmaßliche Täter gefasst. Die Aargauer Kantonspolizei konnte vergangene Nacht einen 43-jährigen Schweizer festnehmen, wie sie mitteilt. Er wird verdächtigt, in der Nacht auf gestern an einer Techno-Party bei der Aarauer Pferderennbahn eine 22-jährige Italienerin erschossen und 5 weitere teils schwer verletzt zu haben. Die Polizei geht von einem Einzeltäter aus. Die Ermittlungen zu Tathergang und Hintergrund sind noch im Gang. Die Schweizer Parteien haben letztes Jahr leicht weniger Geld durch Spenden, Mitgliederbeiträge oder andere Quellen eingenommen als noch im Jahr zuvor. Die Einnahmen sanken auf 24,6 Millionen Franken. Das ist insgesamt 1 Million weniger als noch im Vorjahr, wie die eidgenössische Finanzkontrolle mitteilt. Parteien müssen diese Zahlen jedes Jahr offenlegen. Die höchsten Einkünfte angegeben hat die SP, gefolgt von der FDP und der SVP. Der Zürcher Kantonsrat lehnt einen späteren Kindergartenstart ab. Damit treten viele Kinder weiterhin mit 4 Jahren in den Kindergarten ein. In der Debatte ging es um eine Verschiebung des Stichtags für den Kindergarten. Mit 102 zu 74 Stimmen lehnte der Kantonsrat einen entsprechenden Vorstoß von GLP, SVP und AL ab. Sie argumentierten, dass Vierjährige oft überfordert seien im Kindergarten. Das führe auch zu einer Mehrbelastung bei den Lehrpersonen. Die Gegner wollten keinen Alleingang des Kantons Zürich.
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4: Der Montag zeigt sich trotz Wolkenfelder recht sonnig. Morgen am Dienstag, dort starten wir mit Nebelfeldern in den Tag. Die sollten sich aber

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1: 2:30 haben wir es auf der Uhr. Wir machen langsam aber sicher den Weg Richtung Feierabend, also Endspurt in Arbeitstag von diesem Montag. Dann haben wir den Montag auch schon endlich geschafft. Wir versorgen euch mit der besten Stimmung und das unter anderem mit Hilfe der Shania Twain, Amy Winehouse und zum Start ein riesen Soundtrack. Einer, der extrem viel Erfolg hat können feiern, sogar der King of Pop vom Thron abgestoßen hat mit seinem Album Thriller. Der hat auf 10 Wochen lang Platz 1 der Albumcharts in den USA geschafft. Die Rede ist natürlich von dem absoluten Stimmungsmacher und vom grossartigen Film Footloose, Kenny Loggins in voller Länge. Ich bin Zoe, ihr hört den Radio Top. Wir haben 3:30 auf der Uhr. Schön, sind ihr mit dabei.

Ihr hört Radio Top kurz vor der Viertel ab 3 haben wir es. Ich hoffe, ihr kommt gut durch den heutigen Montag. Wann habt ihr das letzte Mal jemandem Blumen geschenkt? Besser gesagt, wer bei euch im Umfeld hat wieder mal Blumen verdient? Ich finde zum Beispiel, mein Freund hat mal einen Strauß verdient, weil er immer für mich kocht tut, was ich sehr lieb finde. Und für das hat er mal einen schönen Strauß verdient. Falls ihr auch jemand bei euch in der Familie, im Umkreis oder sogar beim Arbeiten habt, wo so eine Geste auch wieder mal verdient hat, dann könnt ihr jetzt die Sprachnachricht ins Studio schicken, weil morgen ist Tag der Schweizer Blumen. Und wir feiern das auch bei Radio Top, genauer gesagt, morgen mit der Corina ab 3 verlost sie einmal in der Stunde einen 100-Franken-Gutschein von florist.ch und ihr könnt so einen abstauben. Wir brauchen einfach eure Sprachnachricht und ihr müsst uns erzählen, wer bei euch wieder mal einen Blumenstrauß verdient hat. Den Kontakt findet ihr in der Top Now App und morgen Abend 3 einschalten. Und ich hoffe natürlich sehr fest, dass ein Gutschein zu euch kommt und ihr jemandem wieder mal eine kleine Freude könnt machen. Ich mache euch Freude mit dem riesen 80er-Hit von dem geringen wie von der Whitney Houston.

0: Ihr hört Radio Top. Kurz vor der halben Vieri haben wir es. Wir versorgen euch mit der meisten Musik und das jetzt eine halbe Stunde lang ohne Unterbrechung. Mit dabei haben wir Donna Lewis, Bruce Springsteen und zum Start ein Track, der mich schon sehr, sehr gut vorbereitet auf Halloween. Ich weiss, Halloween ist nicht so beliebt in der Schweiz, aber es ist, glaube ich, mein Lieblingsviertag. Ich kann es gerne, wenn es ein bisschen spooky und unheimlich ist. Michael Jackson mit Thriller hören wir gerade nach einem Break. Oh,
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0: Der Temperaturcheck im Topland aktuell in Fallande haben wir 24 Grad, wie auch in Sulgen und in Atzmoos. Trotz ein paar Wochenfelder ist es und bleibt es heute im Topland schön sonnig, bei Temperaturen von ungefähr 25 Grad am Nachmittag. Morgen am Dienstag starten wir mit Nebelfeldern in den Tag, die sich aber, so wie es aussieht, auflösen und Platz für viel Sonne machen. Vom Regen sollten wir voraussichtlich morgen einfach schon bleiben und das bei Temperaturen von maximalen 25 Grad.
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0: Und ich brauche immer noch Geduld auf der A13 St. Margrethe Richtung Sargans zwischen Obried und Buchs Stau wegen Verkehrsüberlastung auf mehreren Abschnitten. An und weg eine gute und eine sehr sichere Fahrt.
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0: Sonntag Nachmittag mit den meisten 80er und 90er. Schön sind wir mit dabei. Wir sind auch gerade wieder zurück mit den meisten Abwechslung. Ihr könnt euch freuen unter anderem auf die Backstreet Boys mit einem richtigen Energiebooster. Aerosmith ist ebenfalls vorhanden zum Start. Eine britische Band aus dem Jahr 1986 meldet sie sich mit ihrem einzigen Nummer 1 Hit in den USA. Und natürlich, am 4:15 spielen wir auch noch «Wahr oder nicht wahr?». Also das Handy schon mal zücken.
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6: Ich bin der Nicola Katomas. Die Schweiz und Deutschland wollen die Sicherheit an der Grenze erhöhen und dafür enger zusammenarbeiten. Das sagte Bundesrat Beat Janz an einer Medienkonferenz in Chiasso. Dort hat Janz den deutschen Innenminister Alexander Dobrindt zu einem Arbeitsbesuch empfangen. Die Schweiz und Deutschland wollen nun prüfen, wie man vertieft zusammenarbeiten könnte. Etwa mit einem gemeinsamen Polizei- und Zollzentrum an der Grenze zu Deutschland. Die Schäden des schweren Unwetters vom Freitag fallen im Kanton Zürich deutlich höher aus als zunächst angenommen. Die Gebäudeversicherung Kanton Zürich rechnet mit rund 200 Millionen Franken. Ursprünglich war von 30 Millionen Franken die Rede. Es wurden insgesamt rund 11.600 Schäden gemeldet. Schweizer Banken haben letztes Jahr Rekorde erzielt. Der Geschäftserfolg stieg um knapp 6% auf fast 74 Milliarden Franken, teilt die Bankiervereinigung Swiss Banking mit. Besonders stark wuchs das Geschäft mit Kommissionen und Dienstleistungen. Auch die verwalteten Vermögen erreichten Rekorde. In der ersten Hälfte dieses Jahres überschritten sie erstmals die Schwelle von 10 Billionen Franken. Im Konflikt mit dem Iran wollen die USA den wirtschaftlichen Druck weiter erhöhen. Das kündigt der US-Finanzminister Scott Bessent an. Geplant sind unter anderem Sanktionen gegen Banken, die weiterhin mit dem Iran Geschäfte machen. Die USA haben den Iran in der letzten Nacht auch wieder militärisch attackiert, zum ersten Mal seit einem Monat.
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0: Temperatur aktuell in Fallon, Sulgen und

0: Abschnitt. Es gibt Zeitfluss für rund eine Stunde. All unterwegs eine gute und eine sehr sichere Fahrt.
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0: 3:04 haben wir es auf der Uhr. Ihr wisst, was das heisst. Das ist Zeit für unser Spiel. Wahr oder nicht wahr? Ich gebe euch eine Behauptung. Ich will mir sagen, ob ich die Wahrheit erzähle oder euch ein Zeichen auf den Tisch tun. Wir spielen in den nächsten Moment jetzt anrufen 0848 80 00 88. Und wenn es richtig sind, dann haben wir die Chance auf einen 50-Franken-Gutschein vom Hotel Klierige in Schöneberg an der Tour. Also jetzt anrufen 0848 80 00 88 und dann haben wir für euch eventuell den Gutschein von 50 Franken. Aber zuerst haben wir hier einen Nummer 1-Hit in den USA, der einzige Nummer 1-Hit von dieser Band aus Großbritannien. Das ist Genesis. Ich bin Zoe, schön, dass ihr mit dabei seid.

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1: Walti aus Winterthur, bist du Fußballfan?
2: Ja, eigentlich schon. Ja.
1: Eigentlich schon. Also wenn die Schweiz spielt, dann tust du natürlich schon die Schweizer Nazi anführen, oder?
2: Natürlich, auch wenn
1: Winterthur
2: spielt, sogar
1: Nazi-Bet. Sehr gut. Also, ich habe eine Behauptung für dich. Nämlich ist der Schweizer Nazi-Fußballer Silvan Widmer zurückgetreten. Er hängt das Trikot an Nagel. Ich behaupte aber, dass er noch bis Ende Jahr seinen Dienst der Schweizer Nazi noch zuweisen wird. Stimmt das? Oder erzähle ich dir ein Zeichen?
2: Ich weiss, dass er aufhört, aber ob er jetzt noch weitergeht,
1: nein, ich sage,
2: er hört ganz auf.
1: Du sagst, er hört per sofort auf?
2: Ja.
1: Das stimmt! Gratuliere, Walti, der 50-Franken-Gutschein gehört dir. Der Silvan Widmer, der hört wirklich per sofort auf.
2: Das ist ja super.
1: Ich freue mich
2: jetzt schon
1: drauf. Sehr gut. Ja, dann genieß den Abend im kleinen Rigi.
2: Besten Dank, es wird bald einmal hingehen.
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0: Ihr hört Radio Top 3 Minuten vor der halben 5 Uhr haben es. Wir versüssen euren Feierabend mit einem halben Stunde Musikmix. 30 Minuten Non-Stop Top Mix mit dabei Madonna, Green Day, Gloria Estefan und der Start macht Roxette. Zuerst aber schauen wir schnell auf die Aktualitäten aus der Region.
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0: Kein Handy mehr im Unterricht und auch nicht in der Pause. Der Zürcher Kantonsrat will, dass Volksschulen ein Ort ganz ohne Smartphones werden. Florian Künzler, was genau ist geplant?
2: Ja, die Schulen im Kanton Zürich, die sollen zu einer komplett handyfreien Zone werden. Die Mehrheit vom Zürcher Kantonsparlament hat heute Ja gesagt dazu, dass private Handys und Tablets vom Kindergarten bis zum Ende der 9. Klasse verboten sind. Nicht nur im Unterricht, sondern auch in den Pausen und auf dem ganzen Schulareal. Es gibt zwar schon Schulen, wo so ein Handyverbot umgesetzt haben bis jetzt, aber es soll jetzt eben eine kantonale Regelung geben. Was da Befürworter und Gegner dazu sagen und warum es der Handy der Schüler jetzt noch nicht ganz so schnell an den Kragen geht, das zeigen wir heute Abend in den News.
0: Und dann schauen wir auch nochmal zurück aufs verheerende Hagelunwetter vom letzten Freitag.
2: Ja, fast egal, wo man zu Winterthur durch die Strassen durchläuft. Überall sieht man noch Äste, die rumliegen auf den Strassen oder Autos, die voller Bühlen sind. Die Aufräumarbeiten, die laufen gerade auf Hochtouren. Und zwar nicht nur bei den Autogaragen und bei den Versicherern, sondern auch die Reinigungsteams der Stadt haben alle Hände voll zu tun. Und unser Reporter hat so eine Equipe einmal begleitet und zeigt, wie unermüdlich die Helfer hier im Einsatz sind. 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
0: Temperatur aktuell in Fellanden, Sulgen und Atmos, die liegen bei 25 Grad. Trotz ein paar Wolkenfelder ist es und bleibt es heute im Topland schön sonnig. Bei Temperaturen von ungefähr 25 Grad am Nachmittag. Morgen um 10 Uhr starten wir mit Nebelfeldern in den Tag, die sich aber so wie es aussieht auflösen und Platz für viel Sonne machen. Vom Regen sollten wir voraussichtlich morgen auch verschont bleiben. Das bei ungefähr 25 Grad.
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0: Und als Update zu euch ins Auto. Der Feierabendverkehr kommt langsam in Gang. Es stockt auf der A4 Winterthur Richtung Schaffhausen zwischen Winterthur Nord und Hittlingen wegen Verkehrsüberlastung. Verkehrsüberlastung gibt es auch auf dem Zürich Nord und Westring, wie auch zwischen Zürich Seebach und Zürich Ost. Und auch in der Stadt Zürich Richtung Wiedeke zwischen Braunau und Wiedeke. An und wegs eine gute und eine sehr sichere Fahrt.
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0: 5 haben wir es. Wir sind gerade wieder zurück mit den meisten 80er und 90er.
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2: Ich bin der Nicola Katomas. Die Schweiz und Deutschland wollen die Sicherheit an der Grenze erhöhen und dafür enger zusammenarbeiten. Das sagte Bundesrat Beat Janz an einer Medienkonferenz in Chiasso. Dort hat Janz den deutschen Innenminister Alexander Dobrindt zu einem Arbeitsbesuch empfangen. Die Schweiz und Deutschland wollen nun prüfen, wie man vertieft zusammenarbeiten könnte, etwa mit einem gemeinsamen Polizei- und Zollzentrum an der Grenze zu Deutschland. Die Schäden des schweren Unwetters vom Freitag fallen im Kanton Zürich deutlich höher aus als zunächst angenommen. Die Gebäudeversicherung Kanton Zürich rechnet mit rund 200 Millionen Franken. Ursprünglich war von 30 Millionen Franken die Rede. Es wurden insgesamt rund 11.600 Schäden gemeldet. Schweizer Banken haben letztes Jahr Rekorde erzielt. Der Geschäftserfolg stieg um knapp 6% auf fast 74 Milliarden Franken, teilt die Bankiervereinigung Swiss Banking mit. Besonders stark wuchs das Geschäft mit Kommissionen und Dienstleistungen. Auch die verwalteten Vermögen erreichten Rekorde. In der ersten Hälfte dieses Jahres überschritten sie erstmals die Schwelle von 10 Billionen Franken. Im Konflikt mit dem Iran wollen die USA den wirtschaftlichen Druck weiter erhöhen. Das kündigt der US-Finanzminister Scott Bessent an. Geplant sind unter anderem Sanktionen gegen Banken, die weiterhin mit dem Iran Geschäfte machen. Die USA haben den Iran in der letzten Nacht auch wieder militärisch attackiert, zum ersten Mal seit einem Monat.
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0: Temperatur aktuell in Fellande, Sulgen und Atmos, die liegen bei 24 Grad. Es ist und bleibt heute schön sonnig im Topland. Morgen am Dienstag starten wir mit Nebelfeldern im Tag. So wie es aber aussieht, lösen die sich auf und machen ganz viel Platz für die Sonne. Vom Regen sollte man voraussichtlich morgen auch verschont bleiben. Das bei maximalen 25 Grad.
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0: Der Feierabendverkehr kommt langsam in die Gänge. Es stockt auf den alten Kanten Strecken, unter anderem auf Zürcher Nord und Wischering. Auf der A7

Ihr hört Radio Top 4, La Pufi, haben wir es auf der Uhr, den 31. August. In 4 Monaten ist schon Silvester. Ich weiss, ich hoffe, ich habe jetzt nicht euren Tag ruiniert. Aber es geht schnell, die Zeit vergeht. Ich finde, ich will jetzt eine Petition starten. Ich finde eben, wir sollten das neue Jahr auf jetzt verschieben, auf den September. Weil ich habe das Gefühl, so viel Neues fängt immer im September an. Oder das ist so ein beliebtes Zügeldatum. Die Leute fangen das Studium an, eine Lehre, was auch immer. Die Schule fängt wieder an. Ich habe das Gefühl, das neue Jahr macht mehr Sinn im August. Wisst ihr, was ich meine? Vor allem, es ist wärmer, man kann viel mehr Sachen draussen machen, man kann auch viel einfacher Sachen draussen machen. Silvester im Winter musst du dann noch ein Restaurant buchen oder eine Waldhütte und dann kostet alles Geld. Wenn wir jetzt noch ein Jahr im Sommer hätten, dann könnten wir einfach am See und dort dann einfach ins neue Jahr feiern. Also, wenn ihr der gleichen Meinung seid. Ich hoffe es. Dann schicke die Nachricht ins Studio via der Top Now App. Ich bin gespannt, ob ich da Leute, die auch meiner Meinung sind, wissen, was ich meine. Ich bin schon zu lange am Moderieren, meine Damen und Herren. Party haben wir da von Will Smith.

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1: Wetter. Temperatur aktuell in Vellande, Sulgen und Atmos, die liegen bei 24 Grad. Es ist und bleibt heute schön sonnig im Topland. Morgen am Dienstag starten wir mit Nebelfeldern in den Tag, die sich aber so wie es aussieht auflösen und ganz viel Platz für die Sonne machen. Vom Regen sollten wir voraussichtlich morgen einfach schon bleiben bei maximalen 25 Grad.
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1: Vierabendverkehr ist in vollem Gange. Es stockt auf den altbekannten Strecken. Am meisten Geduld. Eine wichtige Meldung, zumindest habe ich für euch, auf der A1 Hardturm Richtung der Verzweigung Limmatal, zwischen Altstädt und dem Limmataler Kreuz. Dort hat es Gegenstände auf der Fahrbahn. Vorsicht, also auf dieser Strecke. Dann Stau geht es auf der A13 St. Margrethe-Saar ganz in der Höhe auch in beiden Richtungen wegen Verkehrsüberlastung. Das Gleiche gilt auf der Gegenrichtung, sah ganz richtig St. Margrethe, der Höhe Widnau. Dann auf der A15 Oberlandautobahn Brütisille Richtung Uster zwischen Uster Nord und Uster Ost stocken wegen Verkehrsüberlastung. Das Gleiche gilt in der Region Frauenfeld Richtung Romanshorn zwischen Weinfelden und Bürglen stocken. Und das Gleiche gilt Romanshorn Richtung Frauenfeld zwischen Sulgen und Bürglen. Dann haben wir auch noch stockenden Verkehr auf der A4 Winterthur Richtung in diesem Fall nicht mehr. Es ist weg, dort stocken es auf jeden Fall nicht mehr. An unterwegs eine gute und eine sehr sichere Fahrt.
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2: Ich bin der Nicola Katomas. Schweizer Bankkunden sollen künftig einfacher Geld ins Ausland überweisen können. Die Kreditkartenriesen Visa und Mastercard arbeiten mit dem Schweizer Unternehmen PayInit an einer Plattform für Banken, schreiben die Unternehmen. Damit können Überweisungen ins Ausland einfach in der gewohnten Banken-App gemacht werden. Für den KI-Bot ChatGPT, das Online-Forum Reddit und die Spieleplattform Roblox gelten bald deutlich strengere EU-Regeln. Alle drei haben eine entscheidende Schwelle für Nutzerzahlen überschritten, das teilt die EU-Kommission mit. Damit gelten neue Vorschriften, unter anderem beim Kinder- und Jugendschutz. Am Euro-Airport Basel-Mulhouse dürften künftig mehr Flugzeuge von Süden her landen. Das sagt der Flughafendirektor zu Schweiz heute. Grund sind veränderte Windverhältnisse. Weht der Wind stark aus Norden, müssen die Maschinen den Flughafen aus Sicherheitsgründen von Süden anfliegen. Dieses Jahr liegt der Anteil solcher Landungen bisher bei rund 20%, deutlich über dem Zielwert von 8%. Gemeinden südlich des Flughafens kritisieren deshalb die zusätzliche Lärmbelastung. Lionel Messi wird nicht mehr für die argentinische Fußballnationalmannschaft spielen. Der 39-Jährige erklärte auf Instagram seinen Rücktritt nach 207 Länderspielen und dem WM-Titel 2022 als Höhepunkt. Sein letztes Länderspiel bestritt Messi diesen Sommer im verlorenen WM-Final gegen Spanien.
3: Wetter. Temperatur aktuell in Fellande, Sulgen und Natmos, die liegen bei 24 Grad. Es ist und bleibt heute schön sonnig im Topland. Morgen am Dienstag starten wir, so wie es aussieht, mit Nebelfeldern im Tag, die sich aber wahrscheinlich auflösen werden und ganz viel Platz für die Sonne machen. Vom Regen sollten wir voraussichtlich morgen auch verschont bleiben, das bei maximalen 25 Grad.
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3: Und als Update zu euch ist Auto. Stau gibt es aktuell in der Region Winterthur auf der Töstalstrasse zwischen Zennhof und Seen wegen Verkehrsüberlastung. Das gleiche gilt auf der A1 St. Margrethe Richtung Zürich zwischen der Verzweigung Meckenhaus und der Kreuzbleiche. Auf der A3 ganz Richtung St. Margrethe in der Höhe Wittnau. Dort in der Ausfahrt Stau ebenfalls wegen Verkehrsüberlastung.

Ciao. Und wenn ja, dann versorgen wir euch mit der besten Laune. Kann ein Karaoke-Session bei euch im Auto auslösen? Unter anderem mit Hilfe der Britney Spears und ihrem riesen 90er-Hit. Wir hören einen Track, gerade nach drei Songs, wo angeblich die schlimmsten oder schlechtesten Lyrics haben. Wir hören es gerade in den nächsten Moment. Zuerst aber hier einen grossartigen Soundtrack fürs Auto. Ich hoffe, ich habe Pilotenbrille noch. Das ist Kenny Loggins mit dem Top Gun Soundtrack Highway to the Danger Zone. Ich bin Zoe, schön, Sie

Mit den meisten 80er und 90er Touren. Feierabend, kurz nach der 6. haben wir es. Und der nächste 90er hat ein wenig beneidenswerten Raum bekommen. Im Mai 2006 nämlich beleitet er nämlich in einer Hörerumfrage in der Sendung von BBC DJ Mark Rowley den ersten Platz als schlechteste Songtext von allen Zeiten. Ich glaube, der wirklich anstossige Teil scheint die zweite Hälfte von der ersten Strophe gewesen, nämlich «Ich will kein Geist sehen, das ist ein Zeichen, von dem ich mich am meisten fürchte. Ich hätte lieber ein Stück Toast.» Jackie, ich meine, ich würde auch lieber Toast essen, anstatt vielleicht einen Geist zu sehen, was ich meine. Da hören wir Opus, Life is Life.

Ihr hört Radio Top 20 ab 6, Sie haben es auf der Uhr. Ich habe vorhin einen absoluten Kopf erzählt. Einfach so zum Klarstellen. Ich habe eine Musikmoderation euch natürlich weitergeben und habe euch erzählen, dass dieser Song angeblich laut einer Hörerumfrage von einem britischen Radiosender die schlechtesten Lyrics haben. Bis ich dann plötzlich gemerkt habe, dass es gar nicht der Song ist. Ich bin einfach schon seit dem 9 Uhr am Morgen am Moderieren und ich glaube, meine Gehirnsynapsen, die funktionieren einfach nicht mehr so gut. Ich wollte eigentlich vorne von diesem Song erzählen. Und weil die Songs auch beide live im Titel haben, hat mich das ein bisschen verliehen. Aber ja, also eigentlich wollte ich zu diesem Song etwas erzählen. Und nicht zu Opus Life is Life. Ich finde, die haben einen wunderbaren Songtext. Und wisst ihr was? Wir behalten jetzt einfach kurz, damit ich nicht mehr falsch sage. Bruno Mars, but just the way you are.

Das habt ihr euch verdient. 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

0: Ihr hört Radio Top. Kurz vor der halben 7 haben wir es. Das heisst, bei uns nur 1,5 Stunden Musik am Stück. Mit dabei haben wir Fool's Garden aus den 90er. Sophie Alice Baxter mit ihrem One Hit Wonder aus den 2000er. Zum Start eine richtige Vierabendshymne von Queen. I Want It All aus den 80er. Wir hören es gerade nach einem Break.
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0: Wetter. 24 Grad aktuell in Fellande, Sulgen und Atmos. Trotz ein paar Wolkenfelder ist und bleibt es heute im Topland schön sonnig. Morgen und Dienstag starten wir mit Nebelfeldern in den Tag, was sich absolut aussieht, auflösen und Platz für viel Sonne machen. Vom Regen sollten wir voraussichtlich morgen einfach schon bleiben. Das bei maximalen 25 Grad.
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0: Und noch ein Update zu euch ins Auto. Aktuell am meisten Geduld braucht ihr auf der A4 Winterthur Richtung Schaffhausen zwischen Winterthur Nord und Hettlingen stockt wegen Verkehrsüberlastung. Dann das Gleiche gilt auch auf der A13, also ganz Richtung St. Margrethe, in der Höhe Wittnau, Stau in der Ausfahrt. Dann haben wir noch stockenden Verkehr auf den üblichen Stellen, natürlich auf dem Zürcher Nord- und Westring. Auf der A15, auf der Oberlandautobahn Brütisellen Richtung Oster, zwischen Oster Nord und Oster Ost stocken es ebenfalls. Und in der Region Bülach, auf der Schaffhausenstrasse zwischen Bülach Nord und dem Kreisel Glattfelden, Stau wegen Verkehrsüberlastung. An unterwegs eine gute und eine sichere Fahrt.
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1: Ich bin der Nicola Katomas. Schweizer Bankkunden sollen künftig einfacher Geld ins Ausland überweisen können. Die Kreditkartenriesen Visa und Mastercard arbeiten mit dem Schweizer Unternehmen PayInit an einer Plattform für Banken, schreiben die Unternehmen. Damit können Überweisungen ins Ausland einfach in der gewohnten Banken-App gemacht werden. Für den KI-Bot ChatGPT, das Online-Forum Reddit und die Spieleplattform Roblox gelten bald deutlich strengere EU-Regeln. Alle drei haben eine entscheidende Schwelle für Nutzerzahlen überschritten, das teilt die EU-Kommission mit. Damit gelten neue Vorschriften, unter anderem beim Kinder- und Jugendschutz. Am Euro-Airport Basel-Mülhus dürften künftig mehr Flugzeuge von Süden her landen. Das sagt der Flughafendirektor zu Schweiz heute. Grund sind veränderte Windverhältnisse. Weht der Wind stark aus Norden, müssen die Maschinen den Flughafen aus Sicherheitsgründen von Süden anfliegen. Dieses Jahr liegt der Anteil solcher Landungen bisher bei rund 20%, deutlich über dem Zielwert von 8%. Gemeinden südlich des Flughafens kritisieren deshalb die zusätzliche Lärmbelastung. Lionel Messi wird nicht mehr für die argentinische Fußballnationalmannschaft spielen. Der 39-Jährige erklärte auf Instagram seinen Rücktritt nach 207 Länderspielen und dem WM-Titel 2022 als Höhepunkt. Sein letztes Länderspiel bestritt Messi diesen Sommer im verlorenen WM-Final gegen Spanien.
2: Wetter. Temperatur aktuell in Fellanden, Sulgen und Atmos liegen bei 22 Grad. Es ist und bleibt heute klar im Topland bei Temperaturen von ungefähr 22 Grad. Morgen am Dienstag starten wir mit Nebelfeldern im Tag, so wie es aussieht, aber die sollten sich im Verlauf auflösen und Platz für ganz viel Sonne machen. Vom Regen sollten wir voraussichtlich morgen einfach schon bleiben, das bei maximalen 25 Grad.
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2: Ich habe aktuell keine außergewöhnlichen Meldungen für euch. Wenn ihr unterwegs sind, kommt gut und sicher an euer Ziel.
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1: Willkommen zurück zu einer ganz neuen Folge Top hoch 3. Und wir sind ja in der Regel immer sehr seriös unterwegs. Nur heute bin ich mir nicht so sicher, ob mir allenfalls den Pfad verlöhnt. Und ich hoffe, du nimmst mir das nicht böse, liebe Lisi Hutter, wenn ich sage, du bist Mitinhaberin von einem Unternehmen, das sich mit Ausreden, Fälschungen und Lügen befasst. Ihr habt unter anderem eine Alibi-Agentur, oder?
2: Genau, hallo miteinander. Nein, das passt ganz gut.
1: Du verstehst schon, wenn bei mir gewisse Zweifel aufkommen, wenn sich jemand mit so Thema befasst?
2: Ja, auf jeden Fall. Das denken die meisten im ersten Moment, wenn sie das hören, dass ich eine Alibi-Agentur betreibe. Allerdings kommen sie dann ziemlich schnell mal dahinter, dass das halt einfach auch mehrere Facetten hat, das Thema, und nicht nur schwarz oder weiß ist.
1: Die verschiedenen Facetten, die schauen wir uns in den nächsten 25, 26 Minuten genauer an. Aber vielleicht mal mit dem Start, wie kommt man überhaupt auf die Idee, mit Alibis, gefälschten Alibis, Geschäft zu machen?
2: Naja, ich war lange im Training- und im Coaching-Bereich tätig, und da habe ich schon gemerkt, dass es ab und zu eben andere Lösungen braucht, und zwar individuelle Brandlöschmethoden, weil es ist ganz wichtig, dass man sich selber mit sich selber beschäftigt und da für sich Blockaden löst. Allerdings haben wir dann halt auch alle externes Umfeld, ein Umfeld um uns herum, und die sind meistens nicht so gnädig oder nicht so verständlich wie eben das, was man mit sich selber vereinbart oder das, was man braucht. Und dann habe ich halt geschaut, was es so für Lösungen gibt, und dann bin ich auf die Alibi-Agentur gestoßen, und dann war das für mich ganz schlüssig, dass ich mir das ganz genau einmal anschauen werde und auch da auf jeden Fall mitmachen möchte. Genau.
1: Von was für, wenn wir beim Thema Alibi bleiben, von was für Alibis reden wir da? Es ist ja nicht so, hey, meine Freundin weiss nicht, dass ich gestern Abend ganz etwas anderes gemacht habe, dann kannst du mir da, sondern da reden wir schon von grösseren Sachen, oder?
2: Was stellst du dir eigentlich unter dem Begriff Alibi vor?
1: Ja, dass wenn ich eben zum Beispiel gestern Abend jemandem sage, ich habe etwas anderes abgemacht, als was ich abgemacht habe, und dann muss jemand das bezeugen, so quasi. Jetzt in meinem Fall. Ich wüsste jetzt nicht, wo ich ein Alibi müsste brauchen. Ja, da fängt die Schwierigkeit schon an, oder? Von was reden wir denn?
2: Das schauen
1: also
2: wir uns.
1: Auf Mordfall oder so. Das machen wir ja wahrscheinlich nicht.
2: Nein, stopp, halt. Also wir bewegen uns nur im rechtlichen Bereich. Also Straftaten werden für uns nicht vertuscht. Da sind wir nicht zuständig, sondern wirklich alles, was nur also im legalen Bereich sich abspielt. Das fängt an von, hey, ich möchte zum Beispiel nicht auf das Grillfest von meinem Nachbarn gehen, weil die bombardieren mich mit irgendwelchen lächerlichen Fragen und ich habe halt einfach keine Lust, bis hin zu Alibis für ganz normale Alltagsstories. Genau.
1: Im Familienfest läutet ihr vielleicht einmal an.
2: haben wir schon eine Situation gefunden?
1: Nein, aber man sagt ja immer, die grossen Familienfeste, das sind ja die, wo man sich zuerst weiter drücken und nachher ist es ja dann gleich lässig. Ich habe gesehen bei euch auf der Homepage, eben, ihr bietet eine riesige Bandbreite ab, vom perfekten Alibi über die gefälschte Freundin. Bis zu Dokument, wo ich nachher noch schnell darauf eingehe. Aber die entscheidende Frage ist ja, was macht man, wenn man in einer schwierigen Situation die überzeugende Erklärung fehlt, oder? Und jetzt wird man doch so erzogen, die Eltern sagen einem, sie sind einfach ehrlich, und jetzt kommen die ihre Spiel und finden, hey, lüg doch einfach.
2: Naja, da sind wir wieder im Schwarz- oder Weiß-Denken, weil es gibt Situationen, da bin ich mir sicher, dass jeder von uns schon mal, ich sage mal, eine Notlüge verwendet hat. Und zwar, wenn es um den Schutz geht von eigenen Bedürfnisse oder auch um den Schutz vor der Familie beispielsweise. Und da gibt es halt eben die Alibi-Lösung.
1: Man hat früher mal gesagt, der Mensch lügt bis zu 25 Mal am Tag. Die neueste Studie zeigt, dass das nicht so ist, dass der Mensch nur ein bis zwei Mal lügt. Und auch nur dann, wenn es darum geht, positiv aufzufallen in einer Gruppe oder bei einem Bewerbungsgespräch oder wie auch immer. Hast denn du das Gefühl, dass eben ein gefälschtes Alibi ist ja auch eine Lüge in dem Sinn, man lügt ja dann auch. Das ist das Normalste von der Welt, und darum lässt sich gut mit dem Geld verdienen.
2: Na, es kommt natürlich immer auf die Situationen drauf an. Also ich bin mir sicher, dass unsere Kunden das nicht einfach schamlos ausnützen. Also es ist kein Freifahrtschein für alles, wie die einen oder anderen mal denken, sondern es ist wirklich so ein Brandlöscher für Situationen, wo man sonst einfach weiß, das ändert, könnte blöd enden, genau.
1: Es ist ein bisschen ein Undercover-Job.
2: Ja, oder? Genau.
1: Und du hast mir jetzt gerade vorher gesagt, du hast dies und das gemacht, darfst mir auch nicht sagen, genau was, also Geheimhaltungspflicht, oder? Hat es ja dann damit auch auf sich. Wenn jetzt jemand kommt und sagt, ich brauche ein Alibi, dann tun die ja nicht einfach sagen, jawohl, machen wir, oder? Sondern ihr taucht ein ins Leben von einer Person, oder? Mhm. Wie muss man sich das vorstellen? Wie geht ihr da vor?
2: Also wir schauen einmal zuerst immer mal, um was geht's überhaupt. Weil du vorher gesagt hast, Alibi und so. Also um was für Situationen geht's, was hat die Person für Herausforderungen und wie können wir das Ganze denn wieder lösen. Und dann entwickeln wir mit unserem Kunden gemeinsam individuelle Lösung, wo halt genau passend ist, sodass das zum Alltag von unserem Kunden oder von unserer Kundin auch passt.
1: Du hast vorher gesagt, oder als Bewegen, ihr bewegt auch immer im legalen Bereich. Und eben der Grad zwischen Legal und Illegalität ist ja sehr oft auch ein schmaler. Wie könnt ihr euch absichern? Ab wo ist bei euch die Grenze, wo ihr sagt, nein, das können wir nicht machen? Und wo findet ihr, ja, es klappt vielleicht schon noch?
2: Genau, also wir bewegen uns nur im legalen Bereich, erstens einmal als Schutz für uns und als Schutz für unsere Kunden natürlich genauso. Also alles, was mit Behörden zu tun hat und so weiter und so fort und Straftaten, da sind wir raus, ganz klar. Und das wird natürlich auch überprüft und haben natürlich auch die entsprechenden Rechtsberater auch an unserer Seite.
1: Das Skurrilste, was ihr je gemacht habt, wo du denkst, das gibt es ja gar nicht. Also, kann man das erzählen?
2: Ja, zu viel möchte ich nicht erzählen, weil dann sind wir schon wieder im Promi-Bereich. Gerade wenn jemand viel Geld hat, werden die Geschichten schon eher skurriler. Oder wenn es um Politiker oder Spitzensportler geht. Und das bleibt dann auch geheim.
1: Ich habe das Gefühl, bei Prominenz

0: Zustand im Leben, wo stehen die?
1: Naja, ich sage jetzt mal, ich mag das Wort normal nicht, aber ich sage, das sind ganz normale Personen, so wie du oder ich, die halt in irgendeiner Notsituation kommen. Angefangen von Pärchen, wo jemand krankhaft eifersüchtig ist, wo du aber weißt, dass das gar nicht berechtigt ist und dein Partner halt eben das nicht einsieht. Und ja, da eben Probleme auftauchen. Das sind so, ja, so Klassiker.
0: Ach, die Detektivarbeit, oder?
1: Mhm. Ja. Ja, auf jeden Fall, weil wir müssen viel recherchieren. Es gibt natürlich, was ich ganz besonders auch spannend finde, sind so Lockvogel-Aufträge, wo man halt schaut, ist da bei den Zweifeln was dran oder wie schaut das aus? Und dann gibt es dann halt auch so Aufträge, wo man halt auch mit Detektiven zusammenarbeiten.
0: Du hast gerade Lockvogel gesagt, ja. Da kommt mir gerade Verstehen Sie Spass im Sinn, oder? geht da so ein bisschen ins Gleiche rein, oder? Man will eigentlich jemanden, blöd gesagt, auch ein bisschen in die Pfanne hauen, oder?
1: Ja, oder man möchte jemanden überraschen und muss dann halt ein bisschen recherchieren, so wenn es zum Beispiel um Heiratsanträge geht oder um tolle Überraschungen für unsere Mitmenschen eben.
0: Jetzt hast du etwas mega Spannendes gesagt. Oder? Bis jetzt hat man immer gesagt, ja, Alibi ist schon negativ behaftet und es geht immer nur um irgendetwas decken. Aber es sind eben auch die schönen Seiten, eben Überraschungen, Hochzeit, Geburtstagsfest und so. Also ihr geht in die Richtung wie auch in die Richtung. Oder? Was ist aufwendiger? Wo stecken mehr Emotionen drin bei der Umsetzung?
1: Dadurch, dass es uns immer nur zum Wohl unserer Kunden geht und Kundinnen und ihnen genauso, haben wir natürlich sowohl als auch Emotionen. Das kann sein, wenn wir eine Ehe gerettet haben wegen irgendwelchen unbegründeten Missverständnissen, dass da natürlich bei den Kunden emotional viel abgeht, ist ganz klar. Aber genauso bei Familienfeiern, wo man weiß, okay, da ist jetzt etwas Positives passiert, dass da Freude hoch 10 ist, ist auch ganz klar, ja.
0: Auf der positiven Seite sind aber wahrscheinlich die gesetzlichen Rahmenbedingungen viel offener als auf der anderen Seite, oder? Also kannst du wahrscheinlich bei einem Hochzeitsantrag viel mehr machen, als wenn du jemanden müsstest decken. So.
1: Ja, da sind wir auch wieder so im Schwarz- oder Weiß-Bereich drinnen, weil es gibt so viele unterschiedliche Möglichkeiten und da sind unsere die Kundenwünsche auch immer individuell.
0: Eine Dienstleistung, die es bei euch auch gibt, ist, und jetzt kommen wir wieder ins Negative, Rache. Oder die Rachesucht der Menschen ist ja zum Teil wahnsinnig gross. Was muss man sich darunter verstehen? Also wenn euch jemand anruft und sagt, ich will mich rächen, habe ich auch vorher gesagt, verstehen Sie Spass, geht auch in die Richtung, oder der hat es verdient, jetzt auch mal hops genommen werden. Aber von was reden wir da bei euch?
1: Also da möchte ich zu Beginn auch sagen, es wird auf jeden Fall niemand geschädigt. Also es wird niemand verletzt, es wird niemand geschädigt. Und auch diese Fälle schauen wir uns genau an, um was geht's und dann schauen wir uns an, was es halt für Möglichkeiten gibt.
0: Das heisst konkret, also eben Gewalt und so, das machen wir nicht, körperliche Gewalt, Verletzungen, all das nicht. Also es ist alles in einem Bereich hinein, wo ihr sagt, das ist tolerierbar, zumutbar.
1: Genau, also es gibt immer wieder so Fälle, dass man mit Nachbarn zum Tun hat, die einen terrorisieren und dann meldet man den Nachbarn wegen Lärmbelästigung oder wegen verschiedenen anderen Sachen und dann heißt es halt ja blöd gelaufen, da kannst du halt gar nichts machen und dann musst du eine Situation quasi nur aussitzen und für das gibt's unsere Agentur und da gibt's halt auch Fälle von A bis Z, wo es dann halt einfach sonst keine Lösungen gibt. Oder viele Belästigungsfälle hat man auch, dass Frauen oder auch Männer sich Hilfe suchen und dann heißt, naja, solange nichts passiert ist, können wir ihnen nicht helfen und diese Personen wenden sich dann halt auch an uns.
0: Also eigentlich dort, wo die Polizei nicht kann helfen, dann geht man den Weg zu euch, oder?
1: Ja, jetzt stell dir mal vor, du hast einen Stalker. Und oder sonst irgendjemand, wo der halt einmal auflungert und auflauert und die dann halt belästigt. Für solche Sachen gibt es dann halt auch unsere Agentur, genau. Ja.
0: Dann kommt man ja zu der Umsetzung. Dann muss ja irgendwann muss man sagen, gut, wir machen das so, so und so. Mhm. Und dann muss man ja ein sehr kreatives Team haben, wo unkonventionelle Wege gerne einschlägt. Was sind das für Menschen, die mit dir zusammen arbeiten?

0: war total lässige Person, wirklich. Wir sind ganz kreative Köpfe, wir arbeiten auch mit ganz vielen Schauspielern zusammen. Also wir haben ein Schauspielernetzwerk von über 2000 Personen, auf die wir zurückgreifen können. Oder mit Firmen, echten Firmen, die uns da auch unterstützen. Und da schauen wir uns dann halt immer an, was so halt gerade gebraucht wird. Natürlich haben wir auch Experten vom Bundesheer, von der Polizei oder von anderen spannenden Bereichen, die uns da halt tatkräftig unterstützen und schauen, wie wir da was lösen können.
1: Wie ist die Kontakt? Du hast es gerade gesagt, auch Polizei und so, das sind Partner von euch, die arbeiten miteinander und so. Aber wenn ihr denen anruft, der Polizei, und erklärt, was ihr macht, was sind da amigs die Reaktionen? Also eben, euch kennt man jetzt, aber so vor ein paar Jahren noch, wie sind da die Reaktionen gewesen? Also ich stelle mir vor, wenn ihr der Polizei ruft, wir brauchen eure Hilfe für das, das und das, dass es zuerst mal Stille ist am Telefon.
0: Das stimmt schon. Da geht es ja auch nicht darum, dass wir beim Posten anrufen, sondern dass wir uns dann halt einfach in verschiedenen Fällen ab und zu mal einfach mal einen Ratschlag holen.
1: Aber die Verwunderung war nie gross gewesen bei denen. Ich fand, was machen die?
0: Teilweise schon, doch. Aber das sind ja nur auserwählte Personen.
1: ja, eben, wie gesagt, es sind unglaublich kreative Leute, die bei euch arbeiten. Mir hängt jetzt ein bisschen Wunder, das schauen wir dich mal schnell ein bisschen genauer an. Wenn man das macht, was du machst, was hat man denn für ein Umfeld? Wie reagiert das Umfeld, wenn man weiss, hey, die schaut einem ganz genau auf die Finger und die kennt jeden Trick, die durchschaut jede Lüge. Wie reagiert das Umfeld auf dich, wenn du sagst, was du machst?
0: Naja, im ersten Moment war das natürlich schon so ein Wow-Moment, was machst denn du jetzt? Allerdings, jeder, der mich kennt, weiß, dass es mir ganz wichtig ist, dass persönliche Bedürfnisse eben auch erfüllt werden, so dass man wirklich in Leichtigkeit leben kann und auch glücklich leben kann. Und ich würde jetzt nie auf die Idee kommen, zu meinem Umfeld analysieren. Ganz im Gegenteil. Privatleben ist Privatleben und die wissen halt alle, wie ich, ja.
1: Also du hast auch nie, es hat sich auch nie das Misstrauen gegenüber deinem Umfeld entwickelt, weil du, und ich kann mir vorstellen, du kriegst die wahnsinnigsten Anfragen jeden Tag und so. Also irgendwie muss man denken, die ganze Welt spinnt, oder? Also entwickelt sich da nicht auch ein gewisses Misstrauen deinem Umfeld gegenüber, wo du findest, das Verhalten kenne ich irgendwie so. Das kannst du wirklich trennen?
0: Das kann ich trennen, ja, auf jeden Fall. Und mein Umfeld kennt mich auch und was wie gerade ich bin, und wenn ich über etwas nicht sprechen will, dann spreche ich über etwas nicht fertig.
1: Wahrscheinlich ist die Enttäuschung viel grösser, weil alle jedes Jahr eine Überraschungsparty erwartet und dann, ja, auch nichts gemacht, oder? Weil kannst du es gut vertuschen. Hast du die Dienste, die ihr anbietet, da schon für private Zwecke genutzt? Oder, ja?
0: Für mich persönlich, meinst du? Ja, tatsächlich, wo ich angefangen habe, habe ich auch schon mal ein Seminar genützt, zu mir Auszeit nehmen, weil ich die Auszeit einfach braucht habe für mich selber, zum wieder mal entspannen und einen klaren Kopf kriegen. Und dann funktioniert das wunderbar.
1: Jede Aktion kommt mit einer Reaktion. Haben Sie schon müssen Projekte umsetzen, wo gar nicht funktioniert haben, die völlig in die Hose sind und eigentlich das Problem noch verschlimmert hat. Wie funktioniert so ein Ablauf? Und dann ist es irgendwann fertig. Was passiert denn, wenn es nicht so rauskommt, wie ihr es erwartet habt?
0: Das ist tatsächlich noch nie passiert, weil, wie gesagt, wir arbeiten mit extrem vielen Profis zusammen, mit vielen Partnerfirmen, mit vielen Partnerunternehmen und Schauspielern, und dass ein Fall in die Hose gegangen ist, das ist noch nie vorgekommen, weil das eben so ein Netzwerker ist aus professionellen Mitwirkenden.
1: Hat ja auch etwas mit Psychologie zu tun, oder? Zu wissen, zu einschätzen, wie tickt der Mensch und dann kann sie in die Richtung gehen oder kann sie in die Richtung gehen. Ich gehe mal davon aus, sie arbeiten auch mit Plan A, B und C, oder? Also wenn Plan A im ersten Schritt nicht funktioniert, dann kommt irgendwie ein zweiter Schritt in Kraft.
0: Nein, eigentlich auch nicht.
1: Ah, gut, okay. 100%ige Trefferquote.
0: Es gibt natürlich einen gewissen Spielraum, wo man flexibel ist und das wird dann auch gleich mit dem Kunden oder mit der Kundin besprochen, was es da so für Optionen gibt. Und dann haben wir halt genau der Bereich, wo wir sagen, okay, das ist der Plan. Und dann kurzfristige Sachen, die sind sowieso immer ganz simpel, und langfristige Sachen, das ist dann wie beim Baseball, dass man halt einfach auf die nächste Base geht und dann schaut, wie schaut's aus, und dann wieder auf die nächste Base geht. Und dann ist das wirklich strukturiert, übersichtlich, klar und 100%ig gelingsicher.
1: Ihr könnt ja auf ein grosses Netzwerk zurückgreifen. Mhm. Wir sind ja eben nicht nur in der Schweiz tätig, sondern auch international. Ihr könnt auf ganz grosses Wissen zurückgreifen. Gibt es aber Unterschiede nach Region, Sprachregion, dass die Leute einfach auch anders ticken? Merken die, da sind die jetzt eher in so eine Richtung und da sind die jetzt eher in so eine Richtung? Und wie könnt ihr davon profitieren? Mhm.
0: Ja klar, pro Region ticken die Menschen anders und da ist es auch so toll, dass wir halt überall Mitarbeiter oder besser gesagt freie Mitarbeiter auch sitzen haben. Weil jetzt stell dir mal vor, du hast jetzt zum Beispiel einen Partner oder Partnerin von einer anderen Kultur, da hast du so viele Unterschiede, wo man halt auch drauf achten muss, sei das bei der Sprache, beim Verhalten und auch vor der Gegebenheiten. Und da profitieren wir natürlich auch sehr.
1: Wo kommst du im ganzen Prozess zum Einsatz? Also wo bist du, machen bei euch alle alles? Oder wie sieht so ein Arbeitsalltag aus bei dir?
0: Wir kriegen täglich so viele Anfragen rein. Das heißt, mein Job ist auch, dass ich mal mich um unsere Kunden und Kundinnen kümmere und mal schauen, was geht's eigentlich. Das koordiniere, die richtigen Schauspieler auch aussuche, die Projektbesprechungen mache. Schau, dass das Ganze eben ein riesengroßer Erfolg wird für unsere Kunden und Kundinnen.
1: Jetzt machen wir schnell den Kreis zurück. Wir haben ja ganz am Anfang auch über Dokumente geredet. Mhm. Wenn man bei euch auf die Homepage geht und schaut, was ihr alles anbietet, und der Katalog ist relativ gross, dann bin ich eben auf den Punkt gekommen, Dokument. Und da frage ich mich, was heisst das? Heisst das Dokument fälschen oder Dokument? Ja, von was reden wir da in der Regel?
0: Also wir machen keine Dokumentenfälschungen. Die Dokumente, die wir mit denen wir es zu tun haben, die sind eben nicht für Behörden oder für Sozialversicherungen oder sonstiges zu gebrauchen, sondern wirklich für einen privaten Zweck, also wie so Schulungsmaterial. Ein Beispiel, wo das öfters in Einsatz kommt, gerade während Corona hat ja zum Beispiel OnlyFans so zugenommen, oder? Dass sich einige gedacht haben, verdiene ich mir was dazu und ich möchte aber nicht, dass das irgendwie bekannt wird, und dann gibt's halt Lohnzettel zum Beispiel. So, dass das die Person, die jetzt da bei OnlyFans mitmacht, halt einfach ein wasserdichtes Alibi hat und den Job ausüben kann.
1: Also quasi wie eine neue Identität, aber wo nur für so den Zweck eingesetzt wird. Also Social Media im Generellen, damit die das Gefühl haben, ja, die Person gibt es wirklich. Oder?
0: Na, jetzt stell dir mal vor, du lebst zum Beispiel mit der Mama zusammen und du machst irgendeinen Job und denkst da, ich mache das, damit ich meine Familie versorgen kann, ich mache das, weil es mir Spaß macht und weil es mir gut tut. Und dann ist es halt so ein Bereich und komisch, es kommt dann halt irgendwie nie irgendwie ein Lohnzettel nach Hause, und dann kriegst du halt einfach da die Lohnzettel, dass dein Umfeld halt auch nicht Angst hat, dass du zum Beispiel arbeitslos bist. Und deine Position oder halt dein Vorgehen oder sagen wir so, dein Vorhaben einfach geschützt wird und dein Umfeld damit auch geschützt wird, damit sie sich auch keine Sorgen um dich machen.
1: Ich habe am Anfang gesagt, und ich hoffe, du verzeihst mir das, wenn ich sage, vielleicht ist es nicht so seriös, aber das, was wir jetzt hören, ist, also euch ist der Mensch wirklich mega wichtig und der Schutz von den Personen, und das eigentlich in allen Bereichen. Ihr wollt Leute helfen, die an einem gewissen Punkt selber nicht mehr weiter wissen. Das ist noch wichtig zum Sagen, oder? Also das ist topseriös sogar.
0: Es ist topseriös auf jeden Fall, ja. Vor allem, es ist so viel, vielseitig und vielfältig. Im ersten Moment hat man nämlich immer irgendwie nur was Negatives im Kopf, aber wenn man genau hinschaut, merkt man, dass das einfach wirklich wichtig ist, damit man sich einfach ja frei entfalten kann, sich den Freiraum nimmt, den man so dringend braucht, damit man da ja die Leichtigkeit zurück ins Leben kriegt, die Entspannung zum sagen, puh, Gott sei Dank gibt es da jemanden, an den ich mich wenden kann, weil ich weiß nicht, was ich sonst machen kann.
1: Ich habe mich eben noch die Frage gestellt, Menschen, die bei euch kommen, jetzt zum Beispiel ein Alibi brauchen, die sind ja in der Regel schon in einer Situation, wo sie sehr einen grossen Druck verspüren. Mhm. Wenn jetzt aber jemand schlecht ist, ein bisschen im Lügen oder so, steigt dann nicht der Druck auf so eine Person noch mehr, weil er da jetzt nochmal, keine Ahnung, ein Zweitleben zum Beispiel durch euch kann sich aufbauen. Und wie zwei Menschen, ja, muss sein. Ist es nicht dann die Gefahr hoch, dass die Menschen mit noch mehr Druck belastet werden?
0: Also wenn sich die an uns wenden, dann ist das einfach eine Erleichterung. Wenn sie das natürlich möchten. Wenn sie sagen, okay, mir wird die Belastung viel zu groß, das ist natürlich, das kann jeder nur selber für sich beantworten. Also wir sind ja nur die Dienstleister dafür, dass wir jemand das Leben erleichtern.
1: Wir kommen jetzt eigentlich schon zum Schluss. Ich finde es eigentlich mega spannend. Ihr habt so viele Geschäftsfelder, die ihr abdeckt. Und alle haben das gleiche Ziel, zwar den Menschen helfen. Gibt es noch irgendein Geschäftsfeld, wo ich finde, das würde noch zu uns passen, aber wir haben uns noch nicht getraut, wo wir aber gerne würden?
0: Zu eurem Radio meinst du? Oder halt zum Interview?
1: Oder einfach eine Dienstleistung, wo ihr findet, eigentlich fehlt uns das jetzt noch. Und vielleicht in Amerika sind sie dort schon viel weiter und viel mutiger. Oder wo ihr einfach auch merkt, dass es gibt ein neues Geschäftsfeld, wo unsere Kundinnen und Kunden immer mehr interessiert.
0: Mhm, ja, also ein Geschäftsfeldbereich haben wir, der nur viel zu wenig bekannt ist, in der Schweiz zum Beispiel. Und zwar ist das der Grabflüsterer. Ich weiß nicht, ob du das gesehen hast auf unserer Homepage. Und da geht es auch darum, dass man gewisse Sachen eben, solange man lebt, noch geradbiegen möchte, dass man sich bei Verwandten vielleicht entschuldigen möchte, wo man sich verstritten hat und sich aber nicht drüber traut oder sich mit Kindern versöhnen möchte oder ja, solche Sachen. Dass man sich Wünsche nur erfüllt, solange man lebt, und da gibt es ganz tolle Bereiche, wo sehr unterstützend auch sind.
1: Wunderbar. Ich danke dir vielmals für den spannenden Einblick in eures eben sehr seriöses Geschäftsfeld, auch wenn ich das am Anfang ein bisschen belächelt habe. Danke dir vielmals für die Zeit, Lise Hutter, und viel Erfolg. Eben der Grabflüsterer, das wäre so das Neueste bei euch im Portfolio, und die Informationen dazu findet ihr auch bei Ihnen auf der Homepage. Uns gibt es dann heute in einer Woche wieder. Dann ist Sarah Zollinger zurück, und bis dahin wünsche ich euch eine gute Zeit. Ciao miteinander.
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3: Seit 3 Jahrzehnten setzt sich mein heutiger Gast für eine bessere Welt ein und ist für das schon auf der ganzen Welt umgereist. Und ich freue mich riesig, dass sie heute hier bei uns im Studio ist. Herzlich willkommen, Barbara Hintermann.
4: Danke vielmals.
3: Du bist eben in der ganzen Welt unterwegs gewesen, oder? Jetzt auch in Burkina Faso, Jordanien, im Libanon und in Ungarn. Was hast du dort gemacht?
4: Also dort bin ich eigentlich als Vertreterin gegangen von Terre des Hommes, von der Stiftung in Lausanne, das Kinderhilfswerk, das grösste Kinderhilfswerk in der Schweiz, aber wo international arbeitet. Und ich bin dort hauptsächlich unsere Angestellten besuchen natürlich, auch zu meinen den Platz geben, damit sie können mit mir reden, mit mir mitteilen auch gewisse Themen, die sie interessiert. Und dann natürlich zusätzlich auch unsere Aktivitäten besuchen in diesen Ländern. Und gewisse Behörden, Leute von den Behörden zu treffen oder andere Organisationen, wo man zusammenarbeitet, Partnerorganisationen. Also es ist immer ein ganzes Package, wo dann ansteht, wenn ich auf eine Mission gehe. Also es sind also Kurzmissionen gewesen, Wochen meistens so um das herum, wo ich dann auch innerhalb von den Ländern haben können umreisen und unsere Aktivitäten besuchen.
3: Eben, und ich wollte gar nicht genauer eingehen, das gar nicht erwähnt, oder? Die letzte Reise, oder ich sage jetzt mal, der letzte Besuch, den du gemacht hast, war schon in einem Flüchtlingscamp in Bangladesch, oder? Wie war die Situation vor Ort gewesen? Also wenn du das so musst beschreiben.
4: Bangladesch ist ja an und für sich schon selber ein sehr armes Land, sehr stark betroffen von Klimawandel. Also die haben wirklich grosse Probleme, entweder Dürrezeiten oder dann haben sie auch Überschwemmungen enorm. Also es sind all die Extreme. Und zusätzlich haben sie ja seit 5 Jahren 1,2 Millionen Flüchtlinge von Myanmar, haben sie in ihrem Land angekommen. Und das ist natürlich noch eine zusätzliche Last fürs Land, wo eh schon ärmlich ist. Zusätzlich kommt noch dazu, dass die Flüchtlinge nicht unbedingt sehr willkommen sind von der Bevölkerung, aber auch von der Regierung. Das sind Rohingyas-Flüchtlinge von Myanmar. Und denen ihre Situation ist schon sehr kritisch. Also es gibt wie keine Perspektive. Einerseits können sie nicht zurück, weil sie würden wieder verfolgt werden von der Junta in Myanmar. Und andererseits sind sie nicht wirklich willkommen und können sich nicht integrieren in Bangladesch. Also es ist sehr stark blockiert, alles. An die Universitäten, an den öffentlichen Schulen, das ist alles blockiert für die Flüchtlinge. Also sie sind heute wirklich sehr stark darauf angewiesen, auf die Hilfsorganisationen, die UNO natürlich, in erster Linie das UNHCR, das Flüchtlingshilfswerk, aber auch all die NGOs wie wir, Terre des Hommes, wo zum Beispiel in einem von diesen verschiedenen Flüchtlingslager zwei grosse Gesundheitszentren aufgezogen haben. Und die sind sehr, sehr wichtig für die Flüchtlinge. Da können sie wirklich vor allem Kleinkinder, so bis 5-jährig, das ist ja die Gruppe, wo wir hauptsächlich daran arbeiten. Und Mütter, werdende Mütter, junge Mütter, also die ganze Gesundheitsversorgung, die läuft über die zwei, wie man auf Englisch sagt, Primary Health Care Center ab. Und das ist ganz eine wichtige Aktivität. Und zugleich haben auch die Leute von Bangladesch Zugang zu diesen Gesundheitszentren. Das ist nicht nur für die Flüchtlinge, sondern es ist auch für die Bevölkerung, die um die Flüchtlinge lebt und natürlich sehr stark betroffen sind. Das vergisst man oft. Das ist die Zusatzlast, die reinkommt, oder? Und die haben auch Zugang. Voilà.
3: Und jetzt eben eure Organisation, du hast es ein bisschen erwähnt, jetzt, wie konkret tun ihr jetzt eben dort unterstützt? Oder was sind jetzt alles Aufgaben, die ihr vor Ort jetzt in Anspruch oder beanspruchen?
4: Also wir haben zum Beispiel ganz, ganz tolle Programme und ich kann mit diesen Leuten selber arbeiten, selber reden. Das sind, haben wir uns konzentriert auf ganz junge Frauen, die sehr jung verheiratet worden sind. Es ist ja eine muslimische Gemeinschaft und leider ist das immer noch ein Problem, dass sie mit 14, 15 verheiratet werden. Und die Frauen, die haben nachher wirklich eigentlich eine Rolle, wo sie sehr stark einfach daheim sind. Und wir haben und wenig Selbstwertgefühl haben. Und mit diesen jungen Frauen haben wir ihnen ein Training angeboten, eine Ausbildung. Das kann sie in irgendwelchen Agrikulturen oder nähen. Also es gibt verschiedene Ausbildungen, die sie können machen können. Und da habe ich zum Beispiel mit einer geredet, die hat wollen nähen lernen. Und dann haben wir ihr das hat man ihnen ihren Kurs angeboten und hat ihnen dann auch eine Nähmaschine zur Verfügung gestellt, aber auch Stoff am Anfang, oder? Und heute ist sie also selbstversorgend. Also es ist wirklich, dass sie hat können, ich habe sie gefragt, und wie läuft das heute? Sagt sie, heute habe ich ein Selbstwertgefühl, auch gegenüber ihrem Mann. Und ich habe ein Business, das wirklich stark zum Haushalt dazu beiträgt. Und eine gewisse Befriedigung. Und ich habe sie dann gefragt, was ist ihre Vision? Wie würde sie es weiterentwickeln? Und dann hat sie dann auch eine Vision gehabt. Und alle anderen, die ich interviewt habe, auch. Sie hat dann gesagt, jetzt arbeitet sie von zu Hause aus, oder, in ihrem Häuschen. Also so Häuschen, ja, das ist sehr bescheiden. Und sie wünscht sich einen Laden, wo man sie auch sieht, also wo es eine Visibilität gibt von ihrem Business. Und das habe ich sehr schön gefunden. Also das, das sind Leute, die in schwierigen Situationen leben und doch irgendwie eine Vision haben in die Zukunft. Und da habe ich also auch andere so getroffen. Und das ist toll. Also es sind so kleine Programme, klein, aber fein.
3: Das ist echt sehr schön. Also das heisst eigentlich, du vor Ort gehst Leute interviewen. Und eben, was ich mich auch gefragt habe, jetzt, ihr habt so ein bisschen wie eine Zielgruppe, oder? Konzentriert euch jetzt eben auf werdende Mütter, Mütter und Kinder auch. Wie fest werden jetzt die Personen involviert in der, im Lösungsprozess?
4: Sie sind sehr stark involviert. Also wir haben gewisse Werte. Einer von den Werten ist, Partizipation und Empowerment, also autonomisieren quasi. Und das ist ein ganz wichtiger Wert, ein Organisationswert von uns, der ist schon lange da, das ist also nicht neu, das ist nicht erst da, seit man von dem redet, vor 20 Jahren, der ist seit 60 Jahren da, der Wert. Und das ist für uns ganz wichtig, dass Kinder, also natürlich nicht ein dreijähriges Kind, das ist schwierig, oder? Aber Kinder, dass man sie interviewt und dass sie auch können mitreden, was ist ihres Bedürfnis. Kinder haben etwas zu sagen, was ihre Bedürfnisse sind und Mütter natürlich auch. Oder? Also ich nehme jetzt einfach das Kind als Beispiel. Ich kann Ihnen ein konkretes Beispiel erzählen. Während der Pandemie haben wir 270 Junge, also Kinder, oder, haben wir geinterviewt, weltweit, und haben gefragt, wollen wir mitschaffen an einer grossen Untersuchung, wie Kinder die Pandemie erlebt haben. Und die 270 haben dann mitgeschafft, die Workshops, oder, und haben den Fragenkatalog aufgestellt. Was tun wir für Fragen stellen? Und sie wissen ja selber, wie man die Frage stellen muss, oder? Nicht unbedingt mehr als Erwachsene. Und nachher ist das online rausgegangen. Das heisst, Hashtag Covid-19. Und das sind 26'000 Kinder, die teilgenommen haben. Und nachher hat man die Daten ausgewertet. Das sind enorme Daten, oder ganz spannende Daten, ausgewertet. Und haben da die Antworten gehabt von den Kindern, oder? Was sie brauchen. Das ist nicht unbedingt immer das, was wir das Gefühl haben, was sie brauchen. Und nachher, was haben wir mit dem gemacht? Wir lassen das nicht einfach so stehen, sondern mit dem haben wir nachher, was man nennt, eine Advocacy-Strategie aufgestellt. Also, quasi, Botschaften formuliert, die man an den Regierungen weitergegeben haben. Das ist das, was die Kinder erwartet von euch.
3: Im Namen der Kinder eigentlich.
4: Also das ist jetzt so eine aktive Kinderpartizipation oder Mitarbeit. Oder, das finde ich wirklich, es ist heute schon in den Hilfsorganisationen tiefer verankert, dass man fragt, die Betroffenen, was sind eure Bedürfnisse und wie könnten wir diesen Bedürfnissen gerecht werden. Aber es ist noch nicht überall so. Also es ist immer noch limitiert.
3: Was sind denn so die grössten Herausforderungen, die jetzt du zu kämpfen hast, wenn du jetzt eben vor Ort bist? Also ich kann mir eben vorstellen, ihr habt ja, oder du hast als Unternehmung, habt ihr gewisse Werte, wo ihr dahinter steht, oder? Aber ich sage jetzt eben, es gibt ja so grosse kulturelle Unterschiede auch, oder? Wo dann vielleicht eben halt, oder auch andere Wertvorstellungen, sage ich jetzt mal, ist das etwas, wo ja, dann eure Arbeit damit ein bisschen erschwert? Oder ist das nicht mal der grösste
4: Punkt? Ich glaube, die kulturellen Unterschiede sind nicht unbedingt... Das ist immer die Frage, wie man es angeht. Wir haben 2'300 Angestellte in 32 Ländern. Und 2'100 bis 200 ungefähr sind alles lokal Angestellte. Das heisst, die Leute kennen den Kontext. Und wir tun uns auf sie abstützen. Oder sie tun uns... erklären, briefen, was kulturell möglich ist und was kulturell nicht möglich ist. Ich denke, wenn man das richtig angeht, und da hat schon die humanitäre Arbeit in den letzten 20 Jahren wirklich Fortschritte gemacht, oder? Dass man sich abstützt auf die lokalen Kompetenzen. Wo ich die Herausforderung sehe, ist eher heute, oder mehr, grössere Herausforderung ist im Zugang haben zu den Betroffenen. Wir können zum Beispiel die Sahelzone nehmen. Sahelzone, wo Mali, Burkina Faso, Niger, das sind all die Länder, wo leider die ISIS oder islamische Gruppierungen sehr präsent sind und wo der Zugang für die humanitären Organisationen oder Entwicklungshilfsorganisationen sehr erschwert. Also es sind Sicherheitsgründe, oder, dass man einfach nicht mehr dorthin gehen kann. Die Bevölkerung ist gleich dort und hat einen Bedarf. Und das ist eine Herausforderung, das zu verhandeln. Verhandeln ist nicht überall möglich und nicht mit allen Gruppen ist es möglich. Und da merken wir schon, dass das wirklich ein Raum ist, wo kleiner wird.
3: Wie hat sich der neue Arbeit so in den letzten Jahren entwickelt? Hat es da jetzt grosse Veränderungen gegeben?
4: Unsere Arbeit, wir haben eigentlich schon seit längerem, wir uns konzentrieren auf drei Programme. Eins ist Gesundheit. Gesundheitsversorgung für Kleinkinder bis 5 und die werdenden Mütter. Und Familien, also, weil das gehört natürlich alles ein bisschen zusammen. Das zweite ist Migration. Und dort vor allem Schutzmassnahmen von Kindern, während sie in der Bewegung sind, oder? Also, überall die Länder auswandern. Und das ist verstärkt heute, weil das hat sehr stark zugenommen. Einerseits durch die verschiedenen bewaffneten Konflikte oder andere Gewalttaten. Oder natürlich, je länger, je mehr, alles, was mit dem Klimawandel zu tun hat. Wenn es nichts mehr zu essen gibt, dann geht man. Und das ist menschlich auch verständlich. Und das Dritte ist kinderheitsgerechte Justiz. Heute sind 70% der Kinder, die im Gefängnis sind, 70% von den Kindern, die in der Gefängnis weltweit sind, sollten nicht in der Gefängnis sein. Das sind Kinder, die irgendwelche kleine irgendwie gestohlen haben oder irgend so. Die gehören nicht ins Gefängnis. Da muss es Alternativen geben zu Gefängnis. Und dort arbeiten wir ganz stark mit den Behörden zusammen. Zum Beispiel. Und das ist mehr oder weniger stabil. Aber wo es wirklich einen Wandel gegeben hat, ist in der Migration, dass es einfach viel, viel grösser geworden ist. Und in Zukunft, denke ich, muss man wirklich, der Hunger ist schon da. Er ist nicht mehr vor der Tür. Er steht da, in Afrika zum Beispiel. Und das wird sich in den nächsten 18 Monaten sehr stark verstärken.
3: Wieso meinst du in den nächsten 18 Monaten?
4: Also es ist schon da, oder? Und jetzt kommt dann wieder die Trockenzeit und zum Teil Regenzeit. Also es gibt einerseits Überschwemmungen, andererseits gibt es die Dürrezeit, oder? Und gewisse Länder haben schon mehrere Jahre ihre Ernten nicht mehr können wirklich einholen, weil es einfach die Dürrezeiten sich verlängern und jedes Jahr immer wieder kommen. Also von dem her, das ist eins. Das zweite ist die ganze Inflation, wo der Druck kommt von der Pipeline, die nicht mehr funktioniert wie vorher, unter anderem wegen dem ukrainischen Krieg. Das sind alles so Druck, wo auf der Bevölkerung lastet, oder wo sie dann einfach den Hunger noch stärker wird. Und das ist ja eh schon eine ärmliche Bevölkerung, also eine sehr belastete. Und wenn dann die zusätzlichen Druckmassnahmen kommen, die man heute merkt, oder, mit der Inflation, mit dem Krieg in der Ukraine, wo eine Wirkung hat auf andere Kontinente, oder, das ist dann dort schon, die kann das nicht mehr absorbieren.
3: Jetzt hat der Terre des Hommes, oder? Das ist ja in mehreren Ländern tätig, oder? Du hast gesagt, ihr habt wie drei Schwerpunktbereiche, die ihr mal gesetzt haben, oder drei Ziele, die ihr euch vorgenommen habt. Du bist jetzt die Direktorin von Terre des Hommes Schweiz, oder? Was sind denn eigentlich die Schwerpunkte jetzt da in der Schweiz, oder was für Projekte habt ihr da am Laufen?
4: In der Schweiz selber?
3: Genau, ja, oder? Aber auf was richtet ihr euch aus? Wie kann man sich das vorstellen?
4: Also wir haben in der Schweiz als solches nicht wirklich Tätigkeiten. Wir sind wirklich international tätig. Hingegen gibt es doch zwei, drei Tätigkeiten, die ich erwähnen würde. Die sind ein bisschen in einem anderen Bereich. Also wir haben jetzt einen grossen Online-Kurs aufgestellt für x jegliche Berufsgattungen. In der Schweiz, ja. Womit Kinder zu tun haben und Kinderrechte zu tun haben. Also das können Anwälte sein, das können Richter sein, das können Ärzte sein oder Ärztinnen natürlich immer auch. Lehrer und Lehrerinnen, also da kann man sich alles vorstellen darunter, wo in diesem Online-Kurs dann, also er wird erst gegen Herbst loslaufen. Und die können dann teilnehmen und sich besser ausbilden in den Kinderrechten. Und das ist eine Aktivität hier in der Schweiz. Wo natürlich, weil es online ist, geht es über die Schweiz aus, aber das Hauptpublikum für uns ist die Schweiz, weil die Schweiz hat einen Rückstand in Ausbildung, wenn es um Kinderrecht geht. Das ist klar herausgekommen bei der Evaluation von der UNO betreffend Kinderrecht in der Schweiz. Und da tun wir jetzt den Kurs aufziehen mit auch finanzieller Unterstützung von Bern. Und dann machen wir sehr viel, also viel. Wir machen Sensibilisierungsaktivitäten da in der Schweiz. Wenn es um Kinderrecht geht oder ein Thema um Kinderrecht herum. Also von dem her ist das dort mehr so, was man auf Englisch sagt, Advocacy-Arbeit, wo wir dann machen. Aber so konkret haben wir keine Aktivität. Wir haben aber Freiwillige, etwa 2000 Freiwillige hier in der Schweiz. Und die machen Verkäufe. Es gibt einfach ganz bekannte Orangenverkäufe. Er ist viel stärker bekannt in der Weltschweiz als in der Deutschschweiz. Aber er existiert da auch. Das ist immer eine grosse Aktion. Oder sie machen auch ihre eigenen kleineren Aktionen, wo sie hauptsächlich Mittelbeschaffung machen für uns.
3: Dann haben wir sehr viele ehrenamtliche Mitarbeitende. Mhm. Sind jetzt ja Unternehmen, die ja hauptsächlich von Spendengeldern sich finanziert,
4: ja,
3: oder?
4: Ja, das ist richtig.
3: Ich habe immer noch das Gefühl, oder irgendwie so, ist das immer noch so, dass die Leute wie amigs ein bisschen skeptisch sind gegenüber, oder spüren die das vielleicht auch, wenn eben eine Organisation hauptsächlich von Spendengeldern sich finanziert, dass man sich fragt, hey, wo geht mein Geld eigentlich an? Machen die da irgendwie auch irgendwelche Massnahmen, um dem auch so ein bisschen entgegenwirken?
4: Mhm. Ja, die skeptisch ist immer wieder einmal da. Es gibt so ein bisschen die Einstellung, dass die in der Hilfswerkschaft arbeiten, die sollten alle freiwillig sein. Aber das ist natürlich nicht der Fall. Also der Grossteil sind Angestellte und brauchen auch ein Salär, damit sie können leben. Also von dem her, die Einstellung existiert manchmal noch. Vielleicht eher ein bisschen bei der älteren Generation als bei den jüngeren. Und zum dem Gegenwirken, kommunizieren wir zum Beispiel, dass 89% von unseren Spendengeldern, also von einem Franken, geht direkt in unser Programm. Und der Rest ist, ja, natürlich, um die ganze Mittelbeschaffung zu zahlen, Kommunikation zu zahlen, zum die Ausbildungen zu zahlen, etc. Und Salärs, Personal natürlich. Also wir tun dem ein bisschen gegenwirken. Und das ist relativ wenig. 11% für die Administration, wenn man das so will, ist relativ wenig. Es gibt ja die CEWO. CEWO ist ein Schweizer Label, wo ganz starke Normen hat. Und wenn man dort das Label will haben, dann muss man diesen Normen entsprechen. Und da wird man wirklich evaluiert. Und unter anderem gibt's auch die Norm, wie viel Prozent Maximum darf in die Administration gehen. Und die ist höher als 11%. Also wir sind dort. Ich bin stolz, dass wir dort drunter sind.
3: Jetzt, oder wir haben es im Vorgespräch haben wir es ja kurz davon gehabt. Also im Moment ist es eigentlich, ihr habt ja auch mit Herausforderungen zu kämpfen, oder? Ich meine, was sind jetzt so ein bisschen eben die Herausforderungen, die du als Direktorin jetzt von eurer Unternehmung spürst, oder? Wir haben es gesagt, IKRK zum Beispiel, ist jetzt auch in der Medien gesehen, oder? Wir müssen irgendwie Standorte zumachen, oder? Mhm. Ja, wie ist das so bei euch jetzt?
4: Also jetzt schauen wir ein bisschen in die Zukunft. Und wenn man vom Spendenmarkt redet in der Schweiz, der Spendenmarkt ist sehr stagnierend. Der Kuchen wird nicht grösser. Ich rede jetzt von der Schweizer Bevölkerung. Das heisst, dort schon mal, oder, ist eine sehr starke Konkurrenz unter den NGOs, unter den Hilfswerken. Und dann gibt's Gelder wir haben Gelder von den Regierungen, unter anderem die Schweizer Regierung, DEZA in Bern. Und dort bedauere ich, dass jetzt die Schweizer Regierung beschlossen hat, das Budget zu kürzen von 2%. Und wir wissen noch nicht genau, was das für uns, für die NGOs bedeutet. Es gibt verschiedene Gründe, warum die Budgetkürzungen da sind. Unter anderem wird das Verteidigungsbudget aufgestockt und es geht auch viel Gelder werden in die Ukraine gehen, wo auch Hilfe brauchen. Oder? Aber man darf nicht vergessen, dass ein Grossteil vom Planet oder von den Kontexten da sind, wo wirklich Bevölkerungen grosse Bedürfnisse haben und die müssen Hilfswerke und Regierungen auch in Betracht ziehen. einbeziehen. Also von dem her, das ist eine Herausforderung. Wir machen einen Haufen Lobbyarbeit, dass das Budget von den NGOs nicht gekürzt wird. Aber das Risiko ist da. Die Wahrscheinlichkeit ist da vor der Tür. Und das ist dramatisch, also wirklich.
3: Machen das ein bisschen Sorgen, wenn du in die Zukunft blickst? Wie sich jetzt auch eure Unternehmung entwickelt, wie sie, ob sie noch wird bestehen, wie ihr euch anpassen
4: müsst? Terre des Hommes wird bestehen. Und da werden wir alles dran sitzen. Also ich sehe nicht die Gefahr, dass Terre des Hommes nicht mehr gibt. Also das Kinderhilfswerk, das im Schutzbereich schafft, aber auch schauen, dass Kinderrechte respektiert werden. Da gibt es einen Platz. Und einen wichtigen Platz. Ich glaube, der ist nicht in Frage gestellt. Die Organisation wird sich anpassen müssen, wenn Spendengelder runtergehen. Logisch müssen wir uns anpassen. Restrukturieren und noch mehr optimisieren, wo wir können optimisieren in unseren Prozessen. Und das ist nicht sehr interessant für die Leute, aber das sind dann die Massnahmen, die man muss ergreifen. Aber voilà, also wir tun auch diversifizieren im Spendenbereich. Wir haben auch Gelder von anderen Regierungen und vielleicht von Regierungen, die wir noch nicht an die Tür geklopft haben, die ich gerne würde. Und dass man dann das kann ein bisschen kompensieren eventuell. Genau.
3: Du bist ja jetzt seit 3 Jahren bist du Direktorin. Ja. Wie sieht eigentlich so dein Arbeitsalltag von dir jetzt aus? Oder was sind deine Aufgaben auch, die du jetzt in der Unternehmung erfüllst?
4: Ich stehe relativ früh am Morgen auf, so um die 5 Uhr. Und weil ich einfach auch ein early bird bin, wie man dem sagt. Also wirklich gern früh aufstehen und relativ produktiv bin. Und dann gehe ich einmal über meine Mails hinweg, schaue die News natürlich an, das ist sehr wichtig. Was läuft, was ist in den News so ein bisschen vorhanden, was läuft ab weltweit. Und dann ist schon ein grosser Teil, dann gehe ich ins Büro, also nicht immer. Wir machen jetzt auch Homeoffice seit der Pandemie. Haben wir 2 Tage eingeführt und die Leute schätzen das sehr, die Mitarbeiter und Mitarbeiterinnen. Und dann ein Grossteil von meiner Arbeit ist halt auch Führungsaufgabe. Also es ist nicht so, dass ich in der direkten Hilfsarbeit drin bin. Nein, es ist Führungsaufgabe, 60% ganz bestimmt. Dann auch sehr viel Kontakt, Aussenkontakt, ob es Behörden sind oder Grossspender oder potenzielle Spenderorganisationen, Stiftungen. Die Schweiz ist ja sehr reiche Stiftungen. Wir haben 13'000 Stiftungen in der Schweiz. Kleine, grosse Geldgeberstiftungen und andere wie wir. Wir sind nicht eine Geldgeberstiftung. Wir sind ein Hilfswerk. Also wir suchen Geld. Also von dem her, das ist auch ein wichtiger Teil, oder? Dann eben auch Interviews zu geben. Natürlich, das ist ganz wichtig. Einerseits, also, dass ich, für mich ist das etwas, wo fast vom Wichtigsten, dass ich kann auch Visibilität bringen und die Stimme sein von den Kindern. Lieber hätte ich noch ein Kind nebendran, das könnte ich mitnehmen. Das nächste Mal vielleicht. Aber voilà, also das ist auch ein wichtiger Teil, die ganzen Medienkontakte. Unter anderem nicht nur ich, also auch andere Mitglieder von der Direktion oder von unseren Kadern, oder die natürlich, die stehen auch zur Verfügung. Voilà, also es ist, und dann hast du mich gefragt, was so meine Aufgabe ist. Ein Haufen ist natürlich die Organisation führen, meine Leute um mich herum direkt führen. Und dann bin ich natürlich auch dem Druck aufgesetzt, kommen die Spendengelder rein, können wir unsere Programme finanzieren, und zwar nicht einfach für Programme zum Finanzieren, sondern dass Kinder ihre Bedürfnisse gedeckt werden können. Das ist unser Herz, das ist in der Organisation, und das muss pumpen. Und da müssen wir alle drauf schauen, nicht nur ich, aber es ist schon ein Druck, der da ist, den ich jeden Morgen ein bisschen merke.
3: Und du bist ja schon seit 28 Jahren, schaffst du ja im humanitären Bereich. Jetzt eben mit der Saison, also in einer Kinderschutzorganisation. Was hat dich motiviert oder angetrieben, dich eben dem Thema Kind zu widmen oder dort den Fokus zu setzen?
4: Nach meinem Wirtschaftsstudium habe ich ein paar Jahre in der Privatwirtschaft gearbeitet. Und nachher habe ich angefangen, bin ich so ein bisschen in den karitativen Hilfswerkbereich reingekommen, habe angefangen bei UNICEF, beim Kind. Und heute bin ich wieder beim Kind. Also es ist wieder, der Kreis tut sich wie schliessen, eigentlich. Und warum das Kind? Also das Kind, für mich ist das Kind das Wertvollste von unserer Gesellschaft. Das Kind ist die Zukunft. Und das Kind ist auch das unschuldigste Wesen, das wir wahrscheinlich haben in unserer Gesellschaft. Und wir müssen dem Kind schauen, dass das Kind den Weg findet und sich wohlfühlt und wir vor allem auch ein Leben können ermöglichen, wo das Kind in Würde kann sein oder leben. Und das ist, wir sind weit weg davon. Aber es tut mich nicht hoffnungslos machen.
3: Was sind denn so Erfahrungen in all diesen Jahren, die dich jetzt besonders geprägt haben oder in Erinnerung geblieben sind?
4: Jetzt kommen wir vielleicht ein bisschen weg vom Kind. Also jetzt gehe ich in die Zeit rein, wo ich selber aktive humanitäre Mitarbeiterin war. Das war beim IKRK. Ich habe 20 Jahre lang beim IKRK gearbeitet. Und da hat es Situationen natürlich schon gegeben, die mich sehr geprägt haben. Ich nehme mal eine. Das war im Libanon. Das war der Südlibanon noch besetzt von der israelischen Armee. Und da hat es Gefangene gehabt, Libanesen, die dann aber in israelischen Gefängnis waren. Und die sind zum Teil 10 Jahre ohne Familienbeziehungen gsi. Und dann ist der Tag eingesetzt. Und ich habe im Libanon Mütter, Ehefrauen, was immer, regelmässig getroffen. Die sind ins Büro gekommen, wie geht es dem Sohn, haben eine sogenannte Rotkreuzbotschaft. Das ist einfach ein Brief, den man dann wirklich anbringt und wiederholt. Und wo sie können sich kommunizieren, einfach Familiengrüße. Und dann ist der Tag X gekommen, dass der eine Sohn freigelassen worden ist und ich habe das der Mutter gesagt, ich gehe jetzt an die Grenze, ich gehe ihn holen. Und dann bin ich an Grenzen und habe, ich glaube, 10 oder 11 Jahre haben sie sich nicht gesehen. Keinen direkten Kontakt, nur über Rotkreuzbotschaften. Und dann habe ich ihn dann gebracht, oder? Und das war natürlich sehr emotional, das Wiedersehen. Und sie hat mir dann nachher gesagt, weißt du, die 3 Tage, die ich jetzt warten musste, die waren länger als die 11 Jahre. Einfach wie so, ja, es war einfach noch so nahe und so. Kommt jetzt wirklich zustande oder nicht? Das war ein sehr schöner Moment gewesen. Manchmal gibt es positive Momente, es gibt auch viel negative.
3: Ja, und leider ist unsere Zeit um. Ich glaube, wir können da noch stundenlang plaudern, beziehungsweise ich glaube, dort ist noch sehr, sehr viel Geschichten und Erfahrungen zum Teilen. Danke dir viel mal.
4: Danke auch, danke vielmals.
3: Ich hoffe, auch euch daheim hat es gefallen und dass ihr auch nächste Woche wieder mit dabei seid, dann mit dem Stefano Bollmann. Und bis dahin wünsche ich euch eine ganz, ganz schöne Zeit.
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3: Mein heutiger Gast kennt man seit Jahrzehnten vor allem als Wunder-Musiker. Zuerst als Teil von der legendären Band Peter, Sue & Mark und nachher auch als Solo-Künstler. Er hat aber auch ein paar Bücher geschrieben und tut sich sozial engagieren. Ich freue mich riesig, dass du heute da bist. Herzlich willkommen, Peter Reber.
5: Hallo Sarah, grüß euch miteinander.
3: Eben, ich habe es gerade gesagt, das ist unglaublich krass. 1971 hast du die Band Peter, Sue & Mark gegründet gehabt. Das heisst, du bist jetzt eigentlich schon ein halbes Jahrhundert im Musikgeschäft drin. Hat es bei dir jemals einen Punkt gegeben, wo du gefunden hast, hey, das ist mir zu viel und ich möchte aufhören?
5: Nein, es ist eigentlich immer wie mehr geworden. Es war lustig, wie es dazu gekommen ist. Ich habe zuerst Psychologie studiert, der Uni Bern von 70 bis 76 und nachher parallel dazu sind Peter, Sue & Mark entstanden und irgendwann sind wir so erfolgreich gewesen, vor allem mit einem Eurovisionsauftritt im 1976 mit Jumbo Jumbo, dass Musik zum Beruf geworden ist. Und ja, seitdem bin ich eigentlich immer unterwegs in Musik, mit ein bisschen Abstechen noch. 14 Jahre ins Ausland, 7 Jahre auf einem Segelschiff und dann noch 7 Jahre als Familie Robinson auf den Bahamas. Aber ich habe immer Musik gemacht und werde Musik machen, auch wenn niemand mehr hören will, dann nur für mich selber.
3: Ja, und zum Glück hast du dich für den musikalischen Weg entschieden. Jetzt, ich glaube, du hast ja mal gesagt, Corona war für dich auch so ein Schwermoment gewesen, oder eine Zwangspause. Oder? Jetzt hast du ja wieder Auftritt, du gibst ein Konzert vor Publikum, hast jetzt bei Sing meinen Song hast du Leute zu Tränen gerührt und bist selber zu Tränen gerührt gewesen. Ich habe das Gefühl, auch nach 50 Jahren, deine musikalische Karriere ist noch nicht fertig. Was stehen jetzt so viele Projekte noch an?
5: Es ist schon so, dass ich natürlich ein grosses Repertoire habe und wenn ich ein Konzert mache oder auf Tournee gehe, wollen die Leute natürlich vor allem die Sachen hören, wo sie von der Vergangenheit von mir her kennen. Aber ich schreibe zwischen immer auch wieder neue Lieder. Aber es ist klar, irgendwann hat man, ich habe so viele Songs geschrieben, es sind ungefähr 1000 Melodien und Texte insgesamt, die irgendwo auf Tonträger sind, die ich entweder für mich, für Peters und Mark oder für ganz viele andere Interpreten auch geschrieben habe. Und irgendwie ist das ein unerschöpflicher Fundus, den ich immer wieder zurückgreifen kann. Aber ich hoffe, dass ich ab und zu zwischen wieder mal eine kreative Idee habe und etwas Neues entsteht.
3: Das bringt mich gerade zu einer Frage. Eben über 1000 Lieder, ich habe sie mal zusammensuchen, aber irgendwie nicht, bin nicht genau auf die Zahl gekommen. Woher holst du dir deine Inspiration oder eben all die Ideen für all die Lieder?
5: Also, man muss sagen, es sind nicht 1000 Lieder, sondern es sind, ich schreibe Texte und schreibe aber vor allem auch Melodien. Und manchmal ist es bei einem Lied nur der Text gewesen, oder manchmal nur die Melodie und das sind, und manchmal nur eine Bearbeitung und das sind etwa 1000, ich will das nicht übertreiben. Aber schon relativ viel. ja, entweder ist es etwas, was mir im Alltag begegnet. Mein Leben selber hat, glaube ich, viele von meinen Liedern geschrieben, wo ich mit dem Segelschiff 7 Jahre unterwegs auf der Weltmeer war, habe ich über das geschrieben, was ich dort erlebt habe. Meine Frau ist immer wieder Inspiration. Ich habe schon so manches Liebeslied für sie dürfen schreiben. Angefangen hat es mit einem Vogel ohne Flügel, der an ganz vielen Hochzeiten auch gesungen wird. Bis zum letzten Produktion ist jetzt ein Song drauf, am liebsten ganz mit dir allein. Das ist mehr so ein Liebessong mit Augenzwinkern, aber das darf man auch nach. Wir sind seit 47 Jahren sind wir zusammen.
3: Gratulieren.
5: Also, merci vielmal. Und das ist eine Inspiration natürlich, aber wo wir Kinder zum Beispiel bekommen haben, der ist für mich das Thema Kind auch musikalisch wichtig. Ja, zum Beispiel für unseren Sohn, der Simon, der seine ersten Lebensjahre auf dem Schiff verbracht hat, das Gute-Nacht-Lied geschrieben, weil er sich immer gefürchtet hat, wenn es dunkel geworden ist, hat überall Gespenster gesehen. Und dann habe ich ihm das Hippie-Gespenster-Lied geschrieben. Ein Gespenster, der selber Probleme hat, in der Hoffnung, dass er nachher nicht mehr Angst hat und keine Gespenster mehr sieht. Und ja, er hat nachher keine Angst mehr gehabt, aber er hat noch viel mehr Gespenster gesehen. Und so sind auch Kinderlieder oder Lieder über Kind und für Kind entstanden, vor allem auch mit der Tochter, mit der Nina zusammen. Und das sind ganze Haufen Themen, die ich einfach aus dem Leben kann nehmen und daraus ein Lied machen.
3: Ich muss auch sagen, oder jetzt ein paar Lieder, die du erwähnt hast, haben mich als Kind selber auch sehr stark begleitet. Jetzt hast du schon viele Punkte erwähnt, jetzt aber von all diesen Momenten oder von dem halben Jahrhundert, wo du als Musiker unterwegs bist, welche Momente sind dir besonders geblieben oder besonders schön in Erinnerung?
5: Es waren wahrscheinlich schon Konzerttourneen, wenn man unterwegs ist, sich über Jahre hat dürfen, ein Publikum aufbauen, diesen Menschen zuerst als Jugendliche quasi begegnet ist. Als Teenager, wo wir noch mit Peters und Marx unterwegs waren, sind wir quasi eine Popband gewesen. Und später sind sie als Erwachsene mit ihren Kindern gekommen zu meinen Konzerten. Und heute sehe ich sogar manchmal 3 Generationen. Ich meine, ich bin 74, also wenn jemand gleich alt ist wie ich, dann ist die Wahrscheinlichkeit auch gross, dass sie vielleicht Grosseltern sind. Und dann kommen sie ins Dritte oder eben 3 Generationen an ein Konzert. Und das ist schon etwas Schönes. Und wenn ich nachher höre, dass ich die Menschen im Leben haben dürfen, mit meinen Liedern ab und zu begleiten, sei jetzt das an einem Geburtstagsfest mit «Ich wünsche dir» oder bei einer Taufe, ich habe mal ein Lied geschrieben, es ist fast wie ein Gebet, gib mir Augen, wo ich schauen kann und so weiter. Dann habe ich gemerkt im Verlauf der Jahre, dass das meinem Leben einen Sinn gegeben hat. Ich habe angefangen Musik machen als Giel in den Skilager und Gitarre spielen, weil dort man nicht müssen abwäschen musste. Und die Mädchen haben das auch cool gefunden, oder? Und später als junger Mann, ja, der hat schon den Frauen imponiert, wenn Musik für dich
3: war. Oder?
5: Ja, nein, das ist, ja. Nachher hast du, wo wir Erfolg hatten im Trio, hat man versucht, wirklich einen kommerziellen Erfolg zu haben, damit es zum Beruf kann werden. Und ich habe erst viel später gemerkt, dass Musik meinem Leben einen Sinn gegeben hat, dass ich ab und zu Menschen begleiten darf. In ihrem Leben und dafür bin ich sehr dankbar.
3: Du sagst, dass du Menschen hast können begleiten, ich würde sagen, erfolgreich begleiten. Was persönlich bedeutet für dich jetzt aber Erfolg? Weil ich habe das Gefühl, nicht viele können behaupten, dass sie jetzt schon so lange im Musikbusiness auch drin sind und dann eben so erfolgreich wie du.
5: Also, Musik ist für mich ein grosses Geschenk. Ich habe schon als Bub, ich habe früh auf ein Klavier spielen, dank meiner Erstklasslehrerin, die zu meinen Eltern ist und gesagt hat, der Bub sagt nicht sehr viel, aber wenn wir singen haben, dann kann er immer eine zweite Stimme singen, wenn er will. Und wenn ich Geige verstimmt habe, dann sagt er mir so, sonst sagt er nicht so sehr viel. Und zum Glück ist dann meine Lehrerin, die hat Frau Gaffner geheissen, nicht verstimmt gewesen, dass ich das gemacht habe. Und hat gemerkt, dass ich Freude an Musik habe und ein gutes Musikgehör. Und ist dann zu meinen Eltern und hat gesagt, sie sollen mich doch ins Konservatorium schicken. Und das hat meine Eltern gemacht. Und dann habe ich dort jahrelang Klavierstunden gehabt und habe nebenbei noch für Gitarre spielen. Musik ist für mich ein riesen Geschenk und das mit Menschen zu teilen, die Freude daran haben oder wo ich etwas mitgeben kann, das ist für mich Erfolg. Wenn man ein Publikum findet und die Leute auch Freude daran haben an dem, was man macht.
3: Ich habe das Gefühl, mit Erfolg kommt ja oftmals auch Druck. Oder jetzt eben mit der Band Peterson und Mark sind eigentlich gerade durch die Decke durchgestartet, haben ja da Auszeichnungen geholt, Preise gewonnen, sind eben für Eurovision Song Contest sind auch gewesen. Tut das so ein bisschen wie das Künstlerische auch einengen, so ein bisschen den Druck von Anfang an, oder hast du das gar nicht so wahrgenommen?
5: Das Schöne war, dass wir unsere Karriere langsam können aufbauen. Also, das Trio ist 1968 gegründet worden, im Zibel Emerit. Das erste Konzert gewesen. Im National, da haben wir sind wir angefragt worden für einen Auftritt, haben 5 Lieder können, haben die gesungen und die Leute haben so Freude gehabt und haben Zugabe wollen, haben wir einfach nochmal vorne angefangen, bei diesen 5 Liedern. Ab dann, von 1968 bis 76, das sind 8 Jahre, wo wir als Amateur können arbeiten und das Metier lernen kennen. Und das ist super gewesen. Von dem her sind wir nicht einfach mit der Castingshow, wie es heute gibt, von heute auf morgen berühmt worden und haben nicht genau gewusst, was passiert es da links oder rechts. Und von dem her ist das eigentlich nie ein Druck gewesen. Und ja, wir haben aufgehört 1981 mit dem Eurovisionstitel Io Senza Te, die letzte Eurovision gewesen. Wir waren ja 4-mal gewesen. Ich bin noch 2-mal als Komponist für Paola, mit Cinema, die ich geschrieben habe, und für die Bebe Leonhard Band Swiss Lady, die aus meiner Väterin ist. Das war eigentlich nie Druck. Druck war wahrscheinlich das erste Mal 1981. Ich gehe nachschauen, weil ich vor kurzem in der Sendung Club war, was über Eurovision gegangen ist. Und ich habe gesehen, wir sind dann viert worden, aber bis zur zweitletzten Jurierung hat die Schweiz zusammen, also wir zusammen mit Deutschland und mit England geführt, mit je 120 Punkten. Und dann ist es geschmucht worden. Und dann haben wir gesagt, Jesus Gott, was passiert jetzt, wenn wir gewinnen? Weil wir haben Ende Jahr dann wollen aufhören. Oder? Also, das wäre dann schon ein bisschen Druck gewesen. Und wahrscheinlich hätten wir dann noch ein bisschen weitergemacht. Aber sonst muss ich sagen, ich habe auch Abstand zwischen meinen Veröffentlichungen, zwischen den CDs, ist manchmal riesig gewesen. Manchmal ist 2 Jahre nichts passiert oder 3 Jahre nichts. Kann man sagen, heute manchmal so lange wie eine Karriere dauert, sind meine Pausen zwischen den Produktionen gewesen und ich habe mich von dem her nicht stressen.
3: Und eben, ihr habt ja die Band mal aufgelöst gehabt, und nachher bist du als Solokünstler unterwegs gewesen. Hast du dich direkt anknüpfen oder hast du auch ein bisschen Respekt davor gehabt?
5: Also im Trio war es ja so, dass die Leute, die Sängerin war zu Hause, natürlich mit der wunderschönen Schulter Mark, hatte eine riesen Röhre gehabt und ich habe meistens dritte Stimme gesungen, relativ selten bei einem Song erste Stimme. Und ich sehe mich sowieso mehr als Produzent und Komponist, die auch gerne singen, machen das gerne, aber ja, nach dem Trio bin ich eher leer gewesen, wo wir auf die Reise sind, Livia und ich, haben gesagt, wir wollen uns die Welt anschauen, dass es dann gerade 14 Jahre insgesamt werden, haben wir dann noch nicht gewusst. Und ich hatte die 2 ersten Jahre gar nichts geschrieben. Auf dem Schiff hatte ich ein kleines Fender-Klavier gehabt, wo eigentlich viel Platz weggenommen hat. Das war im Kartentisch, auf einem kleinen Segelschiff, hast du nicht viel Platz gegeben. Und es hat mich immer geärgert, weil wir keinen Platz für die Seekarten hatten. Du hast ganz viele Seekarten, wenn du eine grosse Reise machst. Und ich wollte das Klavier schon rausgehen und deponieren irgendwo in einem Hafen. Und Livia hat gesagt, nein, ich weiss genau, du fährst irgendwann wieder anschreiben. Und tatsächlich erst nach zwei Jahren, heute sagt man dem schöpferische Pause, gell? habe ich wieder anschreiben. Und der erste Song war eben ein Vogel ohne Flügel. Und dann habe ich auf Dialektlieder schreiben, weil während der Trio-Zeit haben wir eigentlich nur Englisch und für Deutschland noch auf Deutsch veröffentlicht, weil wir mehr so internationalen Sound hatten. Aber die Dialekt und Lieder auf Berndeutsch ist schon immer, habe ich immer schon sehr gern gehabt. Und so ist der ja, die hat die Karriere angefangen. Aber erst wieder nach zwei Jahren. Und dann der zufällig, darf ich das auch noch schnell erzählen, weil das ist ganz verrückt gewesen. Wir waren in Madeira gewesen, haben gewartet für über den Atlantik zu segeln. Da warten wir bis im Dezember weg, wegen den Hurrikan, der noch könnte unterwegs sein. Und ich bin heim. 14 Tage haben wir das Schiff in Funchal lassen stehen und hatte daheim 11 Songs aufgenommen als Demo, die ich geschrieben habe, eben, weil ich wieder schreiben habe. Und bin nachher in der Schweiz da rumgetouren bei der Plattenfirma

0: Südamerika mal aus einer Kneipe angerufen, in Zürich, und weil es hat mich Wunder genommen, wie wollen wir das machen, wenn muss wieder mal heimkommen, dass wir eventuell das richtig produzieren könnten. Und dann hat mir Polygram dort, ich glaube der Rolf Sommer war, am Telefon gesagt, du, wir haben das veröffentlicht. Wir haben nicht einmal ein richtiges Foto von dir, oder wir haben einfach einen so halbe Schatten gestellt im Profil. Die Single gibt es noch heute, wo ich nicht drauf bin, aber steht Peter Reber, ein Vogel ohne Flügel. Dann auf Zürichdeutsch, ein Vogel ohne Flügel. Und das ist schon lange gut. Und das, ich bin natürlich, ich denke, das ist ja wahnsinnig. Ich bin nicht daheim gewesen, es hat gleich funktioniert. Wir hatten sofort eine Runde ausgegeben in dieser Beiz, und alle, die einheimischen dort gekocht haben, sofort mitgemacht. Die haben natürlich nicht gewusst, was der Gringo da mit seiner Blondine macht, aber die haben fröhlich, und das ist natürlich grossartig gewesen für uns, weil das hat bedeutet, ich kann daheim nach wie vor Alben veröffentlichen und kann gleich auf der Reise sein.
1: Heutzutage, ich sage jetzt mal, so Work-Life-Balance ist ja so ein bisschen in aller Munde immer wieder. Du hast jetzt gerade gesagt, du hast jahrelang können eigentlich mit deiner Frau oder mit deiner Familie nachher reisen, hast können gleichzeitig arbeiten. Wie hast du jetzt über Jahrzehnte lang die Balance eben gemacht, vielleicht zwischen Musik, deinem Beruf und deinem Privatleben der Familie?
0: Ich hatte den Konflikt nie gehabt. Also, ich habe Musik auch nie als Beruf empfunden. Das heisst, natürlich habe ich auch hergearbeitet. Manchmal, wenn ich im Studio war oder so, ist man mal zwei Tage aneinander gearbeitet. Oder wenn ich am Texten war, Texten ist eine zeitraubende Angelegenheit, ein Wort Klauberei und so. Da habe ich wirklich viel Zeit damit verbracht, aber ich habe das nie als Belastung empfunden. Und es hat sich auch organisch in unser Familienleben eingefügt. Also ich habe Homeoffice quasi auf dem Schiff auf dem Schiff können machen, viel früher als der Begriff, den man jetzt überall kennt, dass der Begriff gegeben hat. Und das ist schön, das ist ein Geschenk, wenn man das hätte dürfen machen, weil, und meine Familie hat da Anteil genommen und ist Teil von dem gewesen. Also kein Problem. Work-Life-Balance, die Frage haben wir nie stellen, hat sich einfach so ergeben.
1: Und du hast gesagt, auf dem Schiff jetzt eben, hast du viel nachher auch Mundart-Lieder geschrieben oder viele Kinderlieder. Würdest du sagen, ist wirklich so Mundart deine Herzenssprache?
0: Ich glaube, es ist jedem seine Herzenssprache. Dort kann man sich am präzisesten ausdrücken. Man kennt alle die Haufen Begriffe, was gibt, wo sogar, weißt, in der Schweiz, ja, in der Ostschweiz, hat es so Haufen Wörter, die ich ab und zu mal höre, wo ich frage, hey, was bedeutet das? Also in Berndeutsch haben wir ganz andere Wörter dafür. Und das ist ein riesen Schatz, den man hat, und das können zu brauchen und sich so können ausdrücken, ist schön. Und ich habe mich Freude gehabt an jedem Dialekt. Oder also.
1: Und wie hat sich so dein Musikstil über all die Jahrzehnte verändert?
0: Ich habe das Glück, dass ich einen breiten musikalischen Hintergrund habe. Wie gesagt, ich habe 10 Jahre Klavier gespielt am Konservatorium, vor allem klassische Musik gemacht, dann nachher auch Jazz spielen. Meine Mutter, die sehr musikalisch ist, hat Schweizer Orgeli gespielt, als pure Mädchen gsi. Ich finde eine gute Länderkapelle etwas vom Schönsten. Aber eben, ich bin nachher aufgewachsen in einer Zeit, wo Beatles und Stones gross waren, oder? Also Zugang zur Rockmusik. Und diese Möglichkeiten hatte ich als Komponist gehabt, in ganz verschiedenen Stilen zu schreiben. Und wenn man meine Lieder hört, dann ist vielleicht meine Stimme bleibt die gleiche, aber der musikalische Hintergrund variiert von eher schnellen, über balladenartigen Sachen, über folky Sachen. Wir haben mit Peters und Mark fast das ganze Repertoire von Peter, Paul und Mary, die berühmte Gruppe, haben wir gesungen, also Folk gemacht. Von dem her habe ich eigentlich nie bewusst versucht, irgendetwas zu verändern, sondern auf die verschiedenen Möglichkeiten können zurückgreifen.
1: So, und du bist ja nicht nur Musiker, sondern hast noch ein paar andere Sachen gemacht. Aber bevor wir das Thema wechseln, du hast ja heute noch etwas für unsere Zuhörerinnen und Zuhörer mitgenommen.
0: Ja, der Simon, für ihn habe ich ja das Hippie-Gespenstchen geschrieben. Und das ist nach wie vor eines von meinen populärsten, wenn nicht das populärste Lied. Und das Hippie-Gespenstchen ist so eine herzige Figur, weil es halt nicht eine Superwoman oder ein Superman ist, sondern ihm passieren auch immer wieder Sachen, die dem Kind passieren. Und ich habe vor langer Zeit mal für die BFU, das ist die Beratungsstelle für Unfallverhütung, in Zusammenarbeit mit Ihnen, erzählt,

0: gemacht. Das Album hat geheissen «Das Hippie-Gespenstli auf dem Schulweg». Und das ist eine spannende Geschichte. Und da geht es darum, dass das Hippie-Gespenstli muss in die Gespensterschule und die ist in einem anderen Schloss. Und darum hat sie jetzt einen Schulweg. Und es hat ein bisschen Angst wegen dem Verkehr und so. Und auf diesem Album gibt es Hippie-Gespenstli den Kindern Tipps für einen sicheren Schulweg. Auf was man muss achten, wo man muss aufpassen und so weiter. Und gerade jetzt habe ich mit dem Zeichner zusammen, mit dem Oskar Weiss, wo ich seit Jahren zusammen arbeite, das als Kinderbuch gemacht, als wunderschönes, farbiges Buch, das Hippie-Gespenstli auf dem Schulweg. Und bei den Bildern hat es jeweils einen QR-Code und dann kann man den mit dem Handy abnehmen und dann kommen die Lieder, wo eben den Kind, die in die Schule müssen oder in die Kinski müssen, wo den Kind das Lied vorspielen. Und das ist eine lustige und eine gute Art, den Kind Tipps geben für den Schulweg. Weil es ist nicht mit erhobenem Zeigefinger, sondern dass sie, wie warnen die Eltern davon, weil die Kinder wollen das immer wieder hören, bis sie zu den Ohren aushängen. Ich habe schon viele Briefe bekommen. Es ist jetzt gerade rausgekommen und drei von diesen Büchern möchte ich gerne verschenken oder verlosen, wie ihr das hier macht. Und ich wünsche all denen, die das überkommen, einen sicheren Schulweg.
1: Danke vielmals. Also wer jetzt das möchte, dann kann einfach ein E-Mail machen an tophoch3@topmedien.ch und dann tun wir das eben an drei Personen verlosen. Danke vielmals für das. Du bist ja nicht nur Musiker, sondern auch Autor, hast ja auch mehrere Bücher geschrieben, also ein wahrer Künstler mit Wort. Dann hast du auch noch ganz viele verschiedene soziale Projekte, wo du dich einsetzt. Ist das immer wichtig gewesen, nebst Musik noch andere Projekte oder ein zweites Standbein, sage ich mal?
0: Für mich ist das mit der Zeit selbstverständlich geworden, dass wenn man Erfolg hat, wenn man ein Echo hat beim Publikum, dass man das so dazu kann brauchen, um die eine oder andere Sache zu unterstützen. Ich habe lange ein Konzert gemacht und war Promoter von Musik für Strassenkind, das Projekt von Tere Somme, wo ich Konzerte gemacht habe, wo ich unterstützt habe. Da wird Kind in Südamerika oder in Afrika die Möglichkeit zum Beispiel geben, dass sie einen Beruf lernen können, weil da muss man etwas zahlen. Oder dass sie wenigstens einmal am Tag eine Mahlzeit bekommen. Es gibt ganz viele Projekte, die ich über die Jahre unterstütze. Ich war zum Beispiel auch Mitinitiant vor Jugendmusikförderung, wo es nachher Abstimmungen gab und jetzt sogar ein Verfassungsartikel hat gegeben, weil ich gemerkt habe, dass bei uns Singen und Musik immer mehr an die Randstunde gedrängt wird und immer bedeutungsloser wird. Aber ich weiss, wie unglaublich wichtig und schön Musik kann sein. Es macht gescheit. Es gibt Forschungen, die das beweisen. Es macht sozial und es macht Freude. Das ist etwas vom Wunderbarsten und ich habe mich dafür eingesetzt, dass das nicht immer weniger wird in unserem Schulwesen und bin stolz darauf, dass es doch zu einer Abstimmung gekommen ist, die sehr gut angenommen worden ist und dass ich auch so etwas können bewirken konnte.
1: Man spürt da richtig die Leidenschaft dahinter. Hast du aber trotzdem noch irgendeinen Traum oder ein Ziel, das bis jetzt in all deinen Lebensjahren noch nicht erreicht hast oder dich noch nicht gewagt hast, zum Angehen?
0: Also grosse Wünsche für mich selber habe ich nicht. Nein, ich lebe genau gleich, wie ich vor 20, 30 Jahren gelebt habe. Und Gott sei Dank bin ich gesundheitlich noch gut zu Weg. Und obwohl ich schon älterer Herr bin. He. Aber es geht mir wirklich gut. Wichtig für mich ist, und ich hoffe, dass meine Familie noch lange gut geht und dass ich die Zeit noch lange kann geniessen kann. Und ja, die grossen Wünsche haben wir alle, dass in der Welt der Frieden ausbricht und so. Das können wir vielleicht nur beschränkt oder sehr beschränkt beeinflussen. Was wir aber können beeinflussen, ist unser direktes Umfeld. Die Menschen, die wir damit zusammen sind, unsere Familie, da können wir schauen, dass es denen gut geht und mit unseren Nachbarn, dass wir kommunizieren und nett sind. Da können wir schon etwas bewirken.
1: Wir kommen langsam ans Ende von unserem Interview. Jetzt habe ich doch noch eine letzte Frage für dich. Du bist in deiner ganzen Karriere oder in all den Jahrzehnten bist du unter dem Namen Peter Reber auftreten. Also hast du noch nie, glaube ich, jetzt, wenn ich mich nicht täusche, einen Künstlernamen oder so gehabt. Wenn du jetzt einen müsstest auswählen, was wäre es für einen oder hättest du eine Idee?
0: sage jetzt da eine Spassantwort. Ich bin bei Sing meinen Song, haben wir ganz einen feinen Rapper gehabt. Der heisst EAZ. Und ich habe EAZ gesagt, du, wenn ich nochmal meine Karriere würde starten, dann würde ich mich Peter Rapper nennen.
1: Peter Rapper oder eben Peter Rapper. Unsere Zeit ist um. Danke vielmals und weiterhin viel Erfolg und Gesundheit.
0: Merci Sarah, dir ganz herzlichen Dank. Schön war es, hier nach Winterthur zu kommen. Und ich weiss, im Sendegebiet von euch hat es ganz einen Haufen Leute, die ich auch schon darf, seit Jahren begleiten.
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1: Heute haben wir einen ganz besonderen Gast im Top Hoch 3. Er war schon ein paar Mal bei uns gewesen und ich freue mich riesig, dass er heute auch bei mir ist. Er ist bekannt für seine Leidenschaft für Politik, nicht nur als Regierungsrat, sondern eben speziell auch als Baudirektor. Herzlich willkommen, Martin Neukomm.
4: Hallo.
1: Du hast schon viele politische Hüte oder Ämter eigentlich angehabt. Eigentlich fehlt dir nur noch ein Sitz im Bundesrat, oder was denkst du?
4: Ja, mal schauen. Mir gefällt es, es ist natürlich immer wieder ein kleines Thema, oder? Aber mir gefällt es einfach wahnsinnig gut, da wo ich jetzt bin. Das heisst, ich will eigentlich gar nicht weg, aber wer weiss, was in Zukunft irgendwann vielleicht mal noch Thema ist. Im Moment einmal nicht so.
1: Und ich weiss, ob du das auch noch weisst, aber das letzte Mal, wo wir uns gesehen haben, war gerade, wo du nochmal zum Regierungsrat wiedergewählt worden bist. Ich bin nämlich als Journalistin filmen bei der Wahl 4 von den Grünen. Ja. Dort bist du ja richtig bejubelt worden von allen und wahnsinnig geführt worden, dass du eben nochmal darfst sozusagen ein ganzes Amt antreten.
4: Ja, das ist natürlich schön, wenn man von einer Partei so unterstützt wird und auch so getragen wird. Man hat sich natürlich besonders gefreut, dass ich so ein gutes Resultat gemacht habe, weil wir ja leider beim Kantonsrat 3 Sitze verloren haben. Ist jetzt nicht mega viel 3 Sitze, oder? Aber in den Wahlen, es wollen ja alle eigentlich gewinnen und lieber mehr Sitze als weniger. Und darum haben sie sich natürlich besonders gefreut. Ist wenigstens mein Resultat gut gewesen.
1: Ja, und ich weiss, ich mag mich noch gut erinnern, alle Leute vor Ort haben sich auch irgendwie Party-Laune nicht vermiesen. Und was ich dort herausgefunden habe, ist, alle haben mir dort gesagt, die Grünen seien ja nicht so bekannt zum Feiern, aber dafür die SP. Und wo ich komme, oder am Schluss dann, sind dann alle gefunden, hey, wir gehen noch weiter als Fest von der SP. Bist du jetzt, was Party anbelangt, eher einer von den Grünen, also jemand, der es ein bisschen gemütlicher nimmt, oder bist du so ein bisschen ein SP? Ein
4: SP-Feierer,
1: sag
4: ich jetzt mal. Nein, ich glaube, eher ein SP. Also ich bin nachher auch noch es ist ja schon das letzte Mal so gewesen, als ich gewählt worden bin. Sie haben halt alle wahnsinnig lange dort gewartet auf mich. Ich bin dann irgendwann so um 8:30 oder um 9 oder so, bin ich dann fängst mal dort eingetroffen. Und dann hat man mit mir noch kurz ein bisschen gefeiert, aber nachher ist dann schnell wie schon fertig gewesen. Und dann sind wir dann, so ein paar Leute sind dann einfach noch zum Wahlfest von der SP und dann dort mit denen noch ein bisschen weitergefeiert. Also ich kann es eigentlich noch gerne, wenn es einmal ein bisschen später wird, aber in meinem Job ist es halt manchmal, muss ich schon ein bisschen schauen, wenn ich morgen wieder früh raus muss. Aber so bei einer Wahlfeier lohnt es sich ja schon.
1: Da kann man mal eine Ausnahme machen, meinst
4: du? Genau.
1: Ja, eben, du bist natürlich ein Baudirektor und Regierungsrat. Kannst du überhaupt sagen, jetzt, eben, du sagst es ja, oder wahrscheinlich hast du einen strengen Arbeitsalltag. Gibt es bei dir, wenn du jemand anderen müsstest beschreiben, wie so ein Tag normal aussieht oder eine normale Arbeitswoche? Kannst du das wie sagen oder ist wirklich jeden Tag, jede Woche komplett anders?
4: Nein, es gibt schon so einen normalen Tag. Also einen normalen Tag, mir ist, ich stehe um 6 Uhr auf und bin dann um 6:45 im Büro. Und dann habe ich in der Regel einfach sehr, sehr viele Sitzungen. In ganz unterschiedlichen Konstellationen, vielfach auch am Stück. Also dann so ein Halbstunden-Slot und dann kommen dann gerade die Nächsten und dann muss ich auch relativ schnell halt dann umstellen an nächstes Thema. Und dann mal bin ich halt auch dann über den Mittag noch verabredet mit um irgendetwas zu besprechen oder so. Dann habe ich natürlich Regierungssitzungen und so. Und dann mal am Abend auch noch eine Veranstaltung. Und sonst, wenn ich keine Veranstaltung habe, dann gehe ich heim und dann aber die heim auch noch dann E-Mails erledigen oder so, bis ins Bett gehen. Also so in meinem ganz normalen Wochentag habe ich nicht besonders viel Freizeit.
1: Und daneben hast du so gewisse Routinen eigentlich, wo du aber trotzdem versuchst im Alltag wie umzubauen, dass du eben sagst, hey, ich starte meinen Tag mit einem Kaffee oder am Mittag nehme ich mir irgendwie eine halbe Stunde für mich oder so, probierst du so gewisse Sachen wie einzubauen oder ist das gar nicht möglich?
4: Ja, doch, völlig. Also ich trinke wirklich sehr gerne Kaffee. Also darum für mich ist das Erste, wenn ich ins Büro komme, ist ein Kaffee. Da freue ich mich dann auch drauf. Genau so ein bisschen die kleinen Routinen. Und ich gehe einmal pro Woche joggen. Also meine ganz kurze Runde ist wirklich, wenn ich gar keine Zeit habe, dann ist 40 Minuten da in Winterthur um den Brühlberg herum, aber ich gehe dann häufig mal ein bisschen weiter und fahre mit dem Zug noch mit Herren und dann gehe ich vielleicht 1 bis 2 Stunden. Und das versuche ich eigentlich wirklich, das schaffe ich einmal pro Woche. Eigentlich souverän, mein Ziel wäre eigentlich 2-mal pro Woche, aber meistens schaffe ich es dann gleich nur einmal.
1: Also noch nicht ganz ready. Ist gerade der Zürich-Marathon ist auch noch gewesen. Also
4: ja, ich bin natürlich langsam, oder? Also, aber mir geht es ja nicht darum, besonders schnell zu joggen, sondern mir geht es darum, auch wirklich ein bisschen, ich finde, es ist ja wirklich mental, es tut einfach noch gut. Also vor allem so, wenn man jetzt wie ich immer im Büro ist natürlich, also ich habe ja ganz viele eben Sitzungen und Besprechungen und so weiter und ich habe in meinem Arbeitsalltag jetzt nicht wahnsinnig viel Bewegung und dann habe ich manchmal so das Gefühl, manchmal so wie ein junger Hund, oder, der dann auch mal ein bisschen raus muss, das tut dann einfach auch gut.
1: Eben, wie ist, was ist jetzt der Hauptbestandteil von dem Job? Ist es eben, sich eigentlich viel informieren, einlesen, diskutieren oder wenn jetzt jemand wie keine Ahnung hat, hey, was macht eigentlich ein Regierungsrat? Wie kann man das so einteilen eigentlich?
4: Also es ist noch schwierig, um das jetzt einfach auf den Punkt zu bringen, weil es natürlich ganz viele unterschiedliche Aufgaben. Ein Teil ist natürlich eben sehr viel lesen, Unterlagen studieren. Also ich bin Mitglied von einer Gesamtregierung, wo dann jede Woche eine Sitzung hat, wo es dann auch um ganz andere Geschäfte geht. Da geht es auch um Bildungs- und Finanzthemen, wo ich mich natürlich dann vorher die Geschäfte auch ein bisschen anschaue, um zu schauen, was ist meine Haltung dazu. Es geht aber natürlich auch um Führungsthemen, also irgendwo Probleme lösen, wenn man merkt, irgendwo klemmt es, oder irgendwo gibt es Probleme in einem Projekt oder so zum Beispiel. Dann geht es um Politik. Ich muss mir überlegen, wie können wir politische Vorstöße beantworten. Ich habe ganz viele natürlich eben Sitzungen, wo es dann um irgendwelche Projekte gab von uns, oder? Jetzt zum Beispiel, wir haben eine Seegrundsanierung in Uetiken. Das ist jetzt auch letztens in den Medien gewesen, oder irgendwo ein Strassenprojekt oder irgendein Gesetzgebungsprojekt, wo man sagt, man will das und das neu regeln oder eben nicht mehr regeln. Also in dem Sinn sehr, sehr divers, also thematisch.
1: Und ich kann mir vorstellen, du bist wahrscheinlich auch noch sehr gefragt, dass du an mega viele Veranstaltungen eingeladen wirst, oder?
4: Ja, ich werd öppe eingeladen, aber es gibt natürlich auch immer wieder, dass ich absagen muss, weil es terminlich nicht geht. Also ich habe ja eine Assistentin, die für mich dann alle Termine klären und checken und es gibt halt teilweise Überschneidungen, also ich kann ja nicht an zwei Orten gleichzeitig sein und manchmal muss ich natürlich auch schauen, dass ich nicht wirklich jeden Abend in der Woche noch irgendeine Veranstaltung habe, wo ich noch irgendeinen Auftritt habe oder so, weil dann komme ich ja gar nicht mehr dazu, um das Nötigste machen von E-Mails und was es halt sonst noch so gibt, ja.
1: Und daneben, oder du bist jetzt ja gerade wiedergewählt worden als Regierungsrat. Was sind momentan, ich sage jetzt mal, Projekte oder politische Vorstöße, die sehr wichtig sind oder die dich momentan auch beschäftigen?
4: Also etwas, wo wir jetzt schon intensiv am Diskutieren sind in der Kantonsratskommission, das ist eine sogenannte Klimaanpassung Siedlungsentwicklung. Also weil jetzt unabhängig, wie wir jetzt mit dem Klimaschutz vorankommen, wie schnell, ist es klar, es wird wärmer. Und im Sommer, oder wir kennen so die Hitzeinseln-Effekt, wo es dann teilweise halt gerade in diesen Gebieten, wo es sehr stark versiegelt ist, wird es dann so richtig heiss. Und das Ziel von dieser Vorlage ist, dass man den Gemeinden mehr Möglichkeiten gibt. Man kann schauen, dass man da jetzt irgendeinen Baum kann schützen kann oder so, kann schauen, dass die gewisse Bäume bleiben oder dass man kann gewisse Sachen sagen, das muss einfach unversiegelt sein. Also zum Beispiel ein Parkplatz, der ist heute immer versiegelt. Also versiegelt heisst wasserundurchlässig, also man hat überall einfach Asphalt drauf. Das könnte man aber auch mit so Gitterstein machen. Und dann kann nämlich ein Teil vom Wasser immer noch versickern. Und das ist sehr, sehr wichtig für so den ganzen Wasserhaushalt und eben einfach einen kleinen Beitrag dazu, dass es nicht ganz so heiß wird dann im Sommer. Und wir gehen halt davon, wir müssen uns darauf einstellen, dass es in Zukunft viel heißer und viel trockener werden wird.
1: Und das ist dir auch ein grosses Anliegen, oder? Hast du im Interview einfach eine Aussage gemacht, dass eben eigentlich das Bevölkerung wie noch zu wenig das Bewusstsein hat, wie es wirklich steht. Vielleicht eben genau für die Themen wie jetzt eben Klimaschutz oder Naturschutz.
4: Ja, ich habe das Gefühl, dass die grosse Mehrheit in der Bevölkerung das Thema, die Auswirkungen vom Klimawandel massiv unterschätzt. Das ist natürlich auch noch schwierig, also weil man muss sich ja dann schon auch ein bisschen einlesen, um das wirklich, wirklich beurteilen können. Und es ist immer, ja, wie schlimm ist es wirklich? Ich gehe davon aus, es ist ziemlich gravierend. Es kommt natürlich darauf an, wie viele Klimamassnahmen das wir noch schaffen, zum implementieren. Also auf einer weltweiten Skala. Und aus meiner Sicht ist es einfach so, die Auswirkungen sind so gravierend oder werden so gravierend sein, dass es eigentlich sich lohnt, um so viel wie möglich da quasi rein investieren. Im Wissen, dass die Schweiz ist ein kleines Land und der Kanton Zürich ist ein kleiner Kanton. Aber wer, wenn nicht wir, soll da quasi vorangehen und einen Beitrag leisten. Obwohl, ich muss sagen, vorangehen. Also es ist ein Thema weltweit. Also das Thema Klimaschutz ist weltweit ein riesiges Thema und es gibt wahnsinnig viele Leute, die daran arbeiten. Auch in Wirtschaft. Und darum, also im Moment habe ich das Gefühl, es kommt eigentlich sehr, sehr viel in Bewegung. Wir sind einfach ein bisschen spät dran.
1: Und der Klimaschutz war ja eigentlich auch der Beweggrund, warum du eigentlich ein junger Jahr in Politik bist, oder? Also man merkt, es ist wirklich eine Herzensangelegenheit für dich, oder?
4: Ja, absolut, genau. Das ist so ein bisschen das Thema, das mich am meisten beschäftigt hat als jung. Ich weiß nicht, also so im Pubertät, irgendwie so mit oder 15 oder so, so das. Und das ist dann auch das Thema gewesen, das mich eigentlich in die Politik gebracht hat. Also natürlich gibt es noch ganz viele andere Themen, die auch irgendwie relevant sind, aber das Klima ist wie so, es ist so fundamental, oder? Also es ist unsere Lebensgrundlage, respektive vor allem die auch in Zukunft und nicht nur bei uns, sondern an anderen Orten auf der Welt. Und darum habe ich das Gefühl, wenn wir das nicht hinkriegen mit dem Klima, dann sind dann irgendwann alle anderen Themen auch nicht mehr so wichtig.
1: Jetzt, aber du bist ja mega jung in die ganze Regierungsrat geworden, oder eben die Regierung reingekommen, hast mega viele Abstimmungen schon gehabt, zum Teil gewonnen, zum Teil verloren. Wie ist das für einen selber so?
4: Ja, also ich mag mich noch erinnern, als ich mich dann entschieden habe, also das war 2018 gewesen, ja, um da zu kandidieren, weil in einer Partei ist natürlich ein bisschen so, man schaut, ja, wer könnte alles kandidieren, wer hat wo welche Chancen. Und als ich meine Kandidatur bekannt gegeben habe, hat natürlich jetzt niemand damit gerechnet, dass ich dann könnte gewählt werden, weil einfach als was, wie bin ich gewesen? 32 bin ich da gewesen. Dann ist natürlich relativ jung, oder? Und dann hat man so gefunden, ja, vielleicht schon, aber der ist noch ein bisschen jung. Und wenn es dann tatsächlich langt, ist ja dann schon noch, also schon ein sehr spezielles Gefühl dann auch, so, weil zuerst mal so, oh, jetzt wirklich, ich habe ja schon darauf eingestellt, oder, dass es ja vielleicht, aber ich bin eher so der, der sagt, ich setze mir ein bisschen tiefere Erwartungen setzen und dann lasse ich mich lieber positiv überraschen.
1: Ist das so ein bisschen dein Lebensmotto?
4: Ja, vielleicht.
1: Und eigentlich genau dann, wenn es eigentlich um Abstimmung oder Wahlen geht, kommen wir Journalisten können ja auch häufig ins Spiel. Oder? Also wir haben eben auch schon ganz viel mit dir zu tun gehabt. Und ich bin dann eben bei uns im Archiv ein bisschen gegüchselt, wenn wir schon mit dir ein Interview haben. Und wir haben da wirklich das eine oder andere gefunden. Und ich habe gedacht, ich mache jetzt mit dir ein kleines Spiel. Ich nenne es mal, ich habe es noch nie gespielt, darum wir können über den Namen können wir noch diskutieren oder kannst mir auch deinen Input geben, wenn du möchtest. Zitat oder nicht, ein Zitat oder kein Zitat.
4: Ich sage dir etwas. Jetzt bin ich gespannt.
1: Ich sage dir eine Aussage und du kannst mir dann sagen, ob du das selber gesagt hast oder ob das jemand anderes war.
4: Okay, gut.
1: Ich bin noch gespannt, ob du das vielleicht noch weißt.
4: Ich bin bekannt dafür, dass ich habe sehr ein schlechtes Gedächtnis. Also gut.
1: Wirklich?
4: Ja, ich kann es.
1: Also gut.
4: Aber gut, wir legen los. Also.
1: Fangen wir mal mit dem einen an. Oder wir könnten nachher, sage ich dann auch noch, was es gegangen ist und so, aber vielleicht kommst du ja auch mit selber schon drauf. Also das erste Zitat ist, ist natürlich einfach eine grosse Enttäuschung, wie immer, wenn man eine Abstimmung verliert. Unsere Gegner haben einfach behauptet, Kulturland sei bereits geschützt. Offensichtlich hat das die Leute überzeugt, leider.
4: Ja, das tönt, dass das von mir war. Das ist wahrscheinlich, was ist das, 2016 oder so, hätte ich jetzt mal gesagt, so plus und minus. Da war eine Volksabstimmung zu der Kultur, zu der Umsetzung der Kulturlandinitiative. Genau, und die haben wir verloren. Und das ist natürlich ein bisschen enttäuschend gewesen.
1: Korrekt, 27. November 2016, Planungs- und Baugesetz.
4: Ja.
1: Sehr, sehr gut. Also, machen wir den zweiten noch. Ich kann eigentlich jetzt von jedem Jahr mal so etwas auspicken, damit dann auch nicht alle machen oder so, aber jetzt einfach mal eins, zwei, habe ich gedacht, wäre sicher noch lustig, oder? Dann, der Vorstoss ist unseriös, weil man kann nicht sagen, man will 10-15% sparen ohne Leistungsverzicht.
4: Ja, das ist, glaube ich, auch eine Aussage von mir, die ich im Kantonsrat noch damals gemacht habe, zu irgendeinem Vorstoss, der einfach hat wollen, in dem Sinne sagen, bauen einfach ein bisschen günstiger. Mhm.
1: Genau, richtig. Das war 2017, im April, 10. April 2017, haben wir das Interview gemacht mit dir. Baukostensenker war es vom Schulhaus Blumenfeld, Zürich-Affoltern. Dort hat man, glaube ich, bis zu 20% weniger Kosten dann gehabt oder 20% eingespart oder 20 Millionen weniger ausgegeben.
4: Ja, die Details weiss ich nicht mehr, aber es ist natürlich immer das Thema Kosten beim Bauen, ist immer wieder ein Thema und das ist natürlich schwierig, oder? Aber vielfach gibt es natürlich, dass man sagt, ja, man hätte gerne das Gleiche, aber einfach ein bisschen günstiger. Und ich bin jetzt ja auch fürs Bauen zuständig. Und dann muss man sagen, ja, am einfachsten ist, wenn man sagt, man will etwas nicht. Also man will weniger bauen, dann wird es auch günstiger. Aber das Gleiche, also einfach das Gleiche zu weniger Preis ist normalerweise fast nicht umsetzbar.
1: Dann kommen wir noch zum dritten. Wir haben ein Gebäude wollen bauen, das sich gut in die Landschaft einfügt und nicht als Fremdkörper dasteht. Wir haben aber auch ein Gebäude wollen schaffen, das der Wiedereingliederung dient.
4: Das tönt nach einem Justizbau. Aber es tönt jetzt nicht so nach meiner Wortwahl. Also, es könnte schon sein, aber ich würde sagen, es ist jetzt nicht so meine Wortwahl. Darum vielleicht hat es jemand anderes gesagt. Aber es könnte sein, dass damit ein Justizbau gemeint ist. Vielleicht Vollzugszentrum Bachtel.
1: Genau.
4: Ah.
1: Du hast ja gar nicht so ein schlechtes Gedächtnis. Nein, aber du hast
4: es geht einfach noch.
1: Jacqueline Fehr hat das gesagt. Dort war eben mehr Platz für die Häftlinge am Bachtel. Genau,
4: genau.
1: Dann würde ich sagen, machen wir vielleicht noch einen. Was haben wir da noch so? Ich habe da ein paar draussen. Ah ja, da. ist super zum so Bagger fahren und das habe ich noch nicht so häufig gemacht.
4: Ja, das könnte schon von mir gewesen sein. Ich kann schon zweimal können Bagger fahren und das ist wirklich aber sehr viel Freude gemacht. Das ist wahrscheinlich gewesen beim Spatenstich von Ottenbach Opfelden.
1: Genau. Endlich kommt die Umfahrung für Ottenbach und Opfelden. 2020 ist das gewesen.
4: Ja, genau. Also das ist schon als Baudirektor gewesen. Ich weiss noch, mein Kommunikationschef hat eben dort wahnsinnig Angst gehabt.
1: Wieso?
4: Weil er hat sich schon gesehen in den Abendnachrichten, weil ich irgendwie den Bagger auf den Rücken lege oder so. Und er ist ein bisschen nervös gewesen. Und ich nicht. Wir haben nämlich vorher einfach geschwind jemand gezeigt. Ich meine, ich kann ja nicht Bagger fahren, oder? Mir hat einfach vorher geschwind jemand gezeigt, wie das geht. Und dann kommt, ich kann das, ja. Und dann bin ich nachher, dann haben wir eben dort so ein Element mit der Rede und gesagt, so, und jetzt legen wir los. Und dann bin ich quasi in den Bagger und dann dort geschwind ein paar Schaufeln rausgenommen.
1: Stell mir aber schon noch cool vor, muss ich sagen.
4: Ja, es ist also wirklich noch cool gewesen, muss ich sagen.
1: Aber ich meine, ich kann jetzt Auto fahren. Ist jetzt Bagger fahren nicht auch ähnlich? Du hast wahrscheinlich einfach das Gaspedal, Bremsen und... Oder?
4: Ja gut, ich habe den Bagger nicht bewegt. Ich habe nur, die Traupen unten dran. Sondern ich habe nur, es hat zwei so Joysticks, wo man dann kann die vier Achsen bewegen kann. Also einfach von der Schaufel. Und dann muss man natürlich ein bisschen, wie geht das jetzt genau mit der Zeit? Also ich meine, mit der Zeit kann man dann wahrscheinlich recht gut, aber wenn du das noch nie gemacht hast, ist das natürlich ein bisschen gewackelige Sache. Ja, aber es macht also Spass und es ist vor allem beeindruckend, was für eine Kraft so ein Bagger hat. Also man setzt einfach mit so einem Joystick das so an und dann dreht man so und dann rammt das die Schaufel in den Boden rein und nimmt irgendwie hunderte Kilo Erde raus. Also ist schon noch beeindruckend.
1: Ist das sozusagen das grösste Gefährt, sage ich jetzt mal, in dem Sinn, wo du selber bedient hast?
4: Ja, ich würde sagen. Ja, ich habe eigentlich immer noch die grosse Hoffnung, dass ich dann mal die Tunnelbohrmaschine bedienen. Ich weiß zwar nicht, wie das geht, weil wir haben so eine Tunnelbohrmaschine, wir bauen ja einen Hochwasserentlastungsstollen in Thalwil. Also wo Ziel könnte in Zürichsee ableiten.
1: Bin ich aufgewachsen, habe ich mitbekommen, das geht durch die eine Badidure dort, glaube
4: ich. Genau, das geht durch die Badidure, auch ein grosses politisches Thema. Mm. Wir können dann zum Glück, die Badi wird dann schon wieder hergestellt, keine Angst. Vielleicht gibt es dann dort auch mal noch irgendeine tolle Gelegenheit, dann können sie mindestens eine schöne Baustellenbesichtigung machen, weil das ist natürlich spannend, so etwas, oder? Also technisch, oder? Wie man das macht, ist enorm.
1: Ist natürlich auch mit dem Background und so, da passt das natürlich ein bisschen überein, oder? So mit
4: ja, ein Stück weit schon, oder? Ich meine, ich habe einen technischen Hintergrund, ich habe am Technikum da in Winterthur studiert, also, und darum interessiert mich vieles von dem natürlich auch direkt.
1: Aber eigentlich jetzt in dem Job, wo du bist, oder in dieser Position, hast du wahrscheinlich schon noch ein bisschen, ich sage jetzt mal, grössere Chancen, als jetzt ich, zum mal können wirklich so eine Bohrmaschine oder so bedienen.
4: Ja, vielleicht, ja, vermutlich schon.
1: Kannst du nicht einmal deine Karten spielen?
4: genau. Das gibt natürlich gewisse Vorteile, die das anbietet, dass man mal gewisse Sachen machen kann, die man sonst nicht so gut kann. Oder? Also zum Beispiel habe ich eigentlich ganz lange schon vor, ich möchte mal mit meinen Leuten Tunnel putzen in der Nacht. Wir machen den Strassenunterhalt und dann muss man auch die Tunnel reinigen und die machen das in der Nacht, wenn es weniger Verkehr hat. Und wir haben das eigentlich schon lange geplant. Aber das ist immer ausgefallen, weil Corona war. Mal schauen, vielleicht machen wir es dann irgendwann mal noch. Also das ist auch etwas, oder, was man sonst jetzt nicht so sieht. Das ist jetzt nicht etwas, was jetzt wahnsinnig viel, weiß auch nicht, vielleicht Spass macht, aber es ist für mich, es nimmt mich Wunder, wie läuft das so ab, oder? Das ist auch etwas, was man sonst nicht so sieht.
1: Aber den Tunnel putzen, wie kann man sich das vorstellen? Ist das wirklich so mit Lumpen und Leben, oder hat man jetzt so wie eine Maschine, wo man dann
4: bedienen kann? Nein, ich glaube, das ist schon mit Maschinen, mit irgendwelchen Hochdruckreinigern. Aber jetzt, ich habe es eben noch nicht gemacht, darum kann ich es nicht sagen.
1: Wenn es dann gemacht hast, genau, bist du schon Bescheid. Ja, vielleicht können wir dich auch dort auch noch begleiten. Oder? Und dann hätten wir
4: das ist eine gute Idee.
1: Dann haben wir noch ein Interview mehr. Oder? Dann können wir da unsere Dings noch ein bisschen füllen von dir. Was ich auch noch sagen musste, ich muss wirklich sagen, ich finde, jetzt, als ich so die Videos angeschaut habe, ich glaube, von den letzten 7 Jahren, weil vorher haben wir ein anderes System gehabt, finde eigentlich, du hast dich auch sehr gut gehalten. Hast dich optisch nicht gross verändert? Was ist da dein Geheimnis?
4: Ja gut, 7 Jahre ist jetzt auch nicht wahnsinnig lang, aber ich habe das Gefühl, meine Haare sind ein bisschen grauer geworden und es sind noch ein paar ausgeflogen. Das ist, ich glaube, schon der Politik geschuldet.
1: Oder Weisheit, vom ganzen Stress, meinst du,
4: ja,
1: diskutieren?
4: Ja, vielleicht. Nein, es geht. Also, wenn es Stress ist, ist schon viel los, aber... Ja. Ich versuche immer, mich selber auch nicht zu fest wichtig zu nehmen. Und dann ist auch das, so ein bisschen, das entspannt recht stark.
1: Weil ganz am Anfang, ich mag mich erinnern, nach 100 Tagen, wo du das Amt übernommen hast als Regierungsrat, hast du gesagt, hey, mein Terminkalender ist doch relativ voll, oder? Also ich glaube, es war wahrscheinlich dann auch ein bisschen eine Umstellung gewesen, dann doch von vorher zu dem neuen Amt.
4: Oder? Oh, das war eine riesige Umstellung gewesen. Man muss sich vorstellen, vorher, ich habe ja noch an meiner Doktorarbeit gearbeitet und ich habe ein kleines Grüppli geleitet in einer Firma. Also mit, sind das echt 6-7 Leute oder so. Und dort ist es so ein in einer kleinen Firma mit 20 Leuten. Und das ist so gewesen, wenn, man hat irgendwie die Sitzung auf die 10 abgemacht und am Schluss sind halt gleich erst um 11 alle da gewesen. Und, und, Und jetzt nachher im Job als Baudirektor ist das so zack, zack, zack, oder? Also da ist sie am 8. und sie geht bis um 8:30 und sie fängt genau am 8. an, sie ist genau um 8:30 fertig und dann geht es Schlag auf Schlag gerade weiter. Also es ist natürlich viel, in dem Sinn, viel stärker organisiert als jetzt einfach so ein kleines Start-up, wo natürlich alles ein bisschen chaotisch ist, oder? Also wenn in einem kleinen Start-up hast du auch kein HR und kein irgendwie abdefinierte Prozess. Es ist also eine grosse Umstellung. Sie hat wahrscheinlich vor allem auch mit der Grösse der Organisation zu tun.
1: Ja, jetzt sind es irgendwie 1600 Leute, oder was habe ich jetzt richtig im Kopf?
4: Ja, es sind ein bisschen mehr Leute, ja. Aber ich glaube 1600 Vollzeitstellen. Oder so.
1: Ah,
4: ja,
1: so.
4: Es ändert auch immer wieder mal ein bisschen. Aber ja, es sind sehr viele Leute. Und dann ich schaffe es auch nicht, um alle zu kennen. Wäre eigentlich schön, oder? Nein, ich schaffe es natürlich nicht, aber ich versuche so viel wie möglich auch. Eben so, es ist ja spannend, ich habe eine Direktion, die ist so breit, oder? Wir machen so viele unterschiedliche Sachen. Oder also von eben Strassenunterhalt, wie wir es schon gehabt haben, über Raumplanung, über Archäologie, oder? Leute, die gehen Sachen ausnehmen, Hochbauten, Immobilienmanagement, also so total unterschiedlich. Und dann eben Grundwasserschutz oder Energie, also ganz, ganz unterschiedliche Bereiche und das macht es für mich sehr spannend. Aber es heisst natürlich auch, ich kann eigentlich gar keine Chance, um wirklich zu wissen, was alle die 1600 Leute bei mir eigentlich ganz genau machen jeden Tag.
1: Aber braucht man als Politiker wahrscheinlich auch gut so ein bisschen Personen, Gesicht und Gedächtnis, oder? Hast du das ist bei dir besonders ausgeprägt?
4: Es geht so. Also das ist natürlich, also so aus meinem Dings bin ich nicht so gut mitnehmen. Mhm. Ich kann mich recht gut so daran erinnern, wenn ich jemanden sehe, wir haben uns dort und dort mal gesehen, aber manchmal ist der Name. Und darum, ich tue teilweise den Namen auch noch ein bisschen üben. Also wieso, ich merke so, Namen, das aber ich finde eben sehr, sehr wichtig, es ist immer peinlich, wenn man den Namen nicht weiss. Und darum versuche ich immer so, mir den Namen zu merken.
1: Geht mir ein bisschen ähnlich. Ja. Oder in meinem Job ist eigentlich auch mega wichtig, oder?
4: Das mega viele Leute zu tun, oder? Und irgendwann, oder? Und das Blöde ist doch dann siehst du jemanden zum dritten Mal und dann denkst du, jetzt kann ich mich nicht mehr fragen nach dem Namen, weil jetzt müssten eigentlich schon wissen, oder? Und dann gibt es so verschiedene Tricks. Man kann bei Madi sagen, kann man hinter jemandem nachlaufen, der den Namen weiss, oder? Dann kann man, dann hört, kann man vorher geschwind hören, welchen Namen sagt er?
1: Dass du jemand anderen mitläufst. Ich hätte schon gedacht, du hast jemanden, der dir hinten anläuft und dir so ein Ohr reinflüstert.
4: Das wäre super. Das bräuchte ich. So einen Knopf.
1: Können wir einen Aufruf machen, ja. Wenn du
4: willst? Das wird mir sehr helfen. Nein, aber ich arbeite daran. Ich habe früher, am Anfang, als ich eingestiegen bin, habe ich mir so ein Tool zugetan, jetzt weiss ich nicht mehr, wie das heisst, aber so ein Tool auf dem Handy, wo dann kannst du so konfigurieren, Bilder und Namen. Und dann ist immer das Bild, dann kannst du dir überlegen, weisst du den Namen, kannst du draufdrücken und dann kehrt es eine Art Weisskärtchen, dann siehst du den Namen und dann kannst du sagen, ob du es gewiss hast oder nicht und dann kannst du so lernen. Das habe ich am Anfang ein bisschen gemacht, um einsteigen, damit ich die Namen in der Baudirektion schneller lernen kann.
1: Und dann hast du 1600 mit dabei.
4: Ja, nein, aber einfach mal so die mit denen, die ich am meisten zu tun habe. Oder zum Beispiel habe ich nicht nur Mitarbeiter, sondern auch die anderen Regierungsräte aus den anderen Kantonen. Ich habe viel dann zu tun mit anderen Baudirektoren aus den anderen Kantonen und das sind dann auch also 25 andere. Und es braucht sich ein Zeitchen, bis man dann alle nehmen kann.
1: So, unsere Zeit ist leider fast um. Jetzt habe ich gedacht, oder? Ich habe dich ja schon ein paar Mal dafür interviewen für jetzt etwas Politisches. Und jetzt habe ich gedacht, eben, jetzt habe ich dich mal da und jetzt kann ich ja vielleicht auch mal andere Sachen fragen. Jetzt können wir so eine schnelle Runde machen, wo ich einfach ein paar Fragen dir stelle und du kannst sie dann einfach kurz beantworten. Ich weiß gar nicht, soll ich
4: einfach so in einem Wort oder einem Satz, so ganz kurz.
1: Ja, ganz kurz, wie du möchtest. Dann machen wir dann noch so ein bisschen Schluss durch für die letzten paar Minuten, die wir hier haben. Ich könnte sie eigentlich, soll ich auch mitmachen? Ja, wir können mal schauen. Ich stelle die Frage und wenn du willst, dass ich da auch noch das beantworte, dann mache ich das auch, dass du nicht der Einzige bist, der das irgendwie muss machen. genau. Wie würdest du dich in 3 Wörtern beschreiben?
4: Boah, das ist schwierig. Das sind jetzt zwar schon 3 Wörter, das sind jetzt schon 3 Wörter gewesen. Ich glaube, ich bin engagiert, wissensbegierig, sonst noch.
1: Dann weiss es nicht.
4: Manchmal ist es ein
1: bisschen müde. Ich würde beschreiben, chaotisch, zielstrebig und freundlich, glaube ich. Ja.
4: Freundlich ist eigentlich auch noch gut, ja.
1: Oder?
4: Obwohl, ich bin nicht immer freundlich. Für mich würde es jetzt nicht so passen.
1: Bist du nicht immer freundlich?
4: Am Morgen nicht so. Aber nach dem ersten Kaffee wird es deutlich besser.
1: Ich auch. Also die erste halbe Stunde bin ich auch ein bisschen eher grumpy, muss
4: ja,
1: ich sagen.
4: Also ich bin nicht so der Morgenmensch. Am Morgen ist es so, und dann Zug, und nachher eben aber nach dem ersten Kaffee und dann wird es dann sehr gut.
1: Ich habe eben auch mega oft am Morgen ein bisschen Mühe und nachher ist es ein bisschen besser. Und dann sozusagen am Nachmittag kann ich dann irgendwie ein tief, aber am Abend habe ich dann wieder einmal voll die Phase, ja, die paar Stunden, wo ich eigentlich voll durcharbeiten könnte.
4: Ja, ja.
1: Ja. Nächste Frage. Hast du schon mal ein Auto gehabt? Und wenn ja, was war dein erstes Auto gewesen?
4: Nein, ich habe noch nie ein Auto gehabt. Ich hatte für mehrere Velos, aber jetzt habe ich natürlich ein Auto mit Fahrer, also das ich einfach zur Verfügung habe, für wenn ich irgendwo her muss, aber ich brauche es relativ selten, weil ich fahre meistens Zug.
1: Was war dein Traumberuf als Kind?
4: Ich glaube Astronaut.
1: Wirklich?
4: Ja, ich habe da Claude Nicollier und so, ist ja dort gewesen, der erste Schweizer im All, und das habe ich immer so, also ja, halt einfach so, das ist dort, glaube ich, ihn gewesen.
1: Dann bin ich
4: Politiker geworden. Aber ehrlich, kennst du irgendein Kind, das sagt, ich will Politiker werden oder Politikerin? Also,
1: bis jetzt gab es noch nicht, häufig, nein.
4: Oder? Ja, was war dein Traumberuf?
1: Hey, ich wollte immer entweder Kindergärtnerin oder Moderatorin werden.
4: Ah, ja, nicht schlecht. Also.
1: Getroffen, oder? Bis jetzt.
4: Eben, Zielstrebung haben wir vorher gehabt.
1: Ja, genau. Genau. Welches Buch hast du zuletzt gelesen?
4: Im Grunde gut, vom Rutger Bregmann. Ganz spannendes Buch. Das ist ein Buch, und er sagt, wir haben in unserer Gesellschaft ein relativ schlechtes Menschenbild. Wir gehen eigentlich immer davon aus, dass Menschen schlechte Absichten haben und so. Und er vertritt eine Gegenthese. Er sagt, nein, er glaubt, dass Menschen eigentlich im Grunde gut, also im Grunde gute Absichten haben, und das manchmal mehr so aus schlechter Information oder weil sie sich schlecht sehr schnell hinreissen lassen zu ein bisschen schlechten Sachen. Also warum sind all die schlimmen Sachen passiert auf der Welt? Versucht er ein bisschen zu erklären, und das hat mir sehr gefallen, das kann ich sehr empfehlen.
1: Sehr spannend.
4: Es ist wirklich ein neues Menschenbild eigentlich.
1: Ich habe auch, der Autor gerade nicht mehr, aber Kollegen, das Buch «Gefactfulness» heisst, wo ja auch in die Richtung geht. Das Buch fängt eigentlich auch mit so einem Quiz, du hast 20 Fragen, wo du eben musst, so ein bisschen die Welt einschätzen. Oder was denkst du, wie viele Frauen haben Zugang zu Bildung oder wie viele Kinder und. Und dann hast du wieder die Optionen, und dann merkt man eigentlich, dass eben die meisten Menschen eben die Welt oder gewisse Fakten schlechter einschätzen, als sie eigentlich wirklich sind. Also sehr ähnlich.
4: Das klingt sehr spannend. Ja, das Buch habe ich auch irgendwo auf meiner Liste, dass ich vielleicht mal könnte lesen.
1: Ich bin noch nicht ganz fertig. Ich habe erst gerade letztens bekommen, ich habe mal ein Quiz gemacht, und es hat mich auch sehr überrascht, muss ich sagen.
4: Und ich glaube, wir sind teilweise wirklich pessimistischer als nötig in unserer Gesellschaft. Oder? Also gerade eben auch, was das Klima angeht, wo man sagt, alles wird schlimm und so weiter. Und ich glaube, es ist tatsächlich, oder vieles ist schlecht, aber ich sehe auch wahnsinnig viel, was sich bewegt im Bereich Klimaschutz. Und also selbst weltweit, nicht nur in der Schweiz. Und man muss auch die positiven Sachen sehen.
1: Das ist sehr schön gesagt. Sehr schön gesagt. Dann, was ist das peinlichste Erlebnis von deinem Leben gewesen bis jetzt?
4: Oh, das Peinlichste ist jetzt noch schwierig, aber ich kann sonst ein Peinliches erzählen, wo mir erst gerade so letzte passiert ist. wir haben so eine jeweils eine Veranstaltung, wo wir alle, die bei uns bei der Weltdirektion ihre Lehre abschliessen, quasi eine Art Lehrabschluss feiern, oder? Wo ich dann so ein Zertifikat übergebe und so ein kleines Goldvreneli. Und dann gebe ich meistens, das ist so, ich gebe jedem die Hand und dann quasi lächelt man schon in die Kamera, oder? Und ich übergebe das so, oder? So ein eine Zeremonie, und dann ist das eben auch gewesen, und ich gebe ihm einen die Hand, und dann gebe ich ihm, also, oder? Und lächelt so in die Kamera, und dann sagt er, ich bin der Lehrmeister. Oh. Und dann ist es so, leicht peinlich gewesen, aber irgendwie auch lustig, oder? Also ich meine, das so, oder? Dann haben wir irgendwie alle darüber gelacht. Aber ja, eben, das ist so. Und ich habe noch gedacht, der ist jetzt eigentlich, der sieht gar nicht so jung aus, oder?
1: Könnte auch ein Kompliment für ihn sein.
4: Sehr jung gehalten.
1: Jetzt sind wir wirklich fast fertig. Als letzte Frage, mit der hören wir doch auf. Hast du ein Lieblingszitat?
4: Ein Lieblingszitat?
1: Oder vielleicht auch wieder...
4: Es gibt ein ganz interessantes chinesisches Sprichwort. Ich habe es nur auf Englisch, aber das ist «The person saying it cannot be done should not interrupt the person doing it». Also die Person, die immer sagt, es geht nicht, sollte eigentlich nicht die Person stören, die es gerade macht. Und das finde ich noch ein schönes Zitat, weil ich glaube, es gibt ganz viele, oder in der Politik heisst immer, das geht nicht. Und ich glaube, es gibt noch ganz viele Sachen, die schon gehen, wenn man will.
1: Das ist doch ein perfektes Schlusswort. Danke dir vielmals, Martin, für das tolle Gespräch.
4: Danke ebenfalls.
1: Und ich hoffe, auch euch daheim hat es gefallen, und ich freue mich, wenn ihr nächste Woche auch wieder mit dabei wärt, und bis dahin eine ganz schöne Zeit.
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1: Heute nehme ich ausnahmsweise mal die Rolle von einem Dealer an, aber keine Angst, ich verteile keine Drogen, sondern ich verteile Fragen an meinen heutigen Gast, nämlich an den besten Pokerspieler der Schweiz. Herzlich willkommen, Emil Bise.
5: Hallo Sarah, es freut mich, da zu sein.
1: Freut mich auch. Ich würde sagen, der Monat April, also der letzte Monat, war dein Monat gewesen. Du hast zuerst deinen ersten eigenen Pokerclub eröffnet und Geburtstag nachher noch drin gefeiert. Ist das sozusagen dein eigenes Geburtsgeschenk gewesen?
5: Ja, also, ja, das kann man so sagen, oder? Also, ich habe es so ziemlich gut geplant, dass wir das im April machen. Und, es war ein bisschen sportlich, weil wir eine ziemlich grosse Umbauarbeiten bei uns hatten. Aber das ist wirklich alles perfekt gelungen. Und, unser Team hat super Arbeit geleistet. Und, ja, es ist wirklich mega. Beide Events sind gerade top gewesen. Opening sowie Geburtstagsfeier, mega.
1: Und du hast schon ein ganzes Wochenende lang hast du Geburtstag gefeiert. Ihr habt Pokerturnier gemacht, du hast spezielle Gäste eingeladen. Wie war es?
5: Ja, es ist, wie soll ich dir sagen, also als ein Pokerspieler, der so erfolgreich ist wie ich, bist du auch sehr beliebt. Und irgendwie jeder will zu dir kommen. Und zuerst war die Meinung, dass wir es nur am Samstag machen, aber nachher, wo ich einfach die Liste gesehen habe, wer alles will kommen, oder haben wir es natürlich vom Freitag bis zum Sonntag einfach so gemacht, dass jeder einfach zum Sitzgenuss gekommen ist. Ja.
1: Und jetzt eben so einen Pokerclub zu eröffnen, ist ja nicht ganz einfach, oder vor allem in der Schweiz?
5: Genau, also es sind Auflagen, die man muss erfüllen muss, also gegenüber Behörden und so. Und dann musst du auch ein Konzept haben, wie du das eigentlich ausführen willst. Nachher gibt es einfach Plattformen, wo du deine Turniere musst ausschreiben musst, dass man es auch klar sieht. Und ja, dann kann man dann langsam so eine Bewilligung verlangen. Und meistens wird sie gut geheissen, wenn wirklich alles so gemacht ist, wie man das verlangt. Und dann kannst du starten, ja.
1: Und wieso hast du gefunden, hey, ich möchte jetzt meinen eigenen Pokerclub eröffnen?
5: Ich bin seit Jahren immer wieder angesprochen worden, hey Emil, wieso tust du nicht für unsere einfach Poker-Community in der Schweiz einmal nicht selber etwas auftun, weil, oder wir wollen eigentlich, dass du das als Vorbild irgendjemand auftust, wo wir können spielen, wo man die auch sieht, weil man sieht dich so wenig in der letzten Zeit, du bist so viel unterwegs. Und jetzt habe ich gesagt, also das ganze Projekt ist jetzt einfach 2 Jahre zurück, habe ich mir einfach gesagt, okay, das mache ich. Mit den ganzen guten Projekten, die wir bei uns haben, jetzt auch im Club. Und jetzt ist es so weit, oder? Das wirklich, und alle haben Freude.
1: Das glaube ich sofort, oder? Und du hast jetzt ein bisschen angeschnitten gehabt, du bist auch ein Vorbild in dieser Szene. Du bist im Moment bist du als Number One gerankt in der Schweiz, also von den Pokerspielern, und du bist zweifacher Bracelet-Gewinner von der World Series of Poker. Jetzt, ich habe selber googeln, was das für ein Turnier ist oder für eine Challenge. Für jemanden, der es nicht kennt, was ist das für ein Poker-Event? Ist das sozusagen der Event, was Poker anbelangt?
5: Also der WSOP ist einfach die grösste Weltveranstaltung, die wirklich extrem beliebt ist, und die Bracelet oder eben die Ringe, die ich habe, das ist einfach die höchste Anerkennung bei dieser Veranstaltung. Das kann man auch mit Champions League vergleichen, die ein paar Schutten können. Also das ist wie eine Champions League-Pokal oder ein Grand Slam im Tennis. Also es ist wirklich viele Pros spielen, aber das wird immer so ein Traum bleiben, so ein Bracelet am Handgelenk zu haben. Ja.
1: Und du hast jetzt gerade zweimal eigentlich das gewonnen?
5: Genau. Ich habe es zweimal gewonnen und auch zwei Circuit-Ringe auch gewonnen. Ja.
1: Zwei was? Ring?
5: Zwei Circuit-Ringe. Ah. Gehört auch zu der Visio P Series.
1: Ich habe nachher gesehen auf den Fotos, die sind ja recht imposant. Also ja. Die Bracelet, die haben ja glaube ich selber einen unglaublichen Wert. Also es ist ja bis jetzt mit mega vielen so ein bisschen...
5: Richtig, richtig. Also ich kann dir auch sagen, also europaweit bin ich auch der Einzige, der zwei Bracelet und zwei Ringe hat.
1: Hättest du jemals gedacht, dass du jetzt eben das Turnier mal wirst gewinnen? Nach all diesen Jahren, wo du jetzt auch schon Poker spielst?
5: Eigentlich nicht, weil so etwas zu gewinnen, es ist einfach ein Traum. Bei mir ist es einfach zweimal in Erfüllung gegangen, respektive viermal. Und ich genieße es wirklich jedes Mal, wenn ich es wieder einmal gewonnen habe, wie das erste Mal. Also dort sind einfach Emotionen, wo man hat. Und ja, es ist auch unbeschreiblich.
1: Und jetzt sagst du, also eben das World Series of Poker ist vergleichbar mit Champions League im Fußball. Wie kann man sich jetzt so ein Turnier vorstellen? Was sind da die Einsätze? Also ich nehme mal an, das sind wahrscheinlich auch höhere Preisgelder. Und wie lange geht jetzt so ein Turnier?
5: Genau, es sind verschiedene Einsätze. Oder bei der Visio P Series gibt's die findet in Europa einmal im Jahr statt, im Kings Casino Rotswado. Und dann gibt's 15 Turniere. Und die Turniere haben ein Buy-in von 1'000 Euro bis und mit 100'000 Euro für ein Buy-in. Und dann kann man sich auslesen, was man so spielen will. Und das sind massenhafte Turniere, also da spielen immer zwischen 1'000 und 2'000 Leute, oder, an einem Event. Und das geht immer zwischen 3 und 4 oder 5 Tagen an so ein Event. Ja.
1: Ist wahrscheinlich mental auch eine brutale Herausforderung, nicht, wenn man so lange...
5: Ja. Ja, es ist wirklich, das geht wirklich, man denkt, oder, so ein Pokerspiel ja gleich hocken und so gleich spielen. Oder, nein, es ist wirklich sehr anstrengend und du musst extreme einfach Menschenkenntnis haben. Du musst dich einfach in allen Situationen zurechtfinden und herausfinden, oder was der Gegner so etwa könnte haben, oder und die meisten spielen so mit Sonnenbrillen, oder, aber es gibt so viele andere Bewegungen bei einem Spieler, und das merke ich als jetzt nach so vielen Jahren, merke ich auch bei den Neulingen, oder, dass sie sich einfach ein bisschen anders verhalten als die Ultra-Pros, die einfach stillschweigend hocken, oder, ja, ist sehr anstrengend, aber auch sehr angenehm, ja.
1: Darum eben, weil du der Beste von der Schweiz bist, wollte ich nachher noch ein paar Sachen mit dir ausprobieren. Aber zuerst mal, wenn du sagst, es ist mega anstrengend, macht es denn trotzdem Spass in dem Moment, also um ein Turnier teilzunehmen? Oder ist es wirklich mehr, also dass man einfach dort hockt und ultra konzentriert ist die ganze
5: Zeit? Sicher, man muss einfach eins sehen, oder, dass man als Turnier-Pokerspieler, oder, da musst du einfach Geduld haben, und ein Turnier wird nicht am ersten Tag gewonnen, sondern am vierten oder fünften Tag, je nachdem, oder, was es für ein Event ist, und dann musst du einfach damit rechnen, dass du, wenn es dann wirklich bei dir gut läuft, dass du einfach täglich zwischen 8 und 10 Stunden einfach am Mal dort hockst.
1: Oh mein Gott.
5: Und am Final Day, also mein längster Final Day war 16 Stunden.
1: Ja. Also das wollte ich eben auch noch wissen, was eben das längste war, genau, oder, bei dem Ganzen. Bist du dann jemand, also du hast eben mega, es hat mich eben wundern genommen, was braucht es, um erfolgreich Poker spielen, oder? Es hat da wirklich ganz viele verschiedene Sachen, die ich mir da eben so ein bisschen aufgeschrieben habe, oder? So ein bisschen Nerven aus Stahl, oder? Das muss man ja wahrscheinlich ein bisschen haben. Eben das Pokerface, oder? Wahrscheinlichkeiten berechnen. Kannst du jetzt zum Beispiel gut Kopf rechnen oder Wahrscheinlichkeiten berechnen?
5: Ja, auf jeden Fall. Also am Anfang kann ich auch, müssen alles lernen, aber jetzt mittlerweile kann ich das. Und eben, wie gesagt, oder, in dem Poker gibt es auch so eine Rankingstabelle. Das heisst, du musst nicht unbedingt der meistverdienende in der Schweiz sein oder der höchstverdienende spielen, damit du der Beste bist, sondern einfach, es gibt Punkte bei den Turnieren, wo man gespielt hat, und eben Erfolg bei diesen Turnieren. Das heisst, das, was ich gemacht habe, oder wo ich gewonnen habe, hat noch niemand gewonnen. Aber wenn man auf der Rankingliste von den Verdiensten anschaut, bin ich die Nummer 9, oder? Was überhaupt nicht mit dem zu tun hat, oder, dass ich die Nummer 1 in der Schweiz bin, weil ich immer konstant bin, oder?
1: Okay. Jetzt, ich habe eben auch gesehen, das hat da auf der Ranking-Seite hat es also wie so eine Auswertung gegeben, eigentlich, oder? So der erste, ich glaube, ein bisschen grössere Live-Event, oder Sieg, das war 2015 gewesen, und nachher 2018, dann hast du 21, 22 eben die Bracelet gewonnen gehabt. Wieso auf einmal, also hast du sozusagen jetzt in all diesen Bereichen, in all diesen Punkten, die wir jetzt erwähnt haben, hast du dich dort einfach so stark verbessert und Erfahrung können sammeln, dass jetzt sozusagen die letzten Jahre so erfolgreich gewesen bist, oder?
5: Also ich sage jetzt mal, auch in den Jahren früher bin ich auch erfolgreich gewesen, nur dort hat es noch, man ist noch nicht so weit gewesen national, dass man die Einträge einfach bei dem Database gemacht hat, oder, und ab 15 hat man das angefangen zu machen, und ja, aber eben, es ist tatsächlich so, dass ich ab 2017 respektive 2018 wirklich einen extremen Sprung nach oben gemacht habe, und das ist bis jetzt, Gott sei Dank, immer noch so.
1: Und dann so ein bisschen, also ich weiß nicht, eben, wir spielen damals mit Freunden und so, die wir damals auch Poker spielen, oder bei uns gehört dann auch immer so ein bisschen Snacks und ein Gläschen Prosecco oder sonst irgendetwas dazu. Tut man so, wenn man jetzt eigentlich so mit allen so Profis am Tisch hockt, gehört auch ein bisschen Alkohol dazu, oder will man da wirklich ganz also, einen klaren Kopf behalten?
5: Es kommt immer, also ich sage jetzt einmal, wenn man Turnier wirklich, ein seriöses Turnier spielt, dann gehört Alkohol sicher nicht dazu. Aber es gibt so eben Freundenrunde und so, wo man sich einfach Spass halber spielt, dann macht man oder dann nimmt man das Gläschen oder macht man es auch lustig, oder, also, aber dann ist es auch nicht etwas, sag jetzt mal, wo man ums Geld spielt, zum Beispiel. Oder?
1: Jetzt habe ich gedacht, wenn ich schon einen von den besten Pokerspielern bei mir als Gast habe, dann wollte ich auch so ein bisschen, es gibt ja das berühmte Pokerface, oder? Wir haben da jetzt drei Kameras, oder? Kannst du jetzt mal vielleicht, ich glaube, vielleicht die in der Mitte werden gerade gut, kannst du mal so ein bisschen dein beste Pokerface zeigen? In dieser Zeit hole ich dann noch eine Brille für mich, und dann kann ich das nämlich gerade nachmachen oder üben. Moment mal schnell.
5: So. Hast du es?
1: Ich habe da extra eine Brille. ist die jetzt, wer die Pokertaub, ich die Brille? Oder ist es so, oder die, die du jetzt so hast, oder was sind so deine Tipps eigentlich, was die Brille anbelangt, werden es ganz schwarze besser? Und
5: also ich trage immer ein bisschen dunklere Brille, muss ich sagen. Oder? Das ist einfach die, die ich tagtäglich trage, aber bei den Pokern habe ich schon ein bisschen dunklere. Und die dient mir einfach dazu, dass ich einfach die Spieler unabhängig vom Karten kann zuschauen kann, was der so alles macht. Ja.
1: Und Anfängerfehler ist ja eben, wenn es spiegelt, oder?
5: Ja, aber eben, das spiegelt jetzt auch nicht mehr so wie früher, ja.
1: Also, warte, dann würde ich mal sagen, da können wir ja mal in die Kamera reinschauen, weil ich soll mir die in der Mitte machen.
5: Mhm.